0: erfahren haben. Ein anderer Begriff, der auch in dem Zusammenhang vorkommt, ist, es geht um toxische Beziehungen. Wir müssen erstmal so ein klein bisschen aufklären. Narzisstischer Missbrauch, was ist das eigentlich? Was muss ich mir darunter vorstellen?
1: Ja, genau. Ja, narzisstischer Missbrauch sind Verhaltensweisen, die zum Ziel haben, das Gegenüber zu schwächen, zu destabilisieren, im Selbstwert anzugreifen, um sich im Vergleich dazu stärker, intelligenter, einflussreicher, wichtiger zu fühlen. Also ich als narzisstisch verbogene Person brauche ich es, dass du halt dich minderwertiger fühlst mir gegenüber. Und dafür werde ich dich klein machen, hinterfragen. Und das Schleichende ist da drin, oft ist das von Anfang nicht, also nicht in der Beziehung von Anfang an spürbar oder merkbar, ist, dass zu Beginn die Beziehung oft ganz toll wirkt, also der Partner oder die Partnerin sogar wie sich so gegeben hat, wie ich mir meinen Partner eigentlich vorgestellt habe oder gewünscht habe. Sie haben oft einen feinen Riecher dafür, was eigentlich so das ist, was man sich wünscht. Und narzisstischer Missbrauch besteht aus starken Gegensätzen. Zum einen sind da eben auf den Sockel gehoben werden, Komplimente, viele Geschenke, muss nicht sein, aber kann sein, eine große Aufmerksamkeit und dann sukzessiv Beleidigungen in Frage stellen, Abwertung. Und dann kann es aber auch ganz schnell wieder wandeln. Ah, du bist so die wichtigste Person in meinem Leben. Ohne dich kann ich mir das Leben gar nicht mehr vorstellen. Wieder auf den, also so die Bindung gestärkt wird oder eben so eigentlich sich die Verstrickung verfestigt. Aber dann auch, ah, du bist nicht vertrauenswürdig. Wie kannst du nur? Du hast mich im Stich gelassen. Immer auch mit emotionalem Druck oder emotionaler Erpressung, wenn du mich lieben würdest, dann dies und jenes, wenn du so und so wärst. Und aber oft eben auch gefolgt von Zeiten, wo wieder alles ganz wunderbar gut sein kann. Und das ist das Verheerende, dass das so diese verschiedenen Zeiten gibt, weil dann immer das Versprechen wieder kommt oder das Zückerchen gegeben wird. Doch, das kommt schon gut zwischen uns. Also das ist eigentlich schon the real shit. Also die richtige Sache in dieser Beziehung. Und das ist unheimlich gefangennehmend.
0: Ja, du sprichst jetzt in erster Linie von Beziehungen, die jetzt nach Partnerschaft sich anhören, Ehepartnerschaft. Tritt dieser narzisstische Missbrauch auch in anderen Beziehungskonstellationen auf?
1: Ja, genau. Also das können wir natürlich in allen Beziehungen haben, die wir uns nur vorstellen können. Und was ich vielleicht noch auseinander pflücken will, es muss nicht sein, dass die Person ein Narzisst ist, wie wir es in der Psychologie jetzt so einordnen würden, was ja eine Persönlichkeitsstörung ist. Es gibt auch schon im Vorfeld ein großes Feld von manipulativen und narzisstischen Verhaltensweisen, die jetzt noch nicht gerade vielleicht diagnostisch relevant wären. Drum bin ich auch dafür, eben die Leute nicht Narzissten zu schimpfen, aber mehr das Augenmerk auf die Verhaltensweisen und die Dynamik in der Beziehung zu lenken und da anfangen zu erkennen, ah, das ist aber nicht in Ordnung, das geht nicht, das ist beziehungsschädigend. Aber um auf deine Frage zurückzukommen, ja, das ist natürlich oft auch in Familien und oft dann über Generationen hinweg, sind das Beziehungsmuster, die weitergetragen werden. Also da kann man natürlich auch in einem solchen Umfeld aufwachsen. Nach außen hin sieht das ganz klasse aus. Die Eltern wirken ganz gut. Vielleicht ist es nur ein Elternpaar und das andere ist quasi der Zudiener. Oder aber es sind beide und dann ist es sehr, sehr schwierig. Und dann ist man als Kind natürlich in dieser Situation, dass für uns Kinder das ja erstmal normal ist, wie wir aufwachsen. und wir das gar nicht als fremd erkennen, vielleicht als sehr schlimm oder als unangenehm oder als dass ich eigentlich niemanden habe, dem ich wirklich vertrauen kann. Aber es ist halt trotzdem das Normal. Ich kenne es ja noch nicht anders. Aber diese Dynamiken oder diese Verhaltensweisen sehen wir auch in Gemeinden, das sehen wir in Hauskreisen, das kann aber auch in der Wirtschaft, haben wir das natürlich auch ganz oft. Unsere Wirtschaft ist ja auch auf stetiger Wachstum ausgelegt und da müssen wir auch die Leute hinkriegen und zum Teil auch hinpeitschen, dass sie ja immer mehr leisten, ohne dass das Gegengewicht, die Bezahlung oder die Wertschätzung wächst. Und da sind wir auch im narzisstischen System.
0: Du hast gesagt, es gibt narzisstische Systeme, da geht es über Generationen hinweg und man kommt da sehr, sehr schwer überhaupt hinter zu erkennen, dass ich ein Opfer von Narzissmus bin. Gibt es denn so
1: narzisstischen Missbrauch, ja.
0: Entschuldigung, narzisstischen Missbrauch, ja, genau, richtig. Gibt es denn so etwas wie, ich sag mal, Anhaltspunkte, Warnpunkte, Situationen, in denen ich aufmerksam werden sollte? Kannst du da Tipps geben, wo ich vielleicht sensibel werden sollte? Bin ich oder ist vielleicht ein guter Freund, eine gute Freundin, die ich kenne, Opfer dieses narzisstischen Missbrauchs?
1: Wenn in deiner eigenen Beziehung oder wenn du siehst, in der Beziehung von eben von einer Freundin oder jemanden, den du kennst, die Person oder du ständig in Angst leben, Angst, etwas falsch zu machen, dann stimmt etwas nicht. Weil Beziehungen sind im Kern eigentlich etwas Aufbauendes. Wenn ich ständig in der Angst lebe, etwas falsch zu machen, da hat da einen falschen Sklaventreiber, wie ich die nenne, diese Art Gefühle, wenn sie eben toxisch werden, wenn sie vergiftend werden, wenn sie nicht mehr dem Ursprung dienen, das Leben zu erhalten, was eigentlich Angst wäre. Angst bewahrt uns davon, auf der Straße nicht überfahren zu werden, weil ich mir der Gefahr bewusst bin, die von Autos ausgeht. Oder dass ich eben nicht von der Klippe springe, einfach weil ich das so lustig finde. Sondern ich weiß, das ist eine Gefahr, das mache ich nicht. Angst ist eigentlich etwas Lebenserhaltendes. Aber wenn es eben in Beziehungen so weit gekommen ist, wo eine latente Angst oder eine chronische Angst Einzug gehalten hat, dass wenn ich so mache, ist es falsch, wenn ich es aber anders mache, ist es auch falsch. Wenn ich das sage, werde ich daran aufgehängt, wenn ich nichts sage, werde ich aufgehängt.
0: Also ich kann sozusagen gegenüber dem Narzissten gar nichts richtig machen.
1: Du kannst nichts richtig machen oder du denkst immer wieder, jetzt habe ich raus, wie es geht, aber dann hat sich die Latte denn von dem, was erwartet wird, wieder verändert. Also es ist sehr willkürlich und sehr unberechenbar. Das ist das eine, die Angst, die sich reinschleicht, dann sind es falsche Schuldgefühle. Und die sind ganz schwierig zu entdecken, wie du das eben auch, was ja in deiner Frage mitschwingt. Ja, wie merke ich denn das? Weil es wird mir immer glaubend gemacht, dass ich schuld bin an den Missständen, die wir haben. Also es liegt an dir. Wenn du nur eben anders, wenn du so und so wärst, dann würde ich ja spüren, dass du mich liebst und dann könnte es gut kommen. Und das verursacht, also die Angst und die falschen Schuldgefühle verursacht, dass eine Ohnmacht Einzug hält. Wenn du es eben nie richtig machen kannst, wenn du immer an irgendwas dann aufgehängt wirst, in welche Richtung drehst du dich noch? Du wirst handlungsunfähig und das wird zu einer schweren Ohnmacht. Und das Vierte, was auch ganz wichtig ist, das hält man ja eigentlich nicht so lange aus. Und was dann kommt, ich habe das in meinem Buch, ich weiß nicht, ob du das dann auch noch vorstellst, damit sich der Nebel lichtet, heißt es, schleicht sich so das listige Wiesel der falschen Hoffnung ein. Das ist dann so ein ganz nettes Ding, was immer reinflüstert und kommt und sagt, ach, so schlimm war das ja nicht. Guck mal, da war ja gar nicht so übel drauf. Oder wenn du das und das tust, dann habt ihr es dann vielleicht wieder gut und jetzt habt ihr nicht so, sind schließlich kein Zuckerschlecken und da kommt immer wieder dieses Erklären, Bagatellisieren, Relativieren und unter den Teppich kehren. Und ich muss da sagen, hey, wenn es so viel Erklärung braucht für eine Beziehung, dann stimmt etwas ganz und gar nicht. Denn Fairness und auf Augenhöhe, ein Füreinander, Miteinander, das braucht keine Rechtfertigung.
0: Sarah, du hattest eben schon dein Buch zum Thema narzisstischer Missbrauch erwähnt. Darin gehst du auch ein, dass es, ich sag mal so, vermeintlich fromme Hemmnisse gibt, sich aus einer narzisstischen Beziehung zu lösen.
1: Ja.
0: Kannst du mal schildern, was du damit meinst?
1: Ja, fromme Hypnosesätze nenne ich die. Ja, da haben wir ganz viele von, wie du musst Vater, Mutter ehren. Scheidung darf nicht sein, Gott hasst Scheidung. Und Barmherzigkeit ist ja auch ganz groß geschrieben in unserem Glauben. Und das ist ein Riesenschatz und wirklich auch ein Paradigmawechsel, den Jesus in die Welt gebracht hat. Aber aus dem Kontext gerissen können diese Sätze natürlich ja das Schloss zuschließen, sich auch Gedanken zu machen, ist diese Beziehung tatsächlich beziehungsfördernd, so wie es die Bibel und Jesus ja auch ganz plastisch vorgelebt hat? Erfüllt das diese Kriterien oder hat die sich eigentlich zu einem Missbrauch eben gewandelt? Und Missbrauch ist ja im Wort, es ist ein Gebrauch von etwas, aber in der ganz falschen Form. Ein Missbrauchen einer Sache, die ist. Und da können wir natürlich in Beziehungen ganz rasch reinrutschen. Und wenn der Glaube pervertiert gelebt wird oder auch die Texte aus dem Kontext gerissen werden und zu Machtansprüchen werden, dann sind sie nicht mehr Wort Gottes. Das hat Jesus auch ganz klar gegenüber den Pharisäern oft Stellung bezogen und gesagt, ihr missbraucht diese Bibelstelle, um eure Kassen zu füllen, um euer Ansehen unantastbar zu machen. Und da, wo das passiert, sprechen wir von religiösem Machtmissbrauch.
0: Sarah, lass uns das noch mal so ein bisschen konkret machen. Mal angenommen, ich hätte einen Vater, der Narzisst ist und der mir das Leben zur Hölle macht. Und jetzt stehe ich da als Christ und lese eben, du sollst Vater und Mutter ehren. Ja, wie ehre ich denn meinen Vater in so einer Situation, wenn ich es so schwer mit ihm habe?
1: Ich ehre meinen Vater in dieser Situation, indem ich ihm die Möglichkeit, sich an mir zu versündigen, eingrenze. Huch, das ist mal ganz ein anderer Gedanke vielleicht. Aber das Ehren von Vater und Mutter, das kommt ja auch aus dem mosaischen Gesetz, das ist ganz, war ganz wichtig, die Eltern eben nicht zurückzulassen in der Wüste, wenn die eben nicht mehr tauglich waren, sondern eben alt und gebrechlich wurden. Das Ehren der Eltern ist ganz wichtig. Und das Ehren der Eltern, wenn sie mich auf dem Pfad des Lebens und zu Gott hinführen, was Elternschaft in der Bibel heißt, das ist die Aufgabe, die Kinder zu Gott hinzuführen, aber auf der Herzensebene, nicht mit Paragraphen und Regeln und der Peitsche. Dann, diese Eltern sind ja auch total wichtig. Ich muss ja lernen von den vorangegangenen Menschen. Aber was es überhaupt nicht ist, ist irgendwelche Verhaltensweisen, die nicht dem, was die Bibel auch sagt oder was Jesus gelebt hat, entspricht, zu entschuldigen. Und da ist es dann wirklich in den Fällen, wo auch Kontaktabbruch notwendig ist, um die eigene Gesundheit wiederzuerlangen oder zu bewahren, notwendig, Kontakt abzubrechen oder eben auch Grenzen zu setzen. Mal erst Grenzen setzen meistens, das ist schon schwierig genug, das muss man sich gut damit auseinandersetzen, weil das ein Backflash natürlich gibt. Dann wirst du dann wirklich das schwarze Schaf, dann bist du dann vom Glauben abgefallen. Da kommen dann all diese Verleumdungen, Beschuldigungen, was du dann für ein schwarzes Herz hast oder was auch immer. Dann gerade so die Lieblingsbibelstellen der Leute sind, die sie dir dann um die Ohren knallen. Aber es ist ganz wichtig zu sehen, ich ehre niemanden damit, wenn ich ihm freien Zugang gebe, sich weiter an mir zu versündigen. Das ist nicht biblisch. Das ist nicht der Sinn der Bibel. Die Bibel zeichnet von Anfang bis zum Schluss ein großes Bild von Herausführen aus Versklavung, aus Gefangenschaft in ein Leben, wo Leben möglich ist, weil Gott uns ja das Leben geschenkt hat, eingehaucht hat, den Lebensodem. Und ja, das geht dann oft in Vergessenheit oder völlig fällt vom Radar.
0: Hm. Nun wissen wir beide, denke ich, dass Vergebung ja etwas sehr Befreiendes sein kann, gerade für den, der auch vergibt, weil er sich ja auch von einer Person, ich sag mal, in dem Sinne lossagt, dass diese andere Person keine Macht mehr über mich in Gedanken haben kann. Du hast nun ganz viel Erfahrung mit Menschen, die narzisstischen Missbrauch erlebt haben. Wie kann Vergebung aussehen, wenn ich Opfer eines Narzissten geworden bin, der vielleicht nicht veränderungsbereit ist, der sein Verhalten nicht einsieht?
1: Was wichtig ist, ist da zu unterscheiden, in welcher Phase befinde ich mich. Wenn es noch um den Ausstieg geht aus missbräuchlichen Beziehungen, aus toxischen Verstrickungen, dann setze ich Vergebung nicht an die erste Stelle, weil das oft hinderlich ist. Wir müssen sehen, dass Vergebung ein Abrechnen ist, und das wird oft auch nicht so gepredigt, sondern eher ein unter den Teppich wischen wird verstanden mit Vergebung. Aber das ist nicht das, was Jesus davon spricht, sondern er spricht ja von diesem König, der eine Abrechnung macht in diesem Gleichnis vom Schalksknecht. Und da kommt ganz klar auf den Tisch, da kommen die Zahlen auf den Tisch, da kommt das Verhalten auf den Tisch. Das muss benannt werden. Und oft ist das gar nicht möglich gegenüber stark narzisstisch verbogenen Menschen, wie ich sie gerne nenne. Und darum ist dieser Prozess dann oft etwas, was dann erst im Nachhinein passiert. Dass ich mich befreie von der Last, dass die Person mir irgendwo noch schuldig ist und schuldig bleiben wird, weil sie eben nicht für mich gesorgt hat, nicht für meine Sicherheit da war, sondern sie mich ihren Launen ständig ausgeliefert hat. Und da ist es ganz wichtig zu unterscheiden, wann ist das Ziel zu vergeben wichtig und wo kann es noch hinderlich sein, weil ich vielleicht ein falsches Verständnis von Vergebung habe und wo es vielleicht auch noch nicht das Wichtigste ist. Aber meiner Erfahrung nach, auch in der Begleitung von Menschen, auch von ganz schlimmen Geschichten, kommt das Thema Vergebung und ist dann gar nicht mehr so schwer, wenn man sich lösen konnte. Weil man dann merkt, ja, und ich will gar nicht mehr mit dieser Person verbunden sein und diese Verbindung da auch gekappt werden kann. Aber das ist dann oft in den Beziehungen nicht möglich. Das ist nicht auf einvernehmlicher Basis möglich, weil sonst hättest du es nicht mit einer narzisstischen Person zu tun.
0: Du sprichst von Lösung von dem Narzissten. Ist das immer notwendig oder gibt es auch Heilung in solchen Beziehungen? Wie ist da deine Erfahrung?
1: Also ich arbeite mit meinen Klienten an dem, was sie wollen. Und da gilt es halt abzuwägen, ist diese Beziehung lebensfähig? Will die Person bleiben? Das gibt's immer wieder. Gerade wenn jetzt die sich narzisstisch verhaltende Person nicht ein starker Narzisst ist, dann kann auch bleiben eine Option sein. Aber was ich begleite, ist, was die Person will und da aber in einen Realitätscheck zu kommen. Was will ich von der Beziehung und was ist möglich? Weil oft müssen wir uns eingestehen, dass mit dieser Person, diese Art von Beziehung, die ich mir wünsche, wenn ich mir eben Verbundenheit wünsche, wenn ich mir Aufrichtigkeit wünsche, dass mit dieser Person nicht möglich, nicht realistisch ist. Entweder das anzugucken oder wenn die Person bleiben will und die Beziehung nicht super missbräuchlich ist, sondern es halt einfach so echt ihre unschönen Seiten hat, da eine Abgrenzung zu finden, dass die betroffene Person ihre psychische Gesundheit heilen kann und eben irgendwo diesen Deal findet, was halt mit dieser Person an Beziehung möglich ist und was nicht.
0: Also ich verstehe dich richtig. Mindestens Abgrenzung ist nötig und in manchen Fällen durchaus auch eine richtige Trennung, die auch
1: in vielen Fällen auch. In vielen Fällen auch. Gerade eben, wenn es wirklich um Narzissmus geht. Ja, die Heilungschancen, die wir ja immer so erhoffen, die existieren, also diese Fälle kenne ich nicht. Und mit den Psychotherapeuten und Psychiatern, mit denen ich spreche und unterwegs bin, weil ich behandle ja nicht Narzissten, ich bin ja Beraterin. Ja, da sind die Zeugnisse, was da wird und was nicht wird, sind halt einfach sehr dünn, also was da an Möglichkeiten ist. Es muss aufgeklärt werden. Das ist wichtig. Beide Menschen in der Beziehung müssen wissen, womit sie es zu tun haben, um eine informierte Entscheidung zu fällen. Bleibe ich oder gehe ich?
0: Warum lohnt es sich, diesen Weg einzuschlagen? Du hast ja viele Klienten schon in deiner beruflichen Laufbahn begleitet und hast sicherlich auch manche Veränderungen erlebt. Du lächelst jetzt schon.
1: Sonst würde ich ja das nicht mehr machen.
0: Gibt es so ein Beispiel, natürlich anonymisiert, ganz klar, wo dir das Herz aufgeht und wo du sagst, wow, da ist jemand wirklich in einer Art und Weise frei geworden. Es ist einfach schön mitzuerleben.
1: Also ganz oft, das ist hauptsächlich, die Menschen werden wieder sich, sie werden wieder Persönlichkeit, sie werden wieder Mensch. Weil das ist das, was passiert in narzisstischem Missbrauch. Deine Persönlichkeit, dein Menschsein wird ausgehöhlt, wird ausgesogen. Weil das kannst du dir schlicht und ergreifend nicht leisten. Du musst ja immer gucken, was will der Narzisst oder die narzisstisch verbogene Person gerade, was triggert die, was braucht jetzt gerade, um wieder stabil zu sein. Wo muss ich dem Ego huldigen oder das Selbstwert pinseln, damit die Person jetzt irgendwie wieder ein bisschen kooperativ ist? Und das ist extrem persönlichkeitsschädigend. Das saugt das Leben halt aus. Und zu begreifen, das war gar nicht meine Schuld. Ich bin gar nicht das Problem. Mach den Weg frei, dann zu gucken, okay. Und wer bin ich? Was ist meine Lebensaufgabe? Auch für die Kinder. Ganz oft ist es ganz wichtig, auch für die Kinder diese Entscheidung zu fällen, zu sehen, nein, in diesem Klima ist ein Aufwachsen beziehungsschädigend für sie, für ihr weiteres Leben. Und da halt einen Raum zu schaffen, wo das nicht mehr ist. Und das bedeutet Trennung. Aber es bleibt natürlich herausfordernd und super schwierig, weil der narzisstische Elternteil bleibt ja Elternteil. Und deine Frage war, warum man diesen Weg einschlagen soll.
0: Warum es sich lohnt.
1: Ja. Warum es sich lohnt. Ja, weil sich das Leben lohnt, weil sich zu sein sich lohnt, überhaupt wieder eine Perspektive zu haben, dass das, wozu ich hier auf der Welt bin, einen Sinn ergibt. Weil der wird ja wirklich madig gemacht. In toxischen Beziehungen.
0: Nun hatte ich vorhin, ich sag mal, ein für mich als Laien eher klassisches Beispiel genommen, dass ich gesagt habe, hier so der vielleicht narzisstische Vater, also der Mann. Gibt es typischerweise aus deiner Erfahrung typisch weiblichen Narzissmus und typisch männlichen Narzissmus? Wie unterscheidet er sich?
1: Ja, da kann man drüber diskutieren. Die Barbara Wadetzki hat darüber sehr aufgeklärt und hilfreiche Bücher geschrieben. Beim Männlichen reden wir halt oft eher vom Grandiosen, dass eben das Alpha-Männchen, alle müssen nach seiner Pfeife tanzen. Und bei den Frauen war es halt oft und sehr lange viel die perfidere Variante, wobei das auch bei Männern der Fall sein kann und umgekehrt auch Frauen grandiosen Narzissmus haben können. Aber der perfide ist so halt dieses ganz subversive, das Opfermanipulierende oder das Helfermanipulierende. Ah, ich nehme dir das ab, ich mache das, du kriegst das ja nicht auf die Reihe, ich schaue da für dich. Also die Persönlichkeit des Gegenübers immer als hilfsbedürftig und unfähig darzustellen. Das wäre die helfende, aushöhlende Person. Oder dann eben auch der Opfernarzismus. Was bist du für ein Kind? Du kommst mich nur all Jahr besuchen und ich habe alles für dich gegeben und immer diese Schuldzuweisung. Und da sind Frauen ja auch fantastisch drin. Also nee, Frauen sind, ich weiß nicht, was die Prozentsätze sind. Das ist nicht so mein Fachgebiet, überhaupt nicht. Aber Frauen sind genauso für Narzissmus anfällig

0: Einstieg, ein erster Step sein, damit sich erstmal meine eigenen Augen vielleicht öffnen für die Situation, die ich bis jetzt so nie wahrgenommen habe, dass ich möglicherweise ein Opfer von einem Narzissten geworden bin?
1: Ja, ich rede lieber von betroffen. Weil ja. Opfer macht dich ja. auch immer eben wirklich zum Opfer und ein Opfer ist hilflos. Und wir sind nicht hilflos. Wir sind vielleicht betroffen. Ja, das haben wir erlebt. Das ist das, was vielleicht, wo du immer noch drin steckst. Aber du bleibst nicht Opfer, wenn du nicht Opfer bleiben willst. Ja, du bist betroffen. Und das hat seine Konsequenzen, die ich auch gar nicht wegdiskutieren will, nicht im geringsten. Aber ich bin gar nicht Fan von Opfer zu sprechen. Wirklich okay. von betroffen.
0: Hm, verstehe.
1: Versteht man die Nuance da?
0: Ja, auf jeden Fall.
1: Weil ein Opfer bleibt hilflos und braucht jemanden, den es rettet. Und dann sind wir im Dramadreieck. Und da brauchst du immer deinen Retter. Und das wird nicht. Gerade bei narzisstischem Missbrauch steckt man da ja sowieso schon voll drin. Nee, betroffen, ja. Und das ernst nehmen. Aber da hat man Handlungsfähigkeit. Ja.
0: Aber ich verstehe dich schon richtig. Als Betroffene, schaffe ich das überhaupt allein da rauszukommen oder brauche ich in jedem Fall Hilfe?
1: Das sind immer diese absoluten Fragen.
0: Ja, das ist vielleicht manchmal ein bisschen tief für uns Journalisten.
1: Nein, das kommt ganz darauf an, wie arg diese Beziehung ist, wie arg dieser Missbrauch ist. Wenn ganz arg, dann brauchst du wahrscheinlich wirklich Hilfe. Und das wünsche ich dir natürlich von Herzen auch, dass du Unterstützung bekommst. Weil es ganz super schwierig ist, eben aus diesen Übertragungen, aus diesem Gedankennebel, aus diesem völlig Verwirrten rauszukommen. Aber es gibt auch ganz viele Menschen, die den Weg da rausgestapft sind, wieder jegliche psychologische Voraussagen, wenn man das mal so will. Also against all the odds. Ich finde gerade das deutsche Bonbon nicht zu diesem gegen alle Wahrscheinlichkeiten. Und das haben wir in vielen Bereichen. Das haben wir auch bei sexuellem Missbrauch und bei anderen Missbrauchsgeschichten, wo irgendwo auch Kinder, die kaum was Gesundes erlebt haben, irgendwo merken, nee, da gibt es was anderes, da muss es was anderes geben. Und fliehen oder eben herausstapfen. Und manchmal ist Flucht halt der erste wichtige Impuls. Und mein Wunsch für dich ist, dass du nicht auf der Flucht bleibst. Und da braucht es dann, denke ich, schon gute Leute, gute Unterstützung. Und ich finde auch eben wirklich gute Aufklärung, die erklärt, was denn da Sache ist.
0: Sarai, wie kann denn so ein typischer Prozess der Heilung aussehen? Gibt es überhaupt einen typischen Prozess?
1: Ja, wieder diese auch große Frage. Ja, es gibt schon, also erstmal gilt es zu verstehen, was Sache ist. Damit sich der Nebel eben wirklich auch lichtet, dass du eine Nebelsichtbrille bekommst. Ach, das sind die Verhaltensweisen, das sind die Stimmungen, sind fünf Stimmen, wo du immer hin und her gejagt wirst. Und dann das von außen mal zu betrachten, das gibt schon eine Handlungsfähigkeit rein, da nicht mehr reingesogen zu werden. Dann ist es auch oft ein Weg, wo wir das Glaubensbild oder das Gottesbild oder eben auch theologische Überzeugung unter die Lupe nehmen müssen und verstehen, was du ja schon angesprochen hast. Was ist ein religiöser Hypnosesatz geworden und was ist da wirklich die Meinung? Was ist da Gottes Herzschlag? Weil Gott gerecht ist und liebend, aber liebend und gerecht, das ist nicht zu trennen. Dann ist ein großer Weg oft auch wieder in den Körper, im Körper wohnhaft zu werden, weil narzisstischer Missbrauch uns aus dem Körper katapultiert.
0: Kannst du das ein bisschen beschreiben? Das ist vielleicht für manchen erstmal ein sehr fremder Gedanke. Ich und mein Körper, wie? Das gehört doch irgendwie zusammen.
1: Also ja, aber es gibt für erstaunlich viele Menschen, die zwar der Körper sie durch das Leben trägt, aber eigentlich quasi nur eine Hülle ist, die ich gar nicht wirklich bewohne. Narzisstischer Missbrauch oder grundsätzlich Missbrauch, aber narzisstischer speziell, weil du dich dann so in den Kopf fließt und hoffst, irgendwo einen Ansatz zu finden, der dann doch noch eine Lösung bringt.

0: zieht die ganze Energie aus dem Körper. Und was es auch macht, weil du ständig in Gefahr bist, ständig an etwas aufgehängt werden kannst, dann sind wir im Flucht- oder Kampfmodus, dann wahrscheinlich nur noch im Erstarrungsmodus, wenn es so lange geht. Und da wird auch die Verdauungstätigkeit und die Organtätigkeit echt eingestellt, weil unsere Organe und Verdauungstrakte und unsere Regenerationsorgane dann arbeiten, wenn ich in Entspannung bin, wenn ich zur Ruhe komme, wenn ich die Beine hochlage, also wenn das autonome Nervensystem im Parasympathikus ist. Für die, die das was sagt und sonst googelt ihr das, da gibt es ganz wertvolle Beiträge von verschiedenen tollen Bloggern und Bloggerinnen vor allem auch. Wir sind ja beim Heilungsweg. Dann ist es ein großes Thema, eben diese Grenzen zu finden. Was will ich für eine Beziehung führen? Was ist möglich? Da Klarheit zu finden und dann, je nachdem, wenn man bleibt, die dann auch umzusetzen oder wenn man geht, dann diesen Ausweg zu begleiten. Das ist oft therapeutisch auch, aber auch wirklich eine Begleitung, also wirklich auch coachingmäßig, jetzt nicht im Berufscoaching, sondern wirklich Ausstiegsbegleitung. Und da passiert schon ganz viel parallel, auch das Leben wieder zu ergreifen, die eigene Persönlichkeit wieder zu entdecken, das, was mir lieb und wichtig ist und das Schöne wieder zu fühlen, zu spüren. Da das Abarbeiten von Schuldgefühlen oder eben die falschen Schuldgefühle auszusortieren, gehört dazu. Aber da zieht ja dann auch Freude und einen Stand ein, was den Mut und die Lebensfreude so da Benzin ins Feuer gießt, ins gute Feuer,
1: Positiven
0: im
1: Sinne, genau.
0: positiven Sinne, genau, ja.
1: Sarah, wenn uns jetzt jemand zuhört und sagt, ja, ich habe eine grobe Ahnung davon bekommen, dass ich vielleicht Opfer von narzisstischem Missbrauch geworden sein könnte, dass ich ein Opfer bin.
0: Betroffen.
1: Betroffen, Entschuldigung, ich rutsche da immer noch rein,
0: Ja,
1: aber
0: genau.
1: danke, dass du das betonst. Ja,
0: Ja, das ist
1: genau.
0: wirklich wichtig.
1: Dass ich Betroffener oder Betroffene bin, wo finde ich Hilfe? Hast du Tipps, Ideen, wo kann ich mich hinwenden?
0: Das ist noch eine große, große Frage. Ich empfehle, bei ICL gab es jetzt schon Fortbildungen, bei der Ignis Akademie gab es Fortbildungen. Oder dass ihr fragt und sucht, dass ihr bei Traumatherapeuten andockt und guckt, ob die Platz haben und schaut, halt direkt fragt, kennst du dich, kennt ihr euch aus? Oder wen könnt ihr mir empfehlen, der eine Ahnung hat von narzisstischem Missbrauch? Und sonst kaufst du dir das Buch, damit sich der Nebel lichtet, bringst das mit und fragst auch den Therapeuten oder die Therapeutin, bist du bereit, dir das Thema anzueignen, wenn das noch nicht der Fall ist? Und bei Leuten, die sich wirklich auf die Menschen einlassen, wird das der Fall sein und dann kann das auch ein ganz guter Weg sein, ohne dass die Person jetzt da schon Vollprofi ist. Und wenn nicht, dann hast du sowieso das Feedback, da bitte nicht weiter hingehen, weil ja, das bringt dann nichts. Und es ist halt auch immer noch so, dass auch Psychotherapeuten das zwar im Studium gelernt haben und das System quasi Narzissmus verstehen oder die Innenstruktur, aber nicht wissen, was Betroffenheit bedeutet. Und dann das halt sehr akademisch angehen und das ein bisschen erklären so, aber nicht den Ausweg zeigen, weil sie verstehen, was das für Betroffene bedeutet.
1: Es kann also ein Weg sein, wo ich viel Energie rein investieren muss, aber so wie ich dich verstehe, es lohnt sich.
0: Auswege aus Missbrauch, das kostet oft alles. Das ist nie leicht. Da kann ich auch gar nichts, kein Blümchenweg versprechen. Das gibt's nicht. Aus keiner Art von Missbrauch. Das kostet viel. Und deswegen mache ich gerne hauptsächlich den Aufruf, nicht nur für Betroffene, sondern auch Leute, die das hören und wissen, eben um ihre Freunde, um Schwestern, um Brüdern und oder was auch immer. Informiert euch darüber, damit ihr eben nicht zu Flying Monkeys werdet und die Leute, das sind die, die die Leute dann eben mit ihren Bagatellisierungssätzen und nett gemeinten Ratschlägen oder eben Bibelversen wieder versuchen, das einzuregen, dass alles ja gut kommt. Nee, informiert euch da, damit ihr da auch wirkliche Freunde sein könnt und Stützen sein könnt. Nicht therapeutisch, aber einfach als Mensch. Und gucken, wo kann ich dich unterstützen, dass du ja deine nächsten Schritte angehen kannst.
1: Du bist nicht nur psychologisch-christliche Beraterin. Du bist, es kam immer wieder in unserem Gespräch durch, als eine Frau unterwegs, die fest darauf vertraut, dass es einen guten, uns zugewandten Gott gibt. Wo erlebst du, Sarai, diesen Gott in der Begleitung der Menschen, über die wir gesprochen haben, oder vielleicht auch ganz persönlich in deiner eigenen Betroffenheit? Wie erlebst du ihn?
0: Ich habe Gott erst durch diesen Prozess wirklich kennengelernt. Vorher, ich bin christlich aufgewachsen, aber das war eben so verbrämt, so verbogen, so befrachtet mit diesen Bildern, mit diesen Verhaltensweisen, mit dem Verständnis von Beziehung, was ich auch hatte. Und auszusteigen bedeutete für mich überhaupt eigentlich Gott kennenlernen. Und ich erlebe Gott extrem stark in diesen Prozessen, auch wenn es fromm verbrämt ist und manch eine Person vielleicht zu Beginn sagt, boah, jetzt, ich kann gerade mit Gott gar nicht mehr. Gar kein Problem, das ist für Gott kein Problem, weil Gott ist nicht ein Gott, der nur zugewandt ist und sagt, ich bin dann da, wenn du mich mal brauchst und ich habe dich dann schon lieb von ferne und der ist nicht so ein netter Therapeut von weit her, sondern er ist der Lebensbringende. Er ist der, der überhaupt den Lebensoden eingeatmet hat und der weiß, was du und ich brauchen, um leben zu können. Und Gott kennenzulernen oder das Leben kennenzulernen, wie es wirklich ist, ist Gott kennenlernen. Und Gott kennenlernen ist das Leben kennenzulernen, mich kennenzulernen, weil ich aus ihm bin. Und ja, das ist ein ganz anderer Ansatz. Es ist nicht so ein Plusgott, der, wenn man ein bisschen Vertrauen hat und ihn dann ein bisschen ins Leben lassen kann, wird's besser. Nee, er ist der Ursprung von allem Sein. Und da zurückzukommen, diese Erkenntnisse, wer Gott ist, das heilt, das befreit, das gibt die Kutzpe den Mut, auch wieder sich dem Leben zuzuwenden und zu begreifen, das ist mein Recht, das ist meine Bestimmung.
1: Sarai Stutz, ich danke dir für diese, ich sag mal, sehr emotionalen Schlussworte in unserem Interview. Herzlichen Dank. 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Und Sarai, ganz, ganz lieben herzlichen Dank noch einmal. Und ich wünsche dir von Herzen weiterhin Gottes Segen im Weg mit den Menschen, die du persönlich begleitest.
0: Ganz herzlichen Dank, das nehme ich gerne an.
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1: Herr Jesus Christus, der Tag ist vergangen, die Nacht hat begonnen. Für viele Menschen eine Zeit, um im Schlaf Erholung zu finden, die Chance, neue Kraft für morgen zu erhalten. Ich denke in dieser Nacht an Pflegekräfte, an Angehörige von kranken und hilfsbedürftigen Menschen, deren Einsatz so sehr gebraucht wird. Du siehst die Not der Kranken. Du siehst auch die begrenzte Kraft und Zeit von Menschen, die sich um ihre Mitmenschen kümmern, die so gern anderen beistehen und ihnen helfen möchten. Du siehst auch, dass das oft nicht in dem Maß möglich ist, wie sie sich das wünschen. Du kennst die Gründe. Du siehst in die Herzen eines jeden einzelnen Menschen. Du kennst die häuslichen Gegebenheiten. Du kennst die Situation in den Krankenhäusern und Pflegeheimen. Bitte schenke Kraft, Liebe und Geduld beim Pflegen und beim Gepflegtwerden. Beides ist schwer. Und noch schlimmer ist es auf beiden Seiten, wenn man sich einfach nur hilflos fühlt. Aber du kennst auch das. Danke, dass du, Herr, immer da bist. Darauf will ich zählen und das auch anderen zusprechen. Amen.

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1: Seit 3 Monaten führen die USA und Israel Krieg gegen den Iran. Die derzeitige Waffenruhe ist brüchig, die Friedensverhandlungen stocken. Viele Exil-Iraner hatten gehofft, dieser Krieg würde nur wenige Tage dauern. Und am Ende wäre das Mullah-Regime gestürzt. In Deutschland leben mehr als 300.000 Menschen mit iranischen Wurzeln. Etwa 100.000 Iranerinnen und Iraner sind in den vergangenen 10 Jahren zu uns geflohen. So wie Noah. Er lebt in Chemnitz. Regina König hat ihn getroffen und mit ihm über seine Ängste und Hoffnungen gesprochen.
2: Noah wartet auf mich in den Räumen der Emanuel Church in Chemnitz. Die Gemeinde gehört zum Missionswerk Operation Mobilisation, kurz OM, und arbeitet vorrangig mit Geflüchteten. Auch Gemeindeleiter Daniel Brosi ist dabei und ein Übersetzer, denn Noah spricht zwar Deutsch, aber das Interview will er lieber auf Persisch führen. 90 Tage lang hatte er keinen Kontakt zu seinen Eltern und Geschwistern im Iran. Jetzt, nachdem das Regime die Internetsperre aufgehoben hat, konnte Noah zum ersten Mal wieder mit seinen Verwandten sprechen. Was hat er empfunden? Angst. Angst vor schlechten Nachrichten. Doch alle leben. Allerdings, die Probleme in der Heimat haben zugenommen. Sie sind traurig, es gibt keine Sicherheit und alles ist teuer geworden. Ein Hühnchen kostet einen ganzen Wochenlohn. Auch die Verhaftungen von Regimegegnern haben zugenommen und Hinrichtungen. Auf seinem Handy zeigt mir Noah ein Video, das die Zerstörungen dokumentiert in seiner Heimatstadt im Westen des Iran. Häuser liegen in Schutt und Asche. Und trotzdem, sagt er, meine Verwandten hoffen auf eine Fortsetzung des Kriegs. In der Stadt gibt es schwere Zerstörungen durch das Bombardement, aber sie haben mehr Angst vor dem Mullah-Regime als vor den amerikanischen und israelischen Bomben. Aus Sicherheitsgründen nennen wir den richtigen Namen von Noah nicht. Vor seiner Flucht aus dem Iran vor 5 Jahren wurde auch er verhaftet und verhört. In Chemnitz wartet er nun auf den Ausgang seines Asylverfahrens, tausende Kilometer entfernt von der Familie. So wie Noah leiden viele Iranerinnen und Iraner unter Einsamkeit, sagt Daniel Brosi, Gemeindeleiter der Emanuel Church.
3: Weil die Familie im Iran ist und weil die Menschen auch untereinander sehr, sehr skeptisch sind, weil sie durch diese Regimeerfahrungen immer wieder nicht sicher waren, ob sie abgehört werden, ob Informationen weitergegeben werden. Und es prägt so eine Gesellschaft, es prägt die Menschen, dass sie mit den persönlichen Erfahrungen, mit deren persönlichen Ängsten untereinander wenig aufeinander zugehen.
2: Um die Situation der persischen Gemeindeglieder besser verstehen zu können, informiert sich Daniel Brosi auch in Internetforen, die von Exil-Iranern betrieben werden. Hier stößt er auf viel Sympathie für die USA und für Israel, jedoch auf Unverständnis gegenüber der deutschen Politik. Denn trotz massiver Menschenrechtsverletzungen, die Bundesrepublik unterhält weiter diplomatische Beziehungen zur Islamischen Republik.
3: Was ich wahrnehme, dass sie sehr enttäuscht sind von Deutschland, von Europa, wie unkritisch sie auch den politischen Islam gegenüberstehen und dass sie da keine Unterstützung sehen in ihrem Kampf gegen dieses Regime, das ja auch ein politischer Islam ist und dass es da sehr viel Enttäuschung gibt, auch ja, wenn ich so in dem Internetforum das lese, sehr viel Wut auch auf die deutsche Regierung. Das ist schon ein echtes Konfliktpotenzial, auch in unserer Gemeinde.
2: Noah selbst will sich im Interview nicht politisch äußern. Nur so viel. Er hoffe auf eine Schließung der iranischen Botschaft in Berlin. In einem Jahr sei das iranische Regime besiegt, sagt Noah und fügt hinzu, das sage ich mit 100%iger Überzeugung. Doch in den kommenden Wochen und Monaten wird er noch viele Ängste ausstehen müssen um seine Familie und um die eigene Zukunft, die eng mit seiner Heimat verbunden ist. In diesen dunklen Momenten gebe ihm der Glaube an Jesus Christus Halt. Wenn ich Angst habe und unsicher bin, dann lese ich in meiner Bibel und ich glaube, dass Jesus die Menschen im Iran befreien wird von Gewalt, Tod und Angst.
1: von der verzweifelten Hoffnung auf eine bessere Zukunft im Iran. Ein Beitrag aus Chemnitz war das von Regina König. Den Beitrag zum Nachhören
2: und Angst.
1: Von der verzweifelten Hoffnung auf eine bessere Zukunft im Iran. Ein Beitrag aus Chemnitz war das von Regina König. 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
1: In meiner Familie habe ich kürzlich bei einem Kind im familiären Umfeld erlebt. Es war mehrere Tage bedrückt und still und die Eltern haben sich schon gefragt, was los ist. Sie haben mit ihm gesprochen, auch mit Lehrkräften, aber es hat nichts erzählt. Dann hat die Mutter mitbekommen, dass etwas Größeres kaputt gegangen war und plötzlich wurde ihr klar, das musste dahinter stecken. Sie sprach ihr Kind an und da brach es aus ihm heraus. Es weinte und erzählte, was passiert war. In dem Moment kam Licht in die Situation. Es gab keine Vorwürfe, sondern Liebe und die Zusage, du bist geliebt, egal was passiert ist. Und man konnte so richtig sehen, wie sich etwas löste, wie die Last abfiel, Ruhe einkehrte und die Freude zurückkam. Da musste ich an einen Satz aus dem ersten Johannesbrief denken. Leben wir im Licht, so wie Gott im Licht ist, dann haben wir Gemeinschaft untereinander und das Blut, das Jesus, sein Sohn, für uns vergossen hat, reinigt uns von jeder Schuld. Ich merke bei mir selbst, dass es mir oft schwerfällt, ehrlich zu sein, zu meinen Fehlern und Sünden zu stehen und Licht hineinzulassen. Dabei war es bei dem Kind genau das, was den Unterschied gemacht hat. In dem Moment, in dem alles ans Licht kam, wurde er nicht bestraft, sondern der Liebe vergewissert. Und plötzlich wurde es leicht. Und ich glaube, genau so ist Gott, dass ich zu ihm kommen darf mit dem, was schiefgelaufen ist, dass ich nichts verstecken muss, sondern dass er Licht hineinbringt. Und dass ich erleben darf, ich bin geliebt.
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0: Herr, sprich dein ewiges Wort in mich und lass es mich hören. Herr, strahle dein Licht in mich und lass es mich schauen. Herr, drücke dein Bild in mich und lass es mich bewahren. Herr, wirke dein Werk in mir und lass es mich stets von Neuem empfangen.

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1: 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Herzlich willkommen. Mühsames Miteinander, ist das nicht ein Widerspruch? Wenn ja, dann löst ihn Arno Backhaus im Folgenden auf. Beziehungen könnten so schön sein, wenn da die anderen nicht wären. Mit anderen Menschen Gemeinschaft haben, das ist lebensnotwendig und bereichert den Alltag. Aber es kann auch anstrengend sein. Arno Backhaus kann ein Lied davon singen, auf welche Weise und wie sehr Menschen sich gegenseitig verletzen und das Leben schwer machen können. Doch er zeigt auch Wege auf, wie man konstruktiv miteinander umgehen kann und wie Heilung geschehen kann. Indem man einander zuhört, aufeinander achtet und bereit ist zu vergeben. Arno Backhaus ist der Überzeugung, wer anderen vergibt, tut sich selbst den größten Gefallen.
2: Echt verletzend. Es regnet in meiner Seele. Über Verletzungen, andere Gemeinheiten und Vergebung. Auge um Auge, Zahn um Zahn. Wie fing das eigentlich an, das mit dem Leid, mit Krieg und Hass und Verletzung? Als Gott die Menschen schuf, gab er ihnen Spielregeln, dass das Miteinander gut klappt. Unter anderem die Regel, Auge um Auge, Zahn um Zahn. Klingt ja gerecht, klappte aber im Alltag nicht. Bei der Umsetzung Auge um Auge, Zahn um Zahn blieben nur Blinde und Zahnlose übrig. Dann ließ sich Gott etwas Außergewöhnliches einfallen, nämlich die Vergebung. Das Besondere und Merkwürdige, das Merkenswürdige daran war, Vergebung ist ungerecht, funktioniert aber. Ich komme später darauf zurück. Ich erzähle heute nichts Neues. Wer kennt das nicht? Auge um Auge, Zahn um Zahn. Ich beobachte mich immer wieder, wie ich in der Gefahr stehe, wenn ich auf der Autobahn fahre und von einem Autofahrer geärgert oder unfair behandelt werde. Wenn einer Fehler macht, da habe ich nicht so Probleme. Aber wenn einer frech ist, fies, ja, dann wird mein ganzes kreatives Potenzial aktiviert. Warum eigentlich? Kann ich mir nicht leisten, großzügig zu sein? Natürlich, wenn ich den Eindruck habe, ich komme im Leben grundsätzlich zu kurz, dann muss ich kämpfen, um mein Recht, um meinen Platz. Aber wie ist das mit uns Christen? Könnten wir nicht anders mit eigenem oder fremdem Versagen umgehen? Bei Gott kommen wir doch nicht zu kurz, er ist unser Anwalt. Aber ich ertappe mich immer wieder dabei, dass ich mich rechtfertige und mein Verhalten verteidige. Kennen Sie das auch? Ich lese aus Epheser 4, Vers 25 bis 32. Belügt einander also nicht länger, sondern sagt die Wahrheit. Wir sind doch als Christen die Glieder eines Leibes, der Gemeinde Jesu. Wenn ihr zornig seid, dann ladet nicht Schuld auf euch, indem ihr unversöhnlich bleibt. Lasst die Sonne nicht untergehen, ohne dass ihr einander vergeben habt. Gebt dem Teufel keine Gelegenheit, Unfrieden zu stiften. Wer früher von Diebstahl lebte, der soll sich jetzt eine ehrliche Arbeit suchen, damit er auch noch Notleidenden helfen kann. Redet nicht schlecht voneinander. Was ihr sagt, soll für jeden gut und hilfreich sein, eine Wohltat für alle. Beleidigt nicht den Heiligen Geist. Als Gott ihn euch schenkte, hat er euch sein Siegel aufgedrückt. Er ist doch euer Bürge dafür, dass der Tag der Erlösung kommt. Mit Bitterkeit, Jähzorn und Wut sollt ihr nichts mehr zu tun haben. Schreit einander nicht an, redet nicht schlecht über andere und vermeidet jede Feindseligkeit. Seid vielmehr freundlich und barmherzig und vergebt einander, so wie Gott euch durch Jesus Christus vergeben hat. Soweit. Es geht in dieser Sendung um Verletzung, um Rache, Auge um Auge, Zahn um Zahn, um Vergebung. Wer wirft den ersten Stein? Womit kann ich eigentlich verletzen bzw. auch verletzt werden? Mit Worten, die kennen wir alle. Mit Ratschlägen, die oft mehr Schläge als Rat sind, die schlagen einem auf die Seele und dann verschlägt einem die Sprache. Ich kann mit Lachen verletzen, wenn jemand ausgelacht und lächerlich gemacht wird, mit Vertrauensmissbrauch. Meine Mutter hat mich oft mit Schweigen klein gehalten. Das war Psychodruck. Selbst mit Gedanken kann ich verletzen. Wenn eine Frau beim Frauenarzt erfährt, dass sie schwanger ist und der erste Gedanke an das Kind ist, Mist, ich bin schwanger. Ach du Schreck. Solche Begrüßungsgedanken für das zu erwartende Kind können ein lebenslanges Trauma zur Folge haben. Das Kind wird nicht mit Freude erwartet und begrüßt, sondern mit Schrecken und Mist konfrontiert. Tiefe Ablehnung und Verletzungen können die Folgen sein. Auch wenn ich von anderen ausgegrenzt werde, ignoriert werde, weil ich vielleicht nicht ins System passe, das kann Verletzungen, Trauer und Wut hervorbringen. Ich stand mit einem Team von Mitarbeitern in der Fußgängerzone mit einem Schild kostenlose Umarmung. Wir reden mit Passanten über die bedingungslose Liebe Gottes, seine Wertschätzung und Ermutigung. Und ich nehme Leute in den Arm, die das möchten. Eine 70-Jährige ließ sich umarmen und weinte vor Betroffenheit. Sie sagte, das ist das erste Mal, dass ich in den Arm genommen werde. Ich wurde noch nie in meinem Leben in den Arm genommen, weder von meinem Vater noch von meiner Mutter. Ist doch klar, wenn ich als Person keine Wertschätzung, keine Beachtung, keine Achtung finde, wenn ich ignoriert, nicht wahrgenommen werde, muss ich sie mir woanders holen. Durch jede Menge Tätowierungen, Piercings, greller Leuchtfarben, Frisuren oder auch durch perfektes Styling, Farb- und Stilberatung. Ich habe zufällig neben einem Mann geparkt, der vorher mit seinem Luxusauto fuhr, mit lautem Sound und Auspufftuning. Als ich ausstieg, habe ich ihm gesagt, du bist wertvoll und vor Gott geliebt, auch ohne dein cooles Auto mit dem fetten Sound. Er war total überrascht und hat geantwortet, das hast du so nett gesagt, das nehme ich dir ab. Vielleicht wurde er nie beachtet, so wie er war, und braucht dazu jetzt ein Auto. Ich kann mit Wissen und Bildung verletzen. Wenn ich mit Überheblichkeit mein Gegenüber klein mache und von oben herab zeige, was ich alles kann, weiß und geleistet habe, ohne den anderen wertzuschätzen. Mit Überlegenheit, Erfahrung, mit Alter kann ich mich produzieren und mein Gegenüber zum Schweigen bringen. Ich habe doch jahrelange Erfahrung damit gemacht. Du kannst doch gar nicht mitreden. Werd doch erstmal so alt wie ich. Krieg du doch erstmal so viele Kinder. Werd doch erstmal arbeitslos. Komm doch erstmal in so eine Situation. Oder ähnliche Sprüche. Lass mein Gegenüber klein und hilflos zurück. Meine Mutter hat mit Krankheit Druck ausgeübt. Sie hatte Schilddrüsenkrankheit. Und ich musste immer aufpassen, dass ich nicht zu viel Ärger verursache. Mein Vater hat dann gesagt, die Mama kann davon sterben, wegen den Schilddrüsen. Meine Mutter ist ja alt geworden. Selbst mit übergestülpter Liebe kann ich verletzen. Liebe, die mir aufgezwungen wird, lässt mir keine Luft zum Atmen. Und ich kann sogar mit der Bibel verletzen, wenn ich ständig meinem Gegenüber Bibelsprüche an den Kopf werfe, ihn nicht ernst nehme, nicht verstehen will. Ich habe mal ein T-Shirt rausgebracht mit folgendem Spruch. Nachdem Gott mitbekommen hat, was Menschen alles in seinem Namen verbrochen haben, hat er sich jetzt entschieden, beim Ordnungsamt einen Antrag auf Namensänderung einzureichen. Und last but not least, mit Schlägen kann ich verletzen. Und Schlagen hat nichts mit einem sozialen Gefälle zu tun. In der Unterschicht fliegen Untertassen, in der Oberschicht fliegen die etwas feineren Geschirrartikel. Wie kann ich auf Verletzungen reagieren? Welche Wege gibt es, mit Verletzungen umzugehen? Es gibt drei Arten, auf Verletzungen, Hass, Unterdrückung und Gewalt zu reagieren. Die erste, ich gewöhne mich an Gewalt und resigniere. Ich ergebe mich dem Schicksal und spiele das Spiel der Unterdrückung mit. Bei dieser Art, mit Verletzungen umzugehen, gehe ich daran kaputt. Der zweite Weg, ich entscheide mich, mit Gewalt zu reagieren, mit Aufstand, Aggression und zerstörendem Hass. Auch daran gehe ich kaputt und auch andere dazu. Nach dem Prinzip Auge um Auge, Zahn um Zahn bleiben nur noch Blinde und Sprachlose zurück. Warum? Weil Gewalt das zerstört, was sie erreichen will, nämlich gesichertes und geordnetes Zusammenleben. Gewalt erzeugt das, was sie zerstören will, das Böse nämlich. Gewalt ist nicht radikal genug, sie verändert nichts an der Wurzel, das heißt im Herzen und im Denken des Gegners. Die Spirale der Gewalt ist keine Lösung. Die einzige und sinnvolle Alternative ist gewaltloser Widerstand und Vergebung, mein dritter Punkt. Und dabei wirst du von deinen Verletzungen geheilt und aufgebaut und manchmal auch dein Gegenüber. Wenn ich vergebe, ist die Schuld nicht einfach weg, sondern ich vergebe sie an Gott und er wird gerecht richten. In Römer 12, Vers 19 können wir lesen, liebe Freunde, verschafft euch nicht selbst Recht, überlasst vielmehr Gott das Urteil, denn er hat ja in der Heiligen Schrift gesagt, es ist meine Sache, Rache zu üben. Ich, der Herr, werde ihnen alles vergelten. Alle werden sich vor Gott verantworten müssen. Das ist mein Trost. Die Vergewaltiger in den Kirchen, auch die, die schon gestorben sind. die Vergewaltiger in Sportvereinen, Tanzschulen, Gewerkschaften, in den Kino- und Filmproduktionsstätten, im Kinderzimmer und im Darknet. Und wer denkt, Selbstmord würde ihn vor der Verantwortung schützen, der hat nicht verstanden, dass Gott nicht von den Naturgesetzen abhängig ist. Die Machthaber dieser Welt, alle, werden sich vor Gott verantworten müssen. Das ist mein Trost. Die heute noch leben und die schon lange gestorben sind. Drei sehr unterschiedliche Wege, wie ich auf Verletzungen reagieren kann. Resignation, Hass oder Vergebung. Im Epheserbrief 4 finden wir eine Aufzählung verschiedener Formen, wie ich mich rächen kann, wie ich zurückschlagen kann. Mit Lüge, Zorn, indem ich Unfrieden stifte. Redet nicht schlecht voneinander. Bitterkeit, Jähzorn, Wut, gehässliches Gerede oder andere Gemeinheiten. Das verzeih ich dir nie. Das meinen wir nicht so, sitzt aber. Weil wir verletzt sind, wollen wir den anderen auch verletzen und treffen. Wir sind zutiefst verbittert. Das Problem ist, dass Bitterkeit ein Gift ist, mit dem ich andere töten will, es aber selber trinke. Man kann es auch noch intensiver ausdrücken. Nicht zu vergeben ist wie Rattengift trinken und darauf zu warten, dass die Ratte stirbt. Du willst dem anderen schaden, willst dich rächen und sagst, dem vergebe ich nicht. Aber du schadest dem anderen vielleicht gar nicht. Er bekommt vielleicht deine Bitterkeit, deinen Gedanken, deine Verletzung, deinen Schmerz gar nicht mit. Aber dir schadest du auf jeden Fall. Du schleppst die Verletzungen dein Leben lang mit dir rum, weil du nicht bereit bist, loszulassen und zu vergeben. Der andere hat den Konflikt vielleicht längst vergessen. Vielleicht ist der Täter auch schon gestorben. Diese Verletzung und die Nichtbereitschaft zur Vergebung prägt dich ein Leben lang. Viele von uns können Narben zeigen von einem kleinen Unfall mit dem Fahrrad aus der Kindheit. Aber die inneren Narben, die unsere Seele davongetragen hat, die sind oft nicht so schnell zu erkennen und zu erklären. Wir haben halt Gras drüber wachsen lassen und wissen oft gar nicht, was uns negativ geprägt hat. Doch dann kommt irgendein Kamel und frisst das Gras ab und die Wunden sind freigelegt. Die Erinnerungen werden wach und schnell wieder lebendig. Und diese bewussten und unbewussten Erinnerungen von damals bestimmen heute unsere Vorstellungswelt, unsere Gefühlswelt, unsere Beziehung zur Umwelt, zum Menschen, zu uns selbst und auch die Beziehung zu Gott. Verletzungen können sehr tief gehen, wenn zum Beispiel ein 70-Jähriger noch weiß, wie er als Kind geschlagen wurde. Das hat sich tief eingebrannt. Die Menschen, die uns am stärksten verletzen können, sind die Menschen, die uns nahestehen oder standen. Je mehr ich mich einem anderen öffne, das heißt mein Innerstes offenlege, umso verletzlicher werde ich. Man öffnet sich dem anderen Menschen gegenüber mit all seinen Gefühlen, Gedanken, Ängsten und Unzulänglichkeiten und der andere liest in meiner Seele wie in einem Buch. Und dieses Buch kann man nicht einfach in das Bücherregal stellen. Wie wird man damit fertig, wenn ein anderer diese Offenheit, dieses Vertrauen missbraucht? Ein wichtiger Weg zur Verarbeitung ist der Weg des Verstehens, der Empathie, vom anderen her zu denken. Verstehen heißt, wissen zu wollen, warum ein anderer, der mir Unrecht getan hat, denn so gehandelt hat. Je mehr ich über die Hintergründe weiß, desto weniger nehme ich es vielleicht als reine Bosheit wahr, was mir da geschehen ist. Wir kennen oft die Gründe nicht, warum mich andere verletzt haben. Vielleicht wollte der andere mich gar nicht verletzen. Wir sind doch irgendwie alle verletzte Kinder. Ich gebe in der Stadthalle ein Konzert. Grelle Scheinwerfer, die auf mich gerichtet sind, hindern mich daran, die Menschen zu sehen. Auf der Empore höre ich ständig Geräusche und merkwürdige Sprachfetzen. Ich bin verletzt und verärgert und fühle mich auf den Arm genommen. Zum Glück halte ich meinen Mund und hau keinen impulsiven Spruch raus. Als das Pausenlicht angeht, sehe ich, dass auf der Empore etliche geistig und körperlich Behinderte sitzen. Manchmal sind wir zu Unrecht verletzt und verärgert. Hilfreich ist, sich immer wieder bewusst zu machen, welches Unrecht, welches Leid von mir ausgegangen ist, mit dem ich andere verletzt habe. Die Vergebungsbereitschaft wird größer, wenn ich das Versagen des anderen dadurch auch immer etwas relativiere. Ein fataler Lösungsweg, mit Verletzungen umzugehen, ist, sich zurückzuziehen und seine Verletzungen zu pflegen und zu hüten. Es entsteht ein Teufelskreis. Der Teufel nimmt seinen Kreislauf. Hat sich Ihr Schmerz schon mal gelindert, wenn Sie sich zurückgezogen haben? Viele verdrängen und verheimlichen den Schmerz, gerade bei sexuellem Missbrauch. Das hat oft den Grund, dass die missbrauchte Person gar nicht mehr befreit werden will, weil ihr die Leiden. Das hat oft den Grund, dass die missbrauchte Person gar nicht mehr befreit werden will, weil ihr die Leiden, die sie kennt, sicherer erscheinen als die Leiden, die sie noch nicht kennt. Das ging den Kindern Israels auch so, als sie lieber Sklaven beim Pharao waren, als sich von Mose befreien zu lassen. Eine Person wurde vor vielen Jahren vergewaltigt. Als sie nach einer Therapie wiederkam, durfte sie erstmal ihren Hass auf Männer und ihre Enttäuschung über Gott rauslassen. Grundsätzlich gilt, ein seelisch Verletzter sollte seine Verletzung niemals verbergen, sondern offen zeigen. Das kann in Form von Traurigkeit, Wut oder Aggression geschehen. Sie können Ihre Gefühle in ein Tagebuch schreiben. Wer hat Sie verletzt? Wen können Sie nicht ausstehen und lieben? Wen hassen Sie? Schreiben Sie der Person einen Brief, aber schicken Sie ihn nicht ab, verbrennen Sie ihn. Sie können Ihren Schmerz in ein Gedicht oder in einem Lied zum Ausdruck bringen. Ich kann mich einer vertrauten Person zuwenden und ein Gespräch suchen. Wenn ich den Schmerz und die Wut unterdrücke, stehe ich meinem eigenen Heilungsprozess im Weg. Empfindungen wie Wut und Aggressionen sind der Anfang der Heilung. Wie ist das, wenn mir jemand die Vorfahrt nimmt, ich mich überschlage, schwer verletzt geborgen werde oder wenn ich dadurch einen geliebten Menschen verliere? Wie gehe ich damit um? Eine Frau berichtete, dass ein Dorfbewohner ihren Mann tödlich überfahren hatte. Sie ist dem Mann jahrelang aus dem Weg gegangen, konnte ihn nicht ansehen, geschweige denn mit ihm reden. Nach Jahren hat sie eine längere Therapie in Anspruch genommen. Danach war ihr Schmerz und ihre Wut zwar noch vorhanden, aber nicht mehr so intensiv wie am Anfang. Ich halte in der Stadthalle einen Vortrag über Vergebung. Sie hat das erste Mal nach Jahren dem Mann vergeben können.

Irgendwann, vielleicht nach einem jahrelangen Prozess, nehme ich meine Verletzung an. Oder dass ich nie geliebt wurde, dass ich von meinem Vater keine Wertschätzung bekam. Bei mir hat es 7 Jahre gedauert, bis ich meiner Mutter vergeben konnte. Ich kann natürlich auch die anderen dafür verantwortlich machen, dass ich heute so oder so reagiere, aber hilft das? Nehmen wir unsere Prägung an, auch die negative und schmerzliche Prägung, und versuchen dann, damit sinnvoll umzugehen? Ein Ja zu den Neins zu finden? Dieser Prozess braucht Zeit und kann Jahre andauern, manchmal ein Leben lang. Die Paralympics, die Sportler, die meckern nicht rum. Ich habe nur einen Arm, sondern machen das Beste daraus. Lassen sich doch nicht davon den Spaß verderben. Die Olympiasiegerin Christina Vogel und mehrfache Weltmeisterin im Radfahren ist heute querschnittsgelähmt. 2009 wurde sie beim Straßentraining von einem Auto erfasst und erlitt schwere Verletzungen. Sie hat gelernt, mit ihren Verletzungen konstruktiv umzugehen und ist fröhlich geblieben. Ein Ja zu den Neins im Leben. Schauen wir den Verletzungen ins Gesicht? Nehmen wir die Wut, die Aggression, den Hass über die Verletzung wahr oder verdrängen wir den Schmerz? Der tut ja weh. Die Wut und die Aggression über die Verletzung ist die Kraft, das Messer der Verletzung aus uns herauszuwerfen, den, der uns verletzt hat, aus unserem Herzen zu weisen. Wir brauchen aber erst eine gesunde Distanz zu dem, der uns verletzt hat, um ihm vielleicht gegenübertreten zu können. Erst dann sind wir fähig, ihm in die Augen zu schauen. Aber solange er mit seiner Geschichte noch in uns steckt, wie ein Messer, erkennen wir unser Gegenüber gar nicht richtig. Spüren nur die Verletzung, die Wunde kann nicht heilen, die Wunde wird sich so nicht schließen. Wenn wir den, der uns verletzt hat, aus einer gesunden Distanz heraus sehen, erkennen wir vielleicht, dass er selbst ein verletztes Kind ist, das einfach um sich geschlagen hat, weil er selbst so viel geschlagen worden ist. Er hat uns gekränkt, weil er selber krank ist. Nur wenn ich es lerne, nicht nur meine Wunden zu sehen, sondern mich dem anderen zuwende und seine Beweggründe erfasse, kann ich vergeben. Und Zuwendung muss nicht immer im Gespräch stattfinden. Das kann auch heißen, dass ich mich gedanklich mit dem anderen befasse. In der Bibelstelle aus Epheser mündet letztendlich alles in der Zuspitzung: und vergebt euren Mitmenschen, so wie Gott euch durch Christus vergeben hat. Die Vergebung steht am Ende des Verarbeitungsprozesses und nicht am Anfang. Vergebung ist das Schlüsselwort. Damit knackst du den sichersten und härtesten Safe, den kompliziertesten Code. Und manchmal muss ich mehrmals vergeben. Ich habe in meinem Leben erfahren, wie Gott mich geknackt hat und durch die Vergebung mein Verhältnis zu meiner Mutter neu wurde. Ich war als ADHS-Kind ein schwieriges Kind, habe viel Chaos verursacht, 4 Schulen wollten mich nicht mehr, 3-mal sitzen geblieben. Und meine Mutter war hilflos, sie war am Ende mit ihrem Latein und ihrem Erziehungsstil und hat mich erbarmungslos geschlagen mit Kleiderbügeln und Lederriemen. Sie dachte, das würde mich zu einem vernünftigen und wohlerzogenen Jungen machen. Weit gefehlt, ich wurde nur noch raffinierter und krimineller. Mit 16 Jahren habe ich in einer Jugendherberge sehr unkonventionelle Christen getroffen. Sie haben mir den Glauben auf außergewöhnliche Weise deutlich gemacht, sodass ich mich bekehrt habe. Und die Liebe Jesu hat mein Leben nach und nach auf den Kopf gestellt, sodass der ganze Dreck, mein Egoismus, das ganze geklaute Geld aus meinen Hosentaschen fallen konnte. Danach hat Jesus mich wieder auf die Beine gestellt und mir ein neues Fundament gegeben. Aber die Wunden in meiner Seele, die Wut und den Hass auf meine Mutter durch ihre Brutalität waren noch zu spüren und vorhanden. Es hat lange gebraucht, bis ich bereit war oder fähig war, meiner Mutter zu vergeben. Als ich später während einer meiner missionarischen Straßenaktionen mit Rechtsradikalen über die Vergebung meiner Mutter sprach, sagte einer: das hätte ich nie gekonnt, die hätte einer reingekriegt. Ich sagte dann: ich bin auch kein Musterknabe von Barmherzigkeit und Liebe. Da hat Gott lange an mir arbeiten müssen, bis ich zu dem Schritt bereit war. Ich kann meine Mutter lieben, ohne dass ich mit ihr viele positive Erlebnisse verbinden muss. Denn Liebe ist eine Entscheidung und manchmal gegen meine Gefühle, und sie ist nicht zwingend mit Spaß verbunden.
Ich habe mich mit meiner Mutter nie versöhnt. Dazu gehören immer zwei. Und meine Mutter war dazu nicht bereit oder fähig. Sie war bis zu ihrem Lebensende eher unsympathisch, aber ich habe sie geachtet, wertgeschätzt und geliebt, mit Gottes Hilfe. Selbst die Frau, die sexuell missbraucht wurde, muss dem Mann irgendwann vergeben, nicht weil Gott das einfordert, sondern weil es der einzige Weg ist, mit der Verletzung sinnvoll umzugehen. Aber wie ist das mit der Vergebung? Ist das so locker? Geht das so einfach? Gewalt ist einfach, weil sie in uns steckt. Die brauchen wir nicht einzuüben. Sich rächen kann schon ein Dreijähriger. Alternativen zur Gewalt sind immer komplex und schwierig, erfordern Kreativität und machen Mühe. Vergebung muss ich einüben und trainieren. Das kann ich nicht von mir aus. Das heißt ja auch, wir sollen Liebe üben. Der Schwerpunkt liegt nicht auf Liebe, sondern auf Üben. Wir müssen Liebe trainieren, üben. Wir wären Mutmacher, wenn andere uns beobachten könnten, wie wir mit unserem Versagen umgehen. Mit unserer Schuld und Schwäche und mit dem Versagen und der Schuld anderer. Wenn du dich im Ton vergriffen hast und am nächsten Tag zu deinem Nachbarn oder Arbeitskollegen gehst und ohne große Worte dich bei ihm für deine Worte entschuldigst. Wir vergeben uns wirklich nichts, wenn wir andere um Vergebung bitten. Und wir vergeben uns wirklich nichts, wenn wir anderen vergeben, die an uns schuldig geworden sind. Paulus sagt, ich will mich umso mehr meiner Schwachheit rühmen, damit die Kraft Christi in mir Wohnung nehme. Warum sollen wir überhaupt vergeben? Weil wir uns selbst schaden, wenn wir es nicht tun. Wenn wir uns weigern, machen wir uns zum Sklaven der Vergangenheit und erlauben, dass unsere Gegenwart und Zukunft von unseren Verletzungen aus der Vergangenheit weiter geprägt wird. Noch heute hat der Täter Macht über das Opfer, wenn das Opfer dem Täter nicht vergibt. Wir halten gerne an unserem Schmerz fest und ermöglichen ihm dadurch Zinsen zu bringen. Es wird schlimmer statt besser. Es kommt uns ungerecht vor, jemandem zu vergeben, bevor er seine Schuld bezahlt hat. Was hab ich denn dem gemacht? So weit kommt's noch, dass ich dem vergebe. Auf dem Friedhof am Grabstein steht, ich hatte Vorfahrt. Wir merken nicht, dass wir uns mit so einer Haltung selbst schaden. Der andere soll wenigstens ein schlechtes Gewissen haben und ein bisschen mitleiden. Wir erwarten, dass der andere durch unsere Vergebung sich verändert. Aber bei der Vergebung geht es zuerst um meine Befreiung und um meine Veränderung. Wir suchen gern nach Rache und Genugtuung, nach Gerechtigkeit. Bei der Vergebung geht es aber um Heilung und inneren Frieden. Vergeben heißt nicht vergessen, sondern mit dem Schmerz anders umzugehen. Wir können von den Wunden der Vergangenheit geheilt werden, auch wenn sie noch sichtbar sind. Und wir verlängern unser Leid, wenn wir nicht vergeben. Martin Luther hat mal gesagt, ich kann nicht verhindern, dass ein Vogel auf meinem Kopf landet, aber dass er dort ein Nest baut. Ich kann nicht verhindern, dass ich verletzt werde, aber ich kann verhindern, meinen Schmerz und meine Verletzung zu pflegen. Vielleicht kennt ihr ja den Spruch von Hildegard von Bingen, die Aufgabe des Menschen ist es, Wunden in Perlen zu verwandeln. Ich kann Wunden nur in Perlen verwandeln, wenn ich ein Ja finde zu meinen Wunden, zu meiner Wut, zu meiner Verzweiflung. Wenn ich mich mit meinen Wunden versöhnen will, komme ich nicht darum, die Wut und den Schmerz denen gegenüber zuzulassen, die mich verletzt haben. Das muss nicht in Form einer direkten Konfrontation geschehen. Und nicht mit jedem, dem ich vergebe, muss ich mich wieder versöhnen. Was ist der Unterschied zwischen Vergeben und Versöhnen? Vergebung ist eine persönliche Entscheidung der Person, der Unrecht getan wurde. Sie hängt weder von der Bitte um Vergebung ab, noch von irgendeiner anderen Reaktion des Schuldigen. Versöhnung aber ist ein gegenseitiger Prozess, an dem beide sich beteiligen. Versöhnung heißt, dass die alte Beziehung wiederhergestellt wird. Meiner Mutter habe ich vergeben, ich habe mich nicht mit ihr versöhnt. Zu meiner Mutter hatte ich nie eine warmherzige, vertrauensvolle Beziehung, die durch die Versöhnung wieder hätte hergestellt werden können. Ich brauche Menschen, die mich ermutigen, endlich den Schritt der Vergebung zu gehen. Die mich ermahnen, wenn ich mich immer nur über andere beklage, die mir sagen, jetzt wird's aber langsam Zeit.
Andere brauchen Menschen, die sie

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1: Dass Menschen sich gegenseitig das Leben schwer machen können, das hat jeder Mensch schon erfahren. Doch es gibt Wege, wie man mit Verletzungen und Ungerechtigkeiten umgehen kann, ohne dass man sich selbst dabei zugrunde richtet. Tipps und Gedanken dazu kamen von Arno Backhaus.
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3: Das walte Gott Vater, Sohn und Heiliger Geist. Amen. Ich danke dir, mein himmlischer Vater, durch Jesus Christus, deinen lieben Sohn, dass du mich diese Nacht vor allem Schaden und Gefahr behütet hast. Und bitte dich, du wollest mich diesen Tag auch behüten, vor Sünden und allem Übel, dass dir all mein Tun und Leben gefalle. Denn ich befehle mich, meinen Leib und Seele und alles in deine Hände. Dein heiliger Engel sei mit mir, dass der böse Feind keine Macht an mir finde. Amen.

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1: Wieder einmal ein herzliches Willkommen zur Sendereihe durch die Bibel. In der letzten Sendung haben wir erfahren, dass Paulus besonderen Wert auf das Zusammengehörigkeitsgefühl unter den Mitgliedern einer Gemeinde legte. Das kann laut dem Apostel nur erreicht werden, wenn jeder ein Leben nach der Gesinnung Christi führt. Und dafür ist besonders Demut notwendig, die Paulus im zweiten Kapitel des Philipperbriefes näher beschreibt. Dort heißt es: Tut nichts aus Eigennutz oder um eitler Ehre willen. Und ein jeder sehe nicht auf das Seine, sondern auf das, was dem anderen dient. Christus lebte diese Gesinnung und lehrte sie die Menschen auf der Erde. Doch er selbst hatte bereits vor seiner Fleischwerdung das größte Beispiel an Demut vorgelebt. Er hatte das Himmelreich verlassen und war zu den Menschen gekommen, um sie vom Leiden zu erlösen und ihnen das Heil zu bringen. Diesen Weg hinab bewältigte er in 7 Schritten, die wir in dieser Sendung näher untersuchen werden.

die Menschwerdung Jesu. Sie erforderte viel Demut von dem Sohn des lebendigen Gottes. Den ersten Schritt nach unten tat Jesus, als er die Herrlichkeit des Himmelreiches verließ. Er kam immer weiter und weiter nach unten zur Erde, wo wir leben. Im Grunde können wir nicht verstehen, was für ein großer Schritt der Weg vom Himmel bis zur Erde gewesen sein muss. Zu verstehen, was der Herr wirklich für uns getan hat, geht über die menschliche Vorstellungskraft hinaus. Im zweiten Kapitel des Philipperbriefes, Vers 6, schreibt Paulus: Er, der in göttlicher Gestalt war, hielt es nicht für einen Raub, Gott gleich zu sein. Aus meiner Sicht ist das eine eher ungelungene Übersetzung. Christus saß zwar zu Rechten von Gott, dem Vater, doch er hielt nicht an dieser Position fest. Seine göttliche Position war nicht gefährdet, weil er etwa unzulängliche Fähigkeiten gehabt hätte oder weil ein anderer Kandidat ihm seinen Platz streitig machte. Er war auch nicht in die Schule gegangen, um Gott zu werden. Er war auch nicht von einer niedrigeren Position aufgestiegen, sondern er war Gott. Es war nicht nötig, dass Christus zu Gott, dem Vater, sagte: Halte mir bitte während meiner 33-jährigen Abwesenheit meine Position frei und wirf ein Auge auf den Engel Gabriel, denn ich glaube, ihr ist hinter meiner Stelle her. Ich möchte damit nichts verharmlosen, sondern im Grunde einfach nur verdeutlichen, dass Jesus hier nicht an irgendetwas festhielt. Die Position gehörte ihm. Er war Gott. Er verließ den Himmel auch nicht widerwillig. Er sagte nicht: Ach, ich verlasse den Himmel wirklich nur ungern, eigentlich habe ich gar keine Lust auf diese Reise nach unten. Sondern er sagte: Siehe, ich komme, im Buch steht von mir geschrieben, dass ich tue Gott deinen Willen. So können wir es im Hebräerbrief, Kapitel 10, Vers 7 nachlesen. Und nun wird in unserem Bibeltext aus dem Philipperbrief der zweite Schritt nach unten beschrieben. Ich lese Vers 7. Sondern er, Christus, entäußerte sich selbst und nahm Knechtsgestalt an, ward den Menschen gleich und der Erscheinung nach als Mensch erkannt. Er entäußerte sich selbst, bedeutet, dass er etwas zurückließ. Das griechische Wort dafür lautet Keno. Davon leitet sich die sogenannte Kenosis ab, die Auffassung oder die Lehre, dass Christus bei der Menschwerdung seine Gottheit zurückgelassen habe. Die Gnostiker der frühen Kirche vertraten diese Ansicht. Erst als Jesus getauft wurde, sei das Göttliche wieder zu einem Teil von ihm geworden, bis es ihn am Kreuz wieder verließ. Diese Theorie kann jedoch nicht vom Wort Gottes her untermauert werden. Selbst als Baby, als Jesus hilflos in den Armen Marias lag, war er zu 100% Gott. Es gab keinen Moment, in dem er nicht Gott war. Der Apostel Johannes schreibt: Im Anfang war das Wort, und das Wort war bei Gott, und Gott war das Wort. Dasselbe war im Anfang bei Gott. Alle Dinge sind durch dasselbe gemacht, und ohne dasselbe ist nichts gemacht, was gemacht ist. Und das Wort ward Fleisch und wohnte unter uns. Was ließ unser Herr Jesus also bei seiner Ankunft auf dieser Erde zurück? Ich glaube, dass er sich von den Privilegien, den Vorrechten, die er als Gott hatte, lossprach. Er lebte mit bestimmten Einschränkungen auf dieser Erde, doch diese hatte er sich selbst auferlegt. Es gab keinen Moment, in dem er nicht Gott war. Er war auch nicht weniger Gott, weil er ein Mensch war. Dennoch hatte er seine Privilegien aufgegeben. Nur ein paar Hirten und Weise sowie die Heerscharen der Engel beteiligten sich bei der Ankunft des Gottessohnes auf der Erde, indem sie jubelten. Das sind aus meiner Sicht enttäuschend wenig. Nicht nur sie, sondern auch der Rest des Universums hätte zur Stelle sein müssen. Alle Wesen der Schöpfung Gottes hätten da sein sollen. Die römischen Herrscher hätten da sein sollen und nicht nur die drei Weisen aus dem Osten. Sie hätten auch aus dem Westen, Norden und Süden anreisen müssen, um Jesus, den künftigen Heiland, zu begrüßen. Eigentlich hätte der Tempel in Jerusalem an diesem Tag leer sein sollen, weil alle Gläubigen unbedingt nach Bethlehem reisen wollten. Doch sie taten es leider nicht. Warum zwang Jesus sie nicht zu kommen? Nun, weil er die Privilegien, die er als Gottessohn besaß, aufgegeben hatte.
Er war gewillt, an einem schmutzigen Ort geboren zu werden. Und das war kein so schöner, sauberer Stall, wie man ihn oft auf Weihnachtsmärkten oder abgebildet auf Weihnachtskarten sieht. Er war bereit, in einer Stadt namens Nazareth zum Mann heranzuwachsen. Er war gewillt, ein unbekannter Zimmermann zu sein. Er hätte die Herrlichkeit Gottes jederzeit bei sich haben können, doch er entschied sich dagegen. Er hatte keinen Heiligenschein um seinen Kopf, wie man so oft auf Gemälden sehen kann. Judas musste ihn in der Nacht seines Verrats auf die Wange küssen, damit die Menge überhaupt wusste, welcher Mann festzunehmen war. Er unterschied sich rein äußerlich nicht von anderen Menschen. Es schien kein inneres Licht aus ihm heraus. Er war ein Mensch. Doch er war der fleischgewordene Gott, der seine Privilegien abgelegt hatte. Kann man sich dessen sicher sein? Ich denke schon. Zum Ende seines Wirkens rief Jesus in seiner letzten Nacht auf der Erde die Seinen zu sich und sprach in einem wundervollen Gebet zum himmlischen Vater. Unter anderem sagte er in diesem Gebet Folgendes: Und nun, Vater, verherrliche du mich bei dir mit der Herrlichkeit, die ich bei dir hatte, ehe die Welt war. Man beachte dies. Jesus betete dafür, dass seine Herrlichkeit wiederhergestellt werden möge. Er betete aber nicht für die Wiederherstellung seines Gottseins, denn dieses hatte er niemals aufgegeben. Anders ausgedrückt, Jesus bittet vor seiner Rückkehr in den Himmel darum, dass seine Herrlichkeit, ein Privileg Gottes, wiederhergestellt werde. Dieses Privileg hatte er offensichtlich abgelegt. Er, der in göttlicher Gestalt war, hielt es nicht für einen Raub, Gott gleich zu sein, sondern entäußerte sich selbst, heißt es im Philipperbrief. Und nun folgt der dritte Schritt nach unten. Und er nahm Knechtsgestalt an. Jesus kam als Knecht auf diese Erde. Er arbeitete als Zimmermann. Hätte man zu dieser Zeit in Nazareth gelebt, so hätte man wahrscheinlich zu der Zimmerei von Jesus gehen und zu ihm sagen können: Bei mir hängt eine Tür schief in den Angeln. Könntest du vielleicht vorbeikommen und sie reparieren? Und er hätte wahrscheinlich gesagt: Ich komme gleich mal rüber. Er übernahm also die Rolle eines Knechtes. Er hätte auch im kaiserlichen Palast geboren werden können. Schließlich war Jesus ein König. Als ein solcher trat er jedoch allenfalls bei seinem Einzug in Jerusalem auf. Jesus kam als Arbeiter in diese Welt, als demütiger und kleiner Mann, wie man so schön sagt. Er demütigte sich nicht nur, indem er als Mensch kam, sondern weil er einer von vielen war. Er befand sich in einer Position, die auch die meisten heutzutage einnehmen. Er gehörte zu den kleinen Leuten. Der Prophet Jesaja schrieb, dass Christus aus der Wurzel Isais kam. Isai war ein Bauer in Bethlehem gewesen. Sein Sohn David wurde zum König gesalbt. Unser Herr Jesus dagegen wurde in eine Handwerkerfamilie hineingeboren. Das wird in Vers 7 unseres Bibeltextes mit den Worten umschrieben: Er nahm Knechtsgestalt an. Der vierte Schritt in der Demut Jesu wird im letzten Teil dieses Verses betont. Er ward den Menschen gleich. Dies konnte mich jahrelang nicht beeindrucken, weil ich ein Mensch bin und das gerne. Ich konnte nicht verstehen, warum das Menschsein die Demut Jesu zeigen sollte. Für mich geht mit dem Menschsein eine gewisse Würde einher, die wirklich wunderbar ist. Ich werde Ihnen nun ein Beispiel aus meinem Leben beschreiben, das für mich sehr hilfreich war und deshalb vielleicht auch für Sie. Ich gestehe, es ist ein ziemlich lächerliches Beispiel, doch ich finde, es veranschaulicht die Demut Christi bei seiner Fleischwerdung. Als meine Frau und ich in jungen Jahren ein Häuschen bezogen, mussten wir feststellen, dass wir nicht allein dort lebten. Eines Morgens entdeckte ich eine Ameisenstraße, die sich ihren Weg von draußen bis in die Küchenspüle bahnte. Dort liefen die kleinen Krabbeltiere auf der Innenseite der Spüle herunter und auf der anderen wieder hoch. Außerdem hatten sie sich auch einen Weg in die Zuckerdose erkämpft, in der ein geschäftiges Kommen und Gehen herrschte. Ich weiß ja nicht, wie Sie darüber denken, aber ich persönlich möchte Ameisen weder in der Spüle noch in der Zuckerdose umherkrabbeln sehen.
Deshalb begann ich nachzuforschen und fand heraus, dass uns nichts anderes übrig bleiben würde, als sie zu töten. Ich bin absolut nicht sadistisch, ich bin nicht brutal, ich mag das Töten überhaupt nicht. Doch ich fing an, Ameisen zu töten. Ich kaufte Ameisengift und so beseitigten wir das Problem. Jahre später zogen wir in ein anderes Haus und auch dort gab es Ameisen. Sie hatten anscheinend herausgefunden, wo wir hingezogen waren und waren uns gefolgt. Da ich einen wundervollen Freund habe, der eine Firma für Schädlingsbekämpfung betreibt, musste er von nun an zweimal im Jahr zu uns kommen. Er besprühte alles rund ums Haus und danach war keine einzige Ameise mehr zu sehen. Ich habe zwar keinen Beweis dafür, aber irgendwie hatte ich das Gefühl, dass die Ameisen etwas gegen uns hatten. Es hätte mich nicht gewundert, wenn sie heimlich mit Plakaten herumgelaufen wären, auf denen zu lesen stand: Nieder mit McGee, er hasst Ameisen. Dabei hasse ich Ameisen überhaupt nicht. Gäbe es irgendeine Möglichkeit, mit den Ameisen zu reden, hätte ich zu ihnen gesagt: Liebe Ameisen, ich hasse euch nicht. Ihr müsstet euch nur von der Zuckerdose und der Spüle fernhalten. Ich werde euch Zucker und Wasser draußen hinstellen. Das tue ich wirklich gern, wenn ihr im Gegenzug nur draußen bleibt. Das Problem war nur, wie ich den Ameisen diese Botschaft verständlich machen sollte. Das wäre ja nur gegangen, wenn ich selbst zur Ameise geworden wäre. Nun stellen Sie sich vor, dass ich die Macht hätte, zu einer Ameise zu werden. Wenn das möglich wäre, würde ich es trotzdem keinesfalls tun wollen. Und warum nicht? Weil ich einige Personen kenne, die mich ganz schnell zertreten würden. Aber angenommen, ich würde es trotzdem tun. Das wäre dann doch wohl Demut, oder? Trotzdem wäre es nichts im Vergleich zu dem, was unser Herr Jesus vollbrachte, als er die Herrlichkeit des Himmels verließ und zum Menschen wurde, als er den Menschen gleich ward und der Erscheinung nach als Mensch erkannt wurde. So viel zu meinen Erfahrungen mit den Ameisen und was mich diese Sache gelehrt hat. Zurück zu unserem Bibeltext aus dem Philipperbrief Kapitel 2. Ich lese nun Vers 8. Er, Christus, erniedrigte sich selbst und ward gehorsam bis zum Tode, ja, zum Tode am Kreuz. Der fünfte Schritt in der Demut des Herrn sah so aus. Er erniedrigte sich selbst. Wahrscheinlich wurde jeder von uns schon einmal von einer anderen Person gedemütigt und klein gemacht. Im gerade vorgelesenen Vers heißt es jedoch, dass Christus sich selbst klein machte, dass er sich demütigte. Ich habe einmal eine interessante Geschichte über den englischen Erweckungsprediger John Wesley gehört. Er wollte einen Bach überqueren, doch die Brücke, die darüber führte, war nur breit genug für eine Person. Als er gerade den Bach zu überqueren begann, kam ihm ein liberaler Prediger dieser Zeit von der anderen Seite entgegen. Dieser blähte sich auf und sagte: »Einem Narren würde ich nie Platz machen.« John Wesley sah ihn einen Moment lang an, lächelte, ging zurück und sagte: »Ich würde es immer tun.« Tja, es ist so schwer, eine demütige Haltung einzunehmen. Doch seitdem ich diese Geschichte gehört habe, halte ich noch viel mehr von John Wesley. Es ist sehr schwer, sich selbst klein zu machen. Doch unser Herr hat es freiwillig getan. Viele von uns haben bereits demütigende Erfahrungen gemacht. Ich habe vor Jahren bei einer Sommerkonferenz gesprochen. Einer der Sprecher auf dieser Konferenz war ein sehr ehrwürdiger und begabter Engländer. Als ich mit einem Sporthemd auf die Plattform trat, war er vollkommen schockiert. Für ihn war das eine unverzeihliche Sünde. Er trug ein weißes Hemd mit Kragen und einen Schlips. Bei den Abendgottesdiensten trug er sogar einen feinen schwarzen Anzug. An einem Nachmittag regnete es und ein Fenster im Saal war kaputt, so dass das Wasser vorne auf die Bühnenplattform gelangte. Alle Sprecher gingen jeden Abend gemeinsam auf die Plattform, egal wer letztlich die Botschaft überbrachte. Diesmal ging ich beim Betreten der Plattform direkt hinter diesem ehrwürdigen Engländer her. Auf einmal rutschten seine Füße weg, als er auf die nasse Stelle trat. Er fiel der Länge nach hin und
Natürlich konnte sich niemand das Lachen verkneifen. Ich lachte sogar so sehr, dass ich die Plattform verlassen musste. Und als ich wieder zurückkam, hatte ich mich noch immer nicht richtig unter Kontrolle. Am nächsten Abend begannen wir wie immer und er betrat wieder direkt vor mir die Plattform. Ich neigte mich zu ihm und sagte schmunzelnd, wäre doch eigentlich nett, die Vorstellung von gestern zu wiederholen, oder? Seine Reaktion hat mich überrascht, weil ich mich offenbar nicht so richtig in ihn hineindenken konnte. Er sagte nur, das war vielleicht eine Demütigung. Ja, er fühlte sich gedemütigt. Er hatte sich nämlich nicht selbst, nicht freiwillig klein gemacht, sondern die Situation hatte ihn in diese missliche Lage gebracht. Und das ist eben etwas völlig anderes, als sich selbst zu demütigen. Nun kommen wir zum sechsten Schritt, der uns die Demut Jesu Christi vor Augen führt. In Vers 8 unseres Bibeltextes lesen wir, er ward gehorsam bis zum Tode. Der Tod ist in gewisser Hinsicht auch eine große Demütigung. Er ist nicht natürlich, auch wenn das immer wieder behauptet wird. Denn Gott schuf die Menschen nicht zum Sterben. Der Mensch stirbt aufgrund seiner Sünden und Übertretungen. Der Tod kam aufgrund der Übertretung eines Menschen über alle Menschen. Der Tod ist nicht natürlich. Gott schuf die Menschen nicht zum Sterben. Als der Herr Jesus auf diese Erde kam, unterschied er sich doch in einem Punkt vom Rest der Menschen. Sie und ich kamen, um zu leben. Ich will nicht sterben, sondern ich will leben. Ich möchte so lange leben, wie der Herr es mir erlaubt. Jesus Christus war jedoch zum Sterben geboren worden. Er kam zum Sterben auf diese Welt. Er musste nicht sterben, aber er war gehorsam bis zum Tode und gab sich selbst bereitwillig auf. Ich muss sterben, aber ich will nicht sterben. Er hätte nicht sterben müssen, aber er wollte. Warum? Damit Sie und ich durch den Glauben an ihn das Heil erlangen konnten. Er sagte Folgendes: Ich lasse mein Leben für die Schafe, darum liebt mich mein Vater, weil ich mein Leben lasse, dass ich's wieder nehme. Niemand nimmt es von mir, sondern ich selber lasse es. Ich habe Macht, es zu lassen und habe Macht, es wieder zu nehmen. Nachzulesen im Johannesevangelium, Kapitel 10. Der siebte und letzte Schritt in der Demut Christi ist der Tod am Kreuz. Das heißt, er war nicht nur gehorsam bis zum Tod, sondern bis zum Tod am Kreuz. Vielleicht hätte es einen stärkeren Eindruck bei uns hinterlassen, wenn Christus nicht ausgerechnet am Kreuz gestorben wäre. Denn der Tod am Kreuz galt als eine sehr beschämende Art des Todes. Jesus kam also von der größten Herrlichkeit bis hin zur tiefsten Demütigung. Warum tat er das? Damit kommen wir zum Begriff des Anderen zurück. Sie erinnern sich? In Vers 4 hatte Paulus die Christen in Philippi aufgefordert, ein jeder sehe nicht auf das Seine, sondern auch auf das, was dem Andern dient. Jesus verließ die Herrlichkeit des Himmels und kam auf diese Erde herab, wurde zum Mensch und erlitt den Tod eines Verbrechers und er tat es für andere, für sie und mich. Gott sei Dank. Das ist die Gesinnung Christi.

Jesus zeigte auf seinem Weg auf die Erde die größte Demut, die möglich war. Er verließ den Himmel für uns, und das sogar gern. Er nahm die Gestalt eines Knechts an, wurde den Menschen gleich, machte sich selbst klein und war gehorsam bis zum Tod am Kreuz. Ein Leben nach der Gesinnung Christi ist demnach ein demütiges Leben.

0: 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Wir hören aus dem Neuen Testament, aus dem Brief an die Hebräer, Kapitel 12, die Verse 18 bis 24.
1: Denn ihr seid nicht gekommen zu dem Berg, den man anrühren konnte und der mit Feuer brannte, und nicht in Dunkelheit und Finsternis und Ungewitter, und nicht zum Schall der Posaune und zum Ertönen der Worte, bei denen die Hörer baten, dass ihnen keine Worte mehr gesagt würden, denn sie konnten es nicht ertragen, was da gesagt wurde. Und auch wenn ein Tier den Berg anrührt, soll es gesteinigt werden. Und so schrecklich war die Erscheinung, dass Mose sprach: Ich bin erschrocken und zittere. Sondern ihr seid gekommen zu dem Berg Zion und zu der Stadt des lebendigen Gottes, dem himmlischen Jerusalem, und zu den vielen tausend Engeln und zu der Versammlung und Gemeinde der Erstgeborenen, die im Himmel aufgeschrieben sind, und zu Gott, dem Richter über alle, und zu den Geistern der vollendeten Gerechten und zu dem Mittler des neuen Bundes, Jesus, und zu dem Blut der Besprengung, das besser redet als Abels Blut.
0: Das war der Bibeltext für den heutigen Tag, entnommen aus der großen Hörbibel mit freundlicher Genehmigung der Deutschen Bibelgesellschaft. Hier noch einmal die Bibelstelle. Neues Testament, Brief an die Hebräer, Kapitel 12, die Verse 18 bis 24. Gedanken dazu kommen jetzt von Rolf Röhm aus Wildberg.
2: Gott sieht alles. Diesen Satz hörten Kinder meiner Generation immer wieder. Und dieser Satz hat auch über viele Jahre meine Kindheit und Teile meiner Jugendzeit geprägt. Gott sieht alles. Dieser Satz war von meiner Mutter vermutlich gar nicht als Drohung gemeint. Und doch war es für mich als kleiner Junge eher ein beängstigender Satz. Vor allem, wenn ich nachts im Bett lag, der Tag vor meinen Augen vorbeizog, ich mich an all die Dinge erinnerte, die sich am Tag ereignet haben. Da sah ich mich mit den Erdbeeren, die nicht aus unserem Garten waren. Ich hörte mich Worte sagen, die andere verletzten. Gott sieht alles. Und wenn er alles sieht und weiß, dann habe ich neben einem schlechten Gewissen auch noch einen zornigen Gott, der mit mir nicht zufrieden sein kann und mich für alles bestraft. Wenn in den nachfolgenden Tagen etwas schlecht lief oder auch schief ging, dachte ich, jetzt ereilt mich Gottes Strafe. Dieses von Angst erfüllte Denken vom strafenden Gott begegnen mir auch in unseren Tagen immer wieder, wenn ich mit Menschen ins Gespräch über Gott und die Welt komme. Von Angst und Schrecken ergriffen, erlebten einst auch die Israeliten am Berg Sinai diesen Gott. Nach dem Auszug aus Ägypten war das eine erste Station, wo sie eine Pause einlegen konnten. Ja, dieser Gott hatte sie aus der ägyptischen Sklaverei in die Freiheit geführt. Dieser Gott hatte mit mächtigen Taten den Pharao in die Schranken gewiesen. Er hatte ihnen in aussichtsloser Lage geholfen, als hinter ihnen die Streitmacht der Ägypter und vor ihnen das Wasser des Roten Meeres war. Sie erfuhren, dass Gott auch Macht über die Naturgewalten hat. Jetzt hat sie dieser Gott an den Berg Sinai geführt. Doch dieser Halt war nicht geprägt vom leichten und unbeschwerten Leben in Freiheit. Ganz im Gegenteil. Hier erlebten sie ihren Gott auf ganz andere Weise. Unser Bibeltext greift diese Begegnung aus dem zweiten Buch Mose ab Kapitel 19 auf. Und der Schreiber des Hebräerbriefes nutzt diese Begegnung und vergleicht hier den Berg Sinai mit dem Berg Zion. Dabei benennt er die Punkte, worin sich das Neue Testament vom Alten unterscheidet. So war am Berg Sinai diese Gottesbegegnung für die Israeliten mit Angst und Schrecken, mit Feuer und Donner verbunden. Einer lauten Stimme Gottes mit klaren und eindeutigen Worten. Niemand durfte sich dem Berg und damit diesem heiligen und erhabenen Gott nahen. Kein Mensch den Berg berühren, ohne Gefahr zu laufen, zu sterben. Selbst Mose, der mein Gottes bekennt: Ich bin erschrocken und zittere. Diese Zeilen machen deutlich, wie groß die Kluft zwischen dem heiligen Gott und dem sündigen Menschen ist. Zwar erlebte ich es als Junge nicht so dramatisch, aber doch war mein Leben eher von Angst vor diesem Gott, der alles sieht, geprägt. Damals konnte ich noch nicht einordnen, dass es in meiner Umgebung Menschen gab, die Freude am Glauben, Freude an Gott hatten. Einem Gott, der alles sieht und ahndet. Menschen, die fröhlich und zuversichtlich über Erfahrungen mit diesem Gott in ihrem Leben berichteten. Die scheinbar wenig oder keine Angst vor diesem Gott hatten. Als ich älter wurde, stellte ich mir die Frage, könnte es nicht sein, dass es nicht an Gott, sondern an meinem Gottesbild liegt? Einem Gottesbild, das nur den Strafenden, den unnahbaren Gott kennt? Den Gott, der nur darauf aus ist, meine Fehler und Verfehlungen zu sehen und entsprechend zu ahnden? Dieser Gedanke führte mich zu der Frage, die einst schon Martin Luther umgetrieben und beschäftigt hat. Wie finde ich einen gnädigen Gott? Auf Freizeiten, in Predigten, beim Bibellesen erkannte ich Stück für Stück, dass der Satz »Gott sieht alles« durchaus auch anders gehört, gelesen und gesehen werden kann. Eben, dass es einen Gott gibt, der es gut mit mir meint. Dass die Lebensregeln der 10 Gebote, die Gott einst am Sinai dem Volk Israel gegeben hat, auch für mein Leben hilfreich und gut sind. Dass Gott mich nicht strafen will, sondern helfen, dass mein Leben gelingt. So lernte ich zum Beispiel auch, dass Gott mir in den ersten 3 Geboten einen Weg aufzeigt, wie ich ihm begegnen kann. Nach einem für mich sehr einschneidenden Lebensereignis lernte ich auf einer christlichen Freizeit Gott noch einmal von einer anderen und neuen Seite kennen. Dort wurden unter anderem Themen wie in unserem heutigen Tagestext besprochen. Dabei auch wesentliche Unterschiede des Alten und Neuen Testaments aufgezeigt und was sich durch Jesu Kommen in unsere Welt verändert hat. Dass er durch sein Leiden, Sterben und seine Auferstehung die Versöhnung zwischen Gott und Menschen erwirkt hat. Dass Jesus meine Schuld und Sünde und die der Menschen auf sich genommen und getragen hat. Damals hörte ich diese Liebesbotschaft Gottes neu. Ich schenkte dem Wort der Gnade Glauben. Ich ging gedanklich den Weg vom Berg Sinai zum Berg Zion, zum Hügel Golgatha und das Kreuz Jesu. In jener Zeit erlebte ich, wie sich mein Leben und sich auch mein Gottesbild veränderte. Von der Angst vor einem strafenden Gott hin zu einem von Ehrfurcht geprägten Leben in der Nachfolge Jesu. Ja, Gott sieht alles. Und ich bin inzwischen darüber dankbar, dass er alles sieht. Dankbar, dass er auch meine Schwächen und Nöte sieht. Die Situation, in der ich Hilfe, Wegweisung und Ermutigung brauche. Dass er mir zeigt, wo ich mich in meinem Leben, meinem Verhalten ändern soll. Und das Schönste und Beste dabei ist, dass ich weiß, Gott meint es um Jesu Willen gut mit mir. Weil Gott Menschen um Jesu Willen gnädig und freundlich anblickt, mache ich ihnen Mut. Kommen auch Sie zu diesem Berg Zion. Wagen Sie den Schritt unter das Kreuz zu Jesus. Bei ihm finden Sie Geborgenheit und Frieden. In 3 Sätzen fasse ich noch einmal die Unterschiede zusammen. Zum einen, am Berg Sina erlebt das Volk Israel die Heiligkeit Gottes. Auf dem Berg Zion erfahren Menschen um Jesu Willen Gottes Barmherzigkeit. Das Zweite, musste das Volk zum Berg Sinai wandern, so darf jeder, der möchte, zum Berg Zion auf den Hügel Golgatha kommen. Das Dritte, steht das Blut Abels für das Verderben und Sterben, so reinigt Jesu Blut von Sünde und Schuld und er. Jesus, der Sohn Gottes, schafft und bewirkt die Versöhnung der Menschen mit dem lebendigen Gott. Gott sieht alles. Ist das nicht auch eine gute Nachricht für Sie?
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0: 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Es ist 6 Uhr. 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
1: Ich bin Silke Rech. Der ukrainische Präsident Selenskyj hat dem russischen Staatschef Putin direkte Friedensgespräche vorgeschlagen. In einem offenen Brief regte er ein persönliches Treffen in einem Drittstaat an, etwa in der Schweiz oder der Türkei.
2: Als ersten Schritt schlug Selenskyj eine Waffenruhe entlang der aktuellen Frontlinie vor. Eine direkte Antwort Putins auf das Angebot gab es zunächst nicht. Der Kreml verwies stattdessen erneut auf Moskau als möglichen Verhandlungsort. Gleichzeitig bekräftigte Putin seine bisherigen Forderungen. Timo Wiesner, Redaktion.
1: Die Obduktion des Buckelwals Timmy auf der dänischen Insel Anholt ist abgeschlossen. Eine eindeutige Todesursache konnten die Experten zunächst nicht feststellen. Verletzungen wurden nicht gefunden, auch Netze oder andere Fremdkörper waren nicht im Magen des Tieres. Bestätigt wurde außerdem, dass der Wal ein Weibchen war. Die Wissenschaftler entnahmen zahlreiche Proben, die nun weiter untersucht werden. Bundeskanzler Merz will die EU-Beitrittsverhandlungen mit den 6 Westbalkanstaaten und Moldau beschleunigen. Unterstützung bekommt er dabei von Frankreich. Das ist Thema beim heute beginnenden EU-Westbalkan-Treffen in Montenegro. Neben einem möglichen EU-Beitritt geht es auch um Wirtschafts- und Sicherheitspolitik sowie um Migration. Einige der Beitrittsverhandlungen laufen bereits seit mehr als 20 Jahren. Die USA wollen einem Medienbericht zufolge keine Tomahawk-Marschflugkörper an Deutschland liefern. Das berichtet das Nachrichtenportal Politico. Als Gründe werden Sorgen vor einer Eskalation mit Russland und die sinkenden Bestände der US-Streitkräfte genannt. Die Lieferung war ursprünglich für dieses Jahr geplant. Bei der Bundeswehr gibt es offenbar einen großen Reparaturstau. Nach Recherchen von ARD und Süddeutscher Zeitung ist die Einsatzbereitschaft vieler Fahrzeuge dadurch eingeschränkt. Demnach war im Mai nur etwa die Hälfte der Schützenpanzer Marder, der Radpanzer Boxer und der Panzerhaubitzen 2000 einsatzfähig. Grundlage ist ein interner Bericht des wichtigsten Reparaturdienstleisters der Bundeswehr.
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1: Die aktuellen Temperaturen in Köln, Bonn, Hamburg und Bremen 13 Grad, in Berlin 15, in Dresden 14, in Frankfurt am Main 12, in Stuttgart 14, in München 11, in Erfurt und Münster 13 Grad. Heute leicht wechselhaft mit einem Mix aus Sonne und Wolken und einzelnen Schauern sowie kurzen Gewittern, vor allem in der Nordhälfte. Höchstwerte zwischen 16 und 22 Grad. Morgen im Westen wolkig, vorübergehend auch stärker bewölkt und aus Südwesten Regen. Im Osten sowie später auch wieder im Süden teils heiter und trocken. Temperatur maximal 18 bis 25 Grad.
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3: Einen wunderschönen guten Freitagmorgen wünsche ich Ihnen. Mein Name ist Katja Völkel. Wir starten mit Lars Peter und dem Titel Hilf mir.

Es ist 6:06 an diesem Freitagmorgen. Tor zum Leben, so nennt sich eine christlich getragene Fördereinrichtung in Beit Jalal bei Bethlehem im Westjordanland. Sie unterstützt Kinder und junge Menschen mit Behinderungen aus den palästinensischen Gebieten. Auch sie leiden unter den Auswirkungen des Konflikts zwischen Israel, der Hamas und dem Iran. Darüber sprechen wir in etwa 30 Minuten. Das ist Du brauchst mich nur anzusehen von Birgit June. Und danach habe ich das Wort zum Tag für Sie.

0: Geduld ist nicht jedermanns Sache. Vor allem nicht, wenn man auch noch in völliger Ungewissheit steckt, wie es denn weitergeht. Dennoch fordert uns die Bibel zur Gelassenheit auf. Haben wir doch einen allmächtigen und allwissenden Gott, der alles in seiner Hand hält. Das sieht auch Jutta Schierholz so. Im Wort zum Tag spricht sie über einen Vers aus Psalm 27.
1: Neulich ist es wieder mal passiert. Ich saß im ICE, ich war unterwegs von Berlin in meine Heimat im Südwesten. Wir waren schon mit einiger Verspätung losgefahren und irgendwo zwischen Erfurt und Fulda blieb der Zug dann einfach auf freier Strecke stehen. Es gab lange keine Durchsage und so standen wir da, schauten hinaus auf die Wiesenblumen am Waldrand und wussten nicht, was los war. Irgendwann kam dann doch die Durchsage, die Weiterfahrt verzögert sich, denn die Lokführerin wartet darauf, dass die Zentrale ihr den aktualisierten Fahrplan schickt. Nun gut. Ich hatte in diesem Fall Glück. Ich hatte keinen dringenden Termin, der wegen der Verspätung in Gefahr war. Ich hatte ein gutes Buch dabei. Und ich wusste, dass die Deutsche Bahn ihre Züge nicht ewig auf freier Strecke stehen lässt. Nicht alle Zwischenfälle im Leben verlaufen so glimpflich. Manchmal ist die Ungewissheit sehr viel größer, die es auszuhalten gilt. Wenn ich nach einem Arztbesuch auf Ergebnisse warten muss, weil er etwas gefunden hat, das erstmal untersucht werden muss. Oder wenn das Kind nicht zur verabredeten Zeit nach Hause gekommen ist. Oder wenn im Betrieb plötzlich der wichtigste Geschäftspartner aussteigt und unklar ist, wie es nun mit der Firma weitergeht. Da ist es nicht getan mit dem Satz, bitte haben Sie noch etwas Geduld. Da muss etwas Stärkeres her, das mir in diesem Moment Kraft gibt. Der Text der heutigen Losung der Herrnhuter Brüdergemeine steht in Psalm 27, Vers 14 und lautet: Harre des Herrn, sei getrost und unverzagt und harre des Herrn. Ich mag diese wunderbaren alten Wörter hier in der Luther-Übersetzung. Harren ist so ein altes Wort. Es bedeutet warten, hoffen, Geduld haben. Getrost sein, Trost zu finden in der Gewissheit, dass Gott ein gutes Ende im Sinn hat. Unverzagt finde ich besonders schön. Verzagt ist jemand, der die Hoffnung verliert, der nur noch schwarz sieht und aufgibt. Unverzagt ist das Gegenteil davon. Aber wo nehme ich die Kraft her, nicht zu verzagen? Der Psalmist David nennt den Grund dafür in dem Text, der diesem Vers vorangeht. Der Vers von heute ist der letzte Vers in einem Loblied auf Gott, in dem David Gott für die eigene Bewahrung dankt. Da schreibt er in einer modernen Übersetzung: Denn ich bin gewiss, dass ich am Leben bleiben und sehen werde, wie gütig der Herr ist. Meine Bahnfahrt wurde dann tatsächlich irgendwann fortgesetzt und ich bin an diesem Tag zwar später als gedacht, aber doch noch gut an meinem Ziel angekommen, nämlich in meinem Elternhaus. So ähnlich ist es dann auch mit den größeren Wartezeiten, die mir das Leben aufdrückt. Am Ende komme ich sicher ans Ziel. Oft erreiche ich tatsächlich noch rechtzeitig meine Zwischenhalte im Leben. Die Diagnose fällt günstig aus. Das Kind hat bloß bei einem Kumpel übernachtet und vergessen, Bescheid zu sagen. Für die Firma wird rechtzeitig ein neuer Auftraggeber gefunden. Aber es kann auch sein, dass der Zug des Lebens einmal direkt ohne Halt bis zur Endstation fährt. Die steht von vornherein fest und die wird auch sicher erreicht, nämlich das Vaterhaus. Dort wartet Gott schon, ganz getrost und unverzagt.
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Michael Jans mit dem Titel Hart erkämpftes Halleluja um gleich 20 nach 6. Eine gute Beziehung zeichnet sich doch unter anderem dadurch aus, dass man auch in einer engen Verbindung steht und ständig Kontakt zueinander hat. Das gilt nicht nur im zwischenmenschlichen Bereich, auch Gott möchte eine enge Verbindung zu uns haben. Und dazu gleich mehr im Wunder für jeden Tag mit Deborah Rosenkranz. Vorher noch Echo Harbor Worship mit Sarah Kröger und dem Titel With All My Heart.

0: 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Heute
1: treffen wir uns am Ort der Übergabe. Weißt du, was Menschen, die aufhören zu beten, fehlt? Nicht einfach nur ein schönes Ritual. Es fehlt Verbindung. Gebet ist nicht bloß Reden in den Himmel. Gebet ist Beziehung zu Gott. Es ist der Moment, in dem dein Herz andockt, zur Ruhe kommt. Achtung, sich neu ausrichtet und empfängt, was es selbst nicht produzieren kann. Und ohne Gebet wird das Herz schnell unabhängig. Man lebt, entscheidet, kämpft und trägt aus eigener Kraft. Nach außen wirkt man vielleicht stark, innen wird man leer. Denn der Mensch trägt dann vieles, was er nie allein tragen sollte. Was auch immer du heute trägst, du bist nie dazu geschaffen worden, all das alleine zu tragen. Deswegen heißt es, ladet alle eure Sorgen bei Gott ab, denn er sorgt für euch. 1. Petrus 5,7. Die Bibel zeigt von Anfang an, der Mensch wurde nicht für Distanz zu Gott, sondern für Gemeinschaft mit ihm geschaffen. Nähe war Gottes Idee und Beziehung war der Ursprung. Deshalb spüren wir so schnell, wenn diese Verbindung fehlt. Wenn die Verbindung zu Gott fehlt, fehlt auch die Hoffnung, dass es immer weitergeht. Und mit immer meine ich hier wirklich, trotz all der Lasten, die du gerade trägst, aber auch, dass es bis in alle Ewigkeit weitergeht. Und diese Hoffnung schenkt er dir durch die Verbindung zu ihm, das Gebet. Denn ohne das Gebet fehlt der Ort der Übergabe. Dann bleiben Sorgen im Kopf, obwohl sie in Gottes Hände gehören. Dann bleibt Schuld im Herzen, obwohl sie vergeben werden kann. Dann bleibt Druck auf den Schultern, obwohl Gott tragen will. Eben, ladet alle eure Sorgen bei Gott ab, denn er sorgt für euch. Ich könnte dir jetzt hier ein Gebet vorgeben, das du einfach nachbeten kannst. Doch heute sprechen wir von der Dringlichkeit einer persönlichen Verbindung zu deinem Gott. Deswegen werde ich ausnahmsweise nichts sagen. Denn da möchte jemand mit dir persönlich reden. Lass dir das nicht nehmen. Danke für dich.
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so weit. 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

0: LifeGate, Tor zum Leben, so nennt sich eine christlich getragene Fördereinrichtung in Beit Jala bei Bethlehem im Westjordanland. Sie unterstützt Kinder und junge Menschen mit Behinderungen aus den palästinensischen Gebieten. Leider bekommt auch diese Einrichtung die Auswirkungen des Konflikts zwischen Israel und den USA auf der einen und dem Iran und der Hisbollah im Libanon auf der anderen Seite zu spüren. Darüber und über die Arbeit von LifeGate spreche ich mit Burkhard Schunkert, dem Leiter von LifeGate. Schönen guten Tag, Herr Schunkert.
1: Schönen guten Tag.
0: Herr Schunkert, wie genau unterstützen Sie Kinder und Jugendliche denn in Ihrer Einrichtung?
1: Ja, ich beginne mal mit unserem Namen. Den haben wir gewählt vor langer Zeit, weil das gleichzeitig unser Motto oder unser Programm sein soll. Lebenstore öffnen für Kinder und junge Menschen mit Behinderungen. Das heißt, sie dürfen so kommen, wie sie sind, weil wir sagen und glauben, jeder Mensch ist ein wunderbares Geschöpf Gottes, hat ein Recht auf Akzeptanz, auf Förderung, natürlich auf Liebe und auf eine hoffnungsvolle Zukunft. Und so teilt sich unser Programm oder es ist bei

0: basiert auf drei wichtigen Säulen. Das erste nennen wir Bildung in einer Frühförderstelle, einem Frühförderkindergarten, einer Förderschule und einer Berufsausbildungswerkstatt können wir bis zu 250 Kindern und jungen Menschen täglich Programme anbieten. Die zweite Säule ist eine gute medizinische Arbeit. Sprich, alle unsere Kinder und jungen Menschen stellen wir Fachärzten vor und Kliniken. Teilweise sind die in Jerusalem, sodass das auch gleichzeitig so eine kleine Brücke ist zwischen Palästinensern und israelischen Ärzten. Das ist uns wichtig. Und eine gute therapeutische Versorgung, die wir in der Einrichtung durchführen können. Und die dritte Säule der Einrichtung, das ist eine intensive Arbeit mit Eltern und Geschwisterkindern. Denn es ist ganz wichtig, dass das, was, sage ich immer so, in einer schönen Oase hier bei uns geschieht, in der Gesellschaft ankommt.
1: Beit Jalal ist eine palästinensische Stadt im Westjordanland. Wie wirkt sich dieser neu aufgeflammte Nahostkonflikt denn auf Ihre Arbeit aus? Das ist ja seit dem Überfall der Hamas am 7. Oktober 2023 auch im Grunde sicherlich allgegenwärtig.
0: Ja, sag mal, die Auswirkungen erstmal dieses schrecklichen 7. Oktobers und dann den Krieg in Gaza und die Geschichte ist ja leider noch nicht ausgestanden. Im Norden Israels haben wir nach wie vor Krieg. Der hat nie aufgehört mit Hisbollah im Libanon. Dass wir natürlich sehr unter diesen Anspannungen auch mit in unserem, hier in unserer Arbeit, ich will nicht sagen gelitten haben, aber die waren einfach da. Wir haben Gott sei Dank, als wir das Zentrum errichtet haben, vor vielen Jahren zwei Schutzräume gebaut. Und wir konnten also in dieser Zeit, wo die Sirenen dann gingen, in die Schutzräume gehen. Wir haben das trainiert, innerhalb von 3 Minuten waren wir alle in diesen Räumen. Und das hat uns dann auch entsprechend natürlich ein Stück Sicherheit gegeben. Ansonsten darf ich sagen, dass die Arbeit im Zentrum jeden Tag durchgeführt wurde und wirklich wie so eine kleine Oase der Sicherheit und Stabilität für unsere Kinder, aber auch für die Eltern natürlich, die sie gebracht haben und auch teilweise dann hier geblieben sind, ermöglicht hat in diesen Zeiten.
1: Die LifeGate-Arbeit gibt es seit 35 Jahren. Und wenn Sie jetzt in die Zukunft blicken, was erhoffen Sie sich denn für Ihre besondere Einrichtung für die Zukunft?
0: Ja, vielleicht darf ich erstmal noch eine Herausforderung erwähnen. LifeGate ist eine Einrichtung, die sich komplett 100% selber tragen muss. Es gibt hier bei uns im Land keinerlei Förderung von öffentlichen Stellen für solche Einrichtungen. Sprich, wir sind seit vielen Jahren unterwegs mit vielen kreativen Ideen, Dienstleistungen, die wir anbieten, aber auch Produktion von schönen Geschenkgegenständen, uns selber zu helfen. Und die zweite Möglichkeit, wie wir natürlich die Arbeit finanzieren, ist, dass wir die Menschen, um die wir uns kümmern, die Familien um einen kleinen Beitrag bitten. Aber das ist in den letzten 5 Jahren Corona und 3 Jahre Krieg sehr schwierig geworden. Insofern ist es uns einfach auch wichtig, dass wir ja einfach Menschen gewinnen. Früher war das einfach, weil es kamen jede Woche kamen 3 Reisegruppen bei uns vorbei aus Deutschland. Und wir konnten ihnen die Arbeit zeigen und sie wurden unsere Freunde hinterher in Deutschland. Das geht seit 5 Jahren jetzt leider nicht mehr, weil keiner mehr kommt. Weitere Herausforderung ist natürlich die Beziehung zwischen Palästinensern und Israelis, die überhaupt nicht besser geworden ist in den letzten Jahren. Und da einfach auch zu gucken, dass Menschen ja erstmal einander kennenlernen, würde ich sagen, in einer guten Art und Weise und dann aber auch einander wieder eine Chance geben. Wir zum Beispiel haben jedes Jahr eine Behindertenfreizeit am See Genezareth durchgeführt, wo wir mit einer israelischen Behindertengruppe uns eine Woche lang getroffen haben, zur Zeit des Laubhüttenfestes, haben die Laubhütte gebaut, dann haben uns die Israelis erzählt, was die Bedeutung dieses Festes ist. Und am nächsten Tag haben wir einen Ausflug gemacht nach Kapernaum, was nur ein paar Kilometer weg war, und haben der israelischen Gruppe von dem jüdischen Menschen erzählt, der uns wichtig ist in unserem Leben. Und das waren immer sehr, sehr schöne Begegnungen. Die letzte fand statt am 6. Oktober 2023. Am 7. Oktober hat sich unsere Welt grundsätzlich verändert. Und seitdem haben wir keine Erlaubnis mehr, dorthin zu fahren. Wir werden es dieses Jahr im Herbst wieder versuchen zu beantragen.
1: Burkhard Schunkert war das, der Leiter von LifeGate, einer Fördereinrichtung in Beit Jalal bei Bethlehem im Westjordanland, die Kinder und junge Menschen mit Behinderungen unterstützt. 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

0: Wer schon mal ein schlechtes Gewissen hatte, weil er so richtig Mist gebaut hat, der weiß, wie belastend das sein kann. Ich könnte mir vorstellen, dass das auf ganz viele von uns zutrifft. Aber wenn dann noch die Angst vor Strafe schlimmer ist, dann kann die Situation wirklich unerträglich werden. Das ist doch gut, dass wir einen gnädigen Gott haben, der uns liebt, einen barmherzigen Gott. Im heutigen Anstoß berichtet Susanne Thüroff von einem Erlebnis, das das ganz gut verdeutlicht.
1: In meiner Familie habe ich kürzlich bei einem Kind im familiären Umfeld erlebt. Es war mehrere Tage bedrückt und still und die Eltern haben sich schon gefragt, was los ist. Sie haben mit ihm gesprochen, auch mit Lehrkräften, aber es hat nichts erzählt. Dann hat die Mutter mitbekommen, dass etwas Größeres kaputt gegangen war und plötzlich wurde ihr klar, das musste dahinter stecken. Sie sprach ihr Kind an und da brach es aus ihm heraus. Es weinte und erzählte, was passiert war. In dem Moment kam Licht in die Situation. Es gab keine Vorwürfe, sondern Liebe und die Zusage, du bist geliebt, egal was passiert ist. Und man konnte so richtig sehen, wie sich etwas löste, wie die Last abfiel, Ruhe einkehrte und die Freude zurückkam. Da musste ich an einen Satz aus dem ersten Johannesbrief denken. Leben wir im Licht, so wie Gott im Licht ist, dann haben wir Gemeinschaft untereinander und das Blut, das Jesus, sein Sohn, für uns vergossen hat, reinigt uns von jeder Schuld. Ich merke bei mir selbst, dass es mir oft schwerfällt, ehrlich zu sein, zu meinen Fehlern und Sünden zu stehen und Licht hineinzulassen. Dabei war es bei dem Kind genau das, was den Unterschied gemacht hat. In dem Moment, in dem alles ans Licht kam, wurde er nicht bestraft, sondern der Liebe vergewissert. Und plötzlich wurde es leicht. Und ich glaube, genau so ist Gott, dass ich zu ihm kommen darf mit dem, was schiefgelaufen ist, dass ich nichts verstecken muss, sondern dass er Licht hineinbringt. Und dass ich erleben darf, ich bin geliebt.
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Unser Vater, um 6:03 war das, der Christians at Work Worship mit Christoph Zehntner, Johannes Nitsch und Beate Ling. Bis zu den Nachrichten gibt's jetzt noch Bastian Benoa und Nelly Jacobi mit dem Titel Knicklichter. Und danach hören wir uns gern wieder, wenn Sie mögen.

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1: Ich bin Silke Rech. Der ukrainische Präsident Selenskyj hat dem russischen Staatschef Putin direkte Friedensgespräche vorgeschlagen. In einem offenen Brief regte er ein persönliches Treffen in einem Drittstaat an, etwa in der Schweiz oder der Türkei.
2: Als ersten Schritt schlug Selenskyj eine Waffenruhe entlang der aktuellen Frontlinie vor. Eine direkte Antwort Putins auf das Angebot gab es zunächst nicht. Der Kreml verwies stattdessen erneut auf Moskau als möglichen Verhandlungsort. Gleichzeitig bekräftigte Putin seine bisherigen Forderungen. Timo Wiesner, Redaktion.
1: Die Obduktion des Buckelwals Timmy auf der dänischen Insel Anholt ist abgeschlossen. Eine eindeutige Todesursache konnten die Experten zunächst nicht feststellen. Verletzungen wurden nicht gefunden, auch Netze oder andere Fremdkörper waren nicht im Magen des Tieres. Bestätigt wurde außerdem, dass der Wal ein Weibchen war. Die Wissenschaftler entnahmen zahlreiche Proben, die nun weiter untersucht werden. Bundeskanzler Merz will die EU-Beitrittsverhandlungen mit den 6 Westbalkanstaaten und Moldau beschleunigen. Unterstützung bekommt er dabei von Frankreich. Das ist Thema beim heute beginnenden EU-Westbalkan-Treffen in Montenegro. Neben einem möglichen EU-Beitritt geht es auch um Wirtschafts- und Sicherheitspolitik sowie um Migration. Einige der Beitrittsverhandlungen laufen bereits seit mehr als 20 Jahren. Die USA wollen einem Medienbericht zufolge keine Tomahawk-Marschflugkörper an Deutschland liefern. Das berichtet das Nachrichtenportal Politico. Als Gründe werden Sorgen vor einer Eskalation mit Russland und die sinkenden Bestände der US-Streitkräfte genannt. Die Lieferung war ursprünglich für dieses Jahr geplant. Bei der Bundeswehr gibt es offenbar einen großen Reparaturstau. Nach Recherchen von ARD und Süddeutscher Zeitung ist die Einsatzbereitschaft vieler Fahrzeuge dadurch eingeschränkt. Demnach war im Mai nur etwa die Hälfte der Schützenpanzer Marder, der Radpanzer Boxer und der Panzerhaubitzen 2000 einsatzfähig. Grundlage ist ein interner Bericht des wichtigsten Reparaturdienstleisters der Bundeswehr.
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1: Die aktuellen Temperaturen in Köln, Bonn, Hamburg und Bremen 13 Grad, in Berlin 15, in Dresden 14, in Frankfurt am Main 12, in Stuttgart 14, in München 11, in Erfurt und Münster 13 Grad. Heute leicht wechselhaft mit einem Mix aus Sonne und Wolken und einzelnen Schauern sowie kurzen Gewittern, vor allem in der Nordhälfte. Höchstwerte zwischen 16 und 22 Grad. Morgen im Westen wolkig, vorübergehend auch stärker bewölkt und aus Südwesten Regen. Im Osten sowie später auch wieder im Süden teils heiter und trocken. Temperatur maximal 18 bis 25 Grad.
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3: Mit Katja Völkel einen wunderschönen Freitagmorgen wünsche ich Ihnen. Vielleicht haben Sie ja heute einen Brückentag genommen und können sich nochmal gemütlich im Bett herumwälzen und kuscheln. Ich gönne es Ihnen. Dein Wunder singt jetzt Jelena Herder.

Jelena Herder mit Dein Wunder um 7:07. Heute ist übrigens Tag der Umwelt oder auch Weltumwelttag. Er findet jährlich am 5. Juni statt. Die Vereinten Nationen haben ihn ins Leben gerufen, um das weltweite Bewusstsein und das Handeln zum Schutz der Umwelt zu fördern. Seit dem Start im Jahr 1972 wird der Tag mittlerweile in mehr als 150 Ländern begangen, wobei das Gastgeberland jedes Jahr wechselt. Es finden aber auch Einzelaktionen in anderen Ländern statt, die wiederum unter einem eigenen Motto stehen können. In diesem Jahr, 2026, steht der Weltumwelttag international unter dem Motto Now for Climate, jetzt für das Klima, und wird von Aserbaidschan ausgetragen. Die Lösungen für den Klimawandel seien längst bekannt. Jetzt sei es Zeit zu handeln. In Deutschland steht der Weltumwelttag 2026 unter dem Motto Umweltschutz bringt was zusammen. Der Weltumwelttag soll Mut machen und zeigen, dass alle etwas für die Erde tun können. Und dieses Etwas kann lokal, national oder global sein. Die jährlichen Veranstaltungen reichen da von ganz kleinen Taten einzelner bis hin zu großen Aktionen. Ja, und hier haben wir ja bei ERF Plus eine wunderbare Schwarmintelligenz sozusagen in unserer ERF Plus Gemeinschaft. Lassen wir uns doch mal gemeinsam Ideen sammeln, was wir für die Natur, für die Umwelt und damit für Gottes Schöpfung tun können. Wie schützen Sie die Umwelt? Da gibt es natürlich die Klassiker wie Müll trennen, mit dem Fahrrad statt mit dem Auto fahren. Aber bestimmt haben Sie noch ganz andere wunderbare Ideen und hilfreiche Tipps, die sich gut umsetzen lassen. Schreiben Sie doch gerne eine WhatsApp an die 0160 979 979 00 oder an studio@erfplus.de. Wie schützen Sie die Umwelt?

0: Soli Deo Gloria, Gott allein die Ehre, gesungen von Benjamin Geil. Geduld ist ja nicht so wirklich jedermanns Sache, vor allem nicht, wenn man auch noch in völliger Ungewissheit steckt, wie es weitergeht. Dennoch fordert uns die Bibel zu einer gewissen Gelassenheit auf. Haben wir doch einen allmächtigen und allwissenden Gott, der alles in seiner Hand hält. Das sieht auch Jutta Schierholz so. Im Wort zum Tag spricht sie über einen Vers aus Psalm 27.
1: Neulich ist es wieder mal passiert. Ich saß im ICE, ich war unterwegs von Berlin in meine Heimat im Südwesten. Wir waren schon mit einiger Verspätung losgefahren und irgendwo zwischen Erfurt und Fulda blieb der Zug dann einfach auf freier Strecke stehen. Es gab lange keine Durchsage und so standen wir da, schauten hinaus auf die Wiesenblumen am Waldrand und wussten nicht, was los war. Irgendwann kam dann doch die Durchsage, die Weiterfahrt verzögert sich, denn die Lokführerin wartet darauf, dass die Zentrale ihr den aktualisierten Fahrplan schickt. Nun gut. Ich hatte in diesem Fall Glück, ich hatte keinen dringenden Termin, der wegen der Verspätung in Gefahr war, ich hatte ein gutes Buch dabei und ich wusste, dass die Deutsche Bahn ihre Züge nicht ewig auf freier Strecke stehen lässt. Nicht alle Zwischenfälle im Leben verlaufen so glimpflich. Manchmal ist die Ungewissheit sehr viel größer, die es auszuhalten gilt. Wenn ich nach einem Arztbesuch auf Ergebnisse warten muss, weil er etwas gefunden hat, das erstmal untersucht werden muss. Oder wenn das Kind nicht zur verabredeten Zeit nach Hause gekommen ist. Oder wenn im Betrieb plötzlich der wichtigste Geschäftspartner aussteigt und unklar ist, wie es nun mit der Firma weitergeht. Da ist es nicht getan mit dem Satz, bitte haben Sie noch etwas Geduld. Da muss etwas Stärkeres her, das mir in diesem Moment Kraft gibt. Der Text der heutigen Losung der Herrnhuter Brüdergemeine steht in Psalm 27, Vers 14 und lautet: Harre des Herrn, sei getrost und unverzagt und harre des Herrn. Ich mag diese wunderbaren alten Wörter hier in der Luther-Übersetzung. Harren ist so ein altes Wort. Es bedeutet warten, hoffen, Geduld haben. Getrost sein, Trost zu finden in der Gewissheit, dass Gott ein gutes Ende im Sinn hat. Unverzagt finde ich besonders schön. Verzagt ist jemand, der die Hoffnung verliert, der nur noch schwarz sieht und aufgibt. Unverzagt ist das Gegenteil davon. Aber wo nehme ich die Kraft her, nicht zu verzagen? Der Psalmist David nennt den Grund dafür in dem Text, der diesen Vers vorangeht. Der Vers von heute ist der letzte Vers in einem Loblied auf Gott, in dem David Gott für die eigene Bewahrung dankt. Da schreibt er in einer modernen Übersetzung: Denn ich bin gewiss, dass ich am Leben bleiben und sehen werde, wie gütig der Herr ist. Meine Bahnfahrt wurde dann tatsächlich irgendwann fortgesetzt und ich bin an diesem Tag zwar später als gedacht, aber doch noch gut an meinem Ziel angekommen, nämlich in meinem Elternhaus. So ähnlich ist es dann auch mit den größeren Wartezeiten, die mir das Leben aufdrückt. Am Ende komme ich sicher ans Ziel. Oft erreiche ich tatsächlich noch rechtzeitig meine Zwischenhalte im Leben. Die Diagnose fällt günstig aus. Das Kind hat bloß bei einem Kumpel übernachtet und vergessen, Bescheid zu sagen. Für die Firma wird rechtzeitig ein neuer Auftraggeber gefunden. Aber es kann auch sein, dass der Zug des Lebens einmal direkt ohne Halt bis zur Endstation fährt. Die steht von vornherein fest und die wird auch sicher erreicht, nämlich das Vaterhaus. Dort wartet Gott schon, ganz getrost und unverzagt.
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Jasmina Hunzinger mit Starkes Sein um gleich 20 nach 7. Heute ist Weltumwelttag und wir sammeln schon einige Vorschläge, wie können wir gemeinsam die Natur, die Schöpfung Gottes, unsere Umwelt schützen. Sei es mit dem Fahrradfahren, den Müll trennen. Und da gibt es bestimmt noch eine ganze Menge weitere Tipps. Ich freue mich, wenn Sie mir was schreiben unter der 0160 979 979 00. Wie können wir gemeinsam die Umwelt schützen? Gleich habe ich das Gebet für uns. Herzliche Einladung dazu.

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1: O Herr, welch unermessliche Vielfalt zeigen deine Werke. Sie alle sind Zeugen deiner Weisheit. Die ganze Erde ist voll von deinen Geschöpfen. So schreibt es der Verfasser des Psalm 104 in Vers 24. Und das Wunderbare ist, wir dürfen mit diesem Schöpfer reden. Er ist persönlich für uns ansprechbar und kennt jeden einzelnen Menschen. Und er liebt uns. Mit diesem Schöpfergott spreche ich jetzt im Gebet und ich lade Sie ein, mitzubeten. Du großer Gott im Himmel, Schöpfer der ganzen Welt, ich staune, wie wunderbar du die Erde und das Universum geschaffen hast und wie vielfältig und faszinierend du die Tiere und Pflanzen gemacht hast. Bitte vergib uns, dass wir oft mit deinem Geschenk der Schöpfung so schlecht umgehen. Gib uns Weisheit, es besser zu machen und bewahre uns davor, aus Bequemlichkeit nachlässig mit deiner Schöpfung umzugehen. Gib uns stattdessen offene Augen für die Schönheit dessen, was du gemacht hast und die nötige Wertschätzung. Danke, dass du auch in uns etwas von deiner Fantasie, Kreativität und Schöpfungslust gelegt hast. Auch wir haben Freude daran, etwas zu gestalten. Und wir haben Freude an etwas Schönem. Und das möchten wir auch für unsere Umwelt nutzen. Danke, dass du uns so geschaffen und beschenkt und geliebt hast. Amen.

Annie Leub mit Du bist vor mir am Freitag, den 5. Juni. Den haben wir heute und heute ist Weltumwelttag. Was können wir tun, um unsere Umwelt, Gottes Schöpfung zu schützen? Das ist die Frage heute hierhin aufgeweckt. Ich habe sie das gefragt und einige haben mir auch schon geschrieben per WhatsApp. Sandra Ruth zum Beispiel hat geschrieben, hallo liebes ERF-Team, neben alles an Müll zu vermeiden, was möglich ist, Fahrrad statt Auto, nur Bioland-Lebensmittel kaufen, legte Gott mir einen neuen Gedanken aufs Herz. Brauchst du das wirklich? In unserer heutigen Zeit ist immer alles jederzeit verfügbar. Als Postzustellerin sehe ich da täglich circa bei den 100 Paketen, was und wo alles produziert wird und hoffentlich unter fraglichen Bedingungen. Wie wäre es, wenn wir wieder nur das Nötigste hätten? Weniger Energiekosten, weniger Müll, weniger Ausbeute in jeder Form. Gerade das alles billig ist problematisch. Weniger ist mehr, macht zufriedener und lässt auf das wirklich Wichtige schauen. Unsere Beziehung zu Gott und unser Miteinander. Das finde ich einen ganz großartigen Gedanken, liebe Sandra Roth. Das sollten wir auf jeden Fall aufnehmen in unseren, mindestens mal in unseren heutigen Tag und auch darüber hinaus. Weiter geht's mit Lena Belgard, Friedensgeber. Und ich sag schon mal, was als nächstes kommt. Da beantworten wir die Frage, was das Taj Mahal und das Lutherhaus in Wittenberg gemeinsam haben. Gleich mehr dazu.

0: Was haben die chinesische Mauer, das Taj Mahal sowie die Luther-Gedenkstätten in Sachsen-Anhalt gemeinsam? Sie alle stehen auf der Liste des Weltkulturerbes der UNESCO. Für die architektonischen Zeugen der Reformation gilt das seit genau 30 Jahren. Oliver Jeske über ein Jubiläum, das ausführlich gefeiert werden will.
1: Die Luther-Gedenkstätten gehören zu den Welterben, die in die ganze Welt hinaus ausstrahlen. Viele vergleichen es dann ja immer mit dem Rom des Protestantismus. Das Beispiel hinkt natürlich. Aber ähnlich wie Rom die ewige Stadt für Katholiken ein Pilgerpunkt ist, ist es für Protestanten, für Lutheraner aus großen Teilen der Welt nach wie vor eine Obliegenheit, eine Aufgabe, der sie gerne nachkommen, auch da mal einen Besuch abzustatten.
2: Rainer Robra ist der Kulturminister von Sachsen-Anhalt. Und er freut sich, in diesem Jahr ein besonderes Jubiläum zu feiern. Seit 30 Jahren gehören das Luther- und Melanchthon-Haus in Wittenberg sowie Martin Luthers Geburts- und Sterbehaus in Eisleben zum Weltkulturerbe der UNESCO. Deshalb gibt es am 20. Juni ein Bürgerfest in Eisleben, am 31. Oktober ein großes Reformationsfest in Wittenberg und viele, viele Veranstaltungen mehr. Frage an die Wittenberger Pfarrerin Birgit Neumann-Becker. Was hätte Martin Luther selbst zu diesem Spektakel gesagt? Immerhin hat er sich selbst als armen, stinkenden Madensack bezeichnet, dem man nicht allzu viel Ehre zukommen lassen solle.
3: Das ist eine wirklich sehr schöne Frage. Was er möglicherweise gesagt hätte, wäre etwas ironisch: Leute, nehmt euch nicht so wichtig. Guckt mal, was wirklich wichtig ist. Wichtig ist, dass wir Menschen dazu helfen, christlich zu leben und getröstet zu sterben. Dazu kann so ein UNESCO-Welterbe gerne helfen, aber das Wesentliche passiert im Gespräch, passiert im Miteinanderleben, im Zuhören, darin, wie wir miteinander umgehen.
2: Das 30-jährige Welterbe-Jubiläum soll also mehr sein als ein Scheinwerfer auf die Gebäude, die von der Reformation zeugen. Eisleben und Wittenberg wollen sich präsentieren als Orte, an denen Christen auch in der Ausbildung von Nachwuchspfarrerinnen und Pfarrern ringen um die Frage: Was bedeutet die gute Nachricht der Liebe Gottes inmitten aktueller Herausforderungen?
3: Und deshalb ist das Predigerseminar auch Erstunterzeichnerin der Erklärung zur Erhaltung einer freien und demokratischen Bildungslandschaft in Sachsen-Anhalt, die in der letzten Woche veröffentlicht worden ist. Und auch das, finde ich, gehört mit dazu, dass wir hier in unserem Land das UNESCO-Welterbe gut und weltoffen erhalten, bewahren und auch öffnen können für Gäste, dass sie kommen, dass sie erleben. Wir leben hier unsere demokratischen Werte.
2: Also, warum das 30-jährige Welterbe-Jubiläum nicht einfach nutzen für einen Besuch in Wittenberg oder Eisleben? Den Link zu allen Veranstaltungen finden Sie im Internet auf www.erfplus.de.
0: Die Luther-Gedenkstätten feiern ihre 30-jährige Anerkennung als UNESCO-Weltkulturerbe. Ein Beitrag von Oliver Jeske. Und wie er gerade sagte, weitere Infos finden Sie unter erfplus.de unter Aktuelles vom Tag.

Balance war das. Johannes Falk hat ihn gemacht, den Song. Ja, ich habe im Status einen Tippfehler geschrieben. Sorry dafür. Heute ist Weltumwelttag. Jetzt kann ich es noch nicht mal mehr aussprechen. Meine Güte. Ja, man merkt, dass Freitag ist. Ich habe gefragt, wie können wir gemeinsam Gottes Schöpfung schützen? Und da hat Lissy zum Beispiel geschrieben, erst haben wir mal den Matthias, der hat geschrieben, guten Morgen ins Studio. Wir als Familie schützen zum Beispiel die Umwelt, indem wir kleine klassische Spülmaschinentabs verwenden. Keine klassischen Spülmaschinentabs, sondern umweltfreundliche Spülmaschinenblätter. Interessant, das habe ich auch noch nicht gehört, gesehen. Das hört sich vielleicht erstmal ungewöhnlich an, schreibt er, war es für uns auch, aber die haben eine Menge Vorteile für uns als Menschen. Auch für die Umwelt ist nur eine Möglichkeit, um auch an dieser Stelle die Schöpfung unseres Gottes zu bewahren. Liebe Grüße aus dem Bergischen Land. Vielen Dank, Matthias, für diesen Tipp. Muss ich mich mal umgucken. Lissy hat geschrieben, mein Beitrag ist, Regenwasser zu sammeln, zum Blumengießen und nicht unter fließendem Wasser zu spülen. Liebe Grüße. Vielen Dank, Lissy. Jasmin hat geschrieben, die hatte auch eine ganze Menge Ideen, wir können die Umwelt schützen, indem wir Kleidung reparieren, keine sogenannten Fast Fashion kaufen, weniger kaufen und Secondhand gebrauchte Kleidung kaufen. Online gibt es viele Möglichkeiten, auch städtisch, da gibt es Secondhand-Läden und so weiter. Und ja, auch nochmal der Hinweis, den ÖPNV zu nutzen. Nicht jeder braucht unbedingt ein Auto. Und ein Wunsch, den wir vielleicht alle unterschreiben könnten, die Bahn sollte wieder attraktiv werden. Dafür sollte man zum Beispiel das Deutschland-Ticket wieder im Preis reduzieren, denn auch Menschen, die nicht so gut finanziell dastehen, sollten auch ein Recht haben auf Mobilität. Ja, vielen Dank für diese Tipps. Ich freue mich auf alles, was Sie schreiben. Weiter geht's jetzt mit Talita, Wake Up. So heißt der Titel, gesungen von Sobi. Es bezieht sich auf die Auferweckung von einem Mädchen durch Jesus.

0: Wer schon mal ein schlechtes Gewissen hatte, weil er so richtig Mist gebaut hat, der weiß, wie belastend das sein kann. Und wenn dann noch die Angst vor der Strafe noch schlimmer ist, dann kann die Situation wirklich unerträglich werden. Wie gut, dass wir einen gnädigen, liebenden Gott haben, der uns gerne vergeben möchte. Im heutigen Anstoß berichtet Susanne Thürer von einem Erlebnis, das das sehr gut verdeutlicht.
1: In meiner Familie habe ich kürzlich bei einem Kind im familiären Umfeld erlebt. Es war mehrere Tage bedrückt und still und die Eltern haben sich schon gefragt, was los ist. Sie haben mit ihm gesprochen, auch mit Lehrkräften, aber es hat nichts erzählt. Dann hat die Mutter mitbekommen, dass etwas Größeres kaputt gegangen war und plötzlich wurde ihr klar, das musste dahinter stecken. Sie sprach ihr Kind an und da brach es aus ihm heraus. Es weinte und erzählte, was passiert war. In dem Moment kam Licht in die Situation. Es gab keine Vorwürfe, sondern Liebe und die Zusage, du bist geliebt, egal was passiert ist. Und man konnte so richtig sehen, wie sich etwas löste, wie die Last abfiel, Ruhe einkehrte und die Freude zurückkam. Da musste ich an einen Satz aus dem ersten Johannesbrief denken. Leben wir im Licht, so wie Gott im Licht ist, dann haben wir Gemeinschaft untereinander und das Blut, das Jesus, sein Sohn, für uns vergossen hat, reinigt uns von jeder Schuld. Ich merke bei mir selbst, dass es mir oft schwerfällt, ehrlich zu sein, zu meinen Fehlern und Sünden zu stehen und Licht hineinzulassen. Dabei war es bei dem Kind genau das, was den Unterschied gemacht hat. In dem Moment, in dem alles ans Licht kam, wurde er nicht bestraft, sondern der Liebe vergewissert. Und plötzlich wurde es leicht. Und ich glaube, genau so ist Gott, dass ich zu ihm kommen darf mit dem, was schiefgelaufen ist, dass ich nichts verstecken muss, sondern dass er Licht hineinbringt. Und dass ich erleben darf, ich bin geliebt.
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Kurz vor 8 ist es und wir hatten gestern Rätseltag. Heute gibt es natürlich die Rätselauflösung. Es ging gestern um die Geschichte von König Davids Urgroßmutter Ruth. Elimelech und seine Frau Naomi ziehen aus der Stadt Bethlehem ins Land Moab, denn in Israel herrscht eine Hungersnot. Doch bald darauf stirbt Elimelech und Naomi bleibt mit ihren Söhnen allein zurück. Die Söhne heiraten moabitische Frauen. Eine von ihnen heißt Ruth, die andere Orpa. Nun sterben auch die Söhne von Naomi und Naomi und Ruth kehren nach Israel zurück. Die Frage lautete, wie hießen denn die Söhne von Naomi und Elimelech? Die Antwort ist Machlon und Kiljon. Nachzulesen im Buch Ruth, Kapitel 1, Vers 2. Die Gewinner werden diesmal schriftlich benachrichtigt. Natürlich werden sie immer schriftlich benachrichtigt. Die kann ich Ihnen an dieser Stelle nicht nennen, denn sie sind noch nicht gezogen, vermute ich, da wir heute einen Brückentag hier haben. Im ERF gestern war Fronleichnam und Feiertag. Und von daher werden Sie Bescheid bekommen. Herzlichen Glückwunsch auf jeden Fall. Und bis zu den Nachrichten gibt es jetzt noch Alex Lüss mit Mut.

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2: Ich bin Silke Rech. Der ukrainische Präsident Zelensky hat Russlands Staatschef Putin direkte Friedensgespräche vorgeschlagen. In einem offenen Brief regte er zudem eine Waffenruhe entlang der aktuellen Frontlinie und einen umfassenden Gefangenenaustausch an. Als Ort für mögliche Verhandlungen brachte Zelensky die Schweiz, die Türkei oder ein arabisches Land ins Gespräch. Der Kreml reagierte zunächst nicht auf den Inhalt des Vorschlags. Der als Maskenmann bekannte deutsche Serientäter Martin N. ist in Frankreich zu lebenslanger Haft verurteilt worden. Das Gericht in Nantes sprach den 55-Jährigen wegen des Mordes an einem 10-jährigen Jungen schuldig.
3: Die Tat liegt mehr als 20 Jahre zurück. Martin N. hatte die Vorwürfe bestritten. In Deutschland verbüßt er bereits eine lebenslange Haftstrafe. Dort wurde er wegen des Mordes an 3 Jungen und zahlreicher Missbrauchstaten verurteilt. Noah Ulrich, Redaktion.
2: Deutschland und Mexiko wollen künftig enger im Kampf gegen organisierte Kriminalität und Drogenhandel zusammenarbeiten. Das vereinbarten Vertreter beider Länder bei Gesprächen in Mexiko-Stadt. Außenminister Wadephul sagte, dass Drogenkartelle international vernetzt seien und deshalb auch die Zusammenarbeit über Ländergrenzen hinweg verstärkt werden müsse. Nach der Panne eines Lufthansa Dreamliners am Frankfurter Flughafen wird weiter nach der Ursache gesucht. Die Boeing soll nun in einer Technikhalle genauer untersucht und anschließend repariert werden. Das Bugfahrwerk der Maschine war kurz vor dem geplanten Flug nach Los Angeles unerwartet eingeklappt. Mehrere Crewmitglieder wurden verletzt, konnten das Krankenhaus inzwischen aber wieder verlassen. Nach dem spektakulären Einbruch in eine Sparkassenfiliale in Gelsenkirchen beginnen kommende Woche die ersten Gerichtsverfahren. Kunden, deren Schließfächer ausgeräumt wurden, verlangen von der Bank Schadensersatz in teils sechsstelliger Höhe. Unbekannte Täter hatten Ende vergangenen Jahres mehr als 3000 Schließfächer aufgebrochen und Wertsachen gestohlen. Die Sparkasse weist Vorwürfe zurück, die Sicherheitsvorkehrungen seien unzureichend gewesen.
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2: Die aktuellen Temperaturen in Köln-Bonn 14 Grad, in Hamburg 12, in Bremen 13, in Berlin 18, in Dresden, Frankfurt am Main und Stuttgart 15, in München 13, in Erfurt 15 und in Münster 16 Grad. Heute leicht wechselhaft mit einem Mix aus Sonne und Wolken und einzelnen Schauern sowie kurzen Gewittern, vor allem in der Nordhälfte. Höchstwerte zwischen 16 und 22 Grad. Morgen im Westen wolkig, vorübergehend auch stärker bewölkt und aus Südwesten Regen. Im Osten sowie später auch wieder im Süden teils heiter und trocken. Temperatur maximal 18 bis 25 Grad.
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5: Schön, dass Sie dabei sind an diesem Freitagmorgen. Mein Name ist Katja Völkel. Das ist Fill Me Up with Sunshine, Judy Bailey.

Heute ist Weltumwelttag und meine Frage an uns als ERF Plus Gemeinschaftsschwarmintelligenz ist, wie können wir gemeinsam unsere Umwelt, Gottes Schöpfung schützen? Alfred zum Beispiel hat geschrieben, ich fahre mit dem elektrischen Fahrzeug Zeitung aus, wenn ich in einem anderen Dorf Vertretung habe, oder mit dem Elektrofahrrad in unserem Dorf. Auch Brigitte fährt Fahrrad, auch das trägt sie dazu bei und sie nutzt öffentliche Verkehrsmittel, unter anderem die Deutschlandcard, die allerdings doch recht teuer ist. Und auch sie nutzt für ihre Waschmaschine Waschblätter. Also ich glaube, das muss ich mir wirklich mal angucken, wie das funktioniert. Da spart man Plastik. Und das ist doch eine tolle Sache. Vielen Dank für eure Zuschriften. Weiter geht's in den Morgen mit Hans-Joachim Eckstein und Michael Jans. Und danach habe ich das Wort zum Tag für Sie.

0: Vielleicht geht es Ihnen da so wie mir. Mit Geduld ist das so eine Sache, das funktioniert nicht immer so gut, vor allem dann nicht, wenn ich so in völliger Ungewissheit stecke, wie es denn jetzt bei mir weitergeht. Dennoch fordert uns die Bibel zur Gelassenheit auf. Haben wir doch einen allmächtigen und allwissenden Gott, der alles in seiner Hand hält und der uns auch liebt. Das sieht auch Jutta Schierholz so. Im Wort zum Tag spricht sie über einen Vers aus Psalm 27.
1: Neulich ist es wieder mal passiert. Ich saß im ICE, ich war unterwegs von Berlin in meine Heimat im Südwesten. Wir waren schon mit einiger Verspätung losgefahren und irgendwo zwischen Erfurt und Fulda blieb der Zug dann einfach auf freier Strecke stehen. Es gab lange keine Durchsage und so standen wir da, schauten hinaus auf die Wiesenblumen am Waldrand und wussten nicht, was los war. Irgendwann kam dann doch die Durchsage, die Weiterfahrt verzögert sich, denn die Lokführerin wartet darauf, dass die Zentrale ihr den aktualisierten Fahrplan schickt. Nun gut. Ich hatte in diesem Fall Glück. Ich hatte keinen dringenden Termin, der wegen der Verspätung in Gefahr war. Ich hatte ein gutes Buch dabei. Und ich wusste, dass die Deutsche Bahn ihre Züge nicht ewig auf freier Strecke stehen lässt. Nicht alle Zwischenfälle im Leben verlaufen so glimpflich. Manchmal ist die Ungewissheit sehr viel größer, die es auszuhalten gilt. Wenn ich nach einem Arztbesuch auf Ergebnisse warten muss, weil er etwas gefunden hat, das erstmal untersucht werden muss. Oder wenn das Kind nicht zur verabredeten Zeit nach Hause gekommen ist. Oder wenn im Betrieb plötzlich der wichtigste Geschäftspartner aussteigt und unklar ist, wie es nun mit der Firma weitergeht. Da ist es nicht getan mit dem Satz, bitte haben Sie noch etwas Geduld. Da muss etwas Stärkeres her, das mir in diesem Moment Kraft gibt. Der Text der heutigen Losung der Herrnhuter Brüdergemeine steht in Psalm 27, Vers 14 und lautet: Harre des Herrn, sei getrost und unverzagt und harre des Herrn. Ich mag diese wunderbaren alten Wörter hier in der Luther-Übersetzung. Harren ist so ein altes Wort. Es bedeutet warten, hoffen, Geduld haben. Getrost sein, Trost zu finden in der Gewissheit, dass Gott ein gutes Ende im Sinn hat. Unverzagt finde ich besonders schön. Verzagt ist jemand, der die Hoffnung verliert, der nur noch schwarz sieht und aufgibt. Unverzagt ist das Gegenteil davon. Aber wo nehme ich die Kraft her, nicht zu verzagen? Der Psalmist David nennt den Grund dafür in dem Text, der diesem Vers vorangeht. Der Vers von heute ist der letzte Vers in einem Loblied auf Gott, in dem David Gott für die eigene Bewahrung dankt. Da schreibt er in einer modernen Übersetzung: Denn ich bin gewiss, dass ich am Leben bleiben und sehen werde, wie gütig der Herr ist. Meine Bahnfahrt wurde dann tatsächlich irgendwann fortgesetzt und ich bin an diesem Tag zwar später als gedacht, aber doch noch gut an meinem Ziel angekommen, nämlich in meinem Elternhaus. So ähnlich ist es dann auch mit den größeren Wartezeiten, die mir das Leben aufdrückt. Am Ende komme ich sicher ans Ziel. Oft erreiche ich tatsächlich noch rechtzeitig meine Zwischenhalte im Leben. Die Diagnose fällt günstig aus. Das Kind hat bloß bei einem Kumpel übernachtet und vergessen, Bescheid zu sagen. Für die Firma wird rechtzeitig ein neuer Auftraggeber gefunden. Aber es kann auch sein, dass der Zug des Lebens einmal direkt ohne Halt bis zur Endstation fährt. Die steht von vornherein fest und die wird auch sicher erreicht, nämlich das Vaterhaus. Dort wartet Gott schon, ganz getrost und unverzagt.
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Beit Jala ist eine Stadt in den palästinensischen Autonomiegebieten im Westjordanland mit knapp 12.000 mehrheitlich christlichen Einwohnern. Dort gibt es eine Fördereinrichtung für junge Menschen mit Behinderung. Ihr Name lautet LifeGate, Tor zum Leben. Auch dort spüren sie die Folgen des aktuellen Kriegs zwischen Israel, den USA, Iran und dem Libanon. Und was genau der Krieg dort bewirkt, dazu gleich mehr.

0: LifeGate, Tor zum Leben. So nennt sich eine christlich getragene Fördereinrichtung in Beit Jalal bei Bethlehem im Westjordanland. Sie unterstützt Kinder und junge Menschen mit Behinderungen aus den palästinensischen Gebieten. Leider bekommt auch diese Einrichtung die Auswirkungen des Konflikts zwischen Israel und den USA auf der einen und dem Iran und der Hisbollah im Libanon auf der anderen Seite zu spüren. Darüber und über die Arbeit von LifeGate spreche ich mit Burkhard Schunkert, dem Leiter von LifeGate. Schönen guten Tag, Herr Schunkert.
1: Schönen guten Tag.
0: Herr Schunkert, wie genau unterstützen die Kinder und Jugendliche denn in ihrer Einrichtung?
1: Ja, ich beginne mal mit unserem Namen. Den haben wir gewählt vor langer Zeit, weil das gleichzeitig unser Motto oder unser Programm sein soll. Lebenstore öffnen für Kinder und junge Menschen mit Behinderungen. Das heißt, sie dürfen so kommen, wie sie sind, weil wir sagen und glauben, jeder Mensch ist ein wunderbares Geschöpf Gottes, hat ein Recht auf Akzeptanz, auf Förderung, natürlich auf Liebe und auf eine hoffnungsvolle Zukunft. Und so teilt sich unser Programm oder es basiert auf drei wichtigen Säulen. Das erste nennen wir Bildung in einer Frühförderstelle, einem Frühförderkindergarten, einer Förderschule und einer Berufsausbildungswerkstatt können wir bis zu 250 Kindern und jungen Menschen täglich Programme anbieten. Die zweite Säule ist eine gute medizinische Arbeit. Sprich, alle unsere Kinder und jungen Menschen stellen wir Fachärzten vor und Kliniken. Teilweise sind die in Jerusalem, sodass das auch gleichzeitig so eine kleine Brücke ist zwischen Palästinensern und israelischen Ärzten. Das ist uns wichtig. Und eine gute therapeutische Versorgung, die wir in der Einrichtung durchführen können. Und die dritte Säule der Einrichtung, das ist eine intensive Arbeit mit Eltern und Geschwisterkindern. Denn es ist ganz wichtig, dass das, was, sage ich immer so, in einer schönen Oase hier bei uns geschieht, in der Gesellschaft ankommt.
0: Beit Jalal ist eine palästinensische Stadt im Westjordanland. Wie wirkt sich dieser neu aufgeflammte Nahostkonflikt denn auf Ihre Arbeit aus? Das ist ja seit dem Überfall der Hamas am 7. Oktober 2023 auch im Grunde sicherlich allgegenwärtig.
1: Ja, ich sag mal, die Auswirkungen erstmal dieses schrecklichen 7. Oktober und dann den Krieg in Gaza und die Geschichte ist ja leider noch nicht ausgestanden. Im Norden Israels haben wir nach wie vor Krieg, der hat nie aufgehört mit Hisbollah im Libanon. Dass wir natürlich sehr unter diesen Anspannungen auch mit in unserem, hier in unserer Arbeit, ich will nicht sagen gelitten haben, aber die waren einfach da. Wir haben Gott sei Dank für das Zentrum errichtet haben, vor vielen Jahren zwei Schutzräume gebaut. Und wir konnten also in dieser Zeit, wo die Sirenen dann gingen, in die Schutzräume gehen. Wir haben das trainiert, innerhalb von 3 Minuten waren wir alle in diesen Räumen. Und das hat uns dann auch entsprechend natürlich ein Stück Sicherheit gegeben. Ansonsten darf ich sagen, dass die Arbeit im Zentrum jeden Tag durchgeführt wurde und wirklich wie so eine kleine Oase der Sicherheit und Stabilität für unsere Kinder, aber auch für die Eltern natürlich, die sie gebracht haben und auch teilweise dann hier geblieben sind, ermöglicht hat in diesen Zeiten.
0: Die LifeGate-Arbeit gibt es seit 35 Jahren. Und wenn Sie jetzt in die Zukunft blicken, was erhoffen Sie sich denn für Ihre besondere Einrichtung für die Zukunft?
1: Ja, vielleicht darf ich erstmal noch eine Herausforderung erwähnen. LifeGate ist eine Einrichtung, die sich komplett 100% selber tragen muss. Es gibt hier bei uns im Land keinerlei Förderung von öffentlichen Stellen für solche Einrichtungen. Sprich, wir sind seit vielen Jahren unterwegs mit vielen kreativen Ideen, Dienstleistungen, die wir anbieten, aber auch Produktion von schönen Geschenkgegenständen, uns selber zu helfen. Und die zweite Möglichkeit, wie wir natürlich die Arbeit finanzieren, ist, dass wir die Menschen, um die wir uns kümmern, die Familien um einen kleinen Beitrag bitten. Aber das ist in den letzten 5 Jahren Corona und 3 Jahre Krieg sehr schwierig geworden. Insofern ist es uns einfach auch wichtig, dass wir ja einfach Menschen gewinnen. Früher war das einfach, weil es kamen jede Woche kamen 3 Reisegruppen bei uns vorbei aus Deutschland. Und wir konnten ihnen die Arbeit zeigen und sie wurden unsere Freunde hinterher in Deutschland. Das geht seit 5 Jahren jetzt leider nicht mehr, weil keiner mehr kommt. Weitere Herausforderung ist natürlich die Beziehung zwischen Palästinensern und Israelis, die überhaupt nicht besser geworden ist in den letzten Jahren. Und da einfach auch zu gucken, dass Menschen ja erstmal einander kennenlernen, würde ich sagen, in einer guten Art und Weise und dann aber auch einander wieder eine Chance geben. Wir zum Beispiel haben jedes Jahr eine Behindertenfreizeit am See Genezareth durchgeführt, wo wir mit einer israelischen Behindertengruppe uns eine Woche lang getroffen haben, zur Zeit des Laubhüttenfestes, haben die Laubhütte gebaut, dann haben uns die Israelis erzählt, was die Bedeutung dieses Festes ist. Und am nächsten Tag haben wir einen Ausflug gemacht nach Kapernaum, was nur ein paar Kilometer weg war, und haben der israelischen Gruppe von dem jüdischen Menschen erzählt, der uns wichtig ist in unserem Leben. Und das waren immer sehr, sehr schöne Begegnungen. Die letzte fand statt am 6. Oktober 2023. Am 7. Oktober hat sich unsere Welt grundsätzlich verändert. Und seitdem haben wir keine Erlaubnis mehr, dorthin zu fahren. Wir werden es dieses Jahr im Herbst wieder versuchen zu beantragen.
0: Burkhard Schunkert war das, der Leiter von LifeGate, einer Fördereinrichtung in Beit Jalal bei Bethlehem im Westjordanland, die Kinder und junge Menschen mit Behinderungen unterstützt. 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

8.34 Uhr ist es. Weiter geht's mit Ich bin bei dir, gesungen von Claudia Reichstein-Wellbrock und von Dieter Reichstein.

0: Machet zu Jüngern alle Völker, so heißt es am Ende des Matthäusevangeliums im sogenannten Missionsbefehl. Und weiter sagt Jesus, lehret sie halten alles, was ich euch befohlen habe. Es geht also darum, als Christ so zu leben, dass andere Menschen zum Glauben finden und sie dann im christlichen Glauben zu schulen. Der Marburger Theologieprofessor Roland Werner spricht in diesem Zusammenhang von authentischem Leben und akademischer Lehre. Beides haben die ersten Jünger direkt von Jesus gelernt. Dazu jetzt Roland Werner.
1: Wir spüren bei den Evangelien davon, sie waren bei ihm. Und dann lehrt er sie, wie sie predigen. Damit ist eine Aussendung, das ist auch was Formales wahrscheinlich. Sie lernen das von ihm und sie lernen auch von ihm oder sie bekommen von ihm Vollmacht,

0: gegenüber den unguten Geistern. Also dieses bei ihm sein, zu seinen Füßen zu sitzen und von ihm zu lernen, das ist das gute Teil. Und wer zu Füßen von Jesus saß und gelernt hat, der durfte dann schließlich es auch weitergeben. Und wir sehen, dass das Lernen von Jesus ist das Zentrum der Jüngerschaft. Und ich würde sagen, es hat einen akademischen und einen authentischen Aspekt, um das schon mal vorauszunehmen. Ja? Also machet alle zu Jüngern, alle Völker, lehrt sie halt alles, was ich euch geboten habe. Das ist dieses Doppelte. Sie zu begleiten, dass sie in die Jüngerschaft hineinkommen können und dann auch zu lehren.
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8.43 Uhr ist es gleich an diesem Freitagmorgen. Zwei Tipps habe ich noch bekommen, wie man Gottes Schöpfung schützen kann, heute zum Weltumwelttag, so heißt das Ganze. Da geht es tatsächlich darum, bewusster mit Gottes Schöpfung umzugehen. Petra zum Beispiel schreibt, liebes ERF-Team, liebe Hörer, ich empfehle zuerst unbedingt Bibliotheken, das heißt Papiereinsparung, Vielfachnutzung der vielen verschiedenen Medien wie Spiele, CDs, Filme, Zeitschriften und so weiter und vielleicht auch mal verschiedene Geräte einfach ausleihen. Das spart viel Geld und bringt zugleich Wissen und Freude für die ganze Familie. Und des Weiteren Kleider- und Warentausch, zum Beispiel Weitergabe an Bedürftige. Gute Produkte der Lebensmittel aus dem möglichst regional biologischen Anbau, keine Verschwendung von kostbarem Wasser und so weiter. Liebe Grüße. Vielen Dank dafür. Und Christina hat geschrieben, sie ist schon seit ihrer Jugend Öko. Sie dachte sogar, sie muss die Umwelt durch ihr Verhalten retten. Und weiter schreibt sie, und ich konnte mich dadurch an nichts mehr freuen, weil ich statt des schönen Waldes nur das Baumsterben und den Müll im Wald sah. Durch eine Lebensübergabe an Jesus nahm er mir die schwere Last ab. Und heute kann ich mit meinem Mann, wir sind fröhliche Öko-Christen, zum Beispiel haben wir einen Naturgarten, der immer bunter und vielfältiger wird, immer mehr Pflanzen und immer mehr Tiere. Wir bauen möglichst viel eigenes Gemüse und Obst an, haben viele Tonnen zum Auffangen von Regenwasser, gehen auf den Markt mit Tupperschüsseln und immer wieder auch in den Unverpacktladen. Außerdem fängt sie Wasser beim Waschen von Gemüse und Salat als Gießwasser auf. Auch eine sehr schöne Idee. Vielen Dank dafür. Es gibt viele Ideen, viele gute Möglichkeiten, wie wir dazu beitragen können, respektvoll mit Gottes Schöpfung umzugehen.

0: Kegond mit Ich stehe zu dir um gleich 9:10. Wer schon mal ein schlechtes Gewissen hatte, das trifft wahrscheinlich auf die allermeisten hier zu, vor allem wenn man dann so richtig Mist gebaut hat, dann weiß man, wie belastend das sein kann. Und wenn dann noch die Angst vor der Strafe schlimmer ist, dann kann die Situation unerträglich werden. Das ist doch gut, dass wir einen gnädigen Gott haben, der uns liebt. Im heutigen Anstoß berichtet Susanne Thyroff von einem Erlebnis, das das sehr gut verdeutlicht.
1: In meiner Familie habe ich kürzlich bei einem Kind im familiären Umfeld erlebt. Es war mehrere Tage bedrückt und still und die Eltern haben sich schon gefragt, was los ist. Sie haben mit ihm gesprochen, auch mit Lehrkräften, aber es hat nichts erzählt. Dann hat die Mutter mitbekommen, dass etwas Größeres kaputt gegangen war und plötzlich wurde ihr klar, das musste dahinter stecken. Sie sprach ihr Kind an und da brach es aus ihm heraus. Es weinte und erzählte, was passiert war. In dem Moment kam Licht in die Situation. Es gab keine Vorwürfe, sondern Liebe und die Zusage, du bist geliebt, egal was passiert ist. Und man konnte so richtig sehen, wie sich etwas löste, wie die Last abfiel, Ruhe einkehrte und die Freude zurückkam. Da musste ich an einen Satz aus dem 1. Johannesbrief denken. Leben wir im Licht, so wie Gott im Licht ist, dann haben wir Gemeinschaft untereinander und das Blut, das Jesus, sein Sohn, für uns vergossen hat, reinigt uns von jeder Schuld. Ich merke bei mir selbst, dass es mir oft schwerfällt, ehrlich zu sein, zu meinen Fehlern und Sünden zu stehen und Licht hineinzulassen. Dabei war es bei dem Kind genau das, was den Unterschied gemacht hat. In dem Moment, in dem alles ans Licht kam, wurde er nicht bestraft, sondern der Liebe vergewissert. Und plötzlich wurde es leicht. Und ich glaube, genau so ist Gott, dass ich zu ihm kommen darf mit dem, was schiefgelaufen ist, dass ich nichts verstecken muss, sondern dass er Licht hineinbringt. Und dass ich erleben darf, ich bin geliebt.
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0: Katja Zimmermann mit Im Lande der Lebendigen. Es ist 8:05, das heißt, das war's für heute mit Aufgeweckt. Aber bleiben Sie auf jeden Fall dran, denn hier geht's jetzt weiter mit Gern gehört und Tobias Schuffenhauer. Und du bist schon mal im Studio.
1: Ich bin schon mal da, ja.
0: Schön. Und du sagst schon mal Hallo, das finde ich toll.
1: Genau, ja, ich freue mich einfach auf die nächsten 2 Stunden mit unseren Hörerinnen und Hörern zusammen. Da ist jede Menge schönes Zeug zusammengekommen und freue mich auf die nächsten 2 Stunden hier.
0: Das kannst du auf jeden Fall. Heute sind ganz besonders viele tolle, großartige Hörerinnen und Hörer dabei, habe ich so den Eindruck.
1: Ja, wundervoll.
0: Also eine wunderbare Hörergemeinschaft hier auf ERF Plus bei Aufgeweckt und dann gleich 2 Stunden live bei Gern gehört. Bleiben Sie unbedingt dran. Ich sag schon mal Tschüss und haben Sie ein schönes Wochenende und dann gleich weiter geht's mit Gern gehört.

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1: Ich bin Silke Rech. Der ukrainische Präsident Zelensky hat Russlands Staatschef Putin direkte Friedensgespräche vorgeschlagen. In einem offenen Brief regte er zudem eine Waffenruhe entlang der aktuellen Frontlinie und einen umfassenden Gefangenenaustausch an. Als Ort für mögliche Verhandlungen brachte Zelensky die Schweiz, die Türkei oder ein arabisches Land ins Gespräch. Der Kreml reagierte zunächst nicht auf den Inhalt des Vorschlags. Der als Maskenmann bekannte deutsche Serientäter Martin N. ist in Frankreich zu lebenslanger Haft verurteilt worden. Das Gericht in Nantes sprach den 55-Jährigen wegen des Mordes an einem 10-jährigen Jungen schuldig.
2: Die Tat liegt mehr als 20 Jahre zurück. Martin N. hatte die Vorwürfe bestritten. In Deutschland verbüßt er bereits eine lebenslange Haftstrafe. Dort wurde er wegen des Mordes an drei Jungen und zahlreicher Missbrauchstaten verurteilt. Noah Ulrich, Redaktion.
1: Deutschland und Mexiko wollen künftig enger im Kampf gegen organisierte Kriminalität und Drogenhandel zusammenarbeiten. Das vereinbarten Vertreter beider Länder bei Gesprächen in Mexiko-Stadt. Außenminister Wadephul sagte, dass Drogenkartelle international vernetzt seien und deshalb auch die Zusammenarbeit über Ländergrenzen hinweg verstärkt werden müsse. Nach der Panne eines Lufthansa Dreamliners am Frankfurter Flughafen wird weiter nach der Ursache gesucht. Die Boeing soll nun in einer Technikhalle genauer untersucht und anschließend repariert werden. Das Bugfahrwerk der Maschine war kurz vor dem geplanten Flug nach Los Angeles unerwartet eingeklappt. Mehrere Crewmitglieder wurden verletzt, konnten das Krankenhaus inzwischen aber wieder verlassen. Nach dem spektakulären Einbruch in eine Sparkassenfiliale in Gelsenkirchen beginnen kommende Woche die ersten Gerichtsverfahren. Kunden, deren Schließfächer ausgeräumt wurden, verlangen von der Bank Schadensersatz in teils sechsstelliger Höhe. Unbekannte Täter hatten Ende vergangenen Jahres mehr als 3000 Schließfächer aufgebrochen und Wertsachen gestohlen. Die Sparkasse weist Vorwürfe zurück, die Sicherheitsvorkehrungen seien unzureichend gewesen.
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1: Die aktuellen Temperaturen in Köln-Bonn 14 Grad, in Hamburg 12, in Bremen 13, in Berlin 18, in Dresden, Frankfurt am Main und Stuttgart 15, in München 13, in Erfurt 15 und in Münster 16 Grad. Heute leicht wechselhaft mit einem Mix aus Sonne und Wolken und einzelnen Schauern sowie kurzen Gewittern, vor allem in der Nordhälfte. Höchstwerte zwischen 16 und 22 Grad. Morgen im Westen wolkig, vorübergehend auch stärker bewölkt und aus Südwesten Regen. Im Osten sowie später auch wieder im Süden teils heiter und trocken. Temperatur maximal 18 bis 25 Grad.
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4: Es begrüßt Sie ganz herzlich Tobias Schuffenhauer. Schön, dass Sie mit dabei sind. An diesem Brückentag, wie es ja so schön heißt, sind wir natürlich hier zusammen und feiern Ihre Wünsche und Grüße, die Sie uns geschickt haben, gerne schicken können. Und wir haben natürlich hier zum Start auch einen ganz wunderbaren Gruß schon reinbekommen, nämlich aus Nördlingen. Ja, bekannt aus dem Meteoritenkrater, dem Nördlinger Ries. Simon schreibt uns von dort und hat einen ganz herzlichen Gruß im Gepäck. Er möchte nämlich zusammen mit Deborah und der ganzen Familie seiner Tante Inge alles Gute wünschen und mit diesem Lied eine Freude machen, nämlich Der Herr, mein Hirte, führet mich vom einem Auswahlchor, haben wir hier zusammengestellt. Außerdem wünscht sich das Lied auch Hildegard mit herzlichen Grüßen an die Schwester Hanne in Freiburg.

Hallo, liebe Margret in Villingen-Schwenningen, liebe Margret Hanstein. Heute geht ein Lied an dich, auf Seele Gott zu loben, gesungen vom evangelischen Sängerbund. Ich danke dem ERF für diese Möglichkeit und allen Hörern und Hörerinnen einen gesegneten Tag.

Ein Wunsch kommt heute aus Mülheim an der Ruhr. Robin Verheyen hat sich bei uns gemeldet und einen ganz besonderen musikalischen Wunsch mitgebracht. Zu hören gibt's jetzt nämlich den Eingangschor aus Johann Sebastian Bachs Kantate, Bachwerke Verzeichnis 75, Die Elenden sollen essen. In einer eindrucksvollen Interpretation des Gewandhausorchesters und des Thomaner Chor Leipzigs. Musik, die in ihrer Tiefe und Kraft einfach berührt. Und Robin, wir freuen uns, dass Sie sich ERF Plus als Begleiter für diesen Moment ausgesucht haben und erfüllen Ihren Wunsch natürlich sehr gerne. 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

Hier ist Karin aus Oberkirchen. Ich wünsche mir das Lied vom Jans-Team Im Sturm der Zeit. Der Fels ist Jesus. Es möge auch all denen gefallen, die Jesus lieb haben. Vielen Dank. Auf Wiederhören.

Guten Tag, ganz herzlich möchten wir unserer Schwester Helga Eismann, die am 4.6. Geburtstag hatte, Gottes Segen im neuen Lebensjahr wünschen und seinen Beistand in allem. Mit ihrem Lieblingslied Gottes Volk darf nie ermüden grüßen ganz lieb Christel und Udo und die große Schwester Renate. Ganz herzlichen Dank dem ERF. Tschüss.

Das Jans-Team, Gottes Volk darf nie ermüden, hier bei ERF Plus, bei Gern gehört. Und wir haben ja nicht nur Wünsche und Grüße hier im Angebot, sondern wir haben auch das Lied der Woche. Das heißt, jede Woche gibt es ein neues Lied von Sonntag bis Samstag, was wir Ihnen näher vorstellen möchten. Und das Lied dieser Woche ist Seasons von Cell, also Jahreszeiten. Und da sind wir heute mit Tanja und Cell zusammen im Herbst angekommen.

0: Seasons, das Lied der Woche. Geschrieben und gesungen von Cell, einer jungen Musikerin aus dem Raum Frankfurt. In der ersten Strophe singt die Musikerin, so wie im Herbst das Laub, fällt die Last, die mich von dir trennt. Der scheinbare Widerspruch in dieser Zeile ist bewusst so gestaltet, wie Selina Bredemeier uns verraten hat.
1: Dann ist aus dem Lied so ein Lied über Gottes Liebe geworden, in Bezug auch auf Bilder aus der Natur, so dass ich aufblühe, wenn ich bei ihm bin, und dass die Last von mir abfällt, wenn Blätter im Herbst abfallen. Und das fand ich auch so schön, weil man ja auch oft irgendwie eher was Negatives damit assoziiert, wenn der Herbst kommt und alles fällt und alles wird grau. Aber dass daraus dann auch Neues entsteht und dass das wie eine Last ist, die abfällt und was auch wichtig ist dafür, dass der Baum dann im neuen Jahr wieder neu aufblühen kann. Und das fand ich total schön und daraus ist dieser Song dann entstanden.
0: Aufblühen im Frühling, loslassen im Herbst, beides gehört zum Jahr dazu und zum Leben mit Gott. Mal fühlt es sich so leicht an, zu glauben, mal muss ich schmerzlich Abschied nehmen. Aber in einem Abschied kann auch ein Neubeginn liegen, so wie im Herbst schon das Versprechen eines Frühlings verborgen ist.

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1: Unser Lied der Woche, Seasons von Cell. Unser Zufallsgenerator hat den nächsten Wunsch ausgespuckt, und zwar von Gerlinde Haselbach. Heute am 5.6. sendet sie ganz herzliche Grüße in die Oberlausitz. Der erste Gruß ist ein Geburtstagsgruß für Marita in Ebersbach. Der zweite ein Gruß für die Tochter Gudrun. Der dritte ein Gruß für Christina Lorenz in Eibau. Und ein vierter Gruß gilt meiner Freundin Christel in Spitz-Kunnersdorf, schreibt sie, verbunden mit einem Dankeschön für die lieben Worte, die sie mir geschrieben hat. Alle weiteren Grüße gelten dem ERF Plus Team und allen Hörern, die sich heute mit uns am Radio versammeln. Gottes Segen sei mit euch allen, eure Gerlinde aus der Sächsischen Schweiz. Und als Liedwunsch hat sie Markus Kohl mit Wir werden uns wiedersehen ausgesucht.

Einen herzlichen Gruß aus Molsdorf erreicht uns heute. Matthias Sperber hat sich nämlich bei uns gemeldet und möchte einfach so ein bisschen Freude teilen. Und das tut er mit einer ganz wunderbaren Geste. Er sendet viele liebe Grüße an das gesamte ERF Plus Team und wünscht uns Gottes Segen. Vielen Dank, lieber Matthias. Das tut gut. Wir freuen uns sehr darüber. Vielen Dank, dass Sie an uns denken. Und für Sie haben wir natürlich auch etwas. Christina Stöhr singt: Herr, wir bitten, komm und segne uns. Ein Lied, das genau das ausdrückt, was ihr Gruß in sich trägt.

Einen recht schönen guten Tag von Elfriede Alm und Gerda Ehrlich für Herrn Schneider, der heute Geburtstag hat. Wir wünschen dir Gottes reichen Segen, viel Kraft für alles, was ansteht, und grüßen dich mit dem Lied, welch Glück ist, erlöst zu sein. Einen schönen Tag von Elfriede und Gerda. Danke.

0: Hallo, liebes ERF-Turnier, spricht die Frau Brockert aus Dresden. Heute möchte ich meine Schwester Claudia mal herzlich grüßen und Dank für alle Hilfe sagen und nach der Zahl B noch gute Besserung wünschen, guten Anfang nach dem Urlaub. Und ich grüße sie mit dem Lied, wenn Friede mit Gott meine Seele durchdringt. Danke dem ERF-Team für die tollen Sendungen, die ich jeden Tag, wenn ich Zeit habe, hören kann. Auf Wiedersehen.
1: Ja.

wunderschöne Version von Sephora Nelson, Wenn Friede mit Gott. Von Jürgen und Martina Herrmann aus dem Westerwald kommt der nächste Wunsch. Genauer gesagt aus Mauden. Wo genau das ist, weiß ich gar nicht. Westerwald ist sowieso für mich irgendwie gefühlt immer nur eine Straße, die man immer geradeaus fahren kann und man kommt nirgendwo an. Also das ist irgendwie ein ganz verrücktes Gebiet, finde ich, als Autofahrer zumindest. Der Anlass ist aber ein ganz besonders festlicher. Silvia und Ludwig feiern nämlich heute ihre goldene Hochzeit. 50 Jahre gemeinsam durchs Leben, das ist doch wirklich ein ganz wunderbares Geschenk. Herzlichen Glückwunsch nach Briest. Jürgen und Martina senden Ihnen ganz herzliche Grüße und von Herzen aus Segenswünsche. Liebe Grüße außerdem auch an Albrecht sowie an ihre Kinder in Chemnitz und Potsdam. Für alle zusammen erklingt jetzt Wunder der Gnade Jesus, gesungen vom Jubilatechor. Ein wunderbarer Wunsch, den wir hier bei ERF Plus natürlich sehr gerne erfüllen.

Wunder der Gnade Jesu, Gisbert Runkel und Helmut Lang im als Solisten mit dem Jubilate Chor zusammen hier bei Gern gehört auf ERF Plus. Aus Schöckingen meldet sich Magdalena Schwarz mit einem ganz persönlichen Wunsch. Heute hat nämlich ihre Cousine Gudrun in Mundelsheim Geburtstag. Und da darf natürlich ein herzlicher Gruß nicht fehlen. Magdalena Schwarz schreibt uns: Liebe Gudrun, wir gratulieren ganz herzlich zum Geburtstag, wünschen alles Liebe und Gute, Gesundheit sowie Gottes Segen und Bewahrung bei all deinem Tun. Schön, dass es dich gibt. Die Grüße kommen von Magdalena und ihrer ganzen Familie und auch dem ERF Plus Team gilt ein ganz herzliches Dankeschön. Das freut mich natürlich sehr. Vielen Dank zurück. Und für Gudrun erklingt jetzt Hebe deine Augen von der Gastmann-Familie. Spielen wir sehr gerne hier bei Gern gehört auf ERF Plus.

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Liebe deiner Augen, die Gastmann-Familie, um kurz vor 10 hier bei Gern gehört. Und natürlich dürfen Sie auch wieder für Montag Wünsche losschicken. Gar kein Problem, gehen Sie einfach auf erfplus.de, unter Mitmachen können Sie direkt Ihren Wunsch absenden, natürlich auch in der erfplus-App und gerne, wenn es persönlicher sein soll, auch anrufen unter der 06441 95 73 73 und dann mit etwas Glück und Zufall, mit unserem Zufallsgenerator, kommt dann Ihr Gruß auch hier bei uns bei Gern gehört. Aus Straubenhardt, einem kleinen Ort am Rande des Nordschwarzwalds, kommt der nächste Wunsch und zwar von Judith Wunsch. Das ist doch mal schön. Wenn man so heißt, dann muss man auch einen Wunsch loswerden. Das ist doch ganz klar. Sie hat heute ihre liebe Freundin Aneta in Karlsbad im Herzen. Aneta hat heute Geburtstag und Judith wünscht ihr das Lied ihrer Tageslosung, nämlich Harre meine Seele. Eine wunderschöne und sehr persönliche Geste, wie ich finde. Sie schreibt noch dazu, mit dir, meiner lieben Freundin, möchte ich dieses Lied gerne singen und dich der Liebe und Fürsorge unseres Heilandes anbefehlen. Wie schön. Herzliche Segensgrüße gehen auch an alle La Höhla. Ich denke mal, Sie wissen, ob Sie damit gemeint sind oder nicht. Alles Gute zum Geburtstag, liebe Aneta. Und dazu erklingt jetzt auch das Lied Harre meine Seele hier auf ERF+.

0: 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Es ist 10 Uhr. 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
1: Ich bin Silke Rech. Die geplante Pflegereform von Bundesgesundheitsministerin Wagen stößt auf breite Kritik. Berlins Gesundheitssenatorin Schiborra und Mecklenburg-Vorpommerns Ministerpräsidentin Schwesig befürchten höhere Belastungen für Pflegebedürftige, Angehörige und die Länder.
2: Auch aus der SPD-Bundestagsfraktion sowie vom Deutschen Städtetag und dem Deutschen Pflegerat kommen Einwände. Wagen verteidigt die Pläne und betont, die Reform solle die Finanzierung sichern und die Versorgung verbessern. Vorgesehen sind unter anderem höhere Beiträge für Gutverdiener und Kinderlose. Timo Wiesner, Redaktion.
1: Die Bundesregierung stößt bei vielen Menschen auf wenig Vertrauen. Laut ZDF-Politbarometer glauben fast 3/4 der Befragten nicht, dass die Probleme der Sozialversicherungen gelöst werden können. Auch die Arbeit der schwarz-roten Koalition wird überwiegend kritisch bewertet. In der Sonntagsfrage bleibt die AfD mit 27%, knapp vor der Union mit 25%. Das US-Repräsentantenhaus hat weitere Hilfen für die Ukraine und neue Sanktionen gegen Russland beschlossen. Das Paket umfasst Hilfsgelder und Kredite in Milliardenhöhe sowie Strafmaßnahmen gegen wichtige russische Wirtschaftsbereiche. Bevor die Pläne in Kraft treten können, muss noch der Senat zustimmen. US-Präsident Trump könnte das Gesetz anschließend mit einem Veto stoppen. Chinas Staatschef Xi Jinping reist Anfang kommender Woche nach Nordkorea. Es ist sein erster Besuch in dem weitgehend isolierten Land seit 7 Jahren. Xi will dort mit Nordkoreas Staatschef Kim Jong-un zusammentreffen. Details zu den geplanten Gesprächen wurden bislang nicht bekannt. Die beiden Länder gelten als enge politische Verbündete. Die Umweltorganisation Greenpeace wirft den Mineralölkonzernen vor, trotz Tankrabatt hohe Zusatzgewinne zu erzielen. Nach Berechnungen der Organisation sollen sich diese seit Beginn des Irankriegs auf rund 2,4 Milliarden Euro summieren. Greenpeace kritisiert deshalb die Politik der Bundesregierung. Der Tankrabatt kostet die Steuerzahler viel Geld und komme teilweise den Ölkonzernen zugute.
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1: Die aktuellen Temperaturen: in Köln, Bonn 16 Grad, in Hamburg 15, in Bremen 16, in Berlin 17, in Dresden und Frankfurt am Main 18, in Stuttgart 17, in München 15, in Erfurt und Münster 17 Grad. Heute leicht wechselhaft mit einem Mix aus Sonne und Wolken und einzelnen Schauern sowie kurzen Gewittern, vor allem in der Nordhälfte. Höchstwerte zwischen 16 und 22 Grad. Morgen im Westen wolkig, vorübergehend auch stärker bewölkt und aus Südwesten Regen. Im Osten sowie später auch wieder im Süden teils heiter und trocken. Temperatur maxima 18 bis 25 Grad.
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4: Am Mikrofon immer noch und herzlich gerne Tobias Schuffenhauer. Und wir gehen zusammen durch diese Stunde noch durch mit Ihren Wünschen, Ihren Grüßen hier auf ERF Plus. Aus dem malerischen Grindelwald in der Schweiz mit dem Blick auf Eiger, Mönch und Jungfrau erreicht uns heute ein ganz besonderer Gruß und Wunsch von Nathalie. Der Anlass, der könnte kaum festlicher sein. Ruth und Ferdi feiern heute nämlich ihren 60. Hochzeitstag. Das ist diamantene Hochzeit, richtig? 60 gemeinsame Jahre, das ist eine wirklich beeindruckende und wunderschöne Wegstrecke, die man schon zusammen durchgegangen ist. Herzlichen Glückwunsch. Und die Kinder schreiben: liebe Eltern, wir gratulieren herzlich und wünschen viel Freude. Gott segne und stärke euch. Vielen Dank für all eure Fürsorge und Liebe. Die Grüße kommen von den Kindern mit ihren ganzen Familien. Und für Ruth und Ferdi erklingt jetzt "Danke, Herr" in der Version von Richard und Traudel Gastmann. Ein wunderbarer Wunsch, den wir hier bei ERF Plus natürlich wie immer sehr gerne erfüllen.

Ein Wunsch aus Wüstenrot hat mich erreicht. Ich kenne das ja eigentlich nur aus der Werbung, ehrlich gesagt. Aber es ist ein Ort im Schwäbisch-Fränkischen Wald. Ja, den gibt's wirklich. Und zwar kommt der Wunsch von Anja Behrensmeier. Ihr Anlass ist kein Geburtstag und kein Jubiläum, sondern einfach ein Ausdruck von Dankbarkeit. Sie schreibt, Gott sei Dank haben wir ihn, der uns bei allen Herausforderungen beisteht. Und das ist, finde ich, eine wunderschöne Haltung. Und ich glaube, viele unserer Hörerinnen und Hörer können das auch heute mittragen. Wir sind niemals alleine, sondern er ist immer an unserer Seite. Liebe Anja, herzlichen Dank für Ihre Grüße aus Wüstenrot und für diese ermutigende Botschaft. Und dazu spielen wir jetzt auch Still von Sarah Kaiser.

Hallo, hier ist Mechthild aus Berlin. Ich wünsche mir für meine Mama und Helmut in Sulzbach am Taunus das Lied Vergiss es nie, dass du lebst, war keine eigene Idee. Danke.

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Morgen, liebe Hildegard Klingbeil. Du erfreust uns immer wieder mit deinen Grüßen im ERF. Heute kommt ein lieber Gruß nur für dich, zu deinem Geburtstag. Wir wünschen dir gottesreichen Segen und seine spürbare Nähe an jedem neuen Tag. Es ist so schön, dass wir dich in unserer Mitte haben. Unser Liedwunsch für dich, es sind der Gaben auf Erden viel. Alles Liebe, Monika und Günther und seine Glaubensgeschwister aus Straubing. Vielen lieben Dank fürs Übersenden.

0: Christel Menzel. Es sind der Gaben auf Erden viel. 20 nach 10, hier ist ERF Plus und wir kommen zur Musikgeschichte. Zeig uns den wahren Jesus. Eine Bitte, eine Sehnsucht nach mehr und gleichzeitig ein Buch und ein Lied, beides von Arne Kopfermann. Seit den 1980er Jahren schreibt der Sänger, Gitarrist und Musikproduzent Lieder. Etwa 1000 sind es inzwischen und er übersetzt auch internationale Hymnen ins Deutsche. In seinem Andachtsbuch Zeig uns den wahren Jesus teilt er Geschichten und Einsichten, die hinter seinen Songs stecken. Das gleichnamige Lied ist auch bekannt geworden durch die Filmserie The Chosen, die das Leben Jesu ja in Szene setzt. Wir spielen das Lied jetzt hier in der Musikgeschichte und mittendrin lenkt Arne Kopfermann den Blick auf eine besondere Textpassage.
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Als die vierte Staffel von The Chosen ins Kino kam, war mein Song Zeig uns den wahren Jesus Teil der Kampagne. Einen Satz daraus muss ich ein bisschen erklären. Jesus ist nicht einzig dort am Kreuz zu finden. Warum sage ich das? Das gesamte Leben von Jesus ist in der Geschichte einzigartig. Wie er mit Außenseitern umging, die in der Gesellschaft kein hohes Ansehen hatten. Wie er das Wohlergehen einzelner Menschen immer über starre Gesetze stellte und den Gebrochenen Würde gegeben hat. Jede Geste, jede Heilung, jedes Gleichnis, jedes Wunder war Ausdruck von seiner Liebe und vom Reich Gottes. Es gibt viele Lieder über das Kreuz, oft mit denselben Worten. Sie können sich abnutzen und berühren uns dann nicht mehr so, wie es eigentlich sein sollte, wenn wir an Jesu Opfer denken. Selbst in einer langjährigen Liebesbeziehung bringt man Zuneigung nicht am besten zum Ausdruck, indem man 100-mal am Tag "Ich liebe dich" sagt. Ich will Zeit meines Lebens einem Gott nachspüren, den ich nicht erfassen kann. Und darum bete ich: Jesus, alles an dir ist faszinierend. Dein ganzes Leben stellt meine Logik auf den Kopf. Und gleichzeitig: nie will ich das kleinreden, was du am Kreuz für mich getan hast.

Arne Kopfermann, die Musikgeschichte. Und ja, zeig uns den wahren Jesus. Dieser Song ist aus seinem Album Gerecht Leben Deluxe. Diese CD finden Sie bei allen gängigen digitalen Musikplattformen. Und wenn Sie diese Musikgeschichte nochmal anhören oder auch weiterempfehlen möchten, gar kein Problem. Einen Monat lang steht sie für Sie in der ERF Plus Mediathek. Gern auch in unserer App. Übrigens, vor kurzem ist auch ein neues Album des Musikers erschienen, Nichts außer Licht. Das hat er gemeinsam mit Chris Madarasch gemacht und er präsentiert dort neue deutschsprachige Hymnen für die Kirche. Die Songs werden nach und nach in den nächsten Wochen veröffentlicht und natürlich hören Sie auch jetzt schon rein hier bei ERF Plus. Also bleiben Sie immer schön aufmerksam. Aus Moers am Niederrhein meldet sich Michael Höhmann mit einem Wunsch für alle. Ja, kein besonderer Anlass, kein Jubiläum, einfach herzliche Grüße an alle Zuhörerinnen und Zuhörer. Das finden wir ganz wunderbar. Und für Sie alle erklingt jetzt ein Schiff, das sich Gemeinde nennt, hier auf ERF+.

Der Botho Lukas Chor war das um 10:30 hierbei gern gehört auf ERF Plus. Aus Bretten, der Melanchthonstadt in Baden, kommt der nächste Wunsch und Brigitte Danner schickt ihn mit ganz viel Herzlichkeit. Sie grüßt heute ihre Familie, ihre Freunde und Bekannten und einen ganz besonderen extra Gruß sendet sie noch an Silvia. Schön, dass es solche Menschen in unserem Leben gibt. Und ans ERF Plus Team richtet Brigitte auch noch ein liebes Wort. Ihr seid einfach extra klasse, schreibt sie. Mensch, ja, das motiviert uns jeden Tag aufs Neue, solche Rückmeldungen zu bekommen. Herzlichen Dank. Und dazu erklingt jetzt "Gut, dass wir einander haben" von Manfred Siebald und dem Time to Sing Chor.

eine fröhliche Country-Version von Joey und Rory. I'll fly away. Es geht darum, dass das Leben hier eigentlich als Zeit von Mühe, Tränen und Vergänglichkeit beschrieben wird. Der Tod wird aber nicht das Ende, sondern nur als Übergang verstanden. Die Seele fliegt davon, I'll fly away, in die himmlische Heimat. Und der Refrain betont dann die Freude, die Freiheit und die Erlösung. Und dass wir eben keine Angst haben brauchen. Ein wunderbares Lied, I'll fly away, von Joey und Rory. Aus Hamburg melden sich Christiane und Dieter Stahn mit einem nachträglichen Geburtstagsgruß. Sie denken an Rainer Arlt in Bad Harzburg, der kürzlich seinen 82. Geburtstag gefeiert hat. Herzlichen Glückwunsch nachträglich, lieber Rainer Arlt. Christiane und Dieter Stahn wünschen gottesreichen Segen zu diesem schönen Ehrentag. Und dazu erklingt jetzt »Herr, weil mich festhält deine starke Hand«, gesungen vom Jubilatechor.

0: Hilke Dombrowski hat uns geschrieben aus Bramsche im Osnabrücker Land. Sie wünscht sich das Lied Still den Sturm in mir. Ganz einfach für sich selbst und für alle, die es gerne hören. Und dem ERF Plus Team sowie allen Hörerinnen und Hörern wünscht sie Gottes Segen. Vielen Dank, liebe Hilke, das wünschen wir Ihnen natürlich auch. Und Samuel Harst singt jetzt Still den Sturm in mir hier auf ERF Plus. 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

Guten Morgen, mein Name ist Angelika Distler. Ich wünsche mir von Andy Weiss, Psalm 23, nie allein. Gott ist jeden Tag bei mir und ich wünsche mir das Lied zur Stärkung, weil ich Witwe geworden bin. Ich danke für eure Arbeit und wünsche euch alles Gute. Wiederhören.

ist mein Hirte. Mir wird nichts mangeln. Er weidet mich auf einer grünen Aue und führt mich zum frischen Wasser. Er erquickt meine Seele. Er führt mich auf rechter Straße, um seines Namens willen. Und ob ich schon wanderte im finstersten Tal, fürchte ich kein Unglück, denn du bist bei mir. Dein Stecken und Stab trösten mich. Du bereitest vor mir einen Tisch im Angesicht meiner Feinde. Du salbst mein Haupt mit Öl und schenkst mir voll ein. Gutes und Barmherzigkeit werden mir folgen mein Leben lang, und ich werde bleiben im Hause des Herrn immer da.

Einfach ein berührendes Lied, nie allein, Andy Weiß. Er ist ja auch ein Tausendsasser. Er ist ja nicht nur Musiker, sondern er schreibt ja auch Bücher und macht ganze Reihenkonzepte. Zum Beispiel jetzt aktuell bei uns der Podcast bei ihm, von ihm zu hören, Jesus, der liebevolle Therapeut, wo es immer ganz kleine, minütliche, kleine Inputs gibt, wie Jesus für uns ist und wie er uns behandelt. Und ich darf Ihnen verraten, wir haben auch eine vierteilige Das Gespräch-Serie mit Andy Weiß zusammen zu dem Thema Jesus, der liebevolle Therapeut. Da sind wir jetzt in der zweiten Staffel bei dem Thema Urwunden. Das wird die nächsten Wochen auf Sie zukommen. Das kann ich wirklich sehr empfehlen. Auch sehr berührende Gedanken, welche Schmerzen uns Menschen eigentlich bewegen und wie Jesus uns da begegnet in diesen Schmerzen. Und das ist ganz, ganz wundervoll. Das sind tolle Sendungen. Möchte ich Ihnen ganz gerne noch ans Herz legen. Und ebenso berührend jetzt der letzte Wunsch für den heutigen Freitag für diese Woche. Und zwar kommt der von Silvia Eikes aus Viersen am Niederrhein. Und ihren Gruß, den möchte ich ganz gerne einfach so vorlesen. Die Worte sind also von ihr, nicht von mir. Das möchte ich nur klarstellen, weil Silvia schreibt sehr persönlich für ihren lieben Ehemann. Mein lieber Schatz, als von heute auf morgen auf einer Seite alles dunkel wurde, hat mir das unfassbare Angst gemacht. Aber du bist für mich da und fängst mich jeden Tag auf, hältst meine Hand und zeigst mir, wie sicher ich an deiner Seite bin. Jedes Wort in dem Lied soll dir sagen, wie unendlich dankbar ich für deine tiefe Liebe bin. Du bist mein Ein und Alles, ich liebe dich. Hier ist das Lied »Schön, dass es dich gibt« von Martin Pepper. Ich darf mich verabschieden für diese Woche. War sehr schön, mit Ihnen diese Sendung zu verbringen, und wünsche Ihnen Gottes Segen.

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0: 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Es ist 11 Uhr. 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
1: Ich bin Silke Rech. Die geplante Pflegereform von Bundesgesundheitsministerin Wagen stößt auf breite Kritik. Berlins Gesundheitssenatorin Schiborra und Mecklenburg-Vorpommerns Ministerpräsidentin Schwesig befürchten höhere Belastungen für Pflegebedürftige, Angehörige und die Länder.
2: Auch aus der SPD-Bundestagsfraktion sowie vom Deutschen Städtetag und dem Deutschen Pflegerat kommen Einwände. Wagen verteidigt die Pläne und betont, die Reform solle die Finanzierung sichern und die Versorgung verbessern. Vorgesehen sind unter anderem höhere Beiträge für Gutverdiener und Kinderlose. Timo Wiesner, Redaktion.
1: Die Bundesregierung stößt bei vielen Menschen auf wenig Vertrauen. Laut ZDF-Politbarometer glauben fast 3/4 der Befragten nicht, dass die Probleme der Sozialversicherungen gelöst werden können. Auch die Arbeit der schwarz-roten Koalition wird überwiegend kritisch bewertet. In der Sonntagsfrage bleibt die AfD mit 27%, knapp vor der Union mit 25%. Das US-Repräsentantenhaus hat weitere Hilfen für die Ukraine und neue Sanktionen gegen Russland beschlossen. Das Paket umfasst Hilfsgelder und Kredite in Milliardenhöhe sowie Strafmaßnahmen gegen wichtige russische Wirtschaftsbereiche. Bevor die Pläne in Kraft treten können, muss noch der Senat zustimmen. US-Präsident Trump könnte das Gesetz anschließend mit einem Veto stoppen. Chinas Staatschef Xi Jinping reist Anfang kommender Woche nach Nordkorea. Es ist sein erster Besuch in dem weitgehend isolierten Land seit 7 Jahren. Xi will dort mit Nordkoreas Staatschef Kim Jong-un zusammentreffen. Details zu den geplanten Gesprächen wurden bislang nicht bekannt. Die beiden Länder gelten als enge politische Verbündete. Die Umweltorganisation Greenpeace wirft den Mineralölkonzernen vor, trotz Tankrabatt hohe Zusatzgewinne zu erzielen. Nach Berechnungen der Organisation sollen sich diese seit Beginn des Irankriegs auf rund 2,4 Milliarden Euro summieren. Greenpeace kritisiert deshalb die Politik der Bundesregierung. Der Tankrabatt kostet die Steuerzahler viel Geld und komme teilweise den Ölkonzernen zugute.
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1: Die aktuellen Temperaturen in Köln-Bonn 16 Grad, in Hamburg 15, in Bremen 16, in Berlin 17, in Dresden und Frankfurt am Main 18, in Stuttgart 17, in München 15, in Erfurt und Münster 17 Grad. Heute leicht wechselhaft mit einem Mix aus Sonne und Wolken und einzelnen Schauern sowie kurzen Gewittern, vor allem in der Nordhälfte. Höchstwerte zwischen 16 und 22 Grad. Morgen im Westen wolkig, vorübergehend auch stärker bewölkt und aus Südwesten Regen. Im Osten sowie später auch wieder im Süden teils heiter und trocken. Temperatur maximal 18 bis 25 Grad.
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3: Ich begrüße Sie zu einer weiteren Folge der Sendereihe Durch die Bibel. Ein herzliches Willkommen. In den vergangenen Sendungen haben wir erfahren, dass ein Leben nach der Gesinnung Christi ein Leben in Demut ist und dass Jesus das größte Beispiel an Demut vorgelebt hat, als er aus dem Himmel auf diese Erde kam und sein Leben für uns am Kreuz hingab. Nun werden wir die Gesinnung Gottes kennenlernen, die Erhöhung Christi, durch die er von allen Menschen als Herr anerkannt werden sollte. Oder anders ausgedrückt, die 7 Schritte nach oben.

Die Gesinnung Christi, sie war von Demut geprägt. Deshalb schrieb Paulus an die Gemeinde in Philippi: Seid so unter euch gesinnt, wie es auch der Gemeinschaft in Christus Jesus entspricht. Nun geht es im Folgenden um die Gesinnung Gottes des Vaters und damit um die Erhöhung Christi. In Kapitel 2, Vers 9 heißt es: Darum hat ihn auch Gott erhöht und hat ihm den Namen gegeben, der über alle Namen ist. Dies ist der erste Schritt nach oben. Darum hat ihn auch Gott erhöht. Das höchste Vorhaben Gottes war, dass Jesus Christus in dem von ihm erschaffenen Universum erhöht werde und auf der Erde, wo die Menschen wohnen und gegen Gott rebellierten. Man könnte auch sagen, was diese kleine Erde bedeutsam und wichtig macht, ist der Tod Christi. Aus wissenschaftlicher Sicht ist die Erde nur ein winziger Planet im Universum. Und wenn unsere kleine Welt ausgelöscht werden würde, würde das im Grunde keinen Unterschied machen. Doch damit nicht genug. Jemand hat einmal gesagt, dass der Mensch wie die Hautkrankheit eines kleinen Planeten sei. Und genau das sind wir. Die Tatsache, dass Jesus Christus auf diese Erde kam und für uns am Kreuz starb, verlieh der Erde eine besondere Würde. Erst durch Jesu Sterben am Kreuz und seine Auferstehung erhoben wir den Blick zum Himmel und begannen den Lobpreis zu singen. Darum hat ihn auch Gott erhöht. Nun der zweite Schritt. In Vers 9 heißt es weiter: Gott hat ihm den Namen gegeben, der über alle Namen ist. Wenn man das nächste Mal den Namen Jesu beim Lästern oder Fluchen missbraucht, sollte man Folgendes bedenken: Gott will genau diesen Namen erhöhen. Ich kann mich noch gut erinnern, wie einmal ein Pilot aus einem Flugzeug stieg, das er nach der Explosion einer Bombe wie durch ein Wunder sicher hatte zur Erde bringen können. Er stellte sich neben die Menge und sagte immer wieder: Jesus Christus, Jesus Christus. Ich weiß nicht, ob er das einfach nur so dahin sagte. Auf jeden Fall war er ja froh, dass er die Sache heil überstanden hatte. Bestenfalls war es eine Art Dankgebet. Wie es auch sei, der Name Jesu Christi wird über alle anderen Namen der großen Männer dieser Welt erhöht und über die Namen aller Engel der Herrlichkeit. Deshalb sollten wir ihn nicht leichtfertig, sondern mit Bedacht und Ehrfurcht verwenden. Ich lese nun Vers 10. Dass in dem Namen Jesu sich beugen sollen aller derer Knie, die im Himmel und auf Erden und unter der Erde sind. In diesem Vers sind die nächsten drei Schritte der Erhöhung Christi enthalten. Schritt Nummer 3, das in dem Namen Jesu. Jesus bedeutet so viel wie Heiland oder Retter. Schon vor der Geburt Jesu in Bethlehem sagte ein Engel zu Josef: Dem sollst du den Namen Jesus geben, denn er wird sein Volk retten von ihren Sünden. Man beachte den Verweis auf eine Prophezeiung aus dem Buch Jesaja. Das ist aber alles geschehen, damit erfüllt würde, was der Herr durch den Propheten gesagt hat, der da spricht: Siehe, eine Jungfrau wird schwanger sein und einen Sohn gebären, und sie werden ihm den Namen Immanuel geben, das heißt übersetzt Gott mit uns. Es ist die wunderbarste Erfüllung einer Prophezeiung, die man sich nur vorstellen kann. Der Engel sagte: Dem sollst du den Namen Jesus geben, denn er wird sein Volk retten von ihren Sünden. Ich selbst kann mich nicht Jesus nennen, denn ich kann mich ja noch nicht einmal selbst retten, geschweige denn andere Menschen. Genauso falsch wäre es, wenn Sie sich Jesus nennen würden, denn auch Sie können sich nicht selbst retten. Wir sitzen heute alle im selben Boot, und das ist am Sinken. Die menschliche Familie scheint dem Untergang geweiht. Wenn es denn einen Heiland, einen Retter gibt, muss er von außen kommen. Natürlich gibt es jene, die ein Rettungsseil auswerfen wollen. Doch man stelle sich vor, wie jemand auf dem Oberdeck eines Schiffes ein Rettungsseil zu denen auf dem Zwischendeck wirft und ruft: Klettert hoch! Denn was nützt es ihnen? Auch das Oberdeck wird sinken. Das Seil muss also von einem Ort außerhalb des menschlichen Schiffs kommen. Kein Mensch kann zum Heiland werden. Ich erinnere an die Aufforderung an Josef: Dem sollst du den Namen Jesus geben, denn er wird sein Volk retten von ihren Sünden. Wie kann er sein Volk von seinen Sünden retten?
weil er Immanuel sein wird, Gott mit uns. Dieses kleine Baby, das aus der Ferne nach Bethlehem kam, ist Gott mit uns. Er nahm keine Engelsgestalt an, sondern die Knechtsgestalt der Menschen. Er ist Immanuel, Gott mit uns. Mit diesem Namen tatsächlich genannt wird Jesus nicht. Nun kommen wir zum 4., 5. und 6. Schritt seiner Erhöhung. In Philipper 2, Vers 10 ist von denen die Rede, die im Himmel und auf Erden und unter der Erde sind. Dieser Vers wird übrigens gern als Beleg für die Lehre verwendet, dass angeblich jeder Mensch am Ende das Heil erlangen wird. Tatsächlich hat mal jemand behauptet, dass Judas Iskariot und der Teufel gemeinsam durch die Straßen des Himmels wandeln werden, weil am Ende alle das Heil erlangen. Doch ich finde, dass unser Bibelvers völlig ungeeignet ist, um sich so etwas auszumalen. Das Thema in diesem Absatz des Philipperbriefes ist die Herrschaft von Jesus. Darum hat ihn auch Gott erhöht und ihm den Namen gegeben, der über alle Namen ist, dass in dem Namen Jesu sich beugen sollen aller derer Knie, die im Himmel und auf Erden und unter der Erde sind. Das heißt, dass sich selbst die Hölle vor ihm verbeugen wird, weil er der Herr ist. Er ist Gott. Doch eine einfache Verbeugung ist nicht mit dem Heil gleichzusetzen. In Kolosser 1, in den Versen 19 und 20, geht es dagegen nicht um die Herrschaft, sondern um das versöhnende Wirken Christi, um sein erlösendes Wirken. Dort heißt es, denn es hat Gott wohlgefallen, dass in ihm, in Jesus, alle Fülle wohnen sollte und er durch ihn alles mit sich versöhnte, es sei auf Erden oder im Himmel, indem er Frieden machte durch sein Blut am Kreuz. Doch wer wurde miteinander versöhnt? Wer wurde erlöst? War auch die Hölle inbegriffen? Nein, an dieser Stelle werden die Dinge unter der Erde nicht erwähnt. Warum? Weil es in diesem Vers um Erlösung geht. Und in der Hölle gibt es keine Erlösung. Wenn man diese beiden Verse aus dem Kolosserbrief zusammen mit denen aus dem Philipperbrief untersucht, dann wird klar, dass diejenigen in der Hölle, die sich vor Jesus verbeugen, seine Herrschaft lediglich anerkennen. In dem Namen Jesu sollen sich beugen aller derer Knie, die im Himmel und auf Erden und unter der Erde sind. In Vers 11 unseres Bibeltextes aus dem Philipperbrief wird nun der 7. und letzte Schritt der Erhöhung Christi beschrieben. Und alle Zungen bekennen sollen, dass Jesus Christus der Herr ist zur Ehre Gottes des Vaters. Jeder soll bekennen, dass Jesus Christus der Herr ist. Das bedeutet nicht, dass jeder ihn als Heiland anerkennen wird. Es ist interessant, dass die Herrschaft von Jesus selbst in der Hölle anerkannt wird, wodurch die Qual dort noch größer sein muss. An dieser Stelle möchte ich ein Wort der Warnung aussprechen. Wenn man Jesus nicht als seinen Herrn angenommen hat, sollte man ihn auch nicht seinen Herrn nennen. Er sagte, dass viele ihn den Herrn nennen und sogar in seinem Namen Wunder vollbringen würden. Und dennoch wird die Antwort, die er ihnen geben wird, lauten: Ich habe euch noch nie gekannt. Bevor man ihn seinen Herrn nennt, sollte man ihn zunächst als seinen Heiland anerkennen. Wenn man ihn als seinen Heiland anerkannt hat, kann man ihm als Herrn auch Gehorsam zollen. Ich mag es noch nicht einmal, wenn ich Leute leichtfertig sagen höre, was für einen Freund wir in Jesus haben. Ja, wir haben einen Freund in ihm. Doch man sollte auf die Worte Jesu hören: Ihr seid meine Freunde, wenn ihr tut, was ich euch gebiete. Wir können ihn unseren Freund nennen, wenn wir seine Befehle befolgen. Solange wir ihm nicht gehorchen, wird er auch nicht unser Herr sein. Lassen Sie mich kurz zusammenfassen. Gottes Wille war es also, Christus durch seine Erhöhung zum Herrn im Himmel und auf Erden und unter der Erde zu machen. Und unsere Aufgabe ist es, Jesus Christus zu erhöhen, indem wir Jesus loben und anbeten. Gott will außerdem, dass wir Jesus wahrhaftig in unseren Herzen als Heiland, als Retter anerkennen und nicht einfach nur deshalb, weil Gott dies so vorgesehen hat. Jesus Christus kann erst wirklich zu unserem Herrn werden, wenn wir ihm mit aufrichtigem Herzen folgen und nach seiner Gesinnung in Demut leben.

von der Gesinnung Christi und von der Gesinnung Gottes war in dieser Sendung die Rede. Beim nächsten Mal werden wir uns mit der Gesinnung von Paulus und Timotheus auseinandersetzen. Die Haltung des Apostels Paulus zeichnete sich besonders durch vollkommene Hingabe aus. Wir erfahren, dass er seine Pflichten als Gottesdiener voller Freude, ohne Murren und ohne Zweifel wahrnahm, obwohl er im Gefängnis saß. Und Timotheus, sein gleichgesinnter Glaubensbruder, war einer seiner engsten Vertrauten. Er hatte von Paulus den Auftrag erhalten, sich um die Gemeinde in Philippi während seiner Abwesenheit zu kümmern. Ich würde mich freuen, wenn Sie auch beim nächsten Mal wieder mit dabei sind. Vielen Dank fürs Zuhören. Gott sei mit Ihnen.

0: Bibel heute. Wir hören aus dem Neuen Testament, aus dem Brief an die Hebräer, Kapitel 12, die Verse 18 bis 24.
1: Denn ihr seid nicht gekommen zu dem Berg, den man anrühren konnte und der mit Feuer brannte, und nicht in Dunkelheit und Finsternis und Ungewitter, und nicht zum Schall der Posaune und zum Ertönen der Worte, bei denen die Hörer baten, dass ihnen keine Worte mehr gesagt würden, denn sie konnten es nicht ertragen, was da gesagt wurde. Und auch wenn ein Tier den Berg anrührt, soll es gesteinigt werden. Und so schrecklich war die Erscheinung, dass Mose sprach: Ich bin erschrocken und zittere. Sondern ihr seid gekommen zu dem Berg Zion und zu der Stadt des lebendigen Gottes, dem himmlischen Jerusalem, und zu den vielen tausend Engeln und zu der Versammlung und Gemeinde der Erstgeborenen, die im Himmel aufgeschrieben sind, und zu Gott, dem Richter über alle, und zu den Geistern der vollendeten Gerechten und zu dem Mittler des neuen Bundes, Jesus, und zu dem Blut der Besprengung, das besser redet als Abels Blut.
0: Das war der Bibeltext für den heutigen Tag, entnommen aus der großen Hörbibel mit freundlicher Genehmigung der Deutschen Bibelgesellschaft. Hier noch einmal die Bibelstelle. Neues Testament, Brief an die Hebräer, Kapitel 12, die Verse 18 bis 24. Gedanken dazu kommen jetzt von Rolf Röhm aus Wildberg.
2: Gott sieht alles. Diesen Satz hörten Kinder meiner Generation immer wieder. Und dieser Satz hat auch über viele Jahre meine Kindheit und Teile meiner Jugendzeit geprägt. Gott sieht alles. Dieser Satz war von meiner Mutter vermutlich gar nicht als Drohung gemeint. Und doch war es für mich als kleiner Junge eher ein beängstigender Satz. Vor allem, wenn ich nachts im Bett lag, der Tag vor meinen Augen vorbeizog, ich mich an all die Dinge erinnerte, die sich am Tag ereignet haben. Da sah ich mich mit den Erdbeeren, die nicht aus unserem Garten waren. Ich hörte mich Worte sagen, die andere verletzten. Gott sieht alles. Und wenn er alles sieht und weiß, dann habe ich neben einem schlechten Gewissen auch noch einen zornigen Gott, der mit mir nicht zufrieden sein kann und mich für alles bestraft. Wenn in den nachfolgenden Tagen etwas schlecht lief oder auch schief ging, dachte ich, jetzt ereilt mich Gottes Strafe. Dieses von Angst erfüllte Denken vom strafenden Gott begegnen mir auch in unseren Tagen immer wieder, wenn ich mit Menschen ins Gespräch über Gott und die Welt komme. Von Angst und Schrecken ergriffen, erlebten einst auch die Israeliten am Berg Sinai diesen Gott. Nach dem Auszug aus Ägypten war das eine erste Station, wo sie eine Pause einlegen konnten. Ja, dieser Gott hatte sie aus der ägyptischen Sklaverei in die Freiheit geführt. Dieser Gott hatte mit mächtigen Taten den Pharao in die Schranken gewiesen. Er hatte ihnen in aussichtsloser Lage geholfen, als hinter ihnen die Streitmacht der Ägypter und vor ihnen das Wasser des Roten Meeres war. Sie erfuhren, dass Gott auch Macht über die Naturgewalten hat. Jetzt hat sie dieser Gott an den Berg Sinai geführt. Doch dieser Halt war nicht geprägt vom leichten und unbeschwerten Leben in Freiheit. Ganz im Gegenteil. Hier erlebten sie ihren Gott auf ganz andere Weise. Unser Bibeltext greift diese Begegnung aus dem zweiten Buch Mose ab Kapitel 19 auf. Und der Schreiber des Hebräerbriefes nutzt diese Begegnung und vergleicht hier den Berg Sinai mit dem Berg Zion. Dabei benennt er die Punkte, worin sich das Neue Testament vom Alten unterscheidet. So war am Berg Sinai diese Gottesbegegnung für die Israeliten mit Angst und Schrecken, mit Feuer und Donner verbunden. Einer lauten Stimme Gottes mit klaren und eindeutigen Worten. Niemand durfte sich dem Berg und damit diesem heiligen und erhabenen Gott nahen. Kein Mensch den Berg berühren, ohne Gefahr zu laufen, zu sterben. Selbst Mose, der Mann Gottes bekennt: Ich bin erschrocken und zittere. Diese Zeilen machen deutlich, wie groß die Kluft zwischen dem heiligen Gott und dem sündigen Menschen ist. Zwar erlebte ich es als Junge nicht so dramatisch, aber doch war mein Leben eher von Angst vor diesem Gott, der alles sieht, geprägt. Damals konnte ich noch nicht einordnen, dass es in meiner Umgebung Menschen gab, die Freude am Glauben, Freude an Gott hatten. Einem Gott, der alles sieht und ahndet. Menschen, die fröhlich und zuversichtlich über Erfahrungen mit diesem Gott in ihrem Leben berichteten. Die scheinbar wenig oder keine Angst vor diesem Gott hatten. Als ich älter wurde, stellte ich mir die Frage, könnte es nicht sein, dass es nicht an Gott, sondern an meinem Gottesbild liegt? Einem Gottesbild, das nur den strafenden, den unnahbaren Gott kennt? Den Gott, der nur darauf aus ist, meine Fehler und Verfehlungen zu sehen und entsprechend zu ahnden? Dieser Gedanke führte mich zu der Frage, die einst schon Martin Luther umgetrieben und beschäftigt hat. Wie finde ich einen gnädigen Gott? Auf Freizeiten, in Predigten, beim Bibellesen erkannte ich Stück für Stück, dass der Satz »Gott sieht alles« durchaus auch anders gehört, gelesen und gesehen werden kann. Eben, dass es einen Gott gibt, der es gut mit mir meint. Dass die Lebensregeln der 10 Gebote, die Gott einst am Sinai dem Volk Israel gegeben hat, auch für mein Leben hilfreich und gut sind. Dass Gott mich nicht strafen will, sondern helfen, dass mein Leben gelingt. So lernte ich zum Beispiel auch, dass Gott mir in den ersten 3 Geboten einen Weg aufzeigt, wie ich ihm begegnen kann. Nach einem für mich sehr einschneidenden Lebensereignis lernte ich auf einer christlichen Freizeit Gott noch einmal von einer anderen und neuen Seite kennen. Dort wurden unter anderem Themen wie in unserem heutigen Tagestext besprochen. Dabei auch wesentliche Unterschiede des Alten und Neuen Testaments aufgezeigt und was sich durch Jesu Kommen in unsere Welt verändert hat. Dass er durch sein Leiden, Sterben und seine Auferstehung die Versöhnung zwischen Gott und Menschen erwirkt hat. Dass Jesus meine Schuld und Sünde und die der Menschen auf sich genommen und getragen hat. Damals hörte ich diese Liebesbotschaft Gottes neu. Ich schenkte dem Wort der Gnade Glauben. Ich ging gedanklich den Weg vom Berg Sinai zum Berg Zion, zum Hügel Golgatha und das Kreuz Jesu. In jener Zeit erlebte ich, wie sich mein Leben und sich auch mein Gottesbild veränderte. Von der Angst vor einem strafenden Gott hin zu einem von Ehrfurcht geprägten Leben in der Nachfolge Jesu. Ja, Gott sieht alles. Und ich bin inzwischen darüber dankbar, dass er alles sieht. Dankbar, dass er auch meine Schwächen und Nöte sieht. Die Situation, in der ich Hilfe, Wegweisung und Ermutigung brauche. Dass er mir zeigt, wo ich mich in meinem Leben, meinem Verhalten ändern soll. Und das Schönste und Beste dabei ist, dass ich weiß, Gott meint es um Jesu Willen gut mit mir. Weil Gott Menschen um Jesu Willen gnädig und freundlich anblickt, mache ich ihnen Mut. Kommen auch Sie zu diesem Berg Zion. Wagen Sie den Schritt unter das Kreuz zu Jesus. Bei ihm finden Sie Geborgenheit und Frieden. In 3 Sätzen fasse ich noch einmal die Unterschiede zusammen. Zum einen, am Berg Sinai erlebt das Volk Israel die Heiligkeit Gottes. Auf dem Berg Zion erfahren Menschen um Jesu Willen Gottes Barmherzigkeit. Das Zweite, musste das Volk zum Berg Sinai wandern, so darf jeder, der möchte, zum Berg Zion auf den Hügel Golgatha kommen. Das Dritte, steht das Blut Abels für das Verderben und Sterben, so reinigt Jesu Blut von Sünde und Schuld. Und er, Jesus, der Sohn Gottes, schafft und bewirkt die Versöhnung der Menschen mit dem lebendigen Gott. Gott sieht alles. Ist das nicht auch eine gute Nachricht für Sie?
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2: Ich bin Silke Rech. Die geplante Pflegereform von Bundesgesundheitsministerin Wagen sorgt weiter für Kritik. Politiker von SPD und CSU befürchten, dass Pflegebedürftige und ihre Familien künftig stärker belastet werden.
3: Kritik kommt auch von Sozialverbänden und Krankenkassen. Sie sehen vor allem bei der Finanzierung der Pflege noch großen Nachbesserungsbedarf. Gesundheitsministerin Wagen verteidigt die Reformpläne. Sie verweist auf die steigende Zahl Pflegebedürftiger und die Milliardenlücke bei den Pflegekassen. Noah Ulrich, Redaktion.
2: Trotz einer erneuten Waffenruhe gehen die Kämpfe zwischen Israel und der Hisbollah-Miliz im Libanon weiter. Nach libanesischen Angaben wurden bei israelischen Angriffen mindestens 8 Menschen getötet. Zudem gab es mehrere Verletzte. Auch die Hisbollah griff erneut israelische Truppen an. Dabei wurde nach Angaben der israelischen Armee ein Soldat getötet. Die vereinbarte Waffenruhe steht damit weiter auf der Kippe. Bei einem Feuerwehrwettkampf auf der Fachmesse Interschutz in Hannover ist ein Feuerwehrmann ums Leben gekommen. Der Mann war während des Wettbewerbs zusammengebrochen und später im Krankenhaus gestorben. Die Veranstalter zeigten sich betroffen und sprachen den Angehörigen ihr Beileid aus. Der Wettkampf wird heute fortgesetzt. Bundesfrauenministerin Prien hat die EU-Richtlinie zur Lohntransparenz kritisiert und Nachverhandlungen angekündigt. Nach ihrer Ansicht belasten die Vorgaben viele Unternehmen noch stark. Eine vollständige Abschaffung der Richtlinie hält die CDU-Politikerin allerdings für unrealistisch. Mit den EU-Regeln soll mehr Lohngleichheit zwischen Frauen und Männern erreicht werden, unter anderem durch mehr Transparenz bei Gehältern. Künstliche Intelligenz wird in deutschen Unternehmen immer häufiger eingesetzt. Nach Angaben des IFO-Instituts nutzen inzwischen rund 55% der Firmen KI in ihren Arbeitsabläufen. Vor einem Jahr waren es noch deutlich weniger. Besonders häufig kommt die Technik bei der Datenanalyse, in der Verwaltung, beim Programmieren sowie in der Kundenkommunikation zum Einsatz.
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2: Die aktuellen Temperaturen in Köln-Bonn 18 Grad, in Hamburg 17, in Bremen 18, in Berlin 20, in Dresden, Frankfurt am Main und Stuttgart 19, in München 18, in Erfurt 20 und in Münster 18 Grad. Heute leicht wechselhaft mit einem Mix aus Sonne und Wolken und einzelnen Schauern sowie kurzen Gewittern, vor allem in der Nordhälfte. Höchstwerte zwischen 16 und 22 Grad. Morgen im Westen wolkig, vorübergehend auch stärker bewölkt und aus Südwesten Regen. Im Osten sowie später auch wieder im Süden teils heiter und trocken. Temperatur maxima 18 bis 25 Grad.
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4: Herzlich willkommen. Mühsames Miteinander, ist das nicht ein Widerspruch? Wenn ja, dann löst ihn Arno Backhaus im Folgenden auf. Beziehungen könnten so schön sein, wenn da die anderen nicht wären. Mit anderen Menschen Gemeinschaft haben, das ist lebensnotwendig und bereichert den Alltag. Aber es kann auch anstrengend sein. Arno Backhaus kann ein Lied davon singen, auf welche Weise und wie sehr Menschen sich gegenseitig verletzen und das Leben schwer machen können. Doch er zeigt auch Wege auf, wie man konstruktiv miteinander umgehen kann und wie Heilung geschehen kann. Indem man einander zuhört, aufeinander achtet und bereit ist zu vergeben. Arno Backhaus ist der Überzeugung, wer anderen vergibt, tut sich selbst den größten Gefallen.
5: Echt verletzend. Es regnet in meiner Seele. Über Verletzungen, andere Gemeinheiten und Vergebung. Auge um Auge, Zahn um Zahn. Wie fing das eigentlich an, das mit dem Leid, mit Krieg und Hass und Verletzung? Als Gott die Menschen schuf, gab er ihnen Spielregeln, dass das Miteinander gut klappt. Unter anderem die Regel Auge um Auge, Zahn um Zahn. Klingt ja gerecht, klappte aber im Alltag nicht. Bei der Umsetzung Auge um Auge, Zahn um Zahn blieben nur Blinde und Zahnlose übrig. Dann ließ sich Gott etwas Außergewöhnliches einfallen, nämlich die Vergebung. Das Besondere und Merkwürdige, das Merkenswürdige daran war, Vergebung ist ungerecht, funktioniert aber. Ich komme später darauf zurück. Ich erzähle heute nichts Neues. Wer kennt das nicht? Auge um Auge, Zahn um Zahn. Ich beobachte mich immer wieder, wie ich in der Gefahr stehe, wenn ich auf der Autobahn fahre und von einem Autofahrer geärgert oder unfair behandelt werde. Wenn einer Fehler macht, da habe ich nicht so Probleme. Aber wenn einer frech ist, fies, ja, dann wird mein ganzes kreatives Potenzial aktiviert. Warum eigentlich? Kann ich mir nicht leisten, großzügig zu sein? Natürlich, wenn ich den Eindruck habe, ich komme im Leben grundsätzlich zu kurz, dann muss ich kämpfen um mein Recht, um meinen Platz. Aber wie ist das mit uns Christen? Könnten wir nicht anders mit eigenem oder fremdem Versagen umgehen? Bei Gott kommen wir doch nicht zu kurz. Er ist unser Anwalt. Aber ich ertappe mich immer wieder dabei, dass ich mich rechtfertige und mein Verhalten verteidige. Kennen Sie das auch? Ich lese aus Epheser 4, Vers 25 bis 32. Belügt einander also nicht länger, sondern sagt die Wahrheit. Wir sind doch als Christen die Glieder eines Leibes, der Gemeinde Jesu. Wenn ihr zornig seid, dann ladet nicht Schuld auf euch, indem ihr unversöhnlich bleibt. Lasst die Sonne nicht untergehen, ohne dass ihr einander vergeben habt. Gebt dem Teufel keine Gelegenheit, Unfrieden zu stiften. Wer früher von Diebstahl lebte, der soll sich jetzt eine ehrliche Arbeit suchen, damit er auch noch Notleidenden helfen kann. Redet nicht schlecht voneinander. Was ihr sagt, soll für jeden gut und hilfreich sein, eine Wohltat für alle. Beleidigt nicht den Heiligen Geist. Als Gott ihn euch schenkte, hat er euch sein Siegel aufgedrückt. Er ist doch euer Bürge dafür, dass der Tag der Erlösung kommt. Mit Bitterkeit, Jähzorn und Wut sollt ihr nichts mehr zu tun haben. Schreit einander nicht an, redet nicht schlecht über andere und vermeidet jede Feindseligkeit. Seid vielmehr freundlich und barmherzig und vergebt einander, so wie Gott euch durch Jesus Christus vergeben hat. Soweit. Es geht in dieser Sendung um Verletzung, um Rache, Auge um Auge, Zahn um Zahn, um Vergebung. Wer wirft den ersten Stein? Womit kann ich eigentlich verletzen, beziehungsweise auch verletzt werden? Mit Worten, die kennen wir alle. Mit Ratschlägen, die oft mehr Schläge als Rat sind. Die schlagen einem auf die Seele und dann verschlägt einem die Sprache. Ich kann mit Lachen verletzen, wenn jemand ausgelacht und lächerlich gemacht wird. Mit Vertrauensmissbrauch. Meine Mutter hat mich oft mit Schweigen klein gehalten. Das war Psychodruck. Selbst mit Gedanken kann ich verletzen. Wenn eine Frau beim Frauenarzt erfährt, dass sie schwanger ist und der erste Gedanke an das Kind ist, Mist, ich bin schwanger. Ach du Schreck. Solche Begrüßungsgedanken für das zu erwartende Kind können ein lebenslanges Trauma zur Folge haben. Das Kind wird nicht mit Freude erwartet und begrüßt, sondern mit Schrecken und Mist konfrontiert. Tiefe Ablehnung und Verletzungen können die Folgen sein. Auch wenn ich von anderen ausgegrenzt werde, ignoriert werde, weil ich vielleicht nicht ins System passe, das kann Verletzungen, Trauer und Wut hervorbringen. Ich stand mit einem Team von Mitarbeitern in der Fußgängerzone mit einem Schild kostenlose Umarmung. Wir reden mit Passanten über die bedingungslose Liebe Gottes, seine Wertschätzung und Ermutigung und ich nehme Leute in den Arm, die das möchten. Eine 70-Jährige ließ sich umarmen und weinte vor Betroffenheit. Sie sagte, das ist das erste Mal, dass ich in den Arm genommen werde. Ich wurde noch nie in meinem Leben in den Arm genommen, weder von meinem Vater noch von meiner Mutter. Ist doch klar, wenn ich als Person keine Wertschätzung, keine Beachtung, keine Achtung finde, wenn ich ignoriert, nicht wahrgenommen werde, muss ich sie mir woanders holen. Durch jede Menge Tätowierungen, Piercings, greller Leuchtfarben, Frisuren oder auch durch perfektes Styling, Farb- und Stilberatung. Ich habe zufällig neben einem Mann geparkt, der vorher mit seinem Luxusauto fuhr, mit lautem Sound und Auspufftuning. Als ich ausstieg, habe ich ihm gesagt, du bist wertvoll und vor Gott geliebt, auch ohne dein cooles Auto mit dem fetten Sound. Er war total überrascht und hat geantwortet, das hast du so nett gesagt, das nehme ich dir ab. Vielleicht wurde er nie beachtet, so wie er war, und braucht dazu jetzt ein Auto. Ich kann mit Wissen und Bildung verletzen. Wenn ich mit Überheblichkeit mein Gegenüber klein mache und von oben herab zeige, was ich alles kann, weiß und geleistet habe, ohne den anderen wertzuschätzen. Mit Überlegenheit, Erfahrung, mit Alter kann ich mich produzieren und mein Gegenüber zum Schweigen bringen. Ich habe doch jahrelange Erfahrung damit gemacht. Du kannst doch gar nicht mitreden. Werd doch erstmal so alt wie ich. Krieg du doch erstmal so viele Kinder. Werd doch erstmal arbeitslos. Komm doch erstmal in so eine Situation. Oder ähnliche Sprüche. Lass mein Gegenüber klein und hilflos zurück. Meine Mutter hat mit Krankheit Druck ausgeübt. Sie hatte Schilddrüsenkrankheit. Und ich musste immer aufpassen, dass ich nicht zu viel Ärger verursache. Mein Vater hat dann gesagt, die Mama kann davon sterben. Wegen den Schilddrüsen. Meine Mutter ist ja alt geworden. Selbst mit übergestülpter Liebe kann ich verletzen. Liebe, die mir aufgezwungen wird, lässt mir keine Luft zum Atmen. Und ich kann sogar mit der Bibel verletzen, wenn ich ständig meinem Gegenüber Bibelsprüche an den Kopf werfe, ihn nicht ernst nehme, nicht verstehen will. Ich habe mal ein T-Shirt rausgebracht mit folgendem Spruch. Nachdem Gott mitbekommen hat, was Menschen alles in seinem Namen verbrochen haben, hat er sich jetzt entschieden, beim Ordnungsamt einen Antrag auf Namensänderung einzureichen. Und last but not least, mit Schlägen kann ich verletzen. Und Schlagen hat nichts mit einem sozialen Gefälle zu tun. In der Unterschicht fliegen Untertassen, in der Oberschicht fliegen die etwas feineren Geschirrartikel. Wie kann ich auf Verletzungen reagieren? Welche Wege gibt es, mit Verletzungen umzugehen? Es gibt drei Arten, auf Verletzungen, Hass, Unterdrückung und Gewalt zu reagieren. Die erste: ich gewöhne mich an Gewalt und resigniere. Ich ergebe mich dem Schicksal und spiele das Spiel der Unterdrückung mit. Bei dieser Art, mit Verletzungen umzugehen, gehe ich daran kaputt. Der zweite Weg: ich entscheide mich, mit Gewalt zu reagieren, mit Aufstand, Aggression und zerstörendem Hass. Auch daran gehe ich kaputt und auch andere dazu. Nach dem Prinzip Auge um Auge, Zahn um Zahn bleiben nur noch Blinde und Sprachlose zurück. Warum? Weil Gewalt das zerstört, was sie erreichen will, nämlich gesichertes und geordnetes Zusammenleben. Gewalt erzeugt das, was sie zerstören will, das Böse nämlich. Gewalt ist nicht radikal genug, sie verändert nichts an der Wurzel, das heißt im Herzen und im Denken des Gegners. Die Spirale der Gewalt ist keine Lösung. Die einzige und sinnvolle Alternative ist gewaltloser Widerstand und Vergebung, mein dritter Punkt. Und dabei wirst du von deinen Verletzungen geheilt und aufgebaut und manchmal auch dein Gegenüber. Wenn ich vergebe, ist die Schuld nicht einfach weg, sondern ich vergebe sie an Gott und er wird gerecht richten. In Römer 12, Vers 19 können wir lesen: Liebe Freunde, verschafft euch nicht selbst Recht. Überlasst vielmehr Gott das Urteil, denn er hat ja in der Heiligen Schrift gesagt, es ist meine Sache, Rache zu üben. Ich, der Herr, werde ihnen alles vergelten. Alle werden sich vor Gott verantworten müssen. Das ist mein Trost. Die Vergewaltiger in den Kirchen, auch die, die schon gestorben sind. Die Vergewaltiger in Sportvereinen, Tanzschulen, Gewerkschaften, in den Kino- und Filmproduktionsstätten, im Kinderzimmer und im Darknet. Und wer denkt, Selbstmord würde ihn vor der Verantwortung schützen, der hat nicht verstanden, dass Gott nicht von den Naturgesetzen abhängig ist. Die Machthaber dieser Welt, alle werden sich vor Gott verantworten müssen. Das ist mein Trost. Die heute noch leben und die schon lange gestorben sind. Drei sehr unterschiedliche Wege, wie ich auf Verletzungen reagieren kann: Resignation, Hass oder Vergebung. Im Epheserbrief 4 finden wir eine Aufzählung verschiedener Formen, wie ich mich rächen kann, wie ich zurückschlagen kann. Mit Lüge, Zorn, indem ich Unfrieden stifte. Redet nicht schlecht voneinander. Bitterkeit, Jähzorn, Wut, gehässiges Gerede oder andere Gemeinheiten. Das verzeih ich dir nie. Das meinen wir nicht so, sitzt aber. Weil wir verletzt sind, wollen wir den anderen auch verletzen und treffen. Wir sind zutiefst verbittert. Das Problem ist, dass Bitterkeit ein Gift ist, mit dem ich andere töten will, es aber selber trinke. Man kann es auch noch intensiver ausdrücken. nicht zu vergeben ist wie Rattengift trinken und darauf zu warten, dass die Ratte stirbt. Du willst dem anderen schaden, willst dich rächen und sagst, dem vergebe ich nicht. Aber du schadest dem anderen vielleicht gar nicht. Er bekommt vielleicht deine Bitterkeit, deinen Gedanken, deine Verletzung, deinen Schmerz gar nicht mit. Aber dir schadest du auf jeden Fall. Du schleppst die Verletzung dein Leben lang mit dir rum, weil du nicht bereit bist, loszulassen und zu vergeben. Der andere hat den Konflikt vielleicht längst vergessen. Vielleicht ist der Täter auch schon gestorben. Diese Verletzung und die Nichtbereitschaft zur Vergebung prägt dich ein Leben lang. Viele von uns können Narben zeigen von einem kleinen Unfall mit dem Fahrrad aus der Kindheit. Aber die inneren Narben, die unsere Seele davongetragen hat, die sind oft nicht so schnell zu erkennen und zu erklären. Wir haben halt Gras drüber wachsen lassen und wissen oft gar nicht, was uns negativ geprägt hat. Doch dann kommt irgendein Kamel und frisst das Gras ab und die Wunden sind freigelegt. Die Erinnerungen werden wach und schnell wieder lebendig. Und diese bewussten und unbewussten Erinnerungen von damals bestimmen heute unsere Vorstellungswelt, unsere Gefühlswelt, unsere Beziehung zur Umwelt, zum Menschen, zu uns selbst und auch die Beziehung zu Gott. Verletzungen können sehr tief gehen. Wenn zum Beispiel ein 70-Jähriger noch weiß, wie er als Kind geschlagen wurde, das hat sich tief eingebrannt. Die Menschen, die uns am stärksten verletzen können, sind die Menschen, die uns nahestehen oder standen. Je mehr ich mich einem anderen öffne, das heißt mein Innerstes offenlege, umso verletzlicher werde ich. Man öffnet sich dem anderen Menschen gegenüber mit all seinen Gefühlen, Gedanken, Ängsten und Unzulänglichkeiten und der andere liest in meiner Seele wie in einem Buch. Und dieses Buch kann man nicht einfach in das Bücherregal stellen. Wie wird man damit fertig, wenn ein anderer diese Offenheit, dieses Vertrauen missbraucht? Ein wichtiger Weg zur Verarbeitung ist der Weg des Verstehens, der Empathie, vom anderen her zu denken. Verstehen heißt, wissen zu wollen, warum ein anderer, der mir Unrecht getan hat, denn so gehandelt hat. Je mehr ich über die Hintergründe weiß, desto weniger nehme ich es vielleicht als reine Bosheit wahr, was mir da geschehen ist. Wir kennen oft die Gründe nicht, warum mich andere verletzt haben. Vielleicht wollte der andere mich gar nicht verletzen. Wir sind doch irgendwie alle verletzte Kinder. Ich gebe in der Stadthalle ein Konzert. Grelle Scheinwerfer, die auf mich gerichtet sind, hindern mich daran, die Menschen zu sehen. Auf der Empore höre ich ständig Geräusche und merkwürdige Sprachfetzen. Ich bin verletzt und verärgert und fühle mich auf den Arm genommen. Zum Glück halte ich meinen Mund und hau keinen impulsiven Spruch raus. Als das Pausenlicht angeht, sehe ich, dass auf der Empore etliche geistig und körperlich Behinderte sitzen. Manchmal sind wir zu Unrecht verletzt und verärgert. Hilfreich ist, sich immer wieder bewusst zu machen, welches Unrecht, welches Leid von mir ausgegangen ist, mit dem ich andere verletzt habe. Die Vergebungsbereitschaft wird größer, wenn ich das Versagen des anderen dadurch auch immer etwas relativiere. Ein fataler Lösungsweg, mit Verletzungen umzugehen, ist, sich zurückzuziehen und seine Verletzungen zu pflegen und zu hüten. Es entsteht ein Teufelskreis. Der Teufel nimmt seinen Kreislauf. Hat sich Ihr Schmerz schon mal gelindert, wenn Sie sich zurückgezogen haben? Viele verdrängen und verheimlichen den Schmerz, gerade bei sexuellem Missbrauch. Das hat oft den Grund, dass die missbrauchte Person gar nicht mehr befreit werden will, weil ihr die Leiden, die sie kennt, sicherer erscheinen als die Leiden, die sie noch nicht kennt. Das ging den Kindern Israels auch so, als sie lieber Sklaven beim Pharao waren, als sich von Mose befreien zu lassen. Eine Person wurde vor vielen Jahren vergewaltigt. Als sie nach einer Therapie wiederkam, durfte sie erstmal ihren Hass auf Männer und ihre Enttäuschung über Gott rauslassen. Grundsätzlich gilt, ein seelisch Verletzter sollte seine Verletzung niemals verbergen, sondern offen zeigen. Das kann in Form von Traurigkeit, Wut oder Aggression geschehen. Sie können Ihre Gefühle in ein Tagebuch schreiben. Wer hat Sie verletzt? Wen können Sie nicht ausstehen und lieben? Wen hassen Sie? Schreiben Sie der Person einen Brief, aber schicken Sie ihn nicht ab, verbrennen Sie ihn. Sie können Ihren Schmerz in ein Gedicht oder in einem Lied zum Ausdruck bringen. Ich kann mich einer vertrauten Person zuwenden und ein Gespräch suchen. Wenn ich den Schmerz und die Wut unterdrücke, stehe ich meinem eigenen Heilungsprozess im Weg. Empfindungen wie Wut und Aggressionen sind der Anfang der Heilung. Wie ist das, wenn mir jemand die Vorfahrt nimmt, ich mich überschlage, schwer verletzt geborgen werde oder wenn ich dadurch einen geliebten Menschen verliere? Wie gehe ich damit um? Eine Frau berichtete, dass ein Dorfbewohner ihren Mann tödlich überfahren hatte. Sie ist dem Mann jahrelang aus dem Weg gegangen, konnte ihn nicht ansehen, geschweige denn mit ihm reden. Nach Jahren hat sie eine längere Therapie in Anspruch genommen. Danach war ihr Schmerz und ihre Wut zwar noch vorhanden, aber nicht mehr so intensiv wie am Anfang. Ich halte in der Stadthalle einen Vortrag über Vergebung. Sie hat das erste Mal nach Jahren dem Mann vergeben können. Irgendwann, vielleicht nach einem jahrelangen Prozess, nehme ich meine Verletzung an oder dass ich nie geliebt wurde, dass ich von meinem Vater keine Wertschätzung bekam. Bei mir hat es 7 Jahre gedauert, bis ich meiner Mutter vergeben konnte. Ich kann natürlich auch die anderen dafür verantwortlich machen, dass ich heute so oder so reagiere, aber hilft das? Nehmen wir unsere Prägung an, auch die negative und schmerzliche Prägung, und versuchen dann damit sinnvoll umzugehen? Ein Ja zu den Neins zu finden? Dieser Prozess braucht Zeit und kann Jahre andauern, manchmal ein Leben lang. Die Paralympics, die Sportler, die meckern nicht rum. Ich habe nur einen Arm, so machen das Beste daraus. Lassen sich doch nicht davon den Spaß verderben. Die Olympiasiegerin Christina Vogel und mehrfache Weltmeisterin im Radfahren ist heute querschnittsgelähmt. 2009 wurde sie beim Straßentraining von einem Auto erfasst und erlitt schwere Verletzungen. Sie hat gelernt, mit ihren Verletzungen konstruktiv umzugehen und ist fröhlich geblieben. Ein Ja zu den Neins im Leben. Schauen wir den Verletzungen ins Gesicht? Nehmen wir die Wut, die Aggression, den Hass über die Verletzungen wahr oder verdrängen wir den Schmerz? Der tut ja weh. Die Wut und die Aggression über die Verletzung ist die Kraft, das Messer der Verletzung aus uns herauszuwerfen, den, der uns verletzt hat, aus unserem Herzen zu weisen. Wir brauchen aber erst eine gesunde Distanz zu dem, der uns verletzt hat, um ihm vielleicht gegenübertreten zu können. Erst dann sind wir fähig, ihm in die Augen zu schauen. Aber solange er mit seiner Geschichte noch in uns steckt, wie ein Messer, erkennen wir unser Gegenüber gar nicht richtig. Spüren nur die Verletzung, die Wunde kann nicht heilen, die Wunde wird sich so nicht schließen. Wenn wir den, der uns verletzt hat, aus einer gesunden Distanz heraus sehen, erkennen wir vielleicht, dass er selbst ein verletztes Kind ist, das einfach um sich geschlagen hat, weil er selbst so viel geschlagen worden ist. Er hat uns gekränkt, weil er selber krank ist. Nur wenn ich es lerne, nicht nur meine Wunden zu sehen, sondern mich dem anderen zuwende und seine Beweggründe erfasse, kann ich vergeben. Und Zuwendung muss nicht immer im Gespräch stattfinden. Das kann auch heißen, dass ich mich gedanklich mit dem anderen befasse. In der Bibelstelle aus Epheser mündet letztendlich alles in der Zuspitzung: und vergebt euren Mitmenschen, so wie Gott euch durch Christus vergeben hat. Die Vergebung steht am Ende des Verarbeitungsprozesses und nicht am Anfang. Vergebung ist das Schlüsselwort. Damit knackst du den sichersten und härtesten Safe, den kompliziertesten Code. Und manchmal muss ich mehrmals vergeben. Ich habe in meinem Leben erfahren, wie Gott mich geknackt hat und durch die Vergebung mein Verhältnis zu meiner Mutter neu wurde. Ich war als ADHS-Kind ein schwieriges Kind, habe viel Chaos verursacht, 4 Schulen wollten mich nicht mehr, 3-mal sitzen geblieben. Und meine Mutter war hilflos, sie war am Ende mit ihrem Latein und ihrem Erziehungsstil und hat mich erbarmungslos geschlagen mit Kleiderbügeln und Lederriemen. Sie dachte, das würde mich zu einem vernünftigen und wohlerzogenen Jungen machen. Weit gefehlt, ich wurde nur noch raffinierter und krimineller. Mit 16 Jahren habe ich in einer Jugendherberge sehr unkonventionelle Christen getroffen. Sie haben mir den Glauben auf außergewöhnliche Weise deutlich gemacht, sodass ich mich bekehrt habe. Und die Liebe Jesu hat mein Leben nach und nach auf den Kopf gestellt, sodass der ganze Dreck, mein Egoismus, das ganze geklaute Geld aus meinen Hosentaschen fallen konnte. Danach hat Jesus mich wieder auf die Beine gestellt und mir ein neues Fundament gegeben. aber die Wunden in meiner Seele, die Wut und den Hass auf meine Mutter durch ihre Brutalität war noch zu spüren und vorhanden. Es hat lange gebraucht, bis ich bereit war oder fähig war, meiner Mutter zu vergeben. Als ich später während einer meiner missionarischen Straßenaktionen mit Rechtsradikalen über die Vergebung meiner Mutter sprach, sagte einer, das hätte ich nie gekonnt, die hätte einer reingekriegt. Ich sagte dann, ich bin auch kein Musterknabe von Barmherzigkeit und Liebe. Da hat Gott lange an mir arbeiten müssen, bis ich zu dem Schritt bereit war. Ich kann meine Mutter lieben, ohne dass ich mit ihr viele positive Erlebnisse verbinden muss. Denn Liebe ist eine Entscheidung und manchmal gegen meine Gefühle und sie ist nicht zwingend mit Spaß verbunden. Ich habe mich mit meiner Mutter nie versöhnt, dazu gehören immer zwei und meine Mutter war dazu nicht bereit oder fähig. Sie war bis zu ihrem Lebensende eher unsympathisch, aber ich habe sie geachtet, wertgeschätzt und geliebt, mit Gottes Hilfe. Selbst die Frau, die sexuell missbraucht wurde, muss dem Mann irgendwann vergeben, nicht weil Gott das einfordert, sondern weil es der einzige Weg ist, mit der Verletzung sinnvoll umzugehen. Aber wie ist das mit der Vergebung? Ist das so locker? Geht das so einfach? Gewalt ist einfach, weil sie in uns steckt. Die brauchen wir nicht einzuüben. Sich rächen kann schon ein Dreijähriger. Alternativen zur Gewalt sind immer komplex und schwierig, erfordern Kreativität und machen Mühe. Vergebung muss ich einüben und trainieren. Das kann ich nicht von mir aus. Das heißt ja auch, wir sollen Liebe üben. Der Schwerpunkt liegt nicht auf Liebe, sondern auf Üben. Wir müssen Liebe trainieren, üben. Wir wären Mutmacher, wenn andere uns beobachten könnten, wie wir mit unserem Versagen umgehen. Mit unserer Schuld und Schwäche und mit dem Versagen und der Schuld anderer. Wenn du dich im Ton vergriffen hast und am nächsten Tag zu deinem Nachbarn oder Arbeitskollegen gehst und ohne große Worte dich bei ihm für deine Worte entschuldigst. Wir vergeben uns wirklich nichts, wenn wir andere um Vergebung bitten. Und wir vergeben uns wirklich nichts, wenn wir anderen vergeben, die an uns schuldig geworden sind. Paulus sagt, ich will mich umso mehr meiner Schwachheit rühmen, damit die Kraft Christi in mir Wohnung nehme. Warum sollen wir überhaupt vergeben? Weil wir uns selbst schaden, wenn wir es nicht tun. Wenn wir uns weigern, machen wir uns zum Sklaven der Vergangenheit und erlauben, dass unsere Gegenwart und Zukunft von unseren Verletzungen aus der Vergangenheit weiter geprägt wird. Noch heute hat der Täter Macht über das Opfer, wenn das Opfer dem Täter nicht vergibt. Wir halten gern an unserem Schmerz fest und ermöglichen ihm dadurch Zinsen zu bringen. Es wird schlimmer statt besser. Es kommt uns ungerecht vor, jemandem zu vergeben, bevor er seine Schuld bezahlt hat. Was hab ich denn dem gemacht? So weit kommt's doch, dass ich dem vergebe. Auf dem Friedhof am Grabstein steht, ich hatte Vorfahrt. Wir merken nicht, dass wir uns mit so einer Haltung selbst schaden. Der andere soll wenigstens ein schlechtes Gewissen haben und ein bisschen mitleiden. Wir erwarten, dass der andere durch unsere Vergebung sich verändert. Aber bei der Vergebung geht es zuerst um meine Befreiung und um meine Veränderung. Wir suchen gern nach Rache und Genugtuung, nach Gerechtigkeit. Bei der Vergebung geht es aber um Heilung und inneren Frieden. Vergeben heißt nicht vergessen, sondern mit dem Schmerz anders umzugehen. Wir können von den Wunden der Vergangenheit geheilt werden, auch wenn sie noch sichtbar sind. Und wir verlängern unser Leid, wenn wir nicht vergeben. Martin Luther hat mal gesagt, ich kann nicht verhindern, dass ein Vogel auf meinem Kopf landet, aber dass er dort ein Nest baut. Ich kann nicht verhindern, dass ich verletzt werde, aber ich kann verhindern, meinen Schmerz und meine Verletzung zu pflegen. Vielleicht kennt ihr ja den Spruch von Hildegard von Bingen. Die Aufgabe des Menschen ist es, Wunden in Perlen zu verwandeln. Ich kann Wunden nur in Perlen verwandeln, wenn ich ein Ja finde zu meinen Wunden, zu meiner Wut, zu meiner Verzweiflung. Wenn ich mich mit meinen Wunden versöhnen will, komme ich nicht darum, die Wut und den Schmerz denen gegenüber zuzulassen, die mich verletzt haben. Das muss nicht in Form einer direkten Konfrontation geschehen. Und nicht mit jedem, dem ich vergebe, muss ich mich wieder versöhnen. Was ist der Unterschied zwischen vergeben und versöhnen? Vergebung ist eine persönliche Entscheidung, der Person, der Unrecht getan wurde. Sie hängt weder von der Bitte um Vergebung ab, noch von irgendeiner anderen Reaktion des Schuldigen. Versöhnung aber ist ein gegenseitiger Prozess, an dem beide sich beteiligen. Versöhnung heißt, dass die alte Beziehung wiederhergestellt wird. Meiner Mutter habe ich vergeben. Ich habe mich nicht mit ihr versöhnt. Zu meiner Mutter hatte ich nie eine warmherzige, vertrauensvolle Beziehung, die durch die Versöhnung wieder hätte hergestellt werden können. Ich brauche Menschen, die mich ermutigen, endlich den Schritt der Vergebung zu gehen. Die mich ermahnen, wenn ich mich immer nur über andere beklage. Die mir sagen, jetzt wird's aber langsam Zeit. Andere brauchen Menschen, die sie trösten und eventuell auch bremsen, nicht zu schnell zu vergeben, wenn der Schmerz noch gar nicht verarbeitet ist. Ich brauche Seelsorge, manchmal auch eine Therapie, viele Gespräche, viel Gebet. Ich fasse zusammen, ich kann auf die unterschiedlichsten Arten verletzt werden. Ich muss den Verletzungen ins Auge sehen. Ich sollte meine Wut, meine Enttäuschung, Verzweiflung, Aggression zulassen und nicht verdrängen. Ich tue mir einen Gefallen, wenn ich vergebe, nicht dem Täter. Mir tue ich den Gefallen. Die Tat ist durch die Vergebung nicht einfach weg, sondern bei Gott. Ich vergebe sie an Gott. Er hat den größten Durchblick, er wird gerecht Recht sprechen. Vergebung und im besten Fall die Versöhnung stehen am Ende eines Heilungsprozesses.
4: Dass Menschen sich gegenseitig das Leben schwer machen können, das hat jeder Mensch schon erfahren. Doch es gibt Wege, wie man mit Verletzungen und Ungerechtigkeiten umgehen kann, ohne dass man sich selbst dabei zugrunde richtet. Tipps und Gedanken dazu kamen von Arno Backhaus.
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3: Ich bin Silke Rech. Die geplante Pflegereform von Bundesgesundheitsministerin Wagen sorgt weiter für Kritik. Politiker von SPD und CSU befürchten, dass Pflegebedürftige und ihre Familien künftig stärker belastet werden.
4: Kritik kommt auch von Sozialverbänden und Krankenkassen. Sie sehen vor allem bei der Finanzierung der Pflege noch großen Nachbesserungsbedarf. Gesundheitsministerin Wagen verteidigt die Reformpläne. Sie verweist auf die steigende Zahl Pflegebedürftiger und die Milliardenlücke bei den Pflegekassen. Noah Ulrich, Redaktion.
3: Trotz einer erneuten Waffenruhe gehen die Kämpfe zwischen Israel und der Hisbollah-Miliz im Libanon weiter. Nach libanesischen Angaben wurden bei israelischen Angriffen mindestens 8 Menschen getötet. Zudem gab es mehrere Verletzte. Auch die Hisbollah griff erneut israelische Truppen an. Dabei wurde nach Angaben der israelischen Armee ein Soldat getötet. Die vereinbarte Waffenruhe steht damit weiter auf der Kippe. Bei einem Feuerwehrwettkampf auf der Fachmesse Interschutz in Hannover ist ein Feuerwehrmann ums Leben gekommen. Der Mann war während des Wettbewerbs zusammengebrochen und später im Krankenhaus gestorben. Die Veranstalter zeigten sich betroffen und sprachen den Angehörigen ihr Beileid aus. Der Wettkampf wird heute fortgesetzt. Bundesfrauenministerin Prien hat die EU-Richtlinie zur Lohntransparenz kritisiert und Nachverhandlungen angekündigt. Nach ihrer Ansicht belasten die Vorgaben viele Unternehmen noch stark. Eine vollständige Abschaffung der Richtlinie hält die CDU-Politikerin allerdings für unrealistisch. Mit den EU-Regeln soll mehr Lohngleichheit zwischen Frauen und Männern erreicht werden, unter anderem durch mehr Transparenz bei Gehältern. Künstliche Intelligenz wird in deutschen Unternehmen immer häufiger eingesetzt. Nach Angaben des IFO-Instituts nutzen inzwischen rund 55% der Firmen KI in ihren Arbeitsabläufen. Vor einem Jahr waren es noch deutlich weniger. Besonders häufig kommt die Technik bei der Datenanalyse, in der Verwaltung, beim Programmieren sowie in der Kundenkommunikation zum Einsatz.
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3: Die aktuellen Temperaturen: in Köln-Bonn 18 Grad, in Hamburg 17, in Bremen 18, in Berlin 20, in Dresden, Frankfurt am Main und Stuttgart 19, in München 18, in Erfurt 20 und in Münster 18 Grad. Heute leicht wechselhaft mit einem Mix aus Sonne und Wolken und einzelnen Schauern sowie kurzen Gewittern, vor allem in der Nordhälfte. Höchstwerte zwischen 16 und 22 Grad. Morgen im Westen wolkig, vorübergehend auch stärker bewölkt und aus Südwesten Regen. Im Osten sowie später auch wieder im Süden teils heiter und trocken. Temperatur maximal 18 bis 25 Grad.
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1: LifeGate, Tor zum Leben. So nennt sich eine christlich getragene Fördereinrichtung in Beit Jala bei Bethlehem im Westjordanland. Sie unterstützt Kinder und junge Menschen mit Behinderungen aus den palästinensischen Gebieten. Leider bekommt auch diese Einrichtung die Auswirkungen des Konflikts zwischen Israel und den USA auf der einen und dem Iran unter Hisbollah im Libanon auf der anderen Seite zu spüren. Darüber und über die Arbeit von LifeGate spreche ich mit Burkhard Schunkert, dem Leiter von LifeGate. Schönen guten Tag, Herr Schunkert.
2: Schönen guten Tag.
1: Herr Schunkert, wie genau unterstützen die Kinder und Jugendliche denn in ihrer Einrichtung?
2: Ja, ich beginne mal mit unserem Namen. Den haben wir gewählt vor langer Zeit, weil das gleichzeitig unser Motto oder unser Programm sein soll. Lebenstore öffnen für Kinder und junge Menschen mit Behinderungen. Das heißt, die dürfen so kommen, wie sie sind, weil wir sagen und glauben, jeder Mensch ist ein wunderbares Geschöpf Gottes, hat ein Recht auf Akzeptanz, auf Förderung, natürlich auf Liebe und auf eine hoffnungsvolle Zukunft. Und so teilt sich unser Programm oder es basiert auf drei wichtigen Säulen. Das erste nennen wir Bildung in einer Frühförderstelle, einem Frühförderkindergarten, einer Förderschule und einer Berufsausbildungswerkstatt können wir bis zu 250 Kindern und jungen Menschen täglich Programme anbieten. Die zweite Säule ist eine gute medizinische Arbeit. Sprich, alle unsere Kinder und jungen Menschen stellen wir Fachärzten vor und Kliniken. Teilweise sind die in Jerusalem, sodass das auch gleichzeitig so eine kleine Brücke ist zwischen Palästinensern und israelischen Ärzten. Das ist uns wichtig. Und eine gute therapeutische Versorgung, die wir in der Einrichtung durchführen können. Und die dritte Säule der Einrichtung, das ist eine intensive Arbeit mit Eltern und Geschwisterkindern. Denn es ist ganz wichtig, dass das, was, sage ich immer so, in einer schönen Oase hier bei uns geschieht, in der Gesellschaft ankommt.
1: Beit Jala ist eine palästinensische Stadt im Westjordanland. Wie wirkt sich dieser neu aufgeflammte Nahostkonflikt denn auf Ihre Arbeit aus? Das ist ja seit dem Überfall der Hamas am 7. Oktober 2023 auch im Grunde sicherlich allgegenwärtig.
2: Ja, ich sag mal, die Auswirkungen erstmal dieses schrecklichen 7. Oktobers und dann den Krieg in Gaza und die Geschichte ist ja leider noch nicht ausgestanden. Im Norden Israels haben wir nach wie vor Krieg. Der hat nie aufgehört mit Hisbollah im Libanon. Dass wir natürlich sehr unter diesen Anspannungen auch mit in unserem, hier in unserer Arbeit, ich will nicht sagen gelitten haben, aber die waren einfach da. Wir haben Gott sei Dank für das Zentrum errichtet haben, vor vielen Jahren zwei Schutzräume gebaut. Und wir konnten also in dieser Zeit, wo die Sirenen dann gingen, in die Schutzräume gehen. Wir haben das trainiert. Innerhalb von 3 Minuten waren wir alle in diesen Räumen. Und das hat uns dann auch entsprechend natürlich ein Stück Sicherheit gegeben. Ansonsten darf ich sagen, dass die Arbeit im Zentrum jeden Tag durchgeführt wurde und wirklich wie so eine kleine Oase der Sicherheit und Stabilität für unsere Kinder, aber auch für die Eltern natürlich, die sie gebracht haben und auch teilweise dann hier geblieben sind, ermöglicht hat in diesen Zeiten.
1: Die LifeGate-Arbeit gibt es seit 35 Jahren. Und wenn Sie jetzt in die Zukunft blicken, was erhoffen Sie sich denn für Ihre besondere Einrichtung für die Zukunft?
2: Ja, vielleicht darf ich erstmal noch eine Herausforderung erwähnen. LifeGate ist eine Einrichtung, die sich komplett 100% selber tragen muss. Es gibt hier bei uns im Land keinerlei Förderung von öffentlichen Stellen für solche Einrichtungen. Sprich, wir sind seit vielen Jahren unterwegs mit vielen kreativen Ideen, Dienstleistungen, die wir anbieten, aber auch Produktion von schönen Geschenkgegenständen, uns selber zu helfen. Und die zweite Möglichkeit, wie wir natürlich die Arbeit finanzieren, ist, dass wir die Menschen, um die wir uns kümmern, die Familien um einen kleinen Beitrag bitten. Aber das ist in den letzten 5 Jahren Corona und 3 Jahre Krieg sehr schwierig geworden. Insofern ist es uns einfach auch wichtig, dass wir ja einfach Menschen gewinnen. Früher war das einfach, weil es kam jeden Jede Woche kamen drei Reisegruppen bei uns vorbei aus Deutschland. Und wir konnten ihnen die Arbeit zeigen und sie wurden unsere Freunde hinterher in Deutschland. Das geht seit 5 Jahren jetzt leider nicht mehr, weil keiner mehr kommt. Weitere Herausforderung ist natürlich die Beziehung zwischen Palästinensern und Israelis, die überhaupt nicht besser geworden ist in den letzten Jahren. Und da einfach auch zu gucken, dass Menschen ja erstmal einander kennenlernen, würde ich sagen, in einer guten Art und Weise und dann aber auch einander wieder eine Chance geben. Wir zum Beispiel haben jedes Jahr eine Behindertenfreizeit am See Genezareth durchgeführt, wo wir mit einer israelischen Behindertengruppe uns eine Woche lang getroffen haben, zur Zeit des Laubhüttenfestes, haben die Laubhütte gebaut, dann haben uns die Israelis erzählt, was die Bedeutung dieses Festes ist. Und am nächsten Tag haben wir einen Ausflug gemacht nach Kapernaum, was nur ein paar Kilometer weg war, und haben der israelischen Gruppe von dem jüdischen Menschen erzählt, der uns wichtig ist in unserem Leben. Und das waren immer sehr, sehr schöne Begegnungen. Die letzte fand statt am 6. Oktober 2023. Am 7. Oktober hat sich unsere Welt grundsätzlich verändert. Und seitdem haben wir keine Erlaubnis mehr, dorthin zu fahren. Wir werden es dieses Jahr im Herbst wieder versuchen zu beantragen.
1: Burkhard Schunkert war das, der Leiter von LifeGate, einer Fördereinrichtung in Beit Jala bei Bethlehem im Westjordanland, die Kinder und junge Menschen mit Behinderungen unterstützt. 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
1: In meiner Familie habe ich kürzlich bei einem Kind im familiären Umfeld erlebt. Es war mehrere Tage bedrückt und still und die Eltern haben sich schon gefragt, was los ist. Sie haben mit ihm gesprochen, auch mit Lehrkräften, aber es hat nichts erzählt. Dann hat die Mutter mitbekommen, dass etwas Größeres kaputt gegangen war und plötzlich wurde ihr klar, das musste dahinter stecken. Sie sprach ihr Kind an und da brach es aus ihm heraus. Es weinte und erzählte, was passiert war. In dem Moment kam Licht in die Situation. Es gab keine Vorwürfe, sondern Liebe und die Zusage, du bist geliebt, egal was passiert ist. Und man konnte so richtig sehen, wie sich etwas löste, wie die Last abfiel, Ruhe einkehrte und die Freude zurückkam. Da musste ich an einen Satz aus dem ersten Johannesbrief denken. Leben wir im Licht, so wie Gott im Licht ist, dann haben wir Gemeinschaft untereinander und das Blut, das Jesus, sein Sohn, für uns vergossen hat, reinigt uns von jeder Schuld. Ich merke bei mir selbst, dass es mir oft schwerfällt, ehrlich zu sein, zu meinen Fehlern und Sünden zu stehen und Licht hineinzulassen. Dabei war es bei dem Kind genau das, was den Unterschied gemacht hat. In dem Moment, in dem alles ans Licht kam, wurde er nicht bestraft, sondern der Liebe vergewissert. Und plötzlich wurde es leicht. Und ich glaube, genau so ist Gott, dass ich zu ihm kommen darf mit dem, was schiefgelaufen ist, dass ich nichts verstecken muss, sondern dass er Licht hineinbringt. Und dass ich erleben darf, ich bin geliebt.
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2: Ich bin Silke Rech. Die Wirtschaft in der Eurozone ist zu Jahresbeginn leicht geschrumpft. Nach Angaben des Statistikamtes Eurostat sank das Bruttoinlandsprodukt im ersten Quartal um 0,2%. Grund dafür ist vor allem die Entwicklung in Irland. Dort brach die Wirtschaftsleistung deutlich ein. Hintergrund sind Sondereffekte in der Pharmaindustrie. In Montenegro kommen heute zahlreiche europäische Staats- und Regierungschefs zum EU-Westbalkan-Gipfel zusammen. Auch Bundeskanzler Merz nimmt an den Gesprächen teil.
3: Deutschland und Frankreich wollen die Annäherung der Westbalkanstaaten an die Europäische Union beschleunigen. Dafür sollen die Länder bereits vor einer Vollmitgliedschaft stärker eingebunden werden. Vorgesehen sind unter anderem ein besserer Zugang zum europäischen Binnenmarkt und eine engere Zusammenarbeit mit EU-Institutionen. Timo Wiesner, Redaktion.
2: In Rumänien hat es erneut einen Drohnenvorfall gegeben. Nach Angaben des Verteidigungsministeriums explodierte eine Drohne im Schwarzmeerhafen Constanța nahe eines Ölterminals. Verletzt wurde dabei niemand. Der Hafen wurde vorsorglich evakuiert. Anwohner in der Umgebung sollten Schutz suchen. Nach ersten Erkenntnissen handelt es sich um einen Drohnentyp, der auch im Ukraine-Krieg eingesetzt wird. Nach der Panne mit einem Lufthansa Dreamliner am Frankfurter Flughafen wird das Flugzeug nun untersucht. Die Maschine wurde in der Nacht zum Technikgelände geschleppt. Gestern war auf einer Parkposition plötzlich das Bugfahrwerk eingeklappt. An Bord befanden sich Mitarbeiter, aber keine Passagiere. Die Bundesstelle für Flugunfalluntersuchung hat die Ermittlungen aufgenommen. 2 Monate nach einer gewalttätigen Feier in Leverkusen hat die Polizei mehrere Gebäude durchsucht. Die Ermittler gehen gegen mutmaßliche Rädelsführer vor, die an den Ausschreitungen beteiligt gewesen sein sollen. Bei dem Vorfall an Ostern waren 3 Polizisten verletzt worden, darunter eine Beamtin schwer. Die Polizei hatte damals eine eigene Ermittlungsgruppe eingerichtet.
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2: Die aktuellen Temperaturen in Köln, Bonn, Hamburg und Bremen 18 Grad, in Berlin und Dresden 20, in Frankfurt am Main 21, in Stuttgart 22, in München 20, in Erfurt 21 und in Münster 19 Grad. Heute leicht wechselhaft mit einem Mix aus Sonne und Wolken und einzelnen Schauern sowie kurzen Gewittern, vor allem in der Nordhälfte. Höchstwerte zwischen 16 und 22 Grad. Morgen im Westen wolkig, vorübergehend auch stärker bewölkt und aus Südwesten Regen. Im Osten sowie später auch wieder im Süden teils heiter und trocken. Temperatur maximal 18 bis 25 Grad.
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1: Was haben die chinesische Mauer, das Taj Mahal sowie die Luther-Gedenkstätten in Sachsen-Anhalt gemeinsam? Sie alle stehen auf der Liste des Weltkulturerbes der UNESCO. Für die architektonischen Zeugen der Reformation gilt das seit genau 30 Jahren. Oliver Jeske über ein Jubiläum, das ausführlich gefeiert werden will.
2: Die Luther-Gedenkstätten gehören zu den Welterben, die in die ganze Welt hinaus ausstrahlen. Viele vergleichen es dann ja immer mit dem Rom des Protestantismus. Das Beispiel hinkt natürlich. Aber ähnlich wie Rom die ewige Stadt für Katholiken ein Pilgerpunkt ist, ist es für Protestanten, für Lutheraner aus großen Teilen der Welt nach wie vor eine Obliegenheit, eine Aufgabe, der sie gerne nachkommen, auch da mal einen Besuch abzustatten.
3: Rainer Robra ist der Kulturminister von Sachsen-Anhalt. Und er freut sich, in diesem Jahr ein besonderes Jubiläum zu feiern. Seit 30 Jahren gehören das Luther- und Melanchthon-Haus in Wittenberg sowie Martin Luthers Geburts- und Sterbehaus in Eisleben zum Weltkulturerbe der UNESCO. Deshalb gibt es am 20. Juni ein Bürgerfest in Eisleben, am 31. Oktober ein großes Reformationsfest in Wittenberg und viele, viele Veranstaltungen mehr. Frage an die Wittenberger Pfarrerin Birgit Neumann-Becker. Was hätte Martin Luther selbst zu diesem Spektakel gesagt? Immerhin hat er sich selbst als armen, stinkenden Madensack bezeichnet, dem man nicht allzu viel Ehre zukommen lassen solle.
4: Das ist eine wirklich sehr schöne Frage. Was er möglicherweise gesagt hätte, wäre etwas ironisch: Leute, nehmt euch nicht so wichtig. Guckt mal, was wirklich wichtig ist. Wichtig ist, dass wir Menschen dazu helfen, christlich zu leben und getröstet zu sterben. Dazu kann so ein UNESCO-Welterbe gerne helfen, aber das Wesentliche passiert im Gespräch, passiert im Miteinanderleben, im Zuhören, darin, wie wir miteinander umgehen.
3: Das 30-jährige Welterbe-Jubiläum soll also mehr sein als ein Scheinwerfer auf die Gebäude, die von der Reformation zeugen. Eisleben und Wittenberg wollen sich präsentieren als Orte, an denen Christen auch in der Ausbildung von Nachwuchspfarrerinnen und Pfarrern ringen um die Frage: Was bedeutet die gute Nachricht der Liebe Gottes inmitten aktueller Herausforderungen?
4: Und deshalb ist das Predigerseminar auch Erstunterzeichnerin der Erklärung zur Erhaltung einer freien und demokratischen Bildungslandschaft in Sachsen-Anhalt, die in der letzten Woche veröffentlicht worden ist. Und auch das, finde ich, gehört mit dazu, dass wir hier in unserem Land das UNESCO-Welterbe gut und weltoffen erhalten, bewahren und auch öffnen können für Gäste, dass sie kommen, dass sie erleben. Wir leben hier unsere demokratischen Werte.
3: Also, warum das 30-jährige Welterbe-Jubiläum nicht einfach nutzen für einen Besuch in Wittenberg oder Eisleben? Den Link zu allen Veranstaltungen finden Sie im Internet auf www.erfplus.de.
1: Die Luther-Gedenkstätten feiern ihre 30-jährige Anerkennung als UNESCO-Weltkulturerbe. Ein Beitrag von Oliver Jeske. Und wie er gerade sagte, weitere Infos finden Sie unter erfplus.de unter Aktuelles vom Tag.

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1: Neulich ist es wieder mal passiert. Ich saß im ICE, ich war unterwegs von Berlin in meine Heimat im Südwesten. Wir waren schon mit einiger Verspätung losgefahren und irgendwo zwischen Erfurt und Fulda blieb der Zug dann einfach auf freier Strecke stehen. Es gab lange keine Durchsage und so standen wir da, schauten hinaus auf die Wiesenblumen am Waldrand und wussten nicht, was los war. Irgendwann kam dann doch die Durchsage, die Weiterfahrt verzögert sich, denn die Lokführerin wartet darauf, dass die Zentrale ihr den aktualisierten Fahrplan schickt. Nun gut. Ich hatte in diesem Fall Glück. Ich hatte keinen dringenden Termin, der wegen der Verspätung in Gefahr war. Ich hatte ein gutes Buch dabei. Und ich wusste, dass die Deutsche Bahn ihre Züge nicht ewig auf freier Strecke stehen lässt. Nicht alle Zwischenfälle im Leben verlaufen so glimpflich. Manchmal ist die Ungewissheit sehr viel größer, die es auszuhalten gilt. Wenn ich nach einem Arztbesuch auf Ergebnisse warten muss, weil er etwas gefunden hat, das erstmal untersucht werden muss. Oder wenn das Kind nicht zur verabredeten Zeit nach Hause gekommen ist. Oder wenn im Betrieb plötzlich der wichtigste Geschäftspartner aussteigt und unklar ist, wie es nun mit der Firma weitergeht. Da ist es nicht getan mit dem Satz, bitte haben Sie noch etwas Geduld. Da muss etwas Stärkeres her, das mir in diesem Moment Kraft gibt. Der Text der heutigen Losung der Herrnhuter Brüdergemeine steht in Psalm 27, Vers 14 und lautet: Harre des Herrn, sei getrost und unverzagt und harre des Herrn. Ich mag diese wunderbaren alten Wörter hier in der Luther-Übersetzung. Harren ist so ein altes Wort. Es bedeutet warten, hoffen, Geduld haben. Getrost sein, Trost zu finden in der Gewissheit, dass Gott ein gutes Ende im Sinn hat. Unverzagt finde ich besonders schön. Verzagt ist jemand, der die Hoffnung verliert, der nur noch schwarz sieht und aufgibt. Unverzagt ist das Gegenteil davon. Aber wo nehme ich die Kraft her, nicht zu verzagen? Der Psalmist David nennt den Grund dafür in dem Text, der diesem Vers vorangeht. Der Vers von heute ist der letzte Vers in einem Loblied auf Gott, in dem David Gott für die eigene Bewahrung dankt. Da schreibt er in einer modernen Übersetzung: Denn ich bin gewiss, dass ich am Leben bleiben und sehen werde, wie gütig der Herr ist. Meine Bahnfahrt wurde dann tatsächlich irgendwann fortgesetzt und ich bin an diesem Tag zwar später als gedacht, aber doch noch gut an meinem Ziel angekommen, nämlich in meinem Elternhaus. So ähnlich ist es dann auch mit den größeren Wartezeiten, die mir das Leben aufdrückt. Am Ende komme ich sicher ans Ziel. Oft erreiche ich tatsächlich noch rechtzeitig meine Zwischenhalte im Leben. Die Diagnose fällt günstig aus. Das Kind hat bloß bei einem Kumpel übernachtet und vergessen, Bescheid zu sagen. Für die Firma wird rechtzeitig ein neuer Auftraggeber gefunden. Aber es kann auch sein, dass der Zug des Lebens einmal direkt ohne Halt bis zur Endstation fährt. Die steht von vornherein fest und die wird auch sicher erreicht, nämlich das Vaterhaus. Dort wartet Gott schon, ganz getrost und unverzagt.
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1: Ich bin Silke Rech. Die Wirtschaft in der Eurozone ist zu Jahresbeginn leicht geschrumpft. Nach Angaben des Statistikamtes Eurostat sank das Bruttoinlandsprodukt im ersten Quartal um 0,2%. Grund dafür ist vor allem die Entwicklung in Irland. Dort brach die Wirtschaftsleistung deutlich ein. Hintergrund sind Sondereffekte in der Pharmaindustrie. In Montenegro kommen heute zahlreiche europäische Staats- und Regierungschefs zum EU-Westbalkan-Gipfel zusammen. Auch Bundeskanzler Merz nimmt an den Gesprächen teil.
2: Deutschland und Frankreich wollen die Annäherung der Westbalkanstaaten an die Europäische Union beschleunigen. Dafür sollen die Länder bereits vor einer Vollmitgliedschaft stärker eingebunden werden. Vorgesehen sind unter anderem ein besserer Zugang zum europäischen Binnenmarkt und eine engere Zusammenarbeit mit EU-Institutionen. Timo Wiesner, Redaktion.
1: In Rumänien hat es erneut einen Drohnenvorfall gegeben. Nach Angaben des Verteidigungsministeriums explodierte eine Drohne im Schwarzmeerhafen Constanța nahe eines Ölterminals. Verletzt wurde dabei niemand. Der Hafen wurde vorsorglich evakuiert. Anwohner in der Umgebung sollten Schutz suchen. Nach ersten Erkenntnissen handelt es sich um einen Drohnentyp, der auch im Ukraine-Krieg eingesetzt wird. Nach der Panne mit einem Lufthansa Dreamliner am Frankfurter Flughafen wird das Flugzeug nun untersucht. Die Maschine wurde in der Nacht zum Technikgelände geschleppt. Gestern war auf einer Parkposition plötzlich das Bugfahrwerk eingeklappt. An Bord befanden sich Mitarbeiter, aber keine Passagiere. Die Bundesstelle für Flugunfalluntersuchung hat die Ermittlungen aufgenommen. 2 Monate nach einer gewalttätigen Feier in Leverkusen hat die Polizei mehrere Gebäude durchsucht. Die Ermittler gehen gegen mutmaßliche Rädelsführer vor, die an den Ausschreitungen beteiligt gewesen sein sollen. Bei dem Vorfall an Ostern waren 3 Polizisten verletzt worden, darunter eine Beamtin schwer. Die Polizei hatte damals eine eigene Ermittlungsgruppe eingerichtet.
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1: Die aktuellen Temperaturen in Köln, Bonn, Hamburg und Bremen 18 Grad, in Berlin und Dresden 20, in Frankfurt am Main 21, in Stuttgart 22, in München 20, in Erfurt 21 und in Münster 19 Grad. Heute leicht wechselhaft mit einem Mix aus Sonne und Wolken und einzelnen Schauern sowie kurzen Gewittern, vor allem in der Nordhälfte. Höchstwerte zwischen 16 und 22 Grad. Morgen im Westen wolkig, vorübergehend auch stärker bewölkt und aus Südwesten Regen. Im Osten sowie später auch wieder im Süden teils heiter und trocken. Temperatur maximal 18 bis 25 Grad.
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3: Graue Häuserfassaden, abgeblätterter Putz, drumherum kaum grün. Ein Plattenbauviertel in Deutschland. Die Mieten sind günstig, für viele die einzige Option. Im 3. Stock wohnt eine alleinerziehende Mutter. Immer hat sie Sorge, ob das Geld bis zum Monatsende reicht. Bei den Hausaufgaben der Kinder kommt sie schnell an ihre Grenzen. Die eigene Schulzeit war kurz. Ihre Nachbarn kämpfen mit ähnlichen Situationen. Man lebt Tür an Tür und ist doch oft allein. Wer sieht diese Menschen wirklich? Wer interessiert sich für sie und erzählt ihnen von Gott? Darum geht es im Buch »Gott wohnt in der Platte«. Heute lesen wir daraus vor. Herzlich willkommen, sagt Ute Häuser-Ludwig.

0: Sie besuchen die Suppenküche und die Lebensmittelausgabe der Tafel, aber meist keine Gottesdienste. Sozial benachteiligte Familien, Senioren, Alleinstehende. Armut, Arbeitslosigkeit, Sucht, frühe Elternschaft, Einsamkeit. Viele dieser Menschen tragen schwere Lasten. In Kirchen und Gemeinden fehlen sie oft. Die Angebote sind häufig auf die gesellschaftliche Mitte zugeschnitten, auf Bessergestellte, Studierte, die einer klugen Predigt gut folgen können. Dabei hatte Jesus alle im Blick. Die Gebildeten und Einflussreichen genauso wie die Mittellosen und Ausgestoßenen. Er hat ihre Sehnsucht angesprochen, ihr Innerstes berührt und ihnen geholfen. Wie können Kirchen und Gemeinden das heute tun? Wie können sie Räume schaffen für Menschen, die keine Bücher lesen, aber Sehnsucht nach Leben und nach Gott haben? Das ist das Herzensanliegen des Buches »Gott wohnt in der Platte«. Anders ausgedrückt, Gott ist mittendrin in den Stadtvierteln, um die viele lieber einen Bogen machen. Es ist ein Praxisbuch für engagierte Christen, die bereit sind, die eigenen Prägungen zu hinterfragen und sich Menschen zuzuwenden, die gesellschaftlich oft übersehen werden. Eine der Herausgeberinnen ist Stefanie Kloft. Die Pädagogin und Referentin für Öffentlichkeitsarbeit arbeitet in der Eckstein-Sozialdiakonie in Stendal, in einem sogenannten Brennpunktviertel im Norden von Sachsen-Anhalt. Ihr Ziel? Menschen in schwierigen Lebenslagen zu unterstützen und ihnen zu zeigen, dass Gott sie liebt. In ihrem Beitrag teilt Stefanie Kloft ihren Traum von einer Kirche als Blühort für alle, egal woher sie kommen. Es liest Mirjam Langenbach.
1: Ungeduldig riss mir die schmächtige 7-Jährige mit den verwaschenen Leggings mein Mitbringsel aus der Hand. Es war eine Papiertüte mit gebrauchter Kleidung, die sie sofort begutachtete und mit Begeisterungsstürmen versah. Eine pinke Bluse, ein paar Sportschuhe, ein T-Shirt mit Hello Kitty-Pailletten und ein rosa türkis-gelb gestreiftes Sommerkleid. »Guck mal«, rief sie überwältigt und hielt ihrer Mutter das Kleidungsstück unter die Nase. »Ein Kleid! Für mich! Und es ist bunt!« Seit mehr als 10 Jahren begleite ich eine Familie, eine sehr herausgeforderte Familie. Die Teenie-Tochter, die ich ins Erwachsenwerden begleitet habe, ist inzwischen selbst Mutter. Aufgrund ihrer Bildungsferne und ihrer kognitiven Einschränkungen fällt es ihr, genau wie der eigenen Mutter, schwer, die Kinder auf ihrem Entwicklungs- und Bildungsweg zu begleiten. Oft scheitert sie bereits an den täglichen Herausforderungen. Pünktliches Aufstehen, wettergerechte Kleidung, gesundes Essen, Hilfe bei den Hausaufgaben. Manchmal bringt mich die Begegnung mit ihr an meine Grenzen. Manchmal verliere ich die Geduld. Manchmal fehlt mir das Verständnis. Augenhöhe, dienende Haltung, manchmal klaffen Wunsch und Wirklichkeit auseinander. Und das ist einfach menschlich. Ich möchte lernen, Menschen durch Gottes Augen zu sehen. Geliebte Kinder, verlorene Schafe, für die er alles stehen und liegen lässt, um zu ihnen zu gelangen. In ihre Lebenswirklichkeit, in ihre Nachbarschaft, in ihre Platte. Und dann sehe ich eine entwurzelte junge Frau, ohne Familie, ohne tragende, stabile Bindungen. Ein Vater, der in ihrem Leben nie Verantwortung übernommen, nie eine Rolle gespielt hat. Ihre Mutter ist viel zu früh verstorben. Die Beziehung zu den Geschwistern ist geprägt von Missgunst und Streit. Wo kann ein Mensch wie sie Wurzeln schlagen und blühen? Wo finden Kinder wie ihre einen sicheren Ort zum Entfalten der Dinge, die der Schöpfer in sie hineingelegt hat? Wo begegnen sie Gott, dem liebenden, suchenden Vater, der heruntergekommen ist in ihre Lebensrealität, in ihre Verhältnisse, in ihrer Nachbarschaft? Ich habe den innigen Wunsch, dass unsere Kirchen und Gemeinden sichere, wertschätzende Orte schaffen, an denen Menschen sein können und nicht erst werden müssen. Ich wünsche mir von Herzen, dass Menschen diesen Ort zum Blühen finden. Und zugleich beobachte ich, dass Kirche und Gemeinde oft nicht leicht zu finden sind, dass die Wege zu weit sind, für die Füße und für die Herzen. Gottesdienste und Veranstaltungen, die hauptsächlich auf Wissensvermittlung ausgerichtet sind, werden kaum Menschen aus bildungsfernen Milieus ansprechen. Zu groß ist die Angst, nicht zu verstehen, was gesagt wird und damit die eigene Unzulänglichkeit zugeben zu müssen, nicht mitreden zu können, nicht dazu zu gehören, auch aufgrund der Sprache, des Verhaltens, der Kleidung. Hier ist kein Platz für dich. Kirche trägt häufig Kleider Ton in Ton. Das ist schick und modern, nicht nur in der Modebranche. Es bleibt zwar Platz für Schattierungen, jedoch kaum für harte Kontraste. Gleich und gleich gesellt sich gern. Das ist per se nicht problematisch. Problematisch wird es erst, wenn diese Vorstellung von Gemeinde als allgemeingültig verstanden wird. Wie oft erwarten wir, wie selbstverständlich, dass Menschen, die völlig anders sozialisiert sind, sich an unsere Abläufe, Regeln und Gebräuche anpassen. Dass sie, wenn sie beginnen, Jesus nachzufolgen, den Sprung vom Rand in die Mitte der Gesellschaft in wenigen Wochen oder Monaten schaffen sollen. Und wir bewerten, unsere Kultur, unsere Gewohnheiten sind gut und richtig. Ihre Kultur, ihre Gewohnheiten sind verbesserungswürdig. Wie oft setzen wir Nachfolge mit sozialem Aufstieg gleich? Wenn Jesus mit dieser Haltung unterwegs gewesen wäre, hätte sein Tun wohl kaum Wirkung entfaltet. Stattdessen ist er, im wahrsten Sinne des Wortes, hinabgestiegen. Und wir sollten es ihm gleich tun. Ich wünsche mir, dass wir die bunten Kleider der Vielfalt geistlicher Formen und Gemeinden anziehen. Dass wir beginnen, die Grenzen in unseren Köpfen und Herzen abzubauen. Lasst uns anfangen, Blühorte zu gestalten, Gemeinde auf Menschen zuzuschneiden und nicht Menschen auf Gemeinde. Lasst uns nicht mehr so sehr danach suchen, was uns fehlt an Erkenntnis, Finanzen oder Strukturwandel. Lasst uns danach suchen, wer uns fehlt. Es ist Gottes Mission, aber unser Auftrag. Er lautet nicht, wartet, bis die Menschen euch finden, sondern geht hin, bis in die dunkelsten Winkel und die schäbigsten Gassen. Ich erwarte euch dort.

0: Auch Anna Babbel ist bei der Eckstein-Sozialdiakonie in Stendal tätig. Die Jugendreferentin und Sozialpädagogin bewegt die Frage, wie kommt der Glaube zu jungen Menschen, die mit der Kirche nichts am Hut haben? Simone Nickel liest ihren Beitrag.
1: Ich arbeite seit vielen Jahren in einem ostdeutschen Plattenbauviertel in der offenen Jugendarbeit. Mein Ziel ist es, mit jungen Menschen in Kontakt zu kommen, ihnen von Gott und Jesus zu erzählen und ihnen erfahrbar zu machen, dass Jesus sie so liebt, wie sie sind. Genau da, wo sie sind. Immer wieder begleite ich sie zu verschiedenen christlichen Events, Freizeiten und Jugendgottesdiensten. Dabei erlebe ich sehr oft, dass häufig unbewusst, Ausgrenzung durch Sprache im kirchlichen Umfeld geschieht. Wir Christinnen und Christen haben uns bestimmte Floskeln und Begriffe angewöhnt, die schnell erkennen lassen, ob jemand dazugehört oder nicht. Ob man zur Gemeinschaft der Eingeweihten zählt oder eben außen vor bleibt. Besonders deutlich wird das in Predigten, vor allem dann, wenn es um vermeintlich bekannte biblische Geschichten geht. Statt die Geschichte vollständig zu erzählen, sprechen wir häufig nur in Andeutungen oder formulieren sofort eine theologische These. Folgende Sätze sind typisch. Ihr kennt ja alle die Geschichte von Jesus mit den 5 Broten und 2 Fischen. Diese Geschichte macht deutlich, für Menschen, die christlich aufgewachsen sind, vielleicht schon seit ihrer Kindheit Geschichten aus der Bibel gehört haben, ist das meist kein Problem. Sie kennen den Zusammenhang und fühlen sich angesprochen. Aber Menschen ohne kirchlichen Hintergrund merken in solchen Momenten sofort, ich gehöre hier nicht dazu. Statt Verbundenheit entsteht ein Gefühl von Fremdheit. Ich kenne diese Geschichte nicht. Ich verstehe den Zusammenhang nicht. Ich bin nicht gemeint. Ausgrenzung passiert oft nicht absichtlich. Aber sie geschieht, wenn wir stillschweigend voraussetzen, dass alle dieselbe Prägung, ein ähnliches soziales Umfeld oder vergleichbare finanzielle Möglichkeiten haben. Genau das wurde mir in folgender Situation besonders deutlich. Auf einer christlichen Konferenz wurde ein interaktives Spiel durchgeführt. Alle Teilnehmenden erhielten ein farbiges Blatt Papier und sollten es hochhalten, wenn bestimmte Aussagen auf das eigene Leben zutrafen. Fragen wie »Wer hat heute Morgen ein Nutella-Brot gefrühstückt?« wirkten auf den ersten Blick harmlos und schienen Gemeinschaft zu fördern. Doch dann folgte diese Aussage. Wer hat als Kind schon einmal gedacht, dass die Eltern entrückt worden sein könnten, weil man sie nicht sofort gefunden hat? Meine Jugendlichen schauten mich fragend an. Sie konnten mit dieser Aussage nichts anfangen. Als ich ihnen erklärte, dass viele Christen glauben, Jesus könne jederzeit wiederkommen und alle Gläubigen mitnehmen und dass Kinder manchmal Angst haben, ihre Eltern seien bereits entrückt worden, waren sie fassungslos. Ihre Reaktion? Was? Das glauben Leute wirklich? In diesem Moment wurde ihnen deutlich, wir gehören nicht dazu. Wir kommen aus einer ganz anderen Welt. Ein Spiel, das eigentlich Verbundenheit schaffen sollte, hat unbeabsichtigt das Gegenteil bewirkt. Es hat Unterschiede sichtbar gemacht und emotionale Distanz erzeugt. Ein weiteres Beispiel. Bei einer anderen Veranstaltung wurde zu einer Spende für ein soziales Projekt aufgerufen. Die Formulierung, mit der der Moderator auf der Bühne um Freigebigkeit warb, lautete: Jeder kann doch mal 5 Euro geben, auf einen Döner zu verzichten, tut ja keinem weh. Doch für einige meiner Jugendlichen sind 5 Euro ein großer Betrag. 5 Euro bedeuten für sie nicht einfach ein Döner weniger, sondern eine reale finanzielle Herausforderung. 5 Euro, das sind 20 Pfandflaschen. Die muss man erst mal haben, um sich am Ende eines Monats noch etwas kaufen zu können. Solche Aussagen zeigen, wer so spricht, geht oft unbewusst davon aus, dass alle im Raum denselben finanziellen Spielraum haben. Für Jugendliche aus einkommensschwachen Familien kann das schnell beschämend wirken. Nicht, weil sie nicht geben wollen, sondern weil sie schlicht nicht können. Diese Erlebnisse machen deutlich, wie wichtig es ist, bewusst und sensibel mit Sprache und impliziten Annahmen umzugehen, gerade in christlichen Räumen, die eigentlich offen, wertschätzend und einladend für alle sein sollten. Ein weiterer Aspekt sprachlicher Ausgrenzung zeigt sich in der Fülle an Begriffen, die wir zur Beschreibung von Jesus verwenden. Mir ist das besonders aufgefallen, als ich über mehrere Wochen hinweg gezielt gesammelt habe, welche Ausdrücke mir in diesem Zusammenhang begegnen, vor allem auf Instagram, in Lobpreisliedern und bei Jugendgottesdiensten. Allein für die Person Jesu habe ich folgende Begriffe gehört: Lamm Gottes, das geopferte Lamm, Rabbi, Hohepriester, Menschensohn, Erlöser, Retter, Friedefürst, König der Könige. Dazu kommen weitere religiös geprägte Worte wie Gnade, Sünde, Barmherzigkeit, Zion, Golgatha, das neue Jerusalem, die Gegenwart Gottes. All diese Begriffe sind in christlichen Kreisen vertraut, wirken aber auf Außenstehende oft wie eine Geheimsprache. Wer damit nicht aufgewachsen ist, versteht die Bedeutung dieser Worte nicht. Nicht aus mangelndem Interesse, sondern weil das nötige Hintergrundwissen fehlt. Gerade in Predigten wird das zum Problem. Die Sprache baut eine Hürde auf. Menschen, die sich eigentlich für den Glauben interessieren, können sie aus eigener Kraft nicht überwinden und schalten innerlich ab. Nicht aus Ablehnung, sondern weil sie sich ausgeschlossen fühlen. Warum stellt es ein so großes Problem dar, wenn Kirche und Gemeinde zu exklusiven Orten werden und Menschen bewusst oder unbewusst ausgrenzen? Es gibt ein Bild in der Bibel, welches sehr deutlich macht, dass Kirche den Anspruch haben muss, inklusiv zu sein. Dieses Bild stammt von Paulus. Er vergleicht die Gemeinde mit einem Körper. Paulus sagt, es ist gut und wichtig, dass ein Körper aus vielen verschiedenen Teilen besteht. Gerade dadurch ist er in der Lage, unterschiedliche und notwendige Funktionen zu erfüllen. Auch wenn man vielleicht den Eindruck hat, ein Körperteil sei unbedeutend, erfüllt es doch eine wichtige Aufgabe. Und genauso ist es mit der Gemeinde. Oft übertragen wir dieses Bild nur auf Talente und Fähigkeiten. Doch ich möchte dieses Bild größer denken. Paulus benutzt das Bild vom Körper, um der Gemeinde in Korinth etwas Wichtiges zu zeigen. Diese Gemeinde war nämlich besonders. Menschen aus ganz verschiedenen gesellschaftlichen Schichten kamen dort zusammen. Das führte immer wieder zu Spannungen und Konflikten, besonders beim gemeinsamen Abendmahl. Während die ärmeren Christen oft noch auf den Feldern arbeiteten, trafen sich die Wohlhabenderen schon zu einem gemeinsamen Essen. So kam es, dass die ärmeren Gemeindemitglieder am Ende oft nur noch Reste bekamen. Kein Wunder, dass dies zu Streit führte. Genau in diese Situation hinein schreibt Paulus vom Leib Christi. Er macht damit deutlich, es geht nicht nur darum, dass viele unterschiedliche Menschen da sind, es geht darum, dass sie alle wirklich dazugehören, ganz gleich aus welcher sozialen Schicht sie stammen oder welchem Milieu sie angehören. Sie haben einen Platz in der Gemeinde. Sie sind Teil von Gottes Familie. Inklusive Sprache und gelebte Vielfalt sind nicht nur nett gemeint. Sie entsprechen Gottes Idee von Gemeinde. Jesus selbst hat zu allen gesellschaftlichen Gruppen gesprochen. Er nahm sich Zeit für Menschen, die von der Gesellschaft ausgegrenzt wurden, wie zum Beispiel die Frau am Jakobsbrunnen. Und er ging ebenso auf die Anliegen von Nikodemus ein, der Mitglied des Hohen Rates war und somit zur Oberschicht gehörte. Daran sollten wir uns ein Beispiel nehmen. Nicht jedem von uns fällt es leicht, sich Menschen aus niedrigeren sozialen Schichten offen zuzuwenden und nicht jeder von uns wird gern theologisch-intellektuelle Streitgespräche führen. Auch hier profitiert Gemeinde von der Verschiedenheit ihrer Glieder. Es gibt Köpfe, die denken, es gibt Hände, die tragen, es gibt Füße, die gehen. Alle geeint und belebt durch dasselbe Zentrum, Jesus, dem Herz. Ein weiterer Grund, warum ich sprachliche Sensibilität gerade im kirchlichen Kontext so wichtig finde, ist folgender. Gott selbst fordert uns dazu auf, die gute Botschaft weiterzugeben, verständlich, einladend und für alle zugänglich. Weltweit erleben momentan über 380 Millionen Christen in 78 Ländern starke Verfolgung oder Diskriminierung aufgrund ihres Glaubens. Das Verbot, Kirchen zu bauen oder sich im privaten Rahmen zum Gebet oder Austausch zu treffen, gehört zur Realität vieler Glaubenden weltweit. In diesem Umfeld sind Kirchen gezwungen, im Untergrund zu leben. Sie sind darauf angewiesen, ihre Sprache so zu verschlüsseln, dass Außenstehende nicht erkennen, dass es gerade um Jesus geht. In Deutschland dürfen wir allerdings dankbar sein, dass Religionsfreiheit herrscht, ein Recht, das vielen Menschen weltweit verwehrt bleibt. Wir leben hier und heute in einer Zeit, in der wir unsere Botschaft nicht verstecken oder verschlüsseln müssen, im Gegenteil. Wir wollen doch Menschen erreichen, die nichts vom Glauben wissen. Wir wollen ihnen von unserer Hoffnung erzählen, vom guten Evangelium und davon, wie lebensverändernd es sein kann, wenn man Jesus kennenlernt. Deshalb ist es so wichtig, eine Sprache zu wählen, die auch und gerade Außenstehende verstehen. Eine Sprache, die einlädt und niemanden ausschließt. Sprachsensibel zu sein bedeutet, Inklusion zu ermöglichen und echte Zugänge zum Glauben zu schaffen. Wenn es doch im Grunde unser Anliegen ist, offen für viele verschiedene Menschen zu sein und die Botschaft von Jesus verständlich weiterzugeben, warum fällt uns das oft so schwer? Und wie können wir lernen, sprachsensibel und achtsam miteinander umzugehen? Regelmäßig absolvieren Studierende von verschiedenen theologischen Ausbildungsstätten ihr Praktikum bei uns im Jugendclub. Bevor sie starten, erkläre ich ihnen immer, wie die Jugendlichen hier geprägt sind. Viele kommen aus bildungsfernen Elternhäusern, haben keinen Bezug zum Glauben und sind mit kirchlichen Begriffen nicht vertraut. Ich bitte die Studierenden deshalb ausdrücklich, eine Sprache zu wählen, die verständlich und alltagsnah ist. Trotzdem passiert es immer wieder, dass jemand unbewusst in den kirchlichen Slang verfällt. Ein Praktikant begann seine Ansprache einmal mit den Worten: Ich erzähle euch heute ein Gleichnis. Schon im ersten Satz benutzte er ein Wort, das für die Jugendlichen völlig fremd klang: Gleichnis. Das ist für sie kein geläufiger Begriff, sondern klingt eher wie ein Fremdwort aus dem Religionsunterricht, den unsere Jugendlichen gar nicht besuchen. Dieses Beispiel zeigt, sprachsensibel zu sprechen, ist gar nicht so einfach, selbst wenn man es sich fest vornimmt. Deshalb finde ich es besonders wichtig, sich immer wieder selbst zu hinterfragen. Können alle nachvollziehen, was ich sagen möchte? Gerade bei der Vorbereitung von Andachten oder Predigten lohnt es sich, über die eigene Sprache nachzudenken. Mir persönlich hilft dabei oft die Volksbibel. Ihre moderne Übertragung kann ein guter Impuls sein, um alternative Begriffe für gängige, fromme Ausdrücke zu finden. Beispielsweise umschreibt die Volksbibel den Begriff Götzen häufig mit Plastikgöttern. Dass Figuren aus billigem Material keine echte Hilfe für Menschen in Not sein können, verstehen selbst die kirchenfernsten Jugendlichen. Selbst wenn wir davon ausgehen, dass in allen unseren Veranstaltungen nur Menschen säßen, die alles verstehen, wie wäre es bei der nächsten Vorbereitung einer Andacht, einer Predigt oder einem Gespräch über den Glauben, ganz bewusst eine Sprache zu wählen, die wirklich alle verstehen können? Abschließend ist mir noch wichtig zu betonen, sprachsensibel zu agieren ist ein Prozess. Ich selbst bin christlich aufgewachsen und es fiel mir am Anfang nicht leicht, fromme Floskeln bewusst zu vermeiden. Was mir jedoch sehr geholfen hat, war, immer wieder gezielt bei säkular geprägten Menschen nachzufragen, ob sie mich überhaupt verstehen. Ich habe mich nicht als Wissende verstanden, sondern als Lernende. Wenn Unklarheiten aufkamen, habe ich versucht, die Begriffe verständlich zu erklären. Dabei wurde ich oft selbst herausgefordert und werde es bis heute. Was glaube ich eigentlich genau? Was meine ich, wenn ich sage, Jesus hat uns aus Gnade gerettet? Wovon hat Jesus mich gerettet? Wovor? Was bedeutet Gnade für mich persönlich? Und wie kann ich diese Begriffe füllen, dass mich jeder und jede versteht? Ich wünsche mir, dass wir als Christinnen und Christen eine Sprache pflegen, die inklusiv ist, statt ausgrenzend. Es wäre schade, wenn jemand zum allerersten Mal in unseren Gemeinschaften und Veranstaltungen mit dem Glauben in Kontakt kommt und dabei das Gefühl bekommt, ich gehöre nicht dazu.

Das Lesezeichen heute mit einem besonderen Thema. Einem Buch, das sensibilisieren möchte für sozial benachteiligte Menschen. Gott wohnt in der Platte, heißt das Praxisbuch, aus dem wir gelesen haben. Herausgegeben von Anna Babbel sowie Stefanie und Samuel Kloft. Eine Ermutigung für engagierte Christen, Stolpersteine zu erkennen und verständlich vom Glauben zu reden. Die Beiträge verschiedener Autorinnen und Autoren sind teilweise eine anspruchsvolle Lektüre. Da geht es zum Beispiel um soziale Milieus und die Ergebnisse einer empirisch-theologischen Studie über konfessionslose Menschen. Gott wohnt in der Platte hat rund 170 Seiten, ist im Neukirchener Verlag erschienen und kostet 22 Euro. In unserem Online-Shop ist es erhältlich. Ein Link zum Bestellen und diese Sendung zum Hören und Weiterempfehlen finden Sie auf unserer Webseite erfplus.de/lesezeichen und in der erfplus-App. Am nächsten Sonntag schlagen wir das Buch noch einmal auf. Dann erzählt Ute Paul von der Bibelentdeckergruppe in Gotha, einem Angebot für Menschen, die seit Jahrzehnten nicht mehr in einer Kirche waren. Wenn Sie mögen, bis dahin. Tschüss, sagt Ute Häuser-Ludwig.

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2: Ich bin Silke Rech. Nach dem Friedensangebot des ukrainischen Präsidenten Selenskyj an Russlands Präsidenten Putin sind weitere Gespräche geplant. In den kommenden Tagen soll es ein Treffen führender europäischer Politiker mit Selenskyj geben.
3: Frankreichs Präsident Macron kündigte Gespräche mit Bundeskanzler Merz, dem britischen Premier Starmer und Selenskyj an. Die Bundesregierung begrüßte das Angebot Kiews für direkte Verhandlungen. Sie betonte, dass Europa und die USA an möglichen Friedensgesprächen beteiligt werden sollten. Noah Ulrich, Redaktion.
2: Bundeskanzler Merz hat beim EU-Westbalkan-Gipfel in Montenegro mehr Tempo bei der EU-Erweiterung gefordert. Er sagte, die Europäische Union müsse zeigen, dass sie neue Mitglieder aufnehmen könne. Gemeinsam mit Frankreich setzt sich Deutschland für eine schrittweise Annäherung der Beitrittskandidaten an die EU ein. Länder wie Montenegro sollen dabei schon vor einer Vollmitgliedschaft stärker eingebunden werden. Ein ehemaliger Rennfahrer ist in der Schweiz vom Vorwurf der Vergewaltigung freigesprochen worden. Die mutmaßliche Tat soll sich 2019 auf dem Anwesen der Familie Schumacher am Genfersee ereignet haben. Das Gericht sah die Vorwürfe als nicht ausreichend bewiesen an. Die Staatsanwaltschaft hatte 4 Jahre Haft gefordert. Das Urteil sorgte bei der Nebenklägerin und ihren Unterstützern für Unverständnis. Das Verteidigungsministerium hat Berichte über einen großen Reparaturstau bei der Bundeswehr zurückgewiesen. Gleichzeitig räumte ein Sprecher Engpässe bei Ersatzteilen und der Instandsetzung ein. Als Gründe nannte das Ministerium unter anderem Waffenlieferungen an die Ukraine sowie die gestiegene Belastung durch mehr Übungen. Unternehmen und Güterbahnen schlagen wegen des maroden Schienennetzes in Deutschland Alarm. Sie warnen vor Problemen in den Lieferketten und wirtschaftlichen Schäden durch zahlreiche Baustellen und Streckensperrungen. Betroffen sind unter anderem Stahlunternehmen, die von Lieferengpässen berichten. Die Deutsche Bahn verweist auf laufende Sanierungsarbeiten und kündigt Unterstützung sowie vereinfachte Entschädigungen an.
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2: Die aktuellen Temperaturen in Köln, Bonn und Hamburg 19 Grad, in Bremen 17, in Berlin und Dresden 21, in Frankfurt am Main 22, in Stuttgart 18, in München 20, in Erfurt 21 und in Münster 20 Grad. Heute leicht wechselhaft mit einem Mix aus Sonne und Wolken und einzelnen Schauern sowie kurzen Gewittern, vor allem in der Nordhälfte. Höchstwerte zwischen 16 und 22 Grad. Morgen im Westen wolkig, vorübergehend auch stärker bewölkt und aus Südwesten Regen. Im Osten sowie später auch wieder im Süden teils heiter und trocken. Temperatur maxima 18 bis 25 Grad.
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5: Hallo und herzlich willkommen bei ERF Mensch Gott. Ich bin Simone Merz und bei mir ist heute Vanessa. Sie hat viele Jahre das Gefühl, beziehungsunfähig zu sein, zu sensibel und immer irgendwie nicht richtig. Sie sucht ihren Platz im Leben und findet ihn selbst in ihrer eigenen Familie nicht. Dabei möchte sie doch nur endlich irgendwo ankommen. Eine lange Suche beginnt, von der sie uns heute erzählt. Herzlich willkommen, liebe Vanessa. Schön, dass du bei mir bist.
6: Ja, danke, dass ich da sein darf.
5: Liebe Vanessa, erzähl uns so ein bisschen von deiner Familie. Wie bist du denn aufgewachsen?
6: Ja, ich bin ein Dorfkind. Ich bin ja, in einem kleinen Dorf aufgewachsen mit einer ganz normalen Familie. Ich habe 3 Schwestern. Ich bin wohlbehütet aufgewachsen, würde ich sagen. Also ich habe, meine Eltern, die waren immer da, die sind immer da, die unterstützen mich und so. War aber als Kind irgendwie voll super duper sensibel, würde ich jetzt heute irgendwie so sagen. Genau, ich hatte immer schon irgendwie so das Gefühl, dass ich irgendwie nicht so richtig da reinpasse, also auch nicht in meine Familie. Ich war ja so spürig, so sensibel, auch so aufs Sensorisches, Geräusche. Mir war immer irgendwie alles zu viel und zu nah und zu eng und ich konnte damit gar nicht so wirklich umgehen. Und alles, was so irgendwie so unsichtbar war, so feinstoffig oder so, da habe ich mich voll alleine gelassen gefühlt, voll verloren irgendwie auch. Genau.
7: Hast du Beispiele, wie das, in welchen Situationen kamst du dir fremd vor?
6: Mhm. Also, ich kann mich an eine Situation erinnern, da war ich mit meinen Schwestern draußen, mit Nachbarskindern, wir waren einfach am Spielen und aus dem Nichts habe ich irgendwie so eine Präsenz irgendwie wahrgenommen. Ich habe nichts gesehen, aber ich habe gespürt, irgendwas berührt mich. Und das hat mich voll erschreckt und bin natürlich dann zu meiner Mama gelaufen und hab ihr das erzählt. Und genau, ich hätte mir halt gewünscht, dass sie mich irgendwie in den Arm nimmt und mich beruhigt und dass alles gut ist, weil ich hatte wirklich Angst. Und sie meinte dann eben, ja, das war wahrscheinlich nur der Wind. Alles halb so wild, passt schon. Und ich habe aber gewusst, es war nicht nur der Wind. Da war irgendwas, irgendeine Präsenz. Ich kann es nicht erklären, ich kann es nicht sehen. Und gleichzeitig wird mir gesagt, das stimmt nicht, das passt nicht. Und dann hat es so, das war so ein Moment, wo ich so abgespeichert habe, das, was ich wahrnehme, das, was ich fühle, was ich spüre, passt nicht mit dem überein, was eine Erwachsene oder was meine Mama halt sagt, was die Wahrheit ist. So, das war dann so die erste Diskrepanz, wo ich dachte, okay, komisch. Mhm. Genau, dann auch andere Momente eben. Ich hatte Angst vor Fusseln, ich hatte Angst vor Sand, also das war mir alles, ich weiß, es hat sich so angefühlt, als würde irgendwie, ich hatte immer so das Gefühl, dass von außen irgendwas in mich eindringt, was ich da gar nicht haben will. Also ich bin hochsensibel, ist auch ein Begriff, mit dem ich erst viel, viel später irgendwie in Berührung kam und so, bei mir fühlt sich das so an, als hätte ich keine Grenze, als hätte ich keinen Filter und alles von außen kommt irgendwie in mich rein und alles, was an meine Haut irgendwie ging, das war so wie so eine Gefahr irgendwie. Und genau, da habe ich halt auch gemerkt, okay, das bei meinen Schwestern ist es irgendwie nicht so. Die können damit voll umgehen. Die haben kein Problem, wenn man denen Creme ins Gesicht schmiert oder so. Und ich kriege schier eine Panikattacke. Und habe da irgendwie auch gemerkt, irgendwie bin ich anders als meine Schwestern. So, genau, das sind so.
7: Naja, und Momente. Deine Mama ist wahrscheinlich auch anders gestrickt, ne? Die wollte dich wahrscheinlich nur beruhigen, ja, das genau. Ist nur der Wind.
6: Ja, voll.
7: Ne?
6: Ja.
7: Okay, aber sie konnte es dann nicht nachvollziehen, ja. Was in dir vorgeht.
6: Genau. Und dadurch, dass ich habe es ja ein paar Mal versucht, irgendwie mich da mitzuteilen und habe da aber kein Gehör irgendwie gefunden, eben auch aus Unsicherheit, so oder keine Ahnung, kindliche Fantasie, Gespinst, wie auch immer. Und habe da mich dann halt irgendwann gar nicht mehr mitgeteilt. Also ich war dann komplett eben alleingelassen in dieser Unsicherheit. Ich kann es gar nicht so richtig beschreiben.
7: Ja, was war denn so ein Grundgefühl als Kind?
6: Unsicherheit und Schutzlosigkeit. Also schutzlos, ich bin schutzlos. Mhm. Weil ich auch, ich habe alles und jeden gefühlt. Also jeden Schmerz, jede unausgesprochene Emotion von anderen, die teilweise dann auch, keine Ahnung, wenn jemand gesagt hat, ja, mir geht's gut, aber ich habe gespürt, dass es ihr nicht gut geht. Und dann ist dieses Gefühl in mich sozusagen. Und ich habe das zu meinem eigenen gemacht. Und das auch ganz oft bei so Schmerzthemen. Genau. Mhm.
7: Aber als Kind konntest du das gar nicht so auseinanderdröseln. Ne?
6: Yeah.
7: Wie bist du dann damit umgegangen? Jetzt rückblickend kannst du es vielleicht erklären. Genau, wie hast du versucht, mit dieser Sensibilität umzugehen und mit dem, dass dich keiner versteht?
6: Mhm. Ich weiß nur, dass ich halt dann mit Beginn der Pubertät, so ins Jugendalter, dass ich da dann wirklich versucht habe, mich da irgendwie auch von abzulenken oder irgendwie. Ja, ich war viel auf Partys, schon ziemlich früh unterwegs und habe auch schon ziemlich früh Alkohol für mich entdeckt und habe da irgendwie gemerkt, dass ich da in so einen, ja, in einen coolen State reinkomme, so locker und lachen und was weiß ich. Und wir sind unterwegs mit meiner besten Freundin damals. Wir sind von Dorffest zu Dorffest und so. Genau, aber auch da war ich ja eigentlich auch schutzlos unterwegs. So.
7: Mhm.
6: Genau, das habe ich auch erlebt. dass eben hier Party und Alkohol eben nicht nur easy und leicht und cool ist, sondern habe da eben auch eine Erfahrung gemacht, die mich sehr geprägt hat. Ich glaube, es war auch auf einer Party, ich war mit 5 Jungs in so einem Wohnwagen drin. Ich weiß nicht, ich habe da auch nur noch so Fetzen an Erinnerungen, die mir tatsächlich auch erst vor kurzem wieder bewusst wurden. Genau, und wurde dort eben sexuell missbraucht. Und es war so ein Moment, oder es war der Wendepunkt eigentlich, es war so der Beginn in mein Frauwerden. Und in dieser Nacht ist etwas in mir zerbrochen. Genau. Und so bin ich in die Pubertät, ins Erwachsenwerden, ins Frausein gestartet, mit diesem, ja, mit diesem inneren Zerbruch.
7: Was ist zerbrochen?
6: Meine Würde. Würde ich jetzt heute so sagen, habe ich jetzt damals natürlich nicht so klar gehabt. Ja. Und ich habe das auch, diese Erfahrung, komplett verdrängt. Genau, aber was ich wusste, und ich wusste aber nicht, wieso, dass ich kaputt bin, dass etwas in mir kaputt ist, dass ich habe mich auch so geschämt und ich habe mein Frausein abgelehnt. Ich habe es gehasst, eine Frau zu sein. Ich habe so gelitten als Mädchen, als Frau. Für mich war klar, das werde ich nie und nimmer irgendjemand erzählen, weil ich bin ja voll eklig. So dieses Verdrehen auch von, ich bin schuld, dass mir das widerfahren ist. So. Genau.
7: Wie ging es dann weiter für dich, deine Reise?
6: Genau. Eigentlich von Anbeginn meiner Pubertät, also wo ich auch meine Tage bekommen habe, habe ich halt voll gelitten. Also ich hatte echt extreme Perioden, Schmerzen. Teilweise haben auch Schmerzmittel gar nicht geholfen. Und habe da so drunter gelitten. Und es war nicht nur so, dass das eben körperlicher Schmerz war, es war auch wirklich so ein ganz tiefer seelischer Schmerz oder ich weiß nicht, also für mich hat sich das so angefühlt, als würde ich wirklich den Schmerz, das Leid aller Frauen dieser Welt tragen müssen. Das war viel zu viel. So. Und wurde ich eben Monat für Monat eben daran erinnert oder damit konfrontiert durch diesen Schmerz und haben natürlich dann auch alles Mögliche versucht, haben die Pille genommen und so. Das hat jetzt irgendwie alles nur noch schlimmer gemacht. Ja.
7: Könntest du dich irgendjemandem anvertrauen?
6: Nein. Also ich hätte vielleicht gekonnt, ich weiß es nicht, aber durch die Erfahrung, die ich auch als Kind gemacht habe, dass ich irgendwie nicht mit meinen Gefühlen, Emotionen irgendwie nach meinen Bedürfnissen ernst genommen werde. Also ich habe mich nie ernst genommen gefühlt mit dem, was ich sage oder was ich zeige von mir. Habe ich mir die Frage gar nicht gestellt. Mhm. So, keine Ahnung.
7: Und hast du selber auch so unter dir, ich weiß nicht, gelitten, sage ich mal? Also, dass du dachtest, ja, oh, ich kann mich selber gar nicht so richtig leiden oder ich bin zu sensibel, ich bin zu.
6: Ja, ja.
7: Ich
6: bin zu. Ja, voll. Also,
7: was hast du über dich gedacht?
6: Ich habe gedacht, ich bin gestört. Tatsächlich, ich bin voll falsch, voll der Fehler. Ich spüre zu viel, ich nehme zu viel wahr, ich bin für jeden und alles irgendwie zu viel. Und es ist. Und die Außenwelt und Menschen und es ist alles so gefährlich. So gefährlich und andere kommen doch ganz normal klar. Andere, was stimmt mit mir nicht? Also ich habe wirklich über mich geglaubt, dass mit mir was nicht stimmt, dass ich gestört bin, dass ich krank bin, dass meine Sensibilität, dass das ein Fehler ist. Das muss ich irgendwie beheben, aber ich wusste nicht wie. Und ich hatte dann tatsächlich mit Anfang 20 nochmal ein zweites doofes Erlebnis mit meinem Arzt. Also ich wurde sexuell missbraucht. Und auch ähnlich wie bei dem ersten war das auch, dass ich das voll verdrängt hatte. Also mir war das dann überhaupt gar nicht mehr so bewusst. Aber aus dieser Erfahrung heraus, aus diesem Zerbruch, den ich ja eh schon in mir getragen habe, es ist irgendwie richtig verrückt geworden. Also ich bin dann wirklich in eine sehr, sehr dunkle Zeit meines Lebens gekommen, wo ich dann ja Essstörungen entwickelt habe, Süchte entwickelt habe, fast schon Zwänge und auch Ängste entwickelt habe. Und dann sah ich auch richtig, man sah es mir an. Also ich war nicht nur innerlich kaputt, sondern man hat es jetzt mittlerweile auch irgendwie gesehen. Also ich bin richtig auch dünn geworden und habe ich so, natürlich war ich war mangelernährt, ich war schwach, ich war, keine Ahnung, aber ich wollte ja nicht schwach sein. Ich darf nicht schwach sein, weil wer weiß, was einer schwachen Frau noch alles passieren mag. Ne? Deswegen habe ich angefangen, Krafttraining zu machen. Dann habe ich zusätzlich noch hier halt Muskeln aufgebaut und bin stark geworden und habe alles eben versucht, so durch den Körper, durch körperliche Stärke irgendwie mir auch selber zu beweisen, dass ich stark bin, dass ich nicht zu schwach bin, dass ich nicht zu sensibel bin. Und bin dann da auch in so eine, wie in so einen Wahn irgendwie gefallen. Also ich konnte auch keinen Tag ohne Sport irgendwie.
7: Du hast das gerade eben so erzählt, ja, dann war da noch so ein Erlebnis. Klingt so lapidar, das war furchtbar. Ja. Das ist grausam gewesen.
6: Ja.
7: Und das, was zerbrochen ist, ist noch mehr zerbrochen. Konntest du das damals irgendwie zurückführen auf das, was da passiert ist? Oder wahrscheinlich gar nicht, weil du es gar nicht als
6: Missbrauch wahrgenommen hast. Genau, in diesen unbewussten Jahren, nenne ich es jetzt mal, da war mir das überhaupt nicht bewusst. Ich habe nur gewusst, irgendwas ist kaputt. Ich bin kaputt, irgendwas stimmt nicht mit mir. Und will einfach nur irgendwie damit auch gesehen werden und geliebt werden. Und keine Ahnung, habe es dann natürlich auch in Beziehungen versucht, paradoxerweise bei Männern versucht, obwohl ich Angst hatte vor Männern, obwohl ich Männer gehasst habe. Gleichzeitig habe ich gedacht, ah, da vielleicht, wenn der perfekte Mann kommt, rettet er mich, wie auch immer, von diesem Zerbruch, von dieser Würdelosigkeit, Wertlosigkeit oder so. Also ich hatte wirklich auch richtig selbstzerstörerische Gedanken. Ich habe mir eingeredet, es ist besser, wenn ich sterbe. Und ich habe mir das auch wirklich ausgemalt, wie ich mich am besten umbringen kann. Also hier auf dieser Erde werde ich meine Erlösung sowieso nicht finden. Vielleicht ist es besser, irgendwie an einen Ort zu gehen, wo ich dann also komplett auflösen mich kann oder wie auch immer. Und auch so richtig böse und so richtig dunkel auch gegenüber meinem Körper dann. Ich habe mich dann auch im Spiegel gesehen und ich habe mich nicht mehr gesehen. Ich habe keine Ahnung, wer oder was da durch mich gesprochen hat. Body Dysmorphia fällt mir dazu nur ein. Einfach dieses, du bist so fett, du bist hässlich und du bist, keine Ahnung, du hast die hässlichsten Beine der Welt. Zieh auf keinen Fall eine kurze Hose an. Also richtig, richtig böse, richtig selbstzerstörerisch. War ich unterwegs.
7: Du hast als Kind, das hast du vorhin erzählt, ja schon immer so ein bisschen übernatürlich so Sensoren gehabt. Mhm. Hast du irgendwie mal zwischendrin versucht, da das anzuzapfen als Ressource oder irgendwie mal dir zu helfen?
6: Nee, das kam dann zu mir tatsächlich, Welt.
7: Ja.
6: So, genau, also ich habe dann irgendwann entschieden, ich gehe jetzt mal, weil ich hatte, tief in mir hatte ich schon so irgendwie so ein Wissen, da draußen irgendwo gibt es eine Lösung für mich. Jetzt gehe ich mal aktiv auf die Suche. So.
7: Mhm.
6: Und ich habe ja Pädagogik studiert und da ist auch ganz viel Psychologie und das hat mich auch immer irgendwie voll gecatcht und interessiert. Und dann habe ich ganz harmlos erstmal angefangen, irgendwie so in der psychologischen Richtung irgendwie zu suchen. Habe da auch eine Ausbildung gemacht zur psychologischen Beraterin. Habe dann da auch schon viel irgendwie über mich gelernt, erfahren. Also so inneres Kindheilung und so, solche Geschichten. Aber auch so, einfach so Persönlichkeitsentwicklungs-, Mindset-Themen und so. Und habe da auch gemerkt, okay, es gibt Sachen, Tools, wenn ich mich mit mir selber beschäftige, wenn ich da irgendwie ein bisschen tiefer gehe, das bringt mir was, das hilft mir was. Ich bin ein bisschen positiver geworden. So.
7: Hast du ein Beispiel, was dir da geholfen hat?
6: Tatsächlich die psychologische Beraterausbildung hat mir geholfen, weil es dann eben einmal eben um das innere Kind auch ging.
7: Ja.
6: Und dann habe ich einfach, also so ganz klassisch hat man sich einfach das Sonnenkind und das Schattenkind irgendwie aufgezeichnet und einfach mal so Attribute einfach hingeschrieben. Dann wurde mir da so das erste Mal bewusst, wow, als Kind war das ganz schön schwer für mich, dass ich nicht gesehen wurde in meinen Emotionen oder so, dass ich dann nicht gehalten wurde, solche Sachen eben. Und da hatte ich halt so das erste Mal so Mitgefühl auch für mich selber.
7: Mhm.
6: Das ist eben, genau.
7: Also da sind ja so nach und nach, du hast ja von einer unbewussten Zeit erzählt.
6: Genau, da ging es dann los.
7: Ein bisschen bewusster geworden, was alles so in dir, wie du Dinge bewertet hast.
6: Genau, das ist dann alles so bewusster geworden, genau.
7: Ja. Und dann?
6: Und dann bin ich das erste Mal alleine auf Reisen gegangen.
7: Wie alt warst du?
6: Wie alt war ich da? Mitte 20.
7: Okay.
6: Genau. Und brauchte noch eine Urlaubslektüre. Und da kommt jetzt dieser Teil, wo es zu mir kam.
7: Okay, ich bin gespannt.
6: Genau, weil ich brauchte noch eine Urlaubslektüre und ich war im Buchladen und dann stand da dieses Buch. Und ich war wie magnetisch angezogen und das hieß, das Universum steht immer hinter dir. Und ich so, okay, das klingt ja spannend. Da steht etwas hinter mir. Das war so, es war wirklich Magic irgendwie so. Ich habe das Buch dann genommen und ich habe das dann auch in meinem Surfurlaub habe ich das gelesen und es hat mir so eine ganz neue Welt irgendwie wieder eröffnet, beziehungsweise mich zurückerinnert an die Welt, also an dieses Geistliche, an dieses, oh, es gibt noch mehr, es gibt eine unsichtbare Welt. Und da durch das Buch habe ich mich so das erste Mal so irgendwie gesehen gefühlt, verstanden gefühlt, so, hey, cool, nicht nur ich bin so, es gibt da noch ganz viele andere, die auch alles und jeden fühlen und die sagen sogar, das ist was Gutes, das ist irgendwie ja positiv, das ist was Besonderes. Und ich habe mich dann besonders auch gefühlt, so, ach so, das ist was Besonderes, in der geistigen Welt unterwegs zu sein. Und so war mein Start irgendwie in diese Dimension irgendwie, so will ich es nennen. Also es war eine ganz neue Welt irgendwie für mich und es war total aufregend. Und genau, irgendwie auch so ein Gefühl von, hier finde ich meine Lösung, hier komme ich an. Mhm. Weil hier bin ich nicht alleine irgendwie. Es geht so vielen wie mir. Das ist irgendwie, es beruhigt mich. Und auch dieses, alles ist möglich. Das gibt einem ja auch irgendwie so das Gefühl von Freiheit, wenn alles möglich ist, wenn ich auch alles mir selber irgendwie kreieren und erschaffen kann. So, das ist ja auch in dieser Welt irgendwie, heißt es ja auch, du bist dein eigener Schöpfer, du bist Gott, du kannst das Leben, das du haben willst, das kannst du selbst kreieren. Wie cool ist das denn?
7: Ja, so, das klingt cool.
6: Doch super.
7: Und genau. Ein Stück weit, man kann ja auch viel tun.
6: Voll.
7: Was für Sachen hast du denn ausprobiert? Hast du Kurse gemacht oder wie bist du denn da weiter reingekommen?
6: Ich habe alles mögliche ausprobiert und gemacht.
7: Greif mal eine Sache raus.
6: Genau, also es hat angefangen eigentlich mit so Klassikern, Tarotkarten legen, pendeln und so. Oder eben, ich habe durch das Buch ein Zeichen mit dem Universum mir überlegt. Und zwar die Schildkröte. Deswegen habe ich hier auch eine Schildkröte tätowiert. Okay. So. Und das war so das Zeichen, so wenn ich auf dem richtigen Weg bin, dann zeigt mir das Universum in Form einer Schildkröte. Oh. Und das passiert. Natürlich kann man sagen, ja klar, du hast dann deinen Fokus drauf gelegt oder so, aber es waren teilweise so übernatürliche Dinge, die dann irgendwie passiert sind, wo ich mich dann echt connected gefühlt habe zum Universum oder so. Genau, aber gleichzeitig, also ich war wirklich auch jahrelang in so einem Karussell gefangen von, jetzt probiere ich hier diese Technik aus, jetzt probiere ich diesen Coach aus, jetzt probiere ich diesen Kurs aus, jetzt probiere ich dieses Buch aus, finde jedes Mal irgendwie so eine neue Hoffnung, so das könnte jetzt die Lösung sein. Es passiert was Gutes, es hilft irgendwie. Ich gehe da rein, komme an eine Grenze, enttäuscht. Ich habe wieder nicht die Lösung gefunden. Ich habe immer noch mein Leid, ich bin immer noch kaputt, ich habe immer noch keine Beziehung, ich habe immer noch, also das hat alles so nicht gepasst. Und es war auch, es heißt ja auch, so wie dein Außen, also dein Außen spiegelt ja dein Innenleben. So, und wenn du im Außen, wenn dein Außen dir nicht gefällt, dann musst du nach innen schauen. Dann stimmt was mit deinem Inneren nicht so. Und deswegen bin ich da auch richtig tief rein. Ich war ein Riesenfan von Schattenarbeit. Weiß nicht, ob dir das so was sagt. Genau. Das ist eigentlich so ganz grob zusammengefasst. Schließt du Frieden mit Anteilen in dir, die dich irgendwie blockieren auf deinem Weg, mit denen du einfach nicht im Frieden bist. Man integriert es. Okay. Genau, ich integriere einen Schattenanteil in mir. Und es hat mir auch immer so ein Gefühl von kurzfristiger, also von Befreiung halt auch gegeben. Deswegen habe ich ja auch geglaubt, ja, dass es hilft. Und nur weil ich dann halt wieder erlebt habe, dass ich diesen Schmerz habe oder wie auch immer, war für mich die Schlussfolgerung, ah ja, da muss ich noch tiefer gucken, da muss ich noch weitergehen. Dann ist da noch mal noch etwas, was in mir angeschaut werden will, Frieden geschlossen werden will, integriert werden will. So,
7: ah, also du hast
6: genau, es ging immer, genau, es ging immer weiter, immer tiefer. Genug. Es ist nie genug. Ich komme nicht an. Und dabei wollte ich doch einfach nur ankommen. Und dann heißt es von meiner Mentorin, auf dieser Erde kommst du nicht an. Wenn du auf dieser Erde angekommen bist, dann kannst du gehen. Und ich so, in mir ist was, da ist auch noch mal was in mir zerbrochen, diese Hoffnung, weil ich wirklich, weil ich diese Sehnsucht so stark hatte. Und ich wusste irgendwie, irgendwo komme ich doch an. Ich muss doch ankommen. Ich will ankommen. So. Und dann wurde mir das dann so gesagt, dass das Teil des Lebens ist, dieses Abenteuer hier in der Matrix, dieses Spiel, wie auch immer. Und wir das uns ja auch als Seelen ausgesucht haben, bestimmte Erfahrungen zu machen. Also es wurde mir dann auch sozusagen gesagt, ich habe mir das selber ausgesucht, dass ich Missbrauchserfahrungen erlebe in meinem Leben, weil meine Seele wollte das erfahren. Und genau, klingt jetzt im Nachhinein
7: sehr krass.
6: Das geht nicht. Das kann, das darf man nicht sagen. Aber in dem Moment war das für mich trotzdem irgendwie so, Irgendwie eine Erleichterung im Sinne von, ah ja, wenn ich mir das ja selbst ausgesucht habe, so auch wenn es unbewusst war, irgendwo in keine Ahnung was von der Dimension, dann habe ich irgendwie auch die Kraft und die Macht, irgendwie das selbst ja auch wieder zu erlösen, beziehungsweise dann, da ist dieses, das Schuldthema ist irgendwie vom Tisch dann. Irgendwie, weil ich mir ja selber ja immer auch die Schuld gegeben habe, okay, dass mir das passiert ist, weil ich lag ja einfach nur da, ich habe ja nicht Nein gesagt, ich hätte ja auch einfach solche Sachen eben. Und aber ich habe mir das ja ausgesucht als Seele. Ich wollte das ja erfahren, also ist ja dann, okay, und jetzt gehe ich weiter und ich finde noch meine Lösung und ich erlöse mich selber und so weiter. So
7: weh,
6: ein Kreislauf, ist schrecklich, oder?
7: Empfinde ich sehr furchtbar.
6: Ja.
7: Gab es dann irgendeinen Punkt, wo du gesagt hast, so geht's nicht mehr weiter?
6: Ja, also ich habe dann noch ein sehr krasses Erlebnis auch gehabt in der geistlichen Welt. Also es war dann eines Nachts, wurde ich an den Füßen gepackt, wie so zu mir hergezogen. Und ich habe mich so erschrocken und es war richtig gruselig und dunkel. Und ich habe mich so gefragt, was ist das denn jetzt? Und in meinem Kopf kam Lucifer. Und ich dachte, Lucifer, keine Ahnung, kenne ich mich nicht aus, was ist das? Ich habe gegoogelt, Lucifer, Wikipedia-Eintrag, in Klammern, gefallener Engel. Und mein Fokus war nur auf Engel. Also, ach so, das war ein Engel, okay, passt. So, halb so wild, hat mich halt ein Engel heute Nacht erschreckt. Aber ab diesem Zeitpunkt, ich weiß nicht, da, also ich weiß ja nicht, wie es noch dunkler werden konnte, aber es wurde noch dunkler. Es war wirklich, ich war wie verhext, wie verflucht. Es hat, alles ist gescheitert. Freundschaften sind zerbrochen. Beziehungen sind nicht zustande gekommen. Mein Business ist zerbrochen. Ich hatte auf einmal Schulden. Es war wie verhext. Und ich konnte mir das nicht erklären, weil ich habe doch so viel gemacht. Ich war jahrelang jetzt in diesem Selbstheilungs-, Selbstfindungs-, Erlösungsprozess. Ich bin so tief gegangen, ich habe so viele Schatten integriert, ich habe so viel gemacht. Wie kann es sein, dass mein Außen so aussieht, wie es aussieht? Ich manifestiere doch, ich mache doch, was soll ich denn noch alles tun? Und gleichzeitig, ich habe so vielen Frauen und Menschen einfach auch durch meine Healings, also das habe ich, glaube ich, gar nicht erzählt, ich habe mich ja selber zur Heilerin ausbilden lassen, spiritueller Coach, hatte da mein Business, ich habe unendlich, Vanessa übertreibt gerne, hunderten Frauen geholfen einfach, ja, durch meine Arbeit, durch meine Healings, durch meine geistlichen Gaben und was weiß ich. Und das fand ich dann auch so unfair. Wie kann es sein, dass ich den Menschen helfen kann und bei mir selber funktioniert gar nichts. Im Gegenteil, es wird immer schlimmer. Und es war tatsächlich vor ja ziemlich genau 3 Jahren, war ich dann an diesem Punkt, wo ich dann auch so nach oben irgendwie geguckt habe und gesagt habe, ich brauche Hilfe. Also mein Mindset war ja, oder mein Glauben war ja, dass ich alles selber machen muss und kann. So, genau, war auch sehr viel Stolz da drin. Und da habe ich dann das erste Mal so mir eingestanden, dass ich es nicht alleine schaffe. So, also ich brauche eine Hilfe. Genau, und dann kam diese Hilfe, wie aus dem Nichts. Und es war meine letzte Hoffnung. So, also eine Freundin hat mir eine Heilerin empfohlen, die ist spezialisiert auf Flüche. Und ich habe ja gerade erzählt, ich war wie verflucht. Egal, was ich angefasst habe, ist kaputt gegangen irgendwie. Und natürlich hat die gesehen, dass ich verflucht bin. Natürlich bin ich da hingefahren. Natürlich habe ich da 2000 Euro liegen lassen für ein Ritual, um diesen Fluch zu brechen. Natürlich hat sie gesehen, dass was bei meiner Schwester auch noch was ist. Ah, nochmal 2000 Euro. Oh, und dann hat sie noch gesehen, dass bei meinem Schwager auch was ist. Nochmal. Also wir haben da Geld liegen lassen, das ich gar nicht hatte. Ich bin ins Minus, habe mir Schulden aufgebaut. Ich lache jetzt, damit ich nicht schreie. Genau, und war aber trotzdem so, das war so meine letzte Hoffnung. Und wir haben dann dieses Ritual gemacht und es war auch voll crazy. Es war voll übernatürlich. Es ist physikalisch teilweise gar nicht möglich, was da passiert ist. So. Und diese Frau meinte dann, ich sollte jetzt noch 40 Tage lang an so einen heiligen Ort beten. Und fand ich irgendwie komisch. Wieso sollte ich an einen heiligen Ort beten? Und was ist überhaupt beten?
7: So. Ja. Und an wen, an was?
6: Genau, das habe ich überhaupt nicht verstanden. Ich weiß auch gar nicht mehr, wie dieser Ort hieß, weil ich habe es nicht gemacht. Weil ich dachte, ich bete nicht an.
7: Also irgendein bestimmter Ort,
6: ja, genau.
7: Den du aufsuchen und dann da beten?
6: Nee, ich sollte ein bestimmter Ort und dann sagen, bitte lieber Ort, segne mich oder so. Ja, genau, den Ort sollte ich anbeten. Und das fand ich irgendwie komisch. Das wollte ich nicht. Und ich war eh schon immer sehr rebellisch. Und dann dachte ich mir so, nö, ich will jetzt aber die 40 Tage auch nicht ungenutzt lassen. Ich bete direkt zu Gott. Das ist ja nie verkehrt. So, weil Gott ist ja eh alles und in allem. Ich bin ja selber irgendwie auch Gott. Dann kann ich doch einfach direkt zu Gott beten. Und dann habe ich halt gebetet, wie ich dachte, wie beten geht. So, lieber Gott, schick mir einen Mann, schick mir eine Gesundheit, keine Ahnung. Ich weiß es auch gar nicht mehr.
7: Was war dein Konzept von Gott?
6: Oh, gute Frage. Das ist eine richtig gute Frage. Mein Konzept von Gott. Ja, Gott ist alles und nichts. Gott ist in allem. Gott ist, ich selber, wir sind ja auch göttlich irgendwie.
7: Also eher so eine Energie.
6: Ja, genau.
7: Okay.
6: Und wahrscheinlich die größte Energie des Universums, keine Ahnung, einfach eine Energie, genau.
7: Also Universum ist schon nochmal was anderes als Gott.
6: Ja, genau.
7: Und dann hast du also zu was auch immer Gott gebetet.
6: Genau, dann habe ich zu Gott gebetet. Und dann innerhalb dieser 40 Tage, es war an Karfreitag tatsächlich, habe ich da so gebetet. Und dann saß ich da noch in der Stille, weil ich war so ein Meditation Girl. Und dann, genau, saß ich da und so vor meinem inneren Auge kam so goldenes Licht. Es kam so eine Schwere auf mich, so eine ganz angenehme Schwere. So. Mein Herz war so plötzlich so voll erfüllt von dem Frieden, nach dem ich mir mein Leben lang gesucht habe. Und ich war angekommen. Das war dieses Gefühl, jetzt bin ich angekommen. Und dann dachte ich mir so, was ist das? Und in meinem Kopf kam Jesus. Und es war der Moment, wo Jesus meine Welt betrat. Und es war so ein krasser, intensiver Moment. Voll kurz irgendwie, aber so intensiv und so wow. Und meine erste Reaktion war, was für Jesus. Ich bin spirituell erwacht. Ich brauche keinen Jesus. Mit Religion will ich nichts zu tun haben. Die Bibel wurde von Menschen geschrieben, um Frauen zu unterdrücken. Ich habe ein Bild von meinem Opa vor Augen, der mich sehr geprägt hat in meiner Weiblichkeit, negativ. Wie er da sitzt am Esstisch und über ihm das Jesuskreuz, also das katholische tote Jesus am Kreuz. Und ich habe es irgendwie irgendwann mal für mich abgespeichert. Wenn das das Ergebnis ist von diesem Jesus, will ich mit dem nichts zu tun haben. Das war meine erste Reaktion auf Jesus. Und dieser Moment aber hat mich nicht losgelassen. Und Jesus hat mich auch nicht losgelassen. Und der Teufel hat mich auch nicht losgelassen. Also es ging dann ein halbes Jahr in einen Kampf. Genau, der war sehr crazy. Weil ich hatte jetzt dieses Bewusstsein dafür, dass ich ankommen kann irgendwie. Dass es da so einen Jesus irgendwie geben könnte. Aber ich war so stolz gleichzeitig, aber es hat mich nicht losgelassen. Und er hat sich immer wieder in so kleinen Momenten gezeigt. Ich bin dann, war dann in München auch irgendwie unterwegs, war auf dem Weg zu so einem Astrologie-Event und laufe dann so und sehe dann so einen Sticker an der Laterne, wo stand, Jesus liebt dich. Und ich sehe diesen Sticker und ich so, ich hatte so eine Freude und ich war voll gestresst, weil ich mit dem Zug und ich hatte überhaupt keine Lust irgendwie auf den Abend und so. Und dann sehe ich, Jesus liebt mich und ich hatte so eine übernatürliche Freude, die hat mich den ganzen Abend getragen. Und das habe ich irgendwie, das fand ich so interessant. Und dann saß ich in dieser Veranstaltung und der labert irgendwas von Sternzeichen und was weiß ich. Und ich die ganze Zeit nur im Hinterkopf, aber Jesus liebt mich, ist doch egal mit diesen Sternzeichen. Ich hatte so eine Freude und das fand ich dann so sinnlos irgendwie. Und dann bin ich auch zurück. Und genau, dann habe ich irgendwie so gedacht, okay, ich glaube, ich gebe diesem Jesus mal eine Chance irgendwie. Aber ich mache es auf meine eigene Art und Weise. Mhm. Ich werde keine fromme Kirchenmaus und die Bibel lese ich nicht. Also muss ja auch anders gehen. Also diese Freude will ich schon haben, Das Gefühl von Ankommen. Aber genau, ich kann ja mein eigenes Ding so irgendwie mit Jesus machen. Ist ja eher alles Energie. Es waren ja immer noch so zwei Welten irgendwie so ineinander. Und dann bin ich halt auch ein bisschen neugierig geworden, habe dann so Christfluencern, den gefährlichen Christfluencern, so bin ich dann gefolgt und habe mir das mal so ein bisschen angeschaut. Und dann habe ich irgendwie das erste Mal so vom Evangelium gehört oder das habe ich irgendwie, also was da in dem Moment bei mir ankam, war so, ach krass, Jesus ist für mich gestorben, damit ich frei bin, damit ich geheilt bin.
7: Hat dir irgendwas
6: gemacht? Voll nett. So, voll nett und ich muss jetzt gar nichts mehr dafür machen, voll cool, echt. Aber irgendwie auch so mit Zweifel, so stimmt es überhaupt? Aber nee, irgendwie voll cool. Also ich fand das irgendwie cool. Also es hat noch nicht mein Herz berührt irgendwie so, aber interessanterweise, ich hatte in dieser Zeit keine Periodenschmerzen. Und das hat doch dann was mit dem Jesus zu tun. So.
7: Das hast du gekoppelt.
6: Genau, das habe ich dann gekoppelt. Und dann war es aber so, genau, und dann war ich auch mal noch mal bei so einer Kakaozeremonie. Da gab es dann auch mit so Yoga-Kundalini-Übungen irgendwas, war ich noch mit meinen Freundinnen und so. Und dann mussten wir so eine Übung machen und ich wurde so sauer auf einmal, weil es so anstrengend war. Man musste, keine Ahnung, minutenlang irgendwie so was machen und alle waren irgendwie so erschöpft und die Lehrerin meinte, ja, manchmal muss es im Außen irgendwie wehtun und schmerzen, dass es sich im Inneren verändert und so. Und ich war so sauer, weil ich dachte, aber Jesus ist doch am Kreuz gestorben, der hat es doch getragen. Wieso muss es für mich jetzt so anstrengend sein? Da passt was nicht zusammen. Und ich bin aus diesem Event raus, ich war so sauer und ich habe zu meinen Freundinnen gesagt, sie trägt mich auf, wieso muss immer alles so anstrengend sein und so. Genau, hat aber noch nicht gereicht, dass ich irgendwie so voll also voll mit Jesus irgendwie.
7: Aber das kam immer aber wieder das, so punktuell
6: genau, hoch. Genau, das kam immer so punktuell aber hoch.
7: Eigentlich hast du nicht dran geglaubt.
6: Ja, das, genau, das war so. Das war so eine verwirrt, keine Ahnung.
7: Chaotisch.
6: Was. Ja, voll chaotisch. Und dann war es so, hatte ich einen Mann kennengelernt. Ich habe so ein bisschen so eine Dating-Phase gehabt und ist natürlich gescheitert. Und das war das gefundene Fressen für die Gegenseite. Es waren diese typischen Sätze so, ja, also dieser Jesus, dieser Gott, wenn der gut ist, wenn der es wirklich gut mit dir meint, dann hätte das jetzt schon geklappt mit dem Mann. Du hast ja dafür gebetet.
7: Ja, du warst noch in dieser Affirmations-Ding, ne?
6: Ja.
7: Ich sag das und dann wird das.
6: Genau.
7: Und so ist das mit Jesus ja genau. Auch. Ne? Dann macht er das.
6: Genau. Und wieso hat das jetzt nicht geklappt? Also okay. Irgendwas kann da ja nicht stimmen mit diesem Jesus, mit diesem Kreuz, mit keine Ahnung was. Und ich war natürlich voll enttäuscht, voll im Schmerz und bin da voll drauf eingestiegen. Und so, ja, stimmt eigentlich. Und das hat voll die Tür geöffnet. Und ich bin wieder voll zurückgefallen. Ich bin diesen christlichen Influencern, bin ich allen entfolgt. Ich sag, das ist viel zu extrem. Die sind alle radikal. Also das ist doch Quatsch. Und bin dann wieder zurück und habe dann angefangen, wieder Bücher zu lesen, die ich vor Jahren gelesen habe. Bin wieder voll zurück in diese Welt und ich habe meine Tage bekommen. Ich habe die Höllenschmerzen zurück. Und zu dem Zeitpunkt habe ich Jesus komplett vergessen gehabt. Es war ein halbes Jahr später ungefähr. Und keine Ahnung, wie es möglich ist, aber mir ging es noch schlechter als zu diesem Zeitpunkt, bevor ich zu dieser Heilerin bin.

0: ein bisschen runterfährt und dass wir so in so ein State kommen von Ruhe. Und die meinte dann am Ende, Vanessa, voll komisch, aber sie hat das Gefühl, Jesus war da.
1: Sie ist Muslim.
0: Genau, und sie hat es gesagt. Und als sie das gesagt hat, ich wusste es, Jesus ist mein Retter. Ich habe sie entlassen, ich habe die Tür zugemacht, ich bin auf die Knie gefallen und ich wusste es einfach. Es war dieser Moment, ich wusste, jetzt bin ich gerettet. Jesus ist mein Retter und es war dieser von heute an nur noch Jesus-Moment. Genau, das werde ich, das werd ich nie vergessen und werde immer wieder emotional, weil es so.
1: Warum
0: Was,
1: Retter?
0: Gott.
1: Was hast du damit verbunden, mit diesem Rettersein?
0: Der hat mich aus dieser Macht der Finsternis rausgerettet, in der ich so lange gefangen war, wo ich selber nicht mehr weiterkam, wo ich mich ja selber nicht retten kann, auch wenn ich diese Wörter nie genutzt habe. So.
1: Hat sich das eher angefühlt, als dass du es begriffen hast?
0: Ja.
1: Beschreib mal, beschreib diesen Moment noch ein bisschen.
0: Dieser Moment, als ich da auf die Knie gefallen
1: Ja.
0: bin und ich es einfach wusste, es war einfach so eine Riesenlast von meinen Schultern. Ich hab mich 100 Kilo leichter gefühlt und gleichzeitig aber geerdet und angekommen. Ich war einfach, es war wie, Jesus hat mich aus diesem Karussell rausgezogen, auf festen Boden gestellt und aufgerichtet. So hat sich das angefühlt. Und als ich in dieser ganzen Esoterikwelt da war, das hat sich auch immer so angefühlt, als wäre ich immer so 5 Zentimeter über den Boden geschwebt. Ich hatte überhaupt keine Bodenhaftung. Und seit dem Moment, seit diesem Gnadenmoment so, habe ich das nicht einen Tag mehr gehabt. Ich bin angekommen, ich bin auf festem Boden mit Jesus. Genau.
1: Wie ging es dann weiter?
0: Ich bin nach Hause, es war mein letztes Coaching, Gott sei Dank. Ich bin ins Internet, ich habe mir eine Bibel bestellt. Ich habe die gefressen.
1: Das heißt, von morgens
0: Ich
1: bis
0: hatte,
1: abends gelesen
0: ich
1: oder
0: hatte,
1: was?
0: es war so, du suchst dein ganzes Leben lang nach Jesus. Und dann ist er da. Und dann will ich alles von dem wissen.
1: Ihn kennenlernen.
0: Und ich war so gleichzeitig ja so ausgehungert. Und ich habe dann echt, ja, den ganzen Tag Bibel gelesen, gefühlt. Also ich bin extra immer in der Früh gleich aufgestanden, um 5, weil um 7 oder 8, keine Ahnung, musste ich los. Und habe 2 Stunden, ich habe Gott einfach, ich habe Jesus, ich habe den halt so krass gespürt und seine Liebe und ich wusste, er ist da
1: Also
0: und
1: du hast mehr gespürt, als dass du
0: oh,
1: verstanden
0: ja,
1: hast,
0: ich habe
1: während
0: sehr
1: du
0: viel mehr
1: liest.
0: gespürt, als ich verstanden habe, glaube
1: Okay.
0: ich. Und dann habe ich Predigten halt auf YouTube auch gefunden, auch von ICF München habe ich gesuchtet, weil das fand ich richtig stark. Die haben das Evangelium erklärt, ich habe es gecheckt, es kam, ich so, wow. Und so. Dann habe ich gegoogelt, freie christliche Gemeinden Augsburg, dann kam ICF Augsburg. Und
1: Bist du
0: dann,
1: da mal hin?
0: genau, und dann bin ich da
1: Wie war da der erste
0: das war
1: Gottesdienst?
0: super. Also,
1: Okay. Nicht irgendwie komisch,
0: nee,
1: das sind
0: gar
1: alles
0: nicht.
1: Aliens oder
0: Nee, gar
1: so.
0: nicht. Im absoluten Gegenteil, wenn man da reinkommt, das sind ja ganz normale, nette, freundliche Menschen. Ich hatte ja auch so ein ganz komisches, verstaubtes Bild von Kirchen, also von Menschen, die in die Kirche gehen, so, um ganz ehrlich zu sein. Aber die waren alle so voll normal. Die waren cool und locker und dann eben auch die Predigt. Ich weiß gar nicht mehr, was es ging, aber die hat voll zu mir gesprochen. Und ich so, oh, das ist richtig cool, hier komme ich öfter her. Und die ersten Male war es auch so, dass ich halt hin bin, mir die Predigt angehört habe, Worship und Jesus gespürt habe, Heiliger Geist. Und ich war so erfüllt und bin aber danach immer gleich wieder abgehauen. Ich war deswegen nicht sofort beziehungsfähig. So,
1: Ah,
0: genau,
1: okay.
0: und war ja trotzdem irgendwie. Also Menschen sind ja trotzdem immer noch irgendwie
1: Du warst immer noch
0: so ein
1: zerbrochen.
0: bisschen,
1: Ja.
0: Keine Ahnung, können ja voll gefährlich sein oder es ist mir auch oft einfach zu viel. Und da war ja auch immer voll viel los.
1: Okay.
0: Genau, und so waren die ersten Male.

0: Und Gott hat mir da voll durch diese Gemeinschaft irgendwie auch so gezeigt, dass auch Menschen mich sehen können, es gut mit mir meinen. Und habe dann auch ja, durch diese Gemeinde auch Freundschaften jetzt aufbauen dürfen und können. Ich habe gleich zu Beginn, hat mir Gott einen Mann an meine Seite gestellt, was ja auch so interessant ist. Also es ist heute mein Business-Mentor, mein geistlicher Vater sozusagen. Aber ich habe ja diesen riesengroßen Schmerz, diesen Hass und Angst gegenüber Männern. Und was macht Gott? Er schickt mir direkt am Anfang einen Mann, mit dem der für mich gebetet hat, der auch also prophetisch begabt ist und Dinge halt gesagt hat, die er gar nicht wissen kann. Und ich habe richtig gemerkt, wow, Gott spricht gerade voll durch ihn. Und er sagt mir einfach, wie kostbar ich in seinen Augen bin und wie was er mit mir vorhat und wie auch immer. Und das fand ich irgendwie so besonders, weil dieser Mann also so respektvoll irgendwie mir und meinen Grenzen gegenüber war. Der ist im Gebet, ist der extra einen Schritt zurückgegangen, weil er gespürt hat, dass ich ein Thema damit habe. Und so hat Gott mir einfach gezeigt, dass ich wichtig bin, dass ich Grenzen habe und dass ich auch schützenswert bin, so.
1: Dass du eine Würde hast.
0: Genau.
1: Ne? Das war ja das, was zerbrochen ist durch Männer.
0: Ja.
1: Und er hat es durch einen Mann wieder hergestellt.
0: Genau. Und ich war dann anderthalb Jahre oder so mit Jesus eben unterwegs und ich habe mit ihm am Fundament gearbeitet, sozusagen einfach auch mich einfach neu. Das klingt jetzt wieder New Age, mich neu erfunden. Nein, ich habe einfach mir das, was Gott über mich sagt, habe ich angefangen zu glauben und zu verkörpern, dass ich gerechtfertigt bin, dass ich wertvoll bin, dass ich wunderbar und einzigartig gemacht bin mit allem, was mit mir ist und wie auch immer.
1: Auch mit deiner Sensibilität.
0: Genau, vor allem mit meiner Hochsensibilität. Da hat er mir so einen Frieden geschenkt und hat mir wirklich auch gezeigt, dass das eine Gabe ist, die er mir gegeben hat. Die wurde jahrelang vom Teufel missbraucht, aber sie ist eigentlich von ihm. Und durch diese Hochsensibilität habe ich ja auch so eine enge und eine intime Beziehung zu Gott. Also ich spüre ihn, ich höre ihn.
1: Hört sich es an, wie so ein Freund, der immer da ist, mit dem du redest.
0: Ist so, er steht doch direkt neben mir. Also er flüstert mir ins Ohr, er sagt, keine Ahnung, er gibt mir Bilder, er zeigt mir in Träumen, was am nächsten Tag passieren soll, er bereitet mich vor, er ist da, er ist mein Ein und Alles und er ist immer mit mir. Und wer sich auf den Herrn verlässt, ist nie verlassen. Das hat er mir so beigebracht, weil ich ja auch immer mich so verlassen gefühlt habe. Und ich, ja, wie gesagt, das hat er mir eben auch gezeigt und das ist, weil du hochsensibel bist, ist da natürlich auch nicht so eine Grenze, wie vielleicht. Ja, ich glaube, das ist für jeden möglich. So, ich will jetzt ja nicht so, ja, das ist nur bei mir so oder so irgendwie so sagen, ist ja Quatsch. Genau, aber so hat mir Gott da einfach auch so Heilung geschenkt, dass meine Hochsensibilität kein Fluch ist, kein Fehler, keine Störung, sondern eine Gabe. Genau, ja. Und das ist irgendwie auch so.
1: Ich glaube, ich ahne die Antwort schon. Was ist aus dem Gefühl geworden? Ich bin zu viel, ich bin kaputt.
0: Das habe ich nicht mehr. Also, das war jetzt auch nicht so von jetzt auf gleich.
1: Ja.
0: Hat mich schon noch natürlich auch begleitet. Wenn jetzt so eine Stimme kommt, wobei ich muss jetzt gerade überlegen.
1: Aber ich meine, du bist normal im Alltag mit ganz normalen Menschen, die eben nicht hochsensibel sind. Ja. Mit deiner Familie, Kollegen, was auch immer. Da kommt mal ein unbedachtes Wort. Oder, verletzt dich das immer noch so stark oder gehst du jetzt anders damit um? Oder was passiert, wenn du in solche Situationen kommst?
0: Mhm. Also es verletzt mich nicht mehr. Also mit denen ich jetzt auch unterwegs bin, also die ganzen Freundschaften, die jetzt daraus auch entstanden sind, denen habe ich das ja auch einfach erzählt. Und ich weiß auch noch an eine Situation, da habe ich mich nicht ernst genommen gefühlt, weil ich irgendwie zu viel gefühlt habe, glaube ich, irgendwie. Aber da konnte ich das kommunizieren. das ist das, was irgendwie auch neu dazu kam. Ich habe gesagt, hey, ich bin hochsensibel und ich habe mich ja nicht mehr für meine Hochsensibilität geschämt, weil Gott mir ja gezeigt hat, das ist was Gutes, was Schönes. Das ist von mir, das ist ein Geschenk. Ich so, ach so. Und damit konnte ich dann, fiel es mir leichter, das einfach auch zu sagen, so, hey, ich bin hochsensibel und ich nehme halt Dinge irgendwie voll intensiv wahr und ich bin schnell irgendwie im Weinen. Ich fange mich auch schnell wieder. Ich konnte mich dann einfach so erklären. Und dann war das für das Gegenüber auch in Ordnung. Und es ist einfach kein Problem mehr für mich.
1: Du hast vorhin, habe ich dich gefragt, was war denn damals dein Konzept von Gott? Du bist ein bisschen ins Schwimmen gekommen, weil irgendwie ja, nicht so greifbar. Genau. Wer ist Gott für dich heute?
0: Ja, Gott ist für mich, was ist er nicht? Er ist mein Vater, mein liebender Vater, er ist mein bester Freund, er ist mein Ein und Alles, mein Retter, mein Erlöser, mein Heiler, mein Arzt, er ist alles. Er ist mein Ein und Alles. Ich liebe ihn über alles.
1: Vanessa, ich danke dir ganz, ganz herzlich, dass du dich gezeigt hast in deiner ganzen Sensibilität. Vielen, vielen Dank dafür, dass du dich verletzlich gezeigt hast. Ja. Vanessa ist angekommen bei Gott. Wie ist das bei Ihnen? Sind Sie noch auf der Suche? Vielleicht wagen Sie ja auch mal ein Gebet. Sie können sicher sein, Jesus sind Sie nie zu viel. Er freut sich immer, wenn Sie zu ihm kommen. Wenn Sie Fragen dazu haben, schreiben Sie uns gerne eine Mail an studio@erfplus.de. Machen Sie es gut und bis zum nächsten Mal.
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3: Ich bin Silke Rech. Nach dem Friedensangebot des ukrainischen Präsidenten Selenskyj an Russlands Präsidenten Putin sind weitere Gespräche geplant. In den kommenden Tagen soll es ein Treffen führender europäischer Politiker mit Selenskyj geben.
4: Frankreichs Präsident Macron kündigte Gespräche mit Bundeskanzler Merz, dem britischen Premier Starmer und Selenskyj an. Die Bundesregierung begrüßte das Angebot Kiews für direkte Verhandlungen. Sie betonte, dass Europa und die USA an möglichen Friedensgesprächen beteiligt werden sollten. Noah Ulrich, Redaktion.
3: Bundeskanzler Merz hat beim EU-Westbalkan-Gipfel in Montenegro mehr Tempo bei der EU-Erweiterung gefordert. Er sagte, die Europäische Union müsse zeigen, dass sie neue Mitglieder aufnehmen könne. Gemeinsam mit Frankreich setzt sich Deutschland für eine schrittweise Annäherung der Beitrittskandidaten an die EU ein. Länder wie Montenegro sollen dabei schon vor einer Vollmitgliedschaft stärker eingebunden werden. Ein ehemaliger Rennfahrer ist in der Schweiz vom Vorwurf der Vergewaltigung freigesprochen worden. Die mutmaßliche Tat soll sich 2019 auf dem Anwesen der Familie Schumacher am Genfersee ereignet haben. Das Gericht sah die Vorwürfe als nicht ausreichend bewiesen an. Die Staatsanwaltschaft hatte 4 Jahre Haft gefordert. Das Urteil sorgte bei der Nebenklägerin und ihren Unterstützern für Unverständnis. Das Verteidigungsministerium hat Berichte über einen großen Reparaturstau bei der Bundeswehr zurückgewiesen. Gleichzeitig räumte ein Sprecher Engpässe bei Ersatzteilen und der Instandsetzung ein. Als Gründe nannte das Ministerium unter anderem Waffenlieferungen an die Ukraine sowie die gestiegene Belastung durch mehr Übungen. Unternehmen und Güterbahnen schlagen wegen des maroden Schienennetzes in Deutschland Alarm. Sie warnen vor Problemen in den Lieferketten und wirtschaftlichen Schäden durch zahlreiche Baustellen und Streckensperrungen. Betroffen sind unter anderem Stahlunternehmen, die von Lieferengpässen berichten. Die Deutsche Bahn verweist auf laufende Sanierungsarbeiten und kündigt Unterstützung sowie vereinfachte Entschädigungen an.
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3: Die aktuellen Temperaturen in Köln, Bonn und Hamburg 19 Grad, in Bremen 17, in Berlin und Dresden 21, in Frankfurt am Main 22, in Stuttgart 18, in München 20, in Erfurt 21 und in Münster 20 Grad. Heute leicht wechselhaft mit einem Mix aus Sonne und Wolken und einzelnen Schauern sowie kurzen Gewittern, vor allem in der Nordhälfte. Höchstwerte zwischen 16 und 22 Grad. Morgen im Westen wolkig, vorübergehend auch stärker bewölkt und aus Südwesten Regen. Im Osten sowie später auch wieder im Süden teils heiter und trocken. Temperatur maxima 18 bis 25 Grad.
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Gedanken zum Tag auf ERF Plus. Pastor Burkhard Heupel über Gott, die Welt und das Leben. Vorgelesen von Daniel Kopp. Ein Bauer hatte einmal seine Taschenuhr im Keller verloren. Die verlorene Uhr war für ihn etwas sehr Wertvolles. Seine verstorbenen Eltern hatten ihm die Uhr zu seiner Hochzeit geschenkt. Darum suchte der Bauer die verlorene Uhr, konnte sie aber nicht finden. Als er nach dem erfolglosen Suchen aus dem Keller nach draußen kam, sah er einige Kinder auf dem Feld spielen. Er rief die Kinder zu sich und sagte: »Ich habe meine Uhr im Keller verloren. Wer sie findet, bekommt einen sehr großzügigen Finderlohn.« Die Kinder suchten, aber die Suche blieb erfolglos. Da kam eines der Kinder zum Bauern zurück und sagte: »Gib mir noch eine Chance. Ich werde die Uhr finden.« Der Bauer war skeptisch. Trotzdem erlaubte er es dem Kind. Dieses Mal ging der Junge ganz alleine in den Keller. Als er wenige Minuten später aus dem Keller herauskam, hatte er die verlorene Uhr in seiner Hand. Der Bauer war ganz erstaunt und fragte den Jungen: »Wie hast du die Uhr so schnell gefunden?« Der Junge antwortete lächelnd: »Ich habe mich ganz still auf die Kellertreppe gesetzt und in die Stille hineingehorcht und hörte das Ticken der Uhr. So habe ich die Uhr entdeckt.« Stille, manchmal kaum zu ertragen. Zumindest für die Menschen, die so ähnlich ticken wie ich. Meine innere Unruhe braucht gewollte Freiräume der Ruhe. Manchmal ertappe ich mich dabei, dass ich die Stille meide. In der Stille bin ich am verletzlichsten für Zweifel, Sorgen und Ängste, und diesen Themen stelle ich mich nicht gerne. Will ich Gott begegnen, dann motiviert mich die Bibel zur Stille. Gerade in der Stille wird Gottes Gegenwart spür- und hörbar, wenn alles andere schweigt. Oft sind es kleine Fingerzeige, durch die er mit mir reden will. Es gilt, sie aufmerksam wahrzunehmen. Es sind Botschaften von ihm. Nur wer schweigen kann, kann auch hören. Manchmal ist es ein Kraftakt für mich, stille zu werden. Ich will es neu lernen, Stille aushalten. Wieso nicht einmal beim Joggen die Musik ausmachen und beten? Oder beim Baden über einen Bibelvers meditieren. 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

0: Seasons, das Lied der Woche. Geschrieben und gesungen von Cell, einer jungen Musikerin aus dem Raum Frankfurt. In der ersten Strophe singt die Musikerin, so wie im Herbst das Laub, fällt die Last, die mich von dir trennt. Der scheinbare Widerspruch in dieser Zeile ist bewusst so gestaltet, wie Selina Bredemeier uns verraten hat.
1: Dann ist aus dem Lied so ein Lied über Gottes Liebe geworden, in Bezug auch auf Bilder aus der Natur, so dass ich aufblühe, wenn ich bei ihm bin, und dass die Last von mir abfällt, wenn Blätter im Herbst abfallen. Und das fand ich auch so schön, weil man ja auch oft irgendwie eher was Negatives damit assoziiert, wenn der Herbst kommt und alles fällt und alles wird grau. Aber dass daraus dann auch Neues entsteht und dass das wie eine Last ist, die abfällt, und was auch wichtig ist dafür, dass der Baum dann im neuen Jahr wieder neu aufblühen kann. Und das fand ich total schön, und daraus ist dieser Song dann entstanden.
0: Aufblühen im Frühling, loslassen im Herbst, beides gehört zum Jahr dazu. Und zum Leben mit Gott. Mal fühlt es sich so leicht an, zu glauben, mal muss ich schmerzlich Abschied nehmen. Aber in einem Abschied kann auch ein Neubeginn liegen. So wie im Herbst schon das Versprechen eines Frühlings verborgen ist.

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1: Ich bin Silke Rech. Bundeskanzler Merz hat beim EU-Westbalkan-Gipfel in Montenegro mehr Tempo bei der EU-Erweiterung gefordert. Er sagte, dass die langen Wartezeiten nicht nur an den Beitrittskandidaten lägen, sondern auch an Versäumnissen der Europäischen Union.
2: Deutschland und Frankreich haben dazu einen gemeinsamen Vorschlag vorgelegt. Demnach sollen die Westbalkanstaaten schon vor einer Vollmitgliedschaft stärker in die EU eingebunden werden, etwa durch einen bevorzugten Zugang zum europäischen Binnenmarkt. Zu den Beitrittskandidaten gehören Serbien, Bosnien-Herzegowina, Albanien, Nordmazedonien, Kosovo und Montenegro. Timo Wiesner, Redaktion.
1: Der Iran hat nach eigenen Angaben Warnschüsse auf 2 US-Kriegsschiffe im Arabischen Meer abgegeben. Die iranischen Streitkräfte erklärten, die Schiffe seien daraufhin abgedreht. Das US-Militär wies die Darstellung zurück. Der Vorfall soll sich in den vergangenen Tagen ereignet haben. Die Spannungen zwischen beiden Ländern bleiben trotz einer bestehenden Waffenruhe hoch. Russlands Präsident Putin hat eine Abschwächung der Wirtschaft eingeräumt. Bei einem Wirtschaftsforum in St. Petersburg sagte er, das Wachstum habe sich verlangsamt, zeigte sich aber zuversichtlich für die weitere Entwicklung. Russland leidet weiterhin unter den Folgen des Krieges gegen die Ukraine und westlicher Sanktionen. Im ersten Quartal dieses Jahres war die Wirtschaftsleistung des Landes zurückgegangen. Bundesverkehrsminister Schnieder hat nach der Sperrung der Bonner Nordbrücke schnelle Lösungen zugesagt. Bei einem Besuch vor Ort sagte er, die Instandsetzung habe höchste Priorität. Die wichtige Rheinbrücke war am Mittwoch wegen Schäden am Tragwerk gesperrt worden. Täglich nutzen rund 100.000 Fahrzeuge die Verbindung. Ob die Brücke noch einmal freigegeben werden kann, ist derzeit unklar. Der Deutsche Eishockeybund und Bundestrainer Kreis gehen getrennte Wege. Der Vertrag des Deutsch-Kanadiers wäre eigentlich noch bis zur Heim-WM im kommenden Jahr gelaufen. Hintergrund ist das enttäuschende Abschneiden der Nationalmannschaft bei der WM in der Schweiz. Eine Nachfolge hat der Verband bislang noch nicht benannt.
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1: Die aktuellen Temperaturen in Köln-Bonn 18 Grad, in Hamburg 15, in Bremen 17, in Berlin 20, in Dresden 22, in Frankfurt am Main 19, in Stuttgart 20, in München und Erfurt 19 und in Münster ebenfalls 19 Grad. In den kommenden Stunden abklingende Schauer und auflockernd, teils klar. Morgen im Westen wolkig, vorübergehend auch stärker bewölkt und aus Südwesten Regen. Im Osten sowie später auch wieder im Süden teils heiter und trocken. Temperatur maxima 18 bis 25 Grad.
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1: Diese Woche ist es wieder soweit. Der neue Glückskatalog für Deutschland ist da. Und man glaubt es kaum, die glücklichsten Menschen leben in Hamburg. Ausgerechnet dort, wo der Himmel selten blau und Schiedwetter quasi zur Grundausstattung gehört. Da fragt man sich doch, wie machen die das ohne Vitamin D? Schließlich heißt es, das sei das Glücksvitamin. Da kann doch was nicht stimmen. Aber vielleicht steckt die Wahrheit woanders. Zum Glücklichsein braucht's wohl mehr als Sonne und zum Unglücklichsein weniger, als man denkt. Ich hab's ja nicht so mit diesen Rankings. Glück lässt sich nicht in Tabellen pressen. Kommt's nicht sowieso auf die Tagesform an? Wann genau wurden die Leute denn gefragt? Morgens nach einem guten Kaffee? Oder nachmittags, wenn die Bahn mal wieder streikt und das Kind hustet? Ich erinnere mich da an einen Zwillingstest, an dem meine Schwester und ich vor vielen Jahren teilgenommen haben. Eine Doktorarbeit brauchte Probanden und wir dachten, klar, wir sind Zwillinge, das passt. Tja, das Staunen war groß, als unsere Ergebnisse völlig unterschiedlich ausfielen. Dabei sind wir uns wirklich ähnlich, optisch, gesundheitlich, modisch, kulinarisch und sogar in der Kinderzahl. Nach längerem Grübeln finden wir den Grund. Meine Schwester hatte den Fragebogen im Urlaub ausgefüllt, entspannt, Sonne, friedlich spielende Kinder. Ich dagegen zu Hause, mitten im Alltag. Kein Wunder also, dass das Ergebnis unterschiedlich glücklich sagt. Also Vorsicht bei Fragebögen. Auch wenn ich keine Hamburgerin bin, erfischt mich diese Woche das Glück Breitseite. Ich bin in einem Einkaufszentrum. Da drückt mich ein inneres Bedürfnis. Die Dame im Servicebereich begrüßt mich freundlich. Dann finde ich eine blitzblanke Toilette vor. Als ich nach 50 Cent greife, um ihr die auf den Teller zu legen, überlege ich kurz. Nee, die kriegt 2 Euro. Das ist's mir wert. Strahlend und mit hörbarem Akzent ruft sie mir hinterher. Danke, danke. Ich glaube, ich habe sie glücklich gemacht. Auch ich lächle vor mich hin, mit einem Glücksgefühl im Herzen. Glücklich sein ist wohl kein Dauerzustand. Es ist ein Sammelsurium aus vielen unscheinbaren Momenten. Kleine Lichtblicke, die ich finde, wenn ich genau hinschaue. Mitten im Alltag. Das funktioniert. Ganz ohne Vitamin D. Sogar in Sachsen-Anhalt. Und bei Regen.
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Als die vierte Staffel von The Chosen ins Kino kam, war mein Song Zeig uns den wahren Jesus Teil der Kampagne. Einen Satz daraus muss ich ein bisschen erklären. Jesus ist nicht einzig dort am Kreuz zu finden. Warum sage ich das? Das gesamte Leben von Jesus ist in der Geschichte einzigartig. Wie er mit Außenseitern umging, die in der Gesellschaft kein hohes Ansehen hatten. Wie er das Wohlergehen einzelner Menschen immer über starre Gesetze stellte und den Gebrochenen Würde gegeben hat. Jede Geste, jede Heilung, jedes Gleichnis, jedes Wunder war Ausdruck von seiner Liebe und vom Reich Gottes. Es gibt viele Lieder über das Kreuz, oft mit denselben Worten. Sie können sich abnutzen und berühren uns dann nicht mehr so, wie es eigentlich sein sollte, wenn wir an Jesu Opfer denken. Selbst in einer langjährigen Liebesbeziehung bringt man Zuneigung nicht am besten zum Ausdruck, indem man 100-mal am Tag "Ich liebe dich" sagt. Ich will Zeit meines Lebens einem Gott nachspüren, den ich nicht erfassen kann. Und darum bete ich: Jesus, alles an dir ist faszinierend. Dein ganzes Leben stellt meine Logik auf den Kopf. Und gleichzeitig, nie will ich das kleinreden, was du am Kreuz für mich getan hast.

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1: Ich denke schon. Es geht mir offensichtlich viel besser, als ich dachte. Dabei dachte ich immer, dass ich genau denke. Aber was soll ich von jemandem denken, dem es so gut geht, dass er es schon gar nicht mehr merkt? Vielleicht sollte ich doch besser darüber nachdenken, wie es mir wirklich geht, bevor ich mich wieder bei meinem unbedachten Glück ertappe.
0: 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Erschienen im Adeo Verlag. 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
2: Ich bin Silke Rech. Bundeskanzler Merz hat beim EU-Westbalkan-Gipfel in Montenegro mehr Tempo bei der EU-Erweiterung gefordert. Er sagte, dass die langen Wartezeiten nicht nur an den Beitrittskandidaten lägen, sondern auch an Versäumnissen der Europäischen Union.
3: Deutschland und Frankreich haben dazu einen gemeinsamen Vorschlag vorgelegt. Demnach sollen die Westbalkanstaaten schon vor einer Vollmitgliedschaft stärker in die EU eingebunden werden, etwa durch einen bevorzugten Zugang zum europäischen Binnenmarkt. Zu den Beitrittskandidaten gehören Serbien, Bosnien-Herzegowina, Albanien, Nordmazedonien, Kosovo und Montenegro. Timo Wiesner, Redaktion.
2: Der Iran hat nach eigenen Angaben Warnschüsse auf 2 US-Kriegsschiffe im Arabischen Meer abgegeben. Die iranischen Streitkräfte erklärten, die Schiffe seien daraufhin abgedreht. Das US-Militär wies die Darstellung zurück. Der Vorfall soll sich in den vergangenen Tagen ereignet haben. Die Spannungen zwischen beiden Ländern bleiben trotz einer bestehenden Waffenruhe hoch. Russlands Präsident Putin hat eine Abschwächung der Wirtschaft eingeräumt. Bei einem Wirtschaftsforum in St. Petersburg sagte er, das Wachstum habe sich verlangsamt, zeigte sich aber zuversichtlich für die weitere Entwicklung. Russland leidet weiterhin unter den Folgen des Krieges gegen die Ukraine und westlicher Sanktionen. Im ersten Quartal dieses Jahres war die Wirtschaftsleistung des Landes zurückgegangen. Bundesverkehrsminister Schnieder hat nach der Sperrung der Bonner Nordbrücke schnelle Lösungen zugesagt. Bei einem Besuch vor Ort sagte er, die Instandsetzung habe höchste Priorität. Die wichtige Rheinbrücke war am Mittwoch wegen Schäden am Tragwerk gesperrt worden. Täglich nutzen rund 100.000 Fahrzeuge die Verbindung. Ob die Brücke noch einmal freigegeben werden kann, ist derzeit unklar. Der Deutsche Eishockeybund und Bundestrainer Kreis gehen getrennte Wege. Der Vertrag des Deutsch-Kanadiers wäre eigentlich noch bis zur Heim-WM im kommenden Jahr gelaufen. Hintergrund ist das enttäuschende Abschneiden der Nationalmannschaft bei der WM in der Schweiz. Eine Nachfolge hat der Verband bislang noch nicht benannt.
1: Die Nachrichten wurden bereitgestellt von Radio Aktuell. 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
2: Die aktuellen Temperaturen in Köln-Bonn 18 Grad, in Hamburg 15, in Bremen 17, in Berlin 20, in Dresden 22, in Frankfurt am Main 19, in Stuttgart 20, in München und Erfurt 19 und in Münster ebenfalls 19 Grad. In den kommenden Stunden abklingende Schauer und auflockernd, teils klar. Morgen im Westen wolkig, vorübergehend auch stärker bewölkt und aus Südwesten Regen. Im Osten sowie später auch wieder im Süden teils heiter und trocken. Temperatur maxima 18 bis 25 Grad.
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4: Wir hören aus dem Neuen Testament, aus dem Brief an die Hebräer, Kapitel 12, die Verse 18 bis 24.
5: Denn ihr seid nicht gekommen zu dem Berg, den man anrühren konnte und der mit Feuer brannte, und nicht in Dunkelheit und Finsternis und Ungewitter, und nicht zum Schall der Posaune und zum Ertönen der Worte, bei denen die Hörer baten, dass ihnen keine Worte mehr gesagt würden, denn sie konnten es nicht ertragen, was da gesagt wurde. Und auch wenn ein Tier den Berg anrührt, soll es gesteinigt werden. Und so schrecklich war die Erscheinung, dass Mose sprach, ich bin erschrocken und zittere. Sondern ihr seid gekommen zu dem Berg Zion und zu der Stadt des lebendigen Gottes, dem himmlischen Jerusalem, und zu den vielen tausend Engeln und zu der Versammlung und Gemeinde der Erstgeborenen, die im Himmel aufgeschrieben sind, und zu Gott, dem Richter über alle, und zu den Geistern der vollendeten Gerechten und zu dem Mittler des neuen Bundes, Jesus, und zu dem Blut der Besprengung, das besser redet als Abels Blut.
4: Das war der Bibeltext für den heutigen Tag, entnommen aus der großen Hörbibel mit freundlicher Genehmigung der Deutschen Bibelgesellschaft. Hier noch einmal die Bibelstelle. Neues Testament, Brief an die Hebräer, Kapitel 12, die Verse 18 bis 24. Gedanken dazu kommen jetzt von Rolf Röhm aus Wildberg.
6: Gott sieht alles. Diesen Satz hörten Kinder meiner Generation immer wieder. Und dieser Satz hat auch über viele Jahre meine Kindheit und Teile meiner Jugendzeit geprägt. Gott sieht alles. Dieser Satz war von meiner Mutter vermutlich gar nicht als Drohung gemeint. Und doch war es für mich als kleiner Junge eher ein beängstigender Satz. Vor allem, wenn ich nachts im Bett lag, der Tag vor meinen Augen vorbeizog, ich mich an all die Dinge erinnerte, die sich am Tag ereignet haben. Da sah ich mich mit den Erdbeeren, die nicht aus unserem Garten waren. Ich hörte mich Worte sagen, die andere verletzten. Gott sieht alles. Und wenn er alles sieht und weiß, dann habe ich neben einem schlechten Gewissen auch noch einen zornigen Gott, der mit mir nicht zufrieden sein kann und mich für alles bestraft. Wenn in den nachfolgenden Tagen etwas schlecht lief oder auch schief ging, dachte ich, jetzt ereilt mich Gottes Strafe. Dieses von Angst erfüllte Denken vom strafenden Gott begegnen mir auch in unseren Tagen immer wieder, wenn ich mit Menschen ins Gespräch über Gott und die Welt komme. Von Angst und Schrecken ergriffen, erlebten einst auch die Israeliten am Berg Sinai diesen Gott. Nach dem Auszug aus Ägypten war das eine erste Station, wo sie eine Pause einlegen konnten. Ja, dieser Gott hatte sie aus der ägyptischen Sklaverei in die Freiheit geführt. Dieser Gott hatte mit mächtigen Taten den Pharao in die Schranken gewiesen. Er hatte ihnen in aussichtsloser Lage geholfen, als hinter ihnen die Streitmacht der Ägypter und vor ihnen das Wasser des Roten Meeres war. Sie erfuhren, dass Gott auch Macht über die Naturgewalten hat. Jetzt hat sie dieser Gott an den Berg Sinai geführt. Doch dieser Halt war nicht geprägt vom leichten und unbeschwerten Leben in Freiheit. Ganz im Gegenteil. Hier erlebten sie ihren Gott auf ganz andere Weise. Unser Bibeltext greift diese Begegnung aus dem zweiten Buch Mose ab Kapitel 19 auf. Und der Schreiber des Hebräerbriefes nutzt diese Begegnung und vergleicht hier den Berg Sinai mit dem Berg Zion. Dabei benennt er die Punkte, worin sich das Neue Testament vom Alten unterscheidet. So war am Berg Sinai diese Gottesbegegnung für die Israeliten mit Angst und Schrecken, mit Feuer und Donner verbunden. Einer lauten Stimme Gottes mit klaren und eindeutigen Worten. Niemand durfte sich dem Berg und damit diesem heiligen und erhabenen Gott nahen. Kein Mensch den Berg berühren, ohne Gefahr zu laufen, zu sterben. Selbst Mose, der Mann Gottes bekennt, ich bin erschrocken und zittere. Diese Zeilen machen deutlich, wie groß die Kluft zwischen dem heiligen Gott und dem sündigen Menschen ist. Zwar erlebte ich es als Junge nicht so dramatisch, aber doch war mein Leben eher von Angst vor diesem Gott, der alles sieht, geprägt. Damals konnte ich noch nicht einordnen, dass es in meiner Umgebung Menschen gab, die Freude am Glauben, Freude an Gott hatten. Einem Gott, der alles sieht und ahndet. Menschen, die fröhlich und zuversichtlich über Erfahrungen mit diesem Gott in ihrem Leben berichteten. Die scheinbar wenig oder keine Angst vor diesem Gott hatten. Als ich älter wurde, stellte ich mir die Frage, könnte es nicht sein, dass es nicht an Gott, sondern an meinem Gottesbild liegt? Einem Gottesbild, das nur den strafenden, den unnahbaren Gott kennt. Den Gott, der nur darauf aus ist, meine Fehler und Verfehlungen zu sehen und entsprechend zu ahnden. Dieser Gedanke führte mich zu der Frage, die einst schon Martin Luther umgetrieben und beschäftigt hat. Wie finde ich einen gnädigen Gott? Auf Freizeiten, in Predigten, beim Bibellesen erkenne ich Stück für Stück, dass der Satz »Gott sieht alles« durchaus auch anders gehört, gelesen und gesehen werden kann. Eben, dass es einen Gott gibt, der es gut mit mir meint. Dass die Lebensregeln der 10 Gebote, die Gott einst am Sinai dem Volk Israel gegeben hat, auch für mein Leben hilfreich und gut sind. Dass Gott mich nicht strafen will, sondern helfen, dass mein Leben gelingt. So lernte ich zum Beispiel auch, dass Gott mir in den ersten 3 Geboten einen Weg aufzeigt, wie ich ihm begegnen kann. Nach einem für mich sehr einschneidenden Lebensereignis lernte ich auf einer christlichen Freizeit Gott noch einmal von einer anderen und neuen Seite kennen. Dort wurden unter anderem Themen wie in unserem heutigen Tagestext besprochen. Dabei auch wesentliche Unterschiede des Alten und Neuen Testaments aufgezeigt und was sich durch Jesu Kommen in unsere Welt verändert hat. Dass er durch sein Leiden, Sterben und seine Auferstehung die Versöhnung zwischen Gott und Menschen erwirkt hat. Dass Jesus meine Schuld und Sünde und die der Menschen auf sich genommen und getragen hat. Damals hörte ich diese Liebesbotschaft Gottes neu. Ich schenkte dem Wort der Gnade Glauben. Ich ging gedanklich den Weg vom Berg Sinai zum Berg Zion, zum Hügel Golgatha und das Kreuz Jesu. In jener Zeit erlebte ich, wie sich mein Leben und sich auch mein Gottesbild veränderte. Von der Angst vor einem strafenden Gott hin zu einem von Ehrfurcht geprägten Leben in der Nachfolge Jesu. Ja, Gott sieht alles und ich bin inzwischen darüber dankbar, dass er alles sieht. Dankbar, dass er auch meine Schwächen und Nöte sieht, die Situation, in der ich Hilfe, Wegweisung und Ermutigung brauche. Dass er mir zeigt, wo ich mich in meinem Leben, meinem Verhalten ändern soll. Und das Schönste und Beste dabei ist, dass ich weiß, Gott meint es um Jesu Willen gut mit mir. Weil Gott Menschen um Jesu Willen gnädig und freundlich anblickt, mache ich ihnen Mut. Kommen auch sie zu diesem Berg Zion. Wagen sie den Schritt unter das Kreuz zu Jesus. Bei ihm finden sie Geborgenheit und Frieden. In 3 Sätzen fasse ich noch einmal die Unterschiede zusammen. Zum einen, am Berg Sinai erlebt das Volk Israel die Heiligkeit Gottes. Auf dem Berg Zion erfahren Menschen um Jesu Willen Gottes Barmherzigkeit. Das Zweite, musste das Volk zum Berg Sinai wandern, so darf jeder, der möchte, zum Berg Zion auf den Hügel Golgatha kommen. Das Dritte, steht das Blut Abels für das Verderben und Sterben, so reinigt Jesu Blut von Sünde und Schuld. Und er, Jesus, der Sohn Gottes, schafft und bewirkt die Versöhnung der Menschen mit dem lebendigen Gott. Gott sieht alles. Ist das nicht auch eine gute Nachricht für Sie?
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1: Graue Häuserfassaden, abgeblätterter Putz, drumherum kaum Grün. Ein Plattenbauviertel in Deutschland. Die Mieten sind günstig, für viele die einzige Option. Im dritten Stock wohnt eine alleinerziehende Mutter. Immer hat sie Sorge, ob das Geld bis zum Monatsende reicht. Bei den Hausaufgaben der Kinder kommt sie schnell an ihre Grenzen. Die eigene Schulzeit war kurz. Ihre Nachbarn kämpfen mit ähnlichen Situationen. Man lebt Tür an Tür und ist doch oft allein. Wer sieht diese Menschen wirklich? Wer interessiert sich für sie und erzählt ihnen von Gott? Darum geht es im Buch »Gott wohnt in der Platte«. Heute lesen wir daraus vor. Herzlich willkommen, sagt Ute Häuser-Ludwig.

0: Sie besuchen die Suppenküche und die Lebensmittelausgabe der Tafel, aber meist keine Gottesdienste. Sozial benachteiligte Familien, Senioren, Alleinstehende. Armut, Arbeitslosigkeit, Sucht, frühe Elternschaft, Einsamkeit. Viele dieser Menschen tragen schwere Lasten. In Kirchen und Gemeinden fehlen sie oft. Die Angebote sind häufig auf die gesellschaftliche Mitte zugeschnitten, auf Bessergestellte, Studierte, die einer klugen Predigt gut folgen können. Dabei hatte Jesus alle im Blick. Die Gebildeten und Einflussreichen genauso wie die Mittellosen und Ausgestoßenen. Er hat ihre Sehnsucht angesprochen, ihr Innerstes berührt und ihnen geholfen. Wie können Kirchen und Gemeinden das heute tun? Wie können sie Räume schaffen für Menschen, die keine Bücher lesen, aber Sehnsucht nach Leben und nach Gott haben? Das ist das Herzensanliegen des Buches »Gott wohnt in der Platte«. Anders ausgedrückt, Gott ist mittendrin in den Stadtvierteln, um die viele lieber einen Bogen machen. Es ist ein Praxisbuch für engagierte Christen, die bereit sind, die eigenen Prägungen zu hinterfragen und sich Menschen zuzuwenden, die gesellschaftlich oft übersehen werden. Eine der Herausgeberinnen ist Stefanie Kloft. Die Pädagogin und Referentin für Öffentlichkeitsarbeit arbeitet in der Eckstein-Sozialdiakonie in Stendal, in einem sogenannten Brennpunktviertel im Norden von Sachsen-Anhalt. Ihr Ziel? Menschen in schwierigen Lebenslagen zu unterstützen und ihnen zu zeigen, dass Gott sie liebt. In ihrem Beitrag teilt Stefanie Kloft ihren Traum von einer Kirche als Blühort für alle, egal woher sie kommen. Es liest Mirjam Langenbach.
1: Ungeduldig riss mir die schmächtige 7-Jährige mit den verwaschenen Leggings mein Mitbringsel aus der Hand. Es war eine Papiertüte mit gebrauchter Kleidung, die sie sofort begutachtete und mit Begeisterungsstürmen versah. Eine pinke Bluse, ein paar Sportschuhe, ein T-Shirt mit Hello Kitty-Pailletten und ein rosa türkis-gelb gestreiftes Sommerkleid. »Guck mal«, rief sie überwältigt und hielt ihrer Mutter das Kleidungsstück unter die Nase. »Ein Kleid für mich und es ist bunt!« Seit mehr als 10 Jahren begleite ich eine Familie, eine sehr herausgeforderte Familie. Die Teenie-Tochter, die ich ins Erwachsenwerden begleitet habe, ist inzwischen selbst Mutter. Aufgrund ihrer Bildungsferne und ihrer kognitiven Einschränkungen fällt es ihr, genau wie der eigenen Mutter, schwer, die Kinder auf ihrem Entwicklungs- und Bildungsweg zu begleiten. Oft scheitert sie bereits an den täglichen Herausforderungen. Pünktliches Aufstehen, wettergerechte Kleidung, gesundes Essen, Hilfe bei den Hausaufgaben. Manchmal bringt mich die Begegnung mit ihr an meine Grenzen. Manchmal verliere ich die Geduld. Manchmal fehlt mir das Verständnis. Augenhöhe, dienende Haltung. Manchmal klaffen Wunsch und Wirklichkeit auseinander. Und das ist einfach menschlich. Ich möchte lernen, Menschen durch Gottes Augen zu sehen. Geliebte Kinder, verlorene Schafe, für die er alles stehen und liegen lässt, um zu ihnen zu gelangen, in ihre Lebenswirklichkeit, in ihre Nachbarschaft, in ihre Platte. Und dann sehe ich eine entwurzelte junge Frau, ohne Familie, ohne tragende, stabile Bindungen. Ein Vater, der in ihrem Leben nie Verantwortung übernommen, nie eine Rolle gespielt hat. Ihre Mutter ist viel zu früh verstorben. Die Beziehung zu den Geschwistern ist geprägt von Missgunst und Streit. Wo kann ein Mensch wie sie Wurzeln schlagen und blühen? Wo finden Kinder wie ihre einen sicheren Ort zum Entfalten der Dinge, die der Schöpfer in sie hineingelegt hat? Wo begegnen sie Gott, dem liebenden, suchenden Vater, der heruntergekommen ist in ihre Lebensrealität, in ihre Verhältnisse, in ihrer Nachbarschaft? Ich habe den innigen Wunsch, dass unsere Kirchen und Gemeinden sichere, wertschätzende Orte schaffen, an denen Menschen sein können und nicht erst werden müssen. Ich wünsche mir von Herzen, dass Menschen diesen Ort zum Blühen finden. Und zugleich beobachte ich, dass Kirche und Gemeinde oft nicht leicht zu finden sind, dass die Wege zu weit sind, für die Füße und für die Herzen. Gottesdienste und Veranstaltungen, die hauptsächlich auf Wissensvermittlung ausgerichtet sind, werden kaum Menschen aus bildungsfernen Milieus ansprechen. Zu groß ist die Angst, nicht zu verstehen, was gesagt wird und damit die eigene Unzulänglichkeit zugeben zu müssen, nicht mitreden zu können, nicht dazu zu gehören, auch aufgrund der Sprache, des Verhaltens, der Kleidung. Hier ist kein Platz für dich. Kirche trägt häufig Kleider Ton in Ton. Das ist schick und modern, nicht nur in der Modebranche. Es bleibt zwar Platz für Schattierungen, jedoch kaum für harte Kontraste. Gleich und gleich gesellt sich gern. Das ist per se nicht problematisch. Problematisch wird es erst, wenn diese Vorstellung von Gemeinde als allgemeingültig verstanden wird. Wie oft erwarten wir, wie selbstverständlich, dass Menschen, die völlig anders sozialisiert sind, sich an unsere Abläufe, Regeln und Gebräuche anpassen. Dass sie, wenn sie beginnen, Jesus nachzufolgen, den Sprung vom Rand in die Mitte der Gesellschaft in wenigen Wochen oder Monaten schaffen sollen. Und wir bewerten, unsere Kultur, unsere Gewohnheiten sind gut und richtig. Ihre Kultur, ihre Gewohnheiten sind verbesserungswürdig. Wie oft setzen wir Nachfolge mit sozialem Aufstieg gleich? Wenn Jesus mit dieser Haltung unterwegs gewesen wäre, hätte sein Tun wohl kaum Wirkung entfaltet. Stattdessen ist er, im wahrsten Sinne des Wortes, hinabgestiegen. Und wir sollten es ihm gleich tun. Ich wünsche mir, dass wir die bunten Kleider der Vielfalt geistlicher Formen und Gemeinden anziehen. Dass wir beginnen, die Grenzen in unseren Köpfen und Herzen abzubauen. Lasst uns anfangen, Blühorte zu gestalten, Gemeinde auf Menschen zuzuschneiden und nicht Menschen auf Gemeinde. Lasst uns nicht mehr so sehr danach suchen, was uns fehlt an Erkenntnis, Finanzen oder Strukturwandel. Lasst uns danach suchen, wer uns fehlt. Es ist Gottes Mission, aber unser Auftrag. Er lautet nicht, wartet, bis die Menschen euch finden, sondern geht hin, bis in die dunkelsten Winkel und die schäbigsten Gassen. Ich erwarte euch dort.

0: Auch Anna Babbel ist bei der Eckstein Sozialdiakonie in Stendal tätig. Die Jugendreferentin und Sozialpädagogin bewegt die Frage, wie kommt der Glaube zu jungen Menschen, die mit der Kirche nichts am Hut haben? Simone Nickel liest ihren Beitrag.
1: Ich arbeite seit vielen Jahren in einem ostdeutschen Plattenbauviertel in der offenen Jugendarbeit. Mein Ziel ist es, mit jungen Menschen in Kontakt zu kommen, ihnen von Gott und Jesus zu erzählen und ihnen erfahrbar zu machen, dass Jesus sie so liebt, wie sie sind. Genau da, wo sie sind. Immer wieder begleite ich sie zu verschiedenen christlichen Events, Freizeiten und Jugendgottesdiensten. Dabei erlebe ich sehr oft, dass häufig unbewusst, Ausgrenzung durch Sprache im kirchlichen Umfeld geschieht. Wir Christinnen und Christen haben uns bestimmte Floskeln und Begriffe angewöhnt, die schnell erkennen lassen, ob jemand dazugehört oder nicht. Ob man zur Gemeinschaft der Eingeweihten zählt oder eben außen vor bleibt. Besonders deutlich wird das in Predigten, vor allem dann, wenn es um vermeintlich bekannte biblische Geschichten geht. Statt die Geschichte vollständig zu erzählen, sprechen wir häufig nur in Andeutungen oder formulieren sofort eine theologische These. Folgende Sätze sind typisch. Ihr kennt ja alle die Geschichte von Jesus mit den 5 Broten und 2 Fischen. Diese Geschichte macht deutlich, für Menschen, die christlich aufgewachsen sind, vielleicht schon seit ihrer Kindheit Geschichten aus der Bibel gehört haben, ist das meist kein Problem. Sie kennen den Zusammenhang und fühlen sich angesprochen. Aber Menschen ohne

Teilnehmenden erhielten ein farbiges Blatt Papier und sollten es hochhalten, wenn bestimmte Aussagen auf das eigene Leben zutrafen. Fragen wie »Wer hat heute Morgen ein Nutella-Brot gefrühstückt?« wirkten auf den ersten Blick harmlos und schienen Gemeinschaft zu fördern. Doch dann folgte diese Aussage. Wer hat als Kind schon einmal gedacht, dass die Eltern entrückt worden sein könnten, weil man sie nicht sofort gefunden hat? Meine Jugendlichen schauten mich fragend an. Sie konnten mit dieser Aussage nichts anfangen. Als ich ihnen erklärte, dass viele Christen glauben, Jesus könne jederzeit wiederkommen und alle Gläubigen mitnehmen und dass Kinder manchmal Angst haben, ihre Eltern seien bereits entrückt worden, waren sie fassungslos. Ihre Reaktion? Was? Das glauben Leute wirklich? In diesem Moment wurde ihnen deutlich, wir gehören nicht dazu. Wir kommen aus einer ganz anderen Welt. Ein Spiel, das eigentlich Verbundenheit schaffen sollte, hat unbeabsichtigt das Gegenteil bewirkt. Es hat Unterschiede sichtbar gemacht und emotionale Distanz erzeugt. Ein weiteres Beispiel. Bei einer anderen Veranstaltung wurde zu einer Spende für ein soziales Projekt aufgerufen. Die Formulierung, mit der der Moderator auf der Bühne um Freigebigkeit warb, lautete: Jeder kann doch mal 5 Euro geben, auf einen Döner zu verzichten, tut ja keinem weh. Doch für einige meiner Jugendlichen sind 5 Euro ein großer Betrag. 5 Euro bedeuten für sie nicht einfach ein Döner weniger, sondern eine reale finanzielle Herausforderung. 5 Euro, das sind 20 Pfandflaschen. Die muss man erst mal haben, um sich am Ende eines Monats noch etwas kaufen zu können. Solche Aussagen zeigen, wer so spricht, geht oft unbewusst davon aus, dass alle im Raum denselben finanziellen Spielraum haben. Für Jugendliche aus einkommensschwachen Familien kann das schnell beschämend wirken, nicht weil sie nicht geben wollen, sondern weil sie schlicht nicht können. Diese Erlebnisse machen deutlich, wie wichtig es ist, bewusst und sensibel mit Sprache und impliziten Annahmen umzugehen, gerade in christlichen Räumen, die eigentlich offen, wertschätzend und einladend für alle sein sollten. Ein weiterer Aspekt sprachlicher Ausgrenzung zeigt sich in der Fülle an Begriffen, die wir zur Beschreibung von Jesus verwenden. Mir ist das besonders aufgefallen, als ich über mehrere Wochen hinweg gezielt gesammelt habe, welche Ausdrücke mir in diesem Zusammenhang begegnen, vor allem auf Instagram, in Lobpreisliedern und bei Jugendgottesdiensten. Allein für die Person Jesu habe ich folgende Begriffe gehört: Lamm Gottes, das geopferte Lamm, Rabbi, Hohepriester, Menschensohn, Erlöser, Retter, Friedefürst, König der Könige. Dazu kommen weitere religiös geprägte Worte wie Gnade, Sünde, Barmherzigkeit, Zion, Golgatha, das neue Jerusalem, die Gegenwart Gottes. All diese Begriffe sind in christlichen Kreisen vertraut, wirken aber auf Außenstehende oft wie eine Geheimsprache. Wer damit nicht aufgewachsen ist, versteht die Bedeutung dieser Worte nicht. Nicht aus mangelndem Interesse, sondern weil das nötige Hintergrundwissen fehlt. Gerade in Predigten wird das zum Problem. Die Sprache baut eine Hürde auf. Menschen, die sich eigentlich für den Glauben interessieren, können sie aus eigener Kraft nicht überwinden und schalten innerlich ab. Nicht aus Ablehnung, sondern weil sie sich ausgeschlossen fühlen. Warum stellt es ein so großes Problem dar, wenn Kirche und Gemeinde zu exklusiven Orten werden und Menschen bewusst oder unbewusst ausgrenzen? Es gibt ein Bild in der Bibel, welches sehr deutlich macht, dass Kirche den Anspruch haben muss, inklusiv zu sein. Dieses Bild stammt von Paulus. Er vergleicht die Gemeinde mit einem Körper. Paulus sagt, es ist gut und wichtig, dass ein Körper aus vielen verschiedenen Teilen besteht. Gerade dadurch ist er in der Lage,
unterschiedliche und

notwendige Funktionen zu erfüllen. Auch wenn man vielleicht den Eindruck hat, ein Körperteil sei unbedeutend, erfüllt es doch eine wichtige Aufgabe. Und genauso ist es mit der Gemeinde. Oft übertragen wir dieses Bild nur auf Talente und Fähigkeiten. Doch ich möchte dieses Bild größer denken. Paulus benutzt das Bild vom Körper, um der Gemeinde in Korinth etwas Wichtiges zu zeigen. Diese Gemeinde war nämlich besonders. Menschen aus ganz verschiedenen gesellschaftlichen Schichten kamen dort zusammen. Das führte immer wieder zu Spannungen und Konflikten, besonders beim gemeinsamen Abendmahl. Während die ärmeren Christen oft noch auf den Feldern arbeiteten, trafen sich die Wohlhabenderen schon zu einem gemeinsamen Essen. So kam es, dass die ärmeren Gemeindemitglieder am Ende oft nur noch Reste bekamen. Kein Wunder, dass dies zu Streit führte. Genau in diese Situation hinein schreibt Paulus vom Leib Christi. Er macht damit deutlich, es geht nicht nur darum, dass viele unterschiedliche Menschen da sind, es geht darum, dass sie alle wirklich dazugehören, ganz gleich aus welcher sozialen Schicht sie stammen oder welchem Milieu sie angehören. Sie haben einen Platz in der Gemeinde. Sie sind Teil von Gottes Familie. Inklusive Sprache und gelebte Vielfalt sind nicht nur nett gemeint, sie entsprechen Gottes Idee von Gemeinde. Jesus selbst hat zu allen gesellschaftlichen Gruppen gesprochen. Er nahm sich Zeit für Menschen, die von der Gesellschaft ausgegrenzt wurden, wie zum Beispiel die Frau am Jakobsbrunnen. Und er ging ebenso auf die Anliegen von Nikodemus ein, der Mitglied des Hohen Rates war und somit zur Oberschicht gehörte. Daran sollten wir uns ein Beispiel nehmen. Nicht jedem von uns fällt es leicht, sich Menschen aus niedrigeren sozialen Schichten offen zuzuwenden, und nicht jeder von uns wird gern theologisch-intellektuelle Streitgespräche führen. Auch hier profitiert Gemeinde von der Verschiedenheit ihrer Glieder. Es gibt Köpfe, die denken, es gibt Hände, die tragen, es gibt Füße, die gehen. Alle geeint und belebt durch dasselbe Zentrum, Jesus, dem Herz. Ein weiterer Grund, warum ich sprachliche Sensibilität gerade im kirchlichen Kontext so wichtig finde, ist folgender. Gott selbst fordert uns dazu auf, die gute Botschaft weiterzugeben, verständlich, einladend und für alle zugänglich. Weltweit erleben momentan über 380 Millionen Christen in 78 Ländern starke Verfolgung oder Diskriminierung aufgrund ihres Glaubens. Das Verbot, Kirchen zu bauen oder sich im privaten Rahmen zum Gebet oder Austausch zu treffen, gehört zur Realität vieler Glaubenden weltweit. In diesem Umfeld sind Kirchen gezwungen, im Untergrund zu leben. Sie sind darauf angewiesen, ihre Sprache so zu verschlüsseln, dass Außenstehende nicht erkennen, dass es gerade um Jesus geht. In Deutschland dürfen wir allerdings dankbar sein, dass Religionsfreiheit herrscht, ein Recht, das vielen Menschen weltweit verwehrt bleibt. Wir leben hier und heute in einer Zeit, in der wir unsere Botschaft nicht verstecken oder verschlüsseln müssen, im Gegenteil. Wir wollen doch Menschen erreichen, die nichts vom Glauben wissen. Wir wollen ihnen von unserer Hoffnung erzählen, vom guten Evangelium und davon, wie lebensverändernd es sein kann, wenn man Jesus kennenlernt. Deshalb ist es so wichtig, eine Sprache zu wählen, die auch und gerade Außenstehende verstehen. Eine Sprache, die einlädt und niemanden ausschließt. Sprachsensibel zu sein bedeutet, Inklusion zu ermöglichen und echte Zugänge zum Glauben zu schaffen. Wenn es doch im Grunde unser Anliegen ist, offen für viele verschiedene Menschen zu sein und die Botschaft von Jesus verständlich weiterzugeben, warum fällt uns das oft so schwer? Und wie können wir lernen, sprachsensibel und achtsam miteinander umzugehen? Regelmäßig absolvieren Studierende von verschiedenen theologischen Ausbildungsstätten ihr Praktikum bei uns im Jugendclub. Bevor sie starten,
erkläre ich Ihnen immer, wie die Jugendlichen hier geprägt sind. Viele kommen aus bildungsfernen Elternhäusern, haben keinen Bezug zum Glauben und sind mit kirchlichen Begriffen nicht vertraut. Ich bitte die Studierenden deshalb ausdrücklich, eine Sprache zu wählen, die verständlich und alltagsnah ist. Trotzdem passiert es immer wieder, dass jemand unbewusst in den kirchlichen Slang verfällt. Ein Praktikant begann seine Ansprache einmal mit den Worten: Ich erzähle euch heute ein Gleichnis. Schon im ersten Satz benutzte er ein Wort, das für die Jugendlichen völlig fremd klang. Gleichnis. Das ist für sie kein geläufiger Begriff, sondern klingt eher wie ein Fremdwort aus dem Religionsunterricht, den unsere Jugendlichen gar nicht besuchen. Dieses Beispiel zeigt, sprachsensibel zu sprechen, ist gar nicht so einfach, selbst wenn man es sich fest vornimmt. Deshalb finde ich es besonders wichtig, sich immer wieder selbst zu hinterfragen. Können alle nachvollziehen, was ich sagen möchte? Gerade bei der Vorbereitung von Andachten oder Predigten lohnt es sich, über die eigene Sprache nachzudenken. Mir persönlich hilft dabei oft die Volksbibel. Ihre moderne Übertragung kann ein guter Impuls sein, um alternative Begriffe für gängige, fromme Ausdrücke zu finden. Beispielsweise umschreibt die Volksbibel den Begriff Götzen häufig mit Plastikgöttern. Dass Figuren aus billigem Material keine echte Hilfe für Menschen in Not sein können, verstehen selbst die kirchenfernsten Jugendlichen. Selbst wenn wir davon ausgehen, dass in allen unseren Veranstaltungen nur Menschen säßen, die alles verstehen, wie wäre es bei der nächsten Vorbereitung einer Andacht, einer Predigt oder einem Gespräch über den Glauben, ganz bewusst eine Sprache zu wählen, die wirklich alle verstehen können? Abschließend ist mir noch wichtig zu betonen, sprachsensibel zu agieren ist ein Prozess. Ich selbst bin christlich aufgewachsen und es fiel mir am Anfang nicht leicht, fromme Floskeln bewusst zu vermeiden. Was mir jedoch sehr geholfen hat, war, immer wieder gezielt bei säkular geprägten Menschen nachzufragen, ob sie mich überhaupt verstehen. Ich habe mich nicht als Wissende verstanden, sondern als Lernende. Wenn Unklarheiten aufkamen, habe ich versucht, die Begriffe verständlich zu erklären. Dabei wurde ich oft selbst herausgefordert und werde es bis heute. Was glaube ich eigentlich genau? Was meine ich, wenn ich sage, Jesus hat uns aus Gnade gerettet? Wovon hat Jesus mich gerettet? Wovor? Was bedeutet Gnade für mich persönlich? Und wie kann ich diese Begriffe füllen, dass mich jeder und jede versteht? Ich wünsche mir, dass wir als Christinnen und Christen eine Sprache pflegen, die inklusiv ist, statt ausgrenzend. Es wäre schade, wenn jemand zum allerersten Mal in unseren Gemeinschaften und Veranstaltungen mit dem Glauben in Kontakt kommt und dabei das Gefühl bekommt, ich gehöre nicht dazu.

Das Lesezeichen heute mit einem besonderen Thema, einem Buch, das sensibilisieren möchte für sozial benachteiligte Menschen. Gott wohnt in der Platte, heißt das Praxisbuch, aus dem wir gelesen haben. Herausgegeben von Anna Babbel sowie Stefanie und Samuel Kloft. Eine Ermutigung für engagierte Christen, Stolpersteine zu erkennen und verständlich vom Glauben zu reden. Die Beiträge verschiedener Autorinnen und Autoren sind teilweise eine anspruchsvolle Lektüre. Da geht es zum Beispiel um soziale Milieus und die Ergebnisse einer empirisch-theologischen Studie über konfessionslose Menschen. Gott wohnt in der Platte hat rund 170 Seiten, ist im Neukirchener Verlag erschienen und kostet 22 Euro. In unserem Online-Shop ist es erhältlich. Ein Link zum Bestellen und diese Sendung zum Hören und Weiterempfehlen finden Sie auf unserer Webseite erfplus.de/lesezeichen und in der erfplus-App. Am nächsten Sonntag schlagen wir das Buch noch einmal auf. Dann erzählt Ute Paul von der Bibelentdeckergruppe in Gotha, einem Angebot für Menschen, die seit Jahrzehnten nicht mehr in einer Kirche waren. Wenn Sie mögen, bis dahin. Tschüss, sagt Ute Häuser-Ludwig.

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2: Ich bin Silke Rech. Das Auswärtige Amt hat eine Reisewarnung für Kuwait ausgesprochen. Von Reisen nach Bahrain wird derzeit dringend abgeraten.
3: Grund ist die angespannte Sicherheitslage in der Region. Das Ministerium warnt vor einer möglichen weiteren Eskalation und Einschränkungen im Flugverkehr. Hintergrund sind iranische Luftangriffe auf eine US-Militärbasis in Bahrain und den internationalen Flughafen in Kuwait. Noah Ulrich, Redaktion.
2: Auf der internationalen Raumstation ISS haben Lecks an einem russischen Modul für einen Zwischenfall gesorgt. 5 Astronauten mussten sich vorsorglich in ein angedocktes Raumfahrzeug zurückziehen, während Reparaturarbeiten vorbereitet wurden. Später konnten die Raumfahrer jedoch auf die ISS zurückkehren. Nach Angaben der russischen Raumfahrtbehörde ist die Sicherheit der Besatzung nicht gefährdet. Die Ursache der Lecks wird weiter untersucht. Russland und die Ukraine haben erneut Kriegsgefangene ausgetauscht. Nach Angaben beider Seiten wurden jeweils 185 Gefangene freigelassen. Der ukrainische Präsident Zelensky erklärte, dass auch ein Zivilist zurückkehren konnte. Vermittelt wurde der Austausch nach Berichten durch die Vereinigten Arabischen Emirate. In Italien darf Sexualkunde künftig nur noch mit Zustimmung der Eltern unterrichtet werden. Ein entsprechendes Gesetz der Regierung von Ministerpräsidentin Meloni wurde vom Parlament und Senat beschlossen. In Kindergärten und Grundschulen wird Sexualkunde künftig ganz verboten. Die neue Regelung soll nach den Sommerferien im September in Kraft treten. Der Beschluss sorgt in Italien für Diskussionen. Tennisprofi Alexander Zverev steht im Finale der French Open. Der Hamburger gewann sein Halbfinale gegen den Tschechen Jakub Menzik in 4 Sätzen mit 7:5, 6:2, 3:6 und 6:3. Damit hat Zverev am Sonntag die Chance auf seinen ersten Grand Slam-Titel. Im Finale trifft der Weltranglisten-Dritte auf einen italienischen Gegner. Nach seinem überzeugenden Turnierverlauf gilt Zverev als Favorit auf den Titel in Paris.
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2: In den kommenden Stunden abklingende Schauer und auflockernd, teils klar. Örtlich flacher Nebel. Tiefstwerte zwischen 11 und 5 Grad. Am Samstag im Westen wolkig, vorübergehend auch stärker bewölkt und aus Südwesten Regen. Im Osten sowie später auch wieder im Süden teils heiter und trocken. Temperatur maximal 18 bis 25 Grad.
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5: Mit Kai-Uwe Wojcak herzlich willkommen. Ich begrüße Sie zur zweiten Folge einer 7-teiligen Sendereihe mit dem Titel »Von Jesus lernen«. Das war auch das Motto der letzten Jahrestagung der Deutschen Evangelistenkonferenz mit dem Untertitel »Multiplikation durch Jüngerschaft«. Dort wurde diese Reihe aufgezeichnet. Multiplikation bedeutet Vervielfachung. Im ersten Teil dieser Reihe ging es darum, dass wir die Liebe und Vergebung Jesu zunächst einmal für uns selbst annehmen müssen, bevor wir sie an andere weitergeben. Nun, in Teil 2 geht es tatsächlich um Multiplikation, also Vervielfachung. Dr. Roland Werner berichtet davon, wie erfahrene und weniger erfahrene Christen voneinander lernen und ihren Glauben an andere weitergeben können. Wichtig ist ihm, den Glauben nicht nur zu erklären, sondern ihn mit Kopf, Herz und Hand zu bezeugen. Mit anderen Worten, authentisch zu leben ist wichtiger als jede akademische Theorie. Roland Werner ist Honorarprofessor an der Evangelischen Hochschule Tabor in Marburg.
6: Das Thema Lernen von Jesus, das Thema authentisch sein, das Thema, das aus der Lehre leben wird, das ist natürlich ein ganz großes und wichtiges Thema für uns persönlich und für unseren Dienst. Es ist für mich persönlich ganz wichtig. Ich will einsteigen mit einer Erfahrung. Ich bin gerade gefragt worden von einem Teilnehmer, ob ich auch so Mentoring mache für jüngere Evangelisten. Und dann habe ich gedacht, das ist eine Kernfrage meines Lebens in den letzten Jahren geworden, dass Gott es mir geschenkt hat, dass ich Mentor sein darf für viele. Ich habe da keine Liste, aber ich habe verschiedene Gruppen, die ich sozusagen als Gruppen mentoriere. Ich war jetzt mit einer dieser Gruppen zusammen in Jerusalem Anfang Oktober. Das ist eine Gruppe, da sind die Teilnehmer von Island bis Jordanien. Zwischendurch auch noch einige im Balkan, das ist so die stärkste Gruppe dabei. Und ich merke einfach, dass es ein ganz, ganz großes Geschenk ist, wenn man so ein paar Tage zusammen sein kann und so ja als Jünger Jesu zusammen sein kann. Jetzt sehe ich mich nicht sozusagen, dass ich da der Jesus-Ersatz bin und sie die Jünger sind, sondern wir sind ja gemeinsam unterwegs mit Jesus. Das ist ein großes Geschenk oder auch, wenn es einzeln ist. Aber das fing an, und deswegen möchte ich anknüpfen an die Bibelarbeit, mit dem, dass ich jetzt so weiter schenken darf, dass ich beschenkt wurde. Vor jetzt über 35 Jahren hatte ich eine Begegnung mit einem Mann, den vielleicht einige Ältere unter uns noch kennen. Sein Name ist Leighton Ford. Er ist oft, dachte man, um es ein bisschen zu verorten, der Schwager von Billy Graham. Er hat die jüngste Schwester von Billy Graham geheiratet, die Jeannie, die 13 Jahre jünger war als Billy. Und Leighton war sozusagen Nummer zwei in der Billy Graham-Organisation für viele Jahre. Hat große Evangelisationen gemacht in Australien, in Kanada, in den USA, an vielen Stellen. Ich erinnere mich einmal, dass ich in den Stuttgart gehört hatte, das muss 1979 oder 80 gewesen sein, beim Dynamis. Kennt das jemand noch von früher? Ja, da war so in Stuttgart, da habe ich später auch mal ein paar Mal gesprochen, jedenfalls da war Leighton Ford als Sprecher da und ich weiß noch, wie wir Esslingen durch Stuttgart, also ist für mich ja alles so eins da unten. Genau, auf jeden Fall. Alles so unter Marburg ist ja Süddeutschland. Auf jeden Fall habe ich da eine internationale, also eine, die hießen The Internationals, war aber eine amerikanische Gesanggruppe, die durfte ich als Übersetzer begleiten und die sangen dort und traten auf und Leighton predigte und ich sah ihn dort und dachte, so möchte ich auch mal predigen können. Der hatte eine solche Begabung, zu den Herzen der jungen Leute direkt zu sprechen. Und ich dachte, das ist großartig. Dann traf ich ihn nochmal, sah ich ihn nochmal. 1989, da war er der Vorsitzende des Lausanne-Kongress für Weltmission in Manila. Da habe ich ihn auch so von Ferne gesehen. Also ich habe ihn zweimal von Ferne gesehen, einmal da im Stuttgarter Raum, einmal in Manila. Und dann, einige Jahre später, haben sich unsere Wege gekreuzt. Und er hatte inzwischen etwas erlebt, was sein Leben umgedreht hat. Nämlich er hatte erlebt, dass von seinen drei Kindern der älteste Sohn mit 24 Jahren beim Laufen auf dem Lauffeld plötzlich zusammengebrochen war und wenige Tage später starb. Und man hat dann gemerkt, er hatte wohl einen angeborenen Herzfehler, der aber nie entdeckt worden war. Und es war sozusagen ein ganz entscheidender, einschneidender Punkt für das Leben von Leighton, dass er einfach gemerkt hat, durch einen längeren Prozess, Gott führt mich heraus aus diesem, ich bin der große Evangelist. Und das war auch sehr gesegnet, weil man trifft auch immer wieder, gerade in den USA, treffe ich immer wieder auch Leute, die sagen, meine Mutter oder ich selbst oder mein Onkel, meine Tante ist damals bei einer Evangelisation von Leighton zum Glauben gekommen. Also das hat viele Auswirkungen gehabt. Aber er hat sich so geführt gesehen, dass er das reduziert und sich mehr auf das Mentoring, auf das Begleiten jüngerer Evangelisten, jüngerer Pastoren konzentrieren möchte. Und hat dann auch Leute gesammelt. Und irgendwann traf ich ihn dann bei einer Konferenz in England. Er hat mich eingeladen, Teil solch einer Gruppe zu werden. Und da bin ich jetzt seit 35 Jahren drin, bin sehr, sehr dankbar, weil ich da sehr viel gelernt habe für mich und einfach dieses Geschenk eines älteren Mentors, der sowohl Evangelist ist, aber der auch ja ein Herz für Seelsorge, ein Herz für geistliche Begleitung hat, haben darf. Und er hat uns ermutigt, wiederum das weiterzugeben. Deswegen ist dieses Thema Jüngerschaft, Mentoring, Weitergeben sehr, sehr wichtig. Und Leighton hat, es gab mal einen Artikel über ihn in einer Zeitung in den USA, der wurde was überschrieben, From Mass Evangelist to Friend on the Journey. Also vom Massenevangelist, vom Evangelisten der großen Mengen hin zu einem Freund auf dem Weg. Und das ist für mich etwas, ich bin nicht dankbar. Und unzählige Leute, auch viele, die in christlichen Leitungspositionen, in internationalen Werken sind, sind von ihm so begleitet worden. Und wir merken hier, ist neben dem, dass wir öffentlich reden und dass wir öffentlich predigen und da gibt es ja viele Möglichkeiten, wie man das tun kann, auch auf der Straße, im Einzelgespräch oder vor kleinen Gruppen oder in organisierten Treffen in Gemeinden oder in Schulen und so weiter. Neben dem ist es so ein wichtiger Punkt, dass wir Menschen begleiten auf ihrem Weg der Jüngerschaft. Und damals hatten wir sehr oft so ein Motto von Leighton gehört, das will ich auch gerne weitergeben, weil ich das sehr hilfreich finde. Er sagt, es geht darum, ich sage es jetzt erst auf Englisch, dann auf Deutsch, es geht um das Learning to lead to Jesus. Also das ist Lernen, Menschen zu Jesus zu führen, zu leiten. Das ist ja so das Proprium, das Eigentliche des Evangelisten. Aber dann auch learning to lead like Jesus, also to Jesus, aber auch like Jesus, also wie Jesus zu leiten. Und drittens, learning to lead with Jesus, also mit Jesus gemeinsam zu leiten. Es geht nicht nur darum, sozusagen einen Job zu machen und den richtig gut zu machen und da vielleicht dann auch große Erfahrungen und Resultate und Erfolge zu haben, sondern es geht ja auch darum, wie bin ich selbst dabei? Was motiviert mich im Innersten? Wie wird mein Charakter auch geformt von Jesus? Wie erlaube ich ihm, mich zu lehren, dass ich mehr wie Jesus werde? Wir wissen natürlich, niemand von uns wird wie Jesus. Also ich will das jetzt nicht in einem falschen Sinn verstanden haben, als ob ich jetzt hier so sage, wir können völlig geheiligt werden und wie Jesus. Also das werden wir nie erreichen. Aber wir können doch von ihm lernen und wir können ihm auch von ihm manche Prinzipien des Lebens lernen. Darum soll es jetzt und des Jüngermachens lernen und darum soll es jetzt gehen. Also Mentoring, von Jesus lernen, voneinander lernen, heißt vielleicht, das ist eine Form, ein Älterer nimmt einen Jüngeren mit hinein. Er begleitet ihn, er teilt das Leben mit ihm, er gibt Erfahrungen weiter, er gibt Wissen weiter, er gibt geistliche und praktische Erfahrungen weiter und er öffnet vielleicht auch Wege für diesen Jüngeren. Und ich denke, wir alle, wenn wir mal nachdenken, haben wir solche Menschen in unserem Leben erlebt, die uns Türen geöffnet haben, die Interesse an uns gehabt haben, die uns gefördert haben. Vielleicht fällt euch da jemand ein. Mir fallen mehrere ein. Und das ist interessant. Ich hatte zum Beispiel einen geistlichen Begleiter, der mich sehr stark in Richtung Mission im islamischen Raum begleitet hat und mich sehr unterstützt hat und mich damit hineingenommen hat, auch auf Reisen in die islamische Welt. Und ich habe einen anderen, der mich damit begleitet hat, eine Gemeinschaft und eine Gemeinde aufzubauen. Und so glaube ich nicht, dass innerhalb der Gemeinde Jesu sozusagen ein streng hierarchisches Prinzip herrschen sollte, obwohl das, was ich nachher sage, sich so ein bisschen so anhört, als ob es sozusagen top-down immer weitergeht, sondern Gott erlaubt ja, dass wir in einer, ich nenne es jetzt mal an, in einer lernenden Gemeinschaft sind. In einer, so wie auch die frühen Christen haben ja nicht nur von einem Apostel gelernt, die haben nicht nur von Petrus gelernt, ja, sondern die haben ja von der ganzen Urgemeinde gelernt. Ja, es war eine Gemeinschaft des Lernens, eine Gemeinschaft der Nachfolge. Und so gibt es auch in unserem Leben sicher mehrere Menschen. Und so können wir auch erlauben, dass wenn wir Menschen als Jünger, in Anführungszeichen, wenn wir sie begleiten auf ihrem Weg der Jüngerschaft, dass wir jetzt nicht denken, der muss alles nur so machen wie ich und ich bin der einzige Ansprechpartner für ihn, sondern das ist ein offenes Geschehen, ein geistliches Geschehen, wo auch Emotionen und sicher auch Nähe und auch Freundschaft und so mit dazugehören kann, aber wo es doch nie eine Exklusivität geben kann, sondern wo es sozusagen ein Dienst ist, vielleicht auch eine Wegstrecke nur, dass man einen Menschen eine Wegstrecke lang begleitet und dann geht dieser Mensch auch weiter und das ist auch okay so. Paulus hatte diese Erfahrung oder diese Methode ist vielleicht falsch, hat dieses Prinzip ganz systematisch in sein Leben und in seinen Dienst hinein eingebaut. Er war nämlich nicht nur der einsame Evangelist, der auf dem Areopag sprach vor den freien Bürgern Athens, wie wir in Apostelgeschichte 17 lesen, sondern er war auch ein Mentor, der strategisch Menschen aufbaute. Die Namen seiner Mitarbeiter, seiner Assistenten, seiner Mentees, wenn man so will, ist lang. Sie erscheint fast so nebenbei im Neuen Testament. Wir lesen von ihnen in der Apostelgeschichte und vor allem in den Briefen. Ich habe jetzt mal ein paar aufgeschrieben, es ließe sich aber noch erweitern. Da ist ein Barnabas, gut, der hat, glaube ich, den Paulus eher als Mentor zu Anfang begleitet, vielleicht hat sich die Beziehung dann irgendwann umgedreht. Ein Timotheus, ein Titus, ein Silas, ein Sosthenes, ein Johannes Markus, ein Lukas und dann der den Römerbrief geschrieben hat, ihr wisst alle, wer den geschrieben hat. Ein Tertius, eine Priska, ein Aquila, Männer und Frauen. In Römer 16 ist eine ganze Liste. Phoebe, die er als Gemeindeleiterin eingesetzt hat, offenbar in Kenchrea, Nebenort von Korinth. Urbanus, Apelles, Tryphona, Tryphosa und wie sie alle heißen, wunderschöne Namen. Wenn ihr nochmal Kinder oder Enkelkinder irgendwie mithelfen dürften beim Benennen, dann schaut einfach in Römer 16 hinein, da findet ihr wunderbare Namen. Genau. Ich warte noch auf die erste Tryphosa, die ich da treffe in meinem Leben. Genau. Also Paulus hat viele, viele Menschen mit hineingenommen und das hört man so nebenbei. Ja, aber für ihn war das strategisch, weil das sagt er auch an anderen Stellen, wo er das wirklich programmatisch beschreibt. Also er predigte nicht nur, er schrieb nicht nur Briefe, die bis heute in der weltweiten Gemeinde Orientierung geben, sondern er prägte bewusst eine nächste Generation von Jesus-Nachfolgerinnen, Jesus-Nachfolgerinnen, Leitern und Leiterinnen. Er ging methodisch vor. Und das sehen wir ja allen bekannt, aber manchmal ist es ja auch gut, Eulen nach Athen oder biblisches Wissen zur Deutschen Evangelistenkonferenz zu tragen. Sehen wir zum Beispiel in 2. Timotheus 2, da heißt es, was du von mir gehört hast vor vielen Zeugen, das sagt er zu Timotheus, das, was du von mir gehört hast vor vielen Zeugen, die Zeugen lassen wir mal in der Seite, das übergib du wiederum anderen zuverlässigen Menschen, die dann auch in der Lage sein werden, andere zu unterrichten. Das heißt, wir haben hier eine Generationenfolge von 4 Generationen. Paulus gibt etwas weiter an Timotheus. Timotheus soll das weitergeben an die zuverlässigen Menschen, die wiederum anderen es weitergeben. Also es ist ganz strategisch. Paulus sagt hier, 2. Timotheusbrief, doch relativ gegen Ende seines Lebens geschrieben. Nochmal ganz wichtig, hey, tu das Werk eines Evangelisten, das sagt er auch im 2. Timotheusbrief. Aber er sagt auch, nimm du dir einzelne Leute vor und nimm sie hinein in diese Weitergabe der Lehre, der Unterweisung, der Prägung. Dieses Generationenprinzip, so möchte ich es mal nennen, hat Paulus wiederum von Jesus gelernt. Das hat er ja auch nicht erfunden, sondern er hat einfach nur nachgemacht, was Jesus getan hat. Ja, Jesus hat ja auch sich Menschen ausgesucht und hat sie geprägt, ganz intensiv in einem Jüngerschaftsprozess. Es war ein ganzheitliches Lernprogramm. Wir sehen das zum Beispiel in der Jüngerberufung in Markus 3, Vers 13, folgende. Und ich lese es mal, sicher auch den meisten sehr bekannt. Da heißt es, er stieg auf einen Berg und er rief zu sich, die er wollte. Sie kamen zu ihm, er berief die 12. Und jetzt sagt Markus 3 Dinge, zu denen Jesus diese 12 beruft. Dass sie bei ihm seien, also bei Jesus sein, dass er sie aussendet zu predigen und dass sie Vollmacht haben, die Dämonen auszutreiben. Also das Erste, er ruft nicht nur die Leute und gibt ihnen einen Job und gibt ihnen eine Dienstbeschreibung und einen Vertrag und sagt so, das müsst ihr jetzt machen, sondern dass sie bei ihm seien. Und dieses bei Jesus sein, das sehen wir auch immer wieder durch das Neue Testament, vor allen Dingen durch die Evangelien hindurch schimmern. Sie waren halt dabei. Und ich habe jetzt mich in letzter Zeit besonders mit dem Markus-Evangelium ein bisschen mehr beschäftigt. Man kann zum Beispiel Details lernen, die bei anderen nicht sind. Zum Beispiel die Frage, sicher könnt ihr mir die beantworten, woran war der Esel angebunden, auf dem Jesus nach Jerusalem einritt? A, war er angebunden an einem Laternenpfahl? B, war er angebunden an einem Strauch? Oder wo war er angebunden? Ah, sehr gut, siehst du mal. Es ist. Und du bist der Einzige, der das noch weiß, hier von Gasser. Da sieht man mal, was die Predigten bringen. Ich sage ja immer, eine Predigt ist gut, wenn die Leute am Nachmittag noch die drei Punkte wissen, die man am Vormittag geprägt hat. Und die ist noch besser, wenn man selbst weiß, was man am Vormittag gepredigt hat. Genau, ein Detail, das Markus bringt, warum er war dabei. Beziehungsweise Petrus war dabei, der dem Markus das erzählt hat, ja. Und. Also wir spüren, das ist ja nur ganz Nebenpunkt jetzt hier, wir spüren bei den Evangelien davon, sie waren bei ihm. Und dann lehrt er sie, wie sie predigen. Damit ist eine Aussendung, das ist auch was Formales wahrscheinlich. Sie lernen das von ihm und sie lernen auch von ihm oder sie bekommen von ihm Vollmacht gegenüber den unguten Geistern. Also dieses bei ihm sein, zu seinen Füßen zu sitzen und von ihm zu lernen, das ist das gute Teil, was Maria nicht weggenommen werden soll. Und wer zu Füßen von Jesus saß und gelernt hat, der durfte dann schließlich es auch weitergeben. Was meiner Meinung nach auch ein Hinweis für den Dienst von Frauen, einer von vielen ist, und auch für den weitergebenden Dienst von Frauen. Ich will jetzt nicht in eine Diskussion, aber das spüren wir auch im Neuen Testament. Weitergeben, lernen von Jesus und weitergeben. Also, in diesem ganzheitlichen Geschehen, in dieser Jüngerlehre, in diesem Programm, wurden sie dazu fähig gemacht, es selbst zu tun und es anderen weiterzugeben. Und wir sehen, dass das Lernen von Jesus ist das Zentrum der Jüngerschaft. Und ich würde sagen, es hat einen akademischen und einen authentischen Aspekt, um das schon mal vorauszunehmen. Ja? Also machet alle zu Jüngern, alle Völker, lehrt sie halt alles, was ich euch geboten habe. Das ist dieses Doppelte, sie zu begleiten, dass sie in die Jüngerschaft hineinkommen können und dann auch zu lehren. Alles, was ich euch geboten habe, da geht es ja nicht nur um die Gebote Jesu, sondern es geht um das, was er ihnen an Dingen beigebracht hat. Dass sie einfach diese ganzheitliche Jesuslehre jetzt weitergeben. Nehmt auf euch mein Joch, lernt von mir. Ich will euch jetzt nicht alle Stellen, da würde ich jetzt die ganze Zeit damit nehmen, die im Neuen Testament, auch in den Evangelien, nur allein über diesen Punkt uns Auskunft geben, wie Jesus seine Jünger ganzheitlich gefördert, geleitet, mentoriert, mit hineingenommen und dann auch schließlich ausgesendet hat, bis zu den Aussendungen in Matthäus 9, in Lukas 10 und so weiter. Und das war ein Prinzip, was auch Jesus letztlich nicht erfunden hatte, sondern das war ja schon bei den Rabbinen so. Die Rabbis haben Schüler gehabt, die von ihnen gelernt haben. Aber der Unterschied ist ein ganz wichtiger Unterschied. Nämlich, wenn ein Schüler alles bei einem bestimmten Rabbi gelernt hatte, dann ging er weiter zum nächsten Rabbi. Wer aber beim Rabbi Jesus gelernt hat, der blieb beim Rabbi Jesus, weil da gab es keinen anderen mehr, der den toppen konnte. Sondern aus vielen Gründen wissen wir natürlich. Deshalb sagt Jesus, wenn ihr bleiben werdet an meiner Lehre, an meiner Rede, an meinen Worten, dann seid ihr in Wahrheit meine Jünger. Und ihr werdet die Wahrheit erkennen und die Wahrheit wird euch frei machen. Das heißt, dieses Bleiben an Jesus, bei Jesus, das war ihnen ins Stammbuch geschrieben. Und so geht das jetzt weiter, diese Weitergabe von Jesus über die Aposteln und die erste Gemeinde. Und da sind ja auch nicht nur die Apostel im engeren Sinne, sondern auch die 70 sicher dabei und die 120, die dort oben im Abendmahlsaal waren, im Obergemach und beteten. Und da war die Familie Jesu, die dann schließlich sich alle zu ihm gewandt hat nach der Auferstehung, war da mit drin. Diese ganze Gemeinschaft der ersten Jüngerschaft Jesu waren die, die weitergegeben haben. Es ist ja ganz erstaunlich, dass diese erste Gemeinde, diese wenigen Leute, und selbst wenn es 5.000 und 10.000 vielleicht waren, relativ bald ist das ja gegen die Millionen. Man geht aus von etwa 70 Millionen zu dieser Zeit, die Bewohner im Römischen Reich waren, ist das ja eine ganz verschwindende Minderheit. Und die hatten ja auch eine sehr schlechte Presse. Die waren ja nicht sehr beliebt. Ihnen wurde vorgeworfen, dass sie das ganze Menschengeschlecht hassen würden. Ihnen wurde vorgeworfen, dass sie Kinder fressen würden. Ihnen wurde alles Mögliche vorgeworfen. Und dass diese kleine Gruppe es geschafft hat, gegen allen Gegenwind und durch Verfolgungswellen hindurch zu wachsen, stetig zu wachsen, bis schließlich irgendwann die römischen Kaiser kapitulierten, haben gesagt, es bringt nichts, gegen die anzukämpfen. Wir müssen es erlauben. Und so kam dann diese sogenannte konstantinische Wende, wo dann das Christentum zuerst zu einer erlaubten Religion wurde. Wie haben die das gemacht? Ich würde sagen, sie haben das geschafft, weil sie dieses weitergegeben haben. Und das ist für uns so wichtig, weil wir heutzutage auch in den geistigen Auseinandersetzungen, in denen wir stehen, zwischen evangelikal und postevangelikal, zwischen konservativ und liberal und allem Möglichen, es uns hilfreich ist, wahrzunehmen, wie hat die frühe Kirche, die frühe Gemeinde, wir haben die nächsten Generationen nach Jesus, wir haben die das apostolische Erbe aufgenommen, wie haben sie es bewahrt? Was waren die Gefäße, in denen sie es getan haben? Wodurch haben sie die Resilienz aufgebaut, die es ihnen ermöglicht hat, wirklich das Römische Reich zu durchdringen? Und übrigens sind die frühen Christen ja auch nicht an den Grenzen, den Grenzschildern des Römischen Reiches stehen geblieben. Wir wissen da leider durch schlechte oder nur verborgene geschichtliche Dokumentation nicht so viel darüber, aber wir können davon ausgehen, dass relativ früh das Evangelium schon weit bis nach Südindien hingekommen ist. Und wir wissen auch, dass ja bis nach China hinein in den Kaiserhof im 8. Jahrhundert das Evangelium gekommen ist und. Und auch über die Grenze hinaus von Südägypten, wo das Römische Reich endete, in den Sudan hinein, nach Äthiopien hinein und. Und da ist viel, was bestimmt gewesen ist, was wir gar nicht wissen. Aber es war eine Kraft und diese Kraft hatte mit dieser Multiplikation, mit diesem Jüngerschaft sein zu tun. Ich will das nur ganz kurz sagen, einige Merkmale gefunden. Sie hatten eine Klarheit des Glaubens und ihres Inhaltes, das Evangelion, Euangelion. Sie wussten, was sie glauben, sie konnten es weitergeben. Es hatte etwas zu tun mit einem Leben des Einzelnen, was sich durch eine grundlegende Lebenswende, Metanoia ist das griechische Wort, Umkehr, wirklich neu orientierte. Das wurde unterstützt durch die Lehre, die Didache, von denen wir ja auch es gibt ja einen frühchristlichen Alpha-Kurs, heißt die Didache, die Lehre der 12 Apostel, wo sie nicht nur gelernt haben, und das ist der Punkt, den ich auch hier ausarbeite, sie haben nicht nur gelernt, das Richtige zu glauben, sondern sie haben auch gelernt, richtig zu leben. Und das ist was ganz Wichtiges. Als ich noch Theologie studiert habe, ich habe Theologie studiert in Marburg an der Uni, da wo auch Bultmann vorher gelehrt hat. Er ist 2 Monate, bevor ich nach Marburg kam, ist er weitergereist. Also ich habe ihn nicht getroffen. Aber da habe ich studiert und ich weiß noch wie heute, dass es uns immer wieder gesagt wurde, wenn man die frühen Schriften der Christen sieht, die frühkatholischen Schriften, so heißt das dann so, den Barnabasbrief, den Didache, den ersten Clemensbrief und so weiter, da sieht man diese, so wurde es gesagt, diese katholisierende Tendenz und diese moralisierende Tendenz. Und das würde man übrigens auch schon in den späten Briefen, den sogenannten pseudo-epigraphischen Briefen, also den nicht richtig paulinischen, den deuteropaulinischen Briefen merken, dass der Fokus von der Gnade zum Gesetz gehen würde. Und das lehnen wir als gute Lutheraner natürlich ab, ist ja klar. Ja, und das war so ein Vorurteil, dass es irgendwie eine Verbiegung des Glaubens war, als man den Menschen nicht nur beigebracht hat, wie sie glauben, sondern wie sie leben. Und ich würde sagen, das Gegenteil ist der Fall. Dass die nächste Generation nach den Aposteln und die übernächste in ihrer Lehre, da wo sie die Heiden zu Jesus-Nachfolgern machen wollten und wo sie nicht mehr im jüdischen Bereich nur noch sozusagen evangelisierten, sondern dass die christliche Gemeinde wuchs hinein in die Heiden, dass die Menschen nicht nur mit dem Kopf sagen mussten, Jesus ist der Herr, sondern dass die ihr ganzes Leben auch in den ethischen Bereichen umschieben mussten, das war doch selbstverständlich. Also vieles, was innerhalb des Judentums ganz klar war, zum Beispiel eine Ehe, ein Mann, eine Frau, das war für die Heiden überhaupt nicht klar, für die Römer und die Griechen. Und deswegen mussten die ersten Christen in ihrer Jüngerlehre das auch betonen. Das ist keine Verfälschung des Evangeliums, ist auch kein Abfall von der reinen Gnadelehre des Luthertums. Ja, Luther war auch damals noch gar nicht dabei, sondern es ist etwas Notwendiges, weil Jesus sagt, lehrt sie zu halten, alles, was ich euch geboten habe. Und deswegen ist die Didache, die Lehre, eine ganz klare Lehre, als ein Merkmal der frühen Gemeinde. Ich will die jetzt nicht alle einzeln ausführen, das war jetzt ein bisschen länger. Sie haben zu tun mit einem neuen Leben der Gemeinschaft, mit einem Dienst für andere, eine Diakonie, die über die eigenen Grenzen hinausging, Fürsorge für Waisen, Witwen und Gefangene und so weiter. Sie haben zu tun mit einer Bereitschaft zur Apologie, Apologia. Sie haben Bereitschaft zu tun mit einer Bereitschaft zum Martyrium, Martyria. Und sie haben etwas mit der Hoffnung zu tun. Das sind die 8 Punkte, kann man dort nachlesen. Also authentisch statt nur die akademisch. Wenn aus Lehre Leben wird. Ich bin dankbar für das nur, muss ich ja wirklich sagen, weil es für mich kein Gegensatz ist, sondern es gehört beides dazu, dass wir akademisch, das heißt mit dem Denken, Jesus und seine Lehre begreifen, aber es darf eben nicht da bleiben. Und das ist vielleicht manchmal ein Problem bei uns, so vermute ich auch, dass es sozusagen die Motivation ist, dass ich darüber gebeten wurde, etwas zu sagen. Also, jetzt habe ich auch eine Flipchart hier und die brauche ich auch für den zweiten und wichtigsten und zusammenfassenden Teil und ich habe auch die Uhr im Blick, keine Angst. Jesus sagt zu ihnen, Matthäus 22, Vers 37, du sollst den Herrn, deinen Gott, lieben von ganzem Herzen und ganzer Seele und mit deinem ganzen Verstand und beim Lukas wird dann noch die Kraft dazu genommen. Also auch mit dem Verstand. Sowohl Jesus als auch Paulus als auch alle Apostel haben bewusst den Verstand eingesetzt. Sie haben auch argumentiert. Deshalb ist akademisch und authentisch kein Gegensatz. Ich möchte deswegen unter einigen kurzen Begriffen das ein bisschen bündeln. Erstens ein Ja zum Denken. Und da schreibe ich jetzt mal hier den Kopf hin. Ja, ich bin gleich wieder am Mikro. Ich mache nur ganz wenig hier am Dings. Das ist der Kopf. Ja zum Denken, ja zum Kopf. Gott lieben mit dem ganzen Verstand. Wir haben in Marburg jetzt ein neues Format angefangen, das heißt Bible Chat. Und das ist ein offenes Treffen in unserem Buchcafé, immer montags von 19 Uhr bis 20.15 Uhr, wo wir Leute einladen, einfach mit uns Bibel zu lesen. Und ab und zu haben wir Impulsvorträge dabei, aber das ist ganz interessant. Leute lassen nicht einfach. Da wird auch nicht gesungen oder so, es wird ein kurzes Gebet am Ende gesprochen, aber es ist einfach ein offenes Gespräch für die Bibel. Gestern hatten wir einen dieser Impulsvorträge, die so alle 4 Wochen sind, also einmal im Monat. Da kamen dann, normalerweise kommen da so zwischen 5 und 10 Leute, aber unterschiedliche Leute, es kommen auch Leute von der Straße einfach rein. Gestern hat Matthias Clausen, der auch ja Evangelist ist und Professor in Tabor ist, hat gesprochen über, wie wir die Argumente gegen den Glauben, wie wir auch darauf antworten können. Da kamen auf einmal gestern, waren 24 Leute da. Warum? Weil es vielen wichtig ist, auch Argumente für den Glauben oder zu finden oder formulieren zu können. Und das müssen wir auch lernen. Apologia ist wichtig. 1. Petrus 3, Vers 15. Seid alle Zeit bereit, Apologia zu geben, Antwort zu geben, Rechenschaft zu geben für die Hoffnung, die in euch ist. In einem Zusammenhang übrigens, wo es ums Leben geht. Sie wundern sich, dass ihr nicht so lebt wie früher. Seid alle Zeit bereit, Apologia zu geben. Es hat also mit dem Denken zu tun, mit Lehre, mit Verstehen, mit geistigem Durchdringen. Und darüber habe ich jetzt ja schon ganz viel gesagt. Es hat auch mit der Wahrnehmung der Anfragen und Angriffe zu tun. Wie Paulus in Athen auf die Epikureer und die Stoiker und die Platoniker eingeht, wie Justin der Märtyrer eingeht in seiner Auseinandersetzung mit den Anfragen der Juden, wie die frühchristlichen Apologeten Tertullian und Irenäus und andere darauf eingingen. Gegenüber Heretikern, gegenüber Anfragen von Heiden und Juden. Heute haben wir ähnliche Felder. Wir haben einen ganz starke säkulare Anfrage an den Glauben, aber wir haben eine starke Anfrage gegenüber dem christlichen Glauben durch den Islam. Und die jüngere Generation spürt das vielleicht ganz anders als unsere Generation. Warum? Weil sie in den Schulen sitzen, weil unsere Kinder in den Schulen sitzen und die muslimischen Mitbürger sagen, wieso wirst du eigentlich nicht Moslem? Ja, oder unser Glaube ist die wahre Religion. Und Jesus ist nicht der Sohn Gottes. Und wieso isst du überhaupt Schweinefleisch? Und so weiter. Das heißt, auch hier haben wir nochmal ein neues Feld der Apologia, wo ich glaube, dass wir als christliche Gemeinde noch überhaupt nicht vorbereitet sind. Und wir vielleicht die Speerspitze werden sollten, dass wir uns auch dort informieren. Wie kann ich Apologia geben? Wie kann ich evangelisieren? Wie kann ich Menschen fit machen, auch in der Jüngerschaft, dass sie Antworten geben können, auch gegenüber den Anfragen des Islam? Wir sind, glaube ich, ganz gut so in den Anfragen gegenüber der liberalen Theologie. Wir sind, glaube ich, gut gegenüber den Anfragen von säkularen Menschen und Atheismus. Aber sind wir auch gut in den Anfragen, die durch den Islam immer stärker an uns herankommen. Die christlichen Apologeten gingen weite Wege. Und das hat aber etwas zu tun damit, dass sie erst einmal selbst für sich das durchdrungen haben. Paulus hat sein Denken erneuert, so deute ich die Jahre, die er in Arabien war. Er musste alles, was er gelernt hatte, er war ja ein Professor für Theologie, das musste er neu durchsortieren, das ganze Alte Testament durchdenken, im Lichte dessen, dass er jetzt Jesus als Messias und als Auferstandenen erfahren hatte. Er hat gelernt, alle Gedanken unter den Gehorsam Christi zu nehmen. Das ist etwas Wichtiges. Das hat mit Jüngerschaft zu tun. Und wenn wir Menschen begleiten, werden wir auch versuchen, ihnen auf diesem Bereich Kopf oder Verstand, du sollst Gott lieben mit dem ganzen Verstand, ihnen dort Hilfestellung zu geben. Stellt euch nicht dieser Welt weit, erneuert euer Denken, Römer 12. Natürlich hat das mit dem Leben zu tun, aber es hat auch mit dem Denken und mit dem Verstehen zu tun. Also so ist es wichtig, den Glauben selbst zu verstehen und dann weiterzugehen. Angesichts der vielen Herausforderungen und Anfragen. Selbst Gott lieben mit dem Verstand. Und da, wo ich merke, es gibt Zweifel, dass ich da jetzt nicht sage, na ja, gut, das wird schon irgendwie stimmen. Die anderen sagen ja auch, wir singen ja auch diese schönen Lieder, sondern selbst auch sich den Zweifeln oder den Fragen oder den offenen Themen zu widmen und das durchzuarbeiten. Natürlich immer auf der Basis der Bibel. Bleibet an seinem Wort. Und die beste Methode, wie wir das machen können, ist, dass wir in Wort Christi leben. Lasset das Wort des Christus reichlich wohnen unter euch. Wir sind ja nicht mehr wie die Jünger in der Lage, mit Jesus drei Jahre durch die Gegend zu ziehen. Aber wir können das sozusagen in zweiter Instanz miterleben, indem wir genau das tun, wofür die Evangelien geschrieben werden, indem wir sie so inhalieren, dass wir wirklich sozusagen Jesus so vor Augen führen. Jesus, wir sehen auf dich, dass wir so ihn vor Augen haben, dass seine Worte in uns leben. Das heißt, eine immer wieder neue Lektüre, ein immer wieder neues, ganzheitliches Aufnehmen der Evangelien und auch der apostolischen Lehre insgesamt, das ist die Grundlage für diese geistige Durchdringung. Gott zu lieben mit dem Verstand. Das Zweite ist dann, und das brauche ich jetzt nicht mehr auszuführen, ist die logische Folge ein Ja zum Denken, ein Ja zum Lehren. Das ist klar. Wenn ich es selbst erfasse, dann darf ich es weitergeben. Sie blieben in der Lehre der Apostel. Apostelgeschichte 20, glaube ich, ist es, wo Paulus auch in seinem Abschied zu den Ephesern sagt, ich habe euch alles weitergegeben. Ich habe euch nichts vorenthalten, was nötig ist, damit ihr den Weg der Rettung der Seligkeit gehen könnt. Ich habe es euch alles weitergebracht. Er war sozusagen so engagiert in diesem Lehren, dass er das sogar manchmal so in die Nacht hineinzog, dass die jungen Männer, die das nicht mehr aushalten können, weil Jüngere sind ja nicht so resilient wie wir Ältere, sozusagen sozusagen dann vom Fenstersimbus runterfielen und sagten so, jetzt, Torvalos, jetzt, ich muss jetzt erstmal schlafen. Also. Und jetzt kommt es aber die Umsetzung im Leben. Und ich sagte schon, es hat was mit dem Herzen zu tun. Du sollst Gott lieben von ganzem Herzen, ganzer Seele, ganzem Verstand. Also ist das Herz und vom Herz durch das Herz hindurch soll es in das Leben hineingehen. Das heißt, wir haben also hier eine Folge, die uns helfen kann von die Lehre führt zum Leben, aber es muss der Mensch dazwischen sein. Es muss das Herz dazwischen sein. Dass wir nicht nur Hörer des Wortes sind, das wäre der Verstand. Dass das Wort in uns wohnt, das ist das Herz, aber dass wir dann auch zu Tätern des Wortes werden. Das ist ein Lebensprozess. Und indem wir selbst in diesem Lebensprozess sind, können wir auch andere in diesen Lebensprozess mit hineinnehmen. Das ist der Punkt. Indem wir selbst Jünger sind, können wir andere zu Jüngern machen. Das heißt also, Jünger machen ist keine Methode, ist sowieso kein gutes Deutsch, Jünger machen. Ja, du kannst Kuchen machen, aber du kannst keine Jünger machen. Aber hat sich so eingebürgert also. Ja, du kannst nicht andere zu etwas machen, was du selbst nicht bist. Das heißt, es muss immer durch sich selbst so gehen, so wie ein alter Prediger mal gesagt hat, dass ich muss als Prediger selbst durch das Feuer meiner Predigt gehen, zuerst. Also ich muss sozusagen erst verstehen, ich muss es erst auf mich anwenden. Wenn ich über Beichte rede, muss ich auch selbst beichten. Wenn ich über Gebet rede, muss ich auch selbst beten und so weiter. Ja, also es muss durch mich hindurch und dann kann es in der Lehre und dann kann es auch im Leben sein. Und dann haben wir hier die Authentizität. Wir haben hier das Akademische und das Verstehen. Wir haben hier die Authentizität, das Feuer der eigenen Predigt, der Weg der Umsetzung. Wenn wir unter diesem Aspekt der Authentizität wiederum einmal Jesus oder auch Paulus oder andere vor uns vor Augen zu führen, das wäre jetzt nochmal ein ganz eigener Gang, dann würden wir auch wahnsinnig viel entdecken. Jesus weinte. Ja, der kürzeste Satz des Neuen Testamentes. Jesus weinte. Jesus sagt beim Abendmahl, wie sehr hat mich das verlangt, das Abendmahl mit euch zu feiern. Ja. Jesus sagt, meine Seele ist betrübt bis in den Tod. So, Authentizität. Der ganze zweite Korintherbrief ist ein Manifest der Authentizität dieses Apostels, der sozusagen ringt und sagt, auch an anderen Stellen im Galaterbrief, ihr habt vielleicht viele Lehrer, aber ihr habt nur einen Vater, das bin ich. Ich habe euch in Christus gezeugt, ich war eine Hebamme für euch. Ich habe euch wie eine Mutter getröstet, ich habe euch getragen. Und wo er dann sogar zum Mittel der Satire greift und sagt, ja, wenn ihr diese Superapostel, denen ihr jetzt nachlauft, diesen neuen Trends, wenn ihr die so toll findet, dann bringe ich euch auch noch mal was ich ja auch noch habe. Ja, ich bin Pharisäer von Pharisäern, ich bin aus dem Stamm Benjamin und. Und er sagt, aber das alles habe ich nur als Mist erachtet, um der Erkenntnis Jesu

die sie sich manövriert hatten als eigentlich seine die Generation, die er prägen wollte und wo dann diese anderen Superapostel reinkamen. Und deswegen glaube ich, brauchen wir eine gute Balance zwischen der Lehre und dem Leben. Wir brauchen eine gute Balance zwischen Kopf, Verstand und dann hier könnte man Hand und Fuß reintun, wenn man das machen wollte. Wir brauchen eine Balance, dass wir beides bringen. Weil es geht jetzt auch in dem authentisch, man kann auch, ich sag mal, das zu sehr betonen. Ne? Paulus sagt im 2. Korintherbrief, wir verkündigen nicht uns selbst. Ich erinnere mich an eine jugendevangelistische Veranstaltung vor vielen Jahren, würde heute sicher nicht mehr vorkommen, war vielleicht vor 50 oder 45 Jahren. Da war eine Band, die spielte so und spielte ein Lied und dann sagte sie, so, das allererste, was wir euch sagen wollen, ist, dass wir nicht besser sind als ihr. So, und dann kam das zweite Lied, ja. Und dann kam das die zweite, und wir wollen euch auch sagen, dass wir auch nicht immer beten und stille Zeit machen. Aber ich dachte irgendwann, wann sagen die das mal was Positives, ja? Sagen sie vor allen Dingen, wann sagen sie mal was über Jesus? Und nicht über sich selbst, ja, weil das war immer nur wir so und wir nicht und wir ja und so. Hey, wir verkündigen nicht uns selbst, sondern Jesus, dass er der Herr ist. Redet doch mal bitte über Jesus, ja. Also dieses Authentizität, ich kann das Wort gar nicht aussprechen, dieses Authentizität suchen kann auch Übermaß sein. Wir brauchen beides. Wir brauchen eine Klarheit des Denkens, wir brauchen aber auch ein Herz, das brennt. Und wir brauchen diese Offenheit, was wir bei Jesus und was wir bei den Aposteln sehen, dass sie das Leben geteilt haben mit anderen. Also, Kopf, Herz, Leben, Kraft. Wenn wir das jetzt alles dieses, ich hätte es irgendwie im Dreieck oder so machen sollen, alles hat mit Jesus zu tun. Ich hätte Jesus ins Zentrum setzen sollen. Habe ich mir eigentlich auch aufgeschrieben. Ich wollte das eigentlich so machen. Und jetzt denkt euch das, ja? Denkt euch Jesus im Zentrum, ja? Ich mache mal hier so ein Kreuz hin, dann sehen wir, Jesus ist im Zentrum. Also schreibt es bitte schöner auf, als ich es hier gemacht habe, ja? Also Jesus im Zentrum, es hat alles was mit ihm zu tun. Ihn zu lieben von ganzem Herzen, ganzer Seele, mit aller Kraft, einander zu lehren, zu ermutigen, nicht nur akademisch unterwegs zu sein, aber auch und authentisch zu sein, aber eben nicht irgendwie überemotional, sticky, von ganzem Herzen, transparent andere ins Leben mit hineinschauen zu lassen. So kann Jüngerschaft geschehen. Und so kann Jüngerschaft auch zur Multiplikation führen. Das ist es. So kann es geschehen. Und so kann es auch multipliziert werden. Weil die Leute machen nicht nur das nach, was wir ihnen sagen, sondern sie machen hoffentlich auch das nach, was wir leben. Und hoffentlich ist das, was wir leben, zumindest teilweise so, dass es im geistlichen Sinne nachahmenswert ist. Und bei allem dürfen wir nie vergessen, dass der eigentliche Jüngermacher nicht wir selbst sind, sondern der Heilige Geist, der Menschen zu Jesus ruft, der sie erleuchtet, der ihnen den Vater zeigt, der ihnen den Blick auf Jesus öffnet, der sie überführt von Sünde und von der Gerechtigkeit, nämlich der Gerechtigkeit, dass Gott für uns Jesus zur Gerechtigkeit gegeben hat. Er ist der größte Multiplikator. Und deswegen sind wir nicht allein. Wir dürfen sehr positiv auch in die Zukunft gehen. Ich habe vor anderthalb Jahren Straßenevangelisation gemacht. Eigentlich müsste ich das mehr machen. Das Wetter müsste aber gut besser sein in Deutschland. Genau, auf jeden Fall haben wir Folgendes gemacht. Wir haben uns in Leer, wir waren einige zusammen und ich hatte damals Rückenprobleme und habe gesagt, also ich kann da nicht stehen und so, aber habt ihr für mich 3 Campingstühle? Dann habe ich mich also hingesetzt, habe ich das auch letztes Mal schon erzählt? Nee, ne? 3 Campingstühle und habe gesagt, ich setze mich auf einen Campingstuhl und mache da noch so 2 Campingstühle, so ein bisschen Abstand, dass die auch Sicherheit haben und habe ein Schild gemacht, setzen Sie sich hin, ich lese Ihnen eine Minute was vor. Und dann kamen die Leute und dann sagten, was lesen Sie vor? Ich lese was aus der Bibel vor. Und die Leute setzten sich hin und ließen sich was vorlesen. Es war unglaublich, in was für Gespräche wir kamen. Unglaublich. Und zwar, glaube ich, das wäre eine Methode, glaube ich, die mir da muss ich nicht so viel stehen, kann ich sitzen, ist entspannt, Kaffee trinken dabei und evangelisieren. Und die Leute fühlen sich auch nicht bedroht, weil nicht einer auf einer Kiste steht und von oben herab sie anpredigt, sondern weil man auf einer Ebene ist. Und da habe ich gemerkt, genau das. Und das merke ich auch bei uns in Marburg. Es gibt eine ganz neue Offenheit. Und wir müssen als und dürfen als Ältere
den Jüngeren uns nicht verweigern.

0: sondern ihnen uns zuwenden, weil wir dadurch dann auch helfen bei dem großen Projekt Jüngerschaft, Jüngerschaft machen, mit dem Jesus und der Heilige Geist unterwegs ist in unserer Zeit. Danke für die Aufmerksamkeit.
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1: Ich begrüße Sie zu einer weiteren Folge der Sendereihe Durch die Bibel. Ein herzliches Willkommen. In den vergangenen Sendungen haben wir erfahren, dass ein Leben nach der Gesinnung Christi ein Leben in Demut ist und dass Jesus das größte Beispiel an Demut vorgelebt hat, als er aus dem Himmel auf diese Erde kam und sein Leben für uns am Kreuz hingab. Nun werden wir die Gesinnung Gottes kennenlernen, die Erhöhung Christi, durch die er von allen Menschen als Herr anerkannt werden sollte. Oder anders ausgedrückt, die 7 Schritte nach oben.

die Gesinnung Christi. Sie war von Demut geprägt. Deshalb schrieb Paulus an die Gemeinde in Philippi: Seid so unter euch gesinnt, wie es auch der Gemeinschaft in Christus Jesus entspricht. Nun geht es im Folgenden um die Gesinnung Gottes des Vaters und damit um die Erhöhung Christi. In Kapitel 2, Vers 9 heißt es: Darum hat ihn auch Gott erhöht und hat ihm den Namen gegeben, der über alle Namen ist. Dies ist der erste Schritt nach oben. Darum hat ihn auch Gott erhöht. Das höchste Vorhaben Gottes war, dass Jesus Christus in dem von ihm erschaffenen Universum erhöht werde und auf der Erde, wo die Menschen wohnen und gegen Gott rebellierten. Man könnte auch sagen, was diese kleine Erde bedeutsam und wichtig macht, ist der Tod Christi. Aus wissenschaftlicher Sicht ist die Erde nur ein winziger Planet im Universum. Und wenn unsere kleine Welt ausgelöscht werden würde, würde das im Grunde keinen Unterschied machen. Doch damit nicht genug. Jemand hat einmal gesagt, dass der Mensch wie die Hautkrankheit eines kleinen Planeten sei. Und genau das sind wir. Die Tatsache, dass Jesus Christus auf diese Erde kam und für uns am Kreuz starb, verlieh der Erde eine besondere Würde. Erst durch Jesu Sterben am Kreuz und seine Auferstehung erhoben wir den Blick zum Himmel und begannen den Lobpreis zu singen. Darum hat ihn auch Gott erhöht. Nun der zweite Schritt. In Vers 9 heißt es weiter: Gott hat ihm den Namen gegeben, der über alle Namen ist. Wenn man das nächste Mal den Namen Jesu beim Lästern oder Fluchen missbraucht, sollte man Folgendes bedenken: Gott will genau diesen Namen erhöhen. Ich kann mich noch gut erinnern, wie einmal ein Pilot aus einem Flugzeug stieg, das er nach der Explosion einer Bombe wie durch ein Wunder sicher hatte zur Erde bringen können. Er stellte sich neben die Menge und sagte immer wieder: Jesus Christus, Jesus Christus. Ich weiß nicht, ob er das einfach nur so dahin sagte. Auf jeden Fall war er ja froh, dass er die Sache heil überstanden hatte. Bestenfalls war es eine Art Dankgebet. Wie es auch sei, der Name Jesu Christi wird über alle anderen Namen der großen Männer dieser Welt erhöht und über die Namen aller Engel der Herrlichkeit. Deshalb sollten wir ihn nicht leichtfertig, sondern mit Bedacht und Ehrfurcht verwenden. Ich lese nun Vers 10. Dass in dem Namen Jesu sich beugen sollen aller derer Knie, die im Himmel und auf Erden und unter der Erde sind. In diesem Vers sind die nächsten drei Schritte der Erhöhung Christi enthalten. Schritt Nummer 3, das in dem Namen Jesu. Jesus bedeutet so viel wie Heiland oder Retter. Schon vor der Geburt Jesu in Bethlehem sagte ein Engel zu Josef: Dem sollst du den Namen Jesus geben, denn er wird sein Volk retten von ihren Sünden. Man beachte den Verweis auf eine Prophezeiung aus dem Buch Jesaja. Das ist aber alles geschehen, damit erfüllt würde, was der Herr durch den Propheten gesagt hat, der da spricht: Siehe, eine Jungfrau wird schwanger sein und einen Sohn gebären, und sie werden ihm den Namen Immanuel geben, das heißt übersetzt Gott mit uns. Es ist die wunderbarste Erfüllung einer Prophezeiung, die man sich nur vorstellen kann. Der Engel sagte: Dem sollst du den Namen Jesus geben, denn er wird sein Volk retten von ihren Sünden. Ich selbst kann mich nicht Jesus nennen, denn ich kann mich ja noch nicht einmal selbst retten, geschweige denn andere Menschen. Genauso falsch wäre es, wenn sie sich Jesus nennen würden, denn auch sie können sich nicht selbst retten. Wir sitzen heute alle im selben Boot, und das ist am Sinken. Die menschliche Familie scheint dem Untergang geweiht. Wenn es denn einen Heiland, einen Retter gibt, muss er von außen kommen. Natürlich gibt es jene, die ein Rettungsseil auswerfen wollen. Doch man stelle sich vor, wie jemand auf dem Oberdeck eines Schiffes ein Rettungsseil zu denen auf dem Zwischendeck wirft und ruft: Klettert hoch! Denn was nützt es ihnen? Auch das Oberdeck wird sinken. Das Seil muss also von einem Ort außerhalb des menschlichen Schiffs kommen. Kein Mensch kann zum Heiland werden. Ich erinnere an die Aufforderung an Josef: Dem sollst du den Namen Jesus geben, denn er wird sein Volk retten von ihren Sünden. Wie kann er sein Volk von seinen Sünden retten?
weil er Immanuel sein wird, Gott mit uns. Dieses kleine Baby, das aus der Ferne nach Bethlehem kam, ist Gott mit uns. Er nahm keine Engelsgestalt an, sondern die Knechtsgestalt der Menschen. Er ist Immanuel, Gott mit uns. Mit diesem Namen tatsächlich genannt wird Jesus nicht. Nun kommen wir zum vierten, fünften und sechsten Schritt seiner Erhöhung. In Philipper 2, Vers 10 ist von denen die Rede, die im Himmel und auf Erden und unter der Erde sind. Dieser Vers wird übrigens gern als Beleg für die Lehre verwendet, dass angeblich jeder Mensch am Ende das Heil erlangen wird. Tatsächlich hat mal jemand behauptet, dass Judas Iskariot und der Teufel gemeinsam durch die Straßen des Himmels wandeln werden, weil am Ende alle das Heil erlangen. Doch ich finde, dass unser Bibelvers völlig ungeeignet ist, um sich so etwas auszumalen. Das Thema in diesem Absatz des Philipperbriefes ist die Herrschaft von Jesus. Darum hat ihn auch Gott erhöht und ihm den Namen gegeben, der über alle Namen ist, dass in dem Namen Jesu sich beugen sollen aller derer Knie, die im Himmel und auf Erden und unter der Erde sind. Das heißt, dass sich selbst die Hölle vor ihm verbeugen wird, weil er der Herr ist. Er ist Gott. Doch eine einfache Verbeugung ist nicht mit dem Heil gleichzusetzen. In Kolosser 1, in den Versen 19 und 20, geht es dagegen nicht um die Herrschaft, sondern um das versöhnende Wirken Christi, um sein erlösendes Wirken. Dort heißt es, denn es hat Gott wohlgefallen, dass in ihm, in Jesus, alle Fülle wohnen sollte und er durch ihn alles mit sich versöhnte, es sei auf Erden oder im Himmel, indem er Frieden machte durch sein Blut am Kreuz. Doch wer wurde miteinander versöhnt? Wer wurde erlöst? War auch die Hölle inbegriffen? Nein, an dieser Stelle werden die Dinge unter der Erde nicht erwähnt. Warum? Weil es in diesem Vers um Erlösung geht. Und in der Hölle gibt es keine Erlösung. Wenn man diese beiden Verse aus dem Kolosserbrief zusammen mit denen aus dem Philipperbrief untersucht, dann wird klar, dass diejenigen in der Hölle, die sich vor Jesus verbeugen, seine Herrschaft lediglich anerkennen. In dem Namen Jesu sollen sich beugen aller derer Knie, die im Himmel und auf Erden und unter der Erde sind. In Vers 11 unseres Bibeltextes aus dem Philipperbrief wird nun der siebte und letzte Schritt der Erhöhung Christi beschrieben. Und alle Zungen bekennen sollen, dass Jesus Christus der Herr ist zur Ehre Gottes des Vaters. Jeder soll bekennen, dass Jesus Christus der Herr ist. Das bedeutet nicht, dass jeder ihn als Heiland anerkennen wird. Es ist interessant, dass die Herrschaft von Jesus selbst in der Hölle anerkannt wird, wodurch die Qual dort noch größer sein muss. An dieser Stelle möchte ich ein Wort der Warnung aussprechen. Wenn man Jesus nicht als seinen Herrn angenommen hat, sollte man ihn auch nicht seinen Herrn nennen. Er sagte, dass viele ihn den Herrn nennen und sogar in seinem Namen Wunder vollbringen würden. Und dennoch wird die Antwort, die er ihnen geben wird, lauten: Ich habe euch noch nie gekannt. Bevor man ihn seinen Herrn nennt, sollte man ihn zunächst als seinen Heiland anerkennen. Wenn man ihn als seinen Heiland anerkannt hat, kann man ihm als Herrn auch Gehorsam zollen. Ich mag es noch nicht einmal, wenn ich Leute leichtfertig sagen höre, was für einen Freund wir in Jesus haben. Ja, wir haben einen Freund in ihm. Doch man sollte auf die Worte Jesu hören: Ihr seid meine Freunde, wenn ihr tut, was ich euch gebiete. Wir können ihn unseren Freund nennen, wenn wir seine Befehle befolgen. Solange wir ihm nicht gehorchen, wird er auch nicht unser Herr sein. Lassen Sie mich kurz zusammenfassen. Gottes Wille war es also, Christus durch seine Erhöhung zum Herrn im Himmel und auf Erden und unter der Erde zu machen. Und unsere Aufgabe ist es, Jesus Christus zu erhöhen, indem wir Jesus loben und anbeten. Gott will außerdem, dass wir Jesus wahrhaftig in unseren Herzen als Heiland, als Retter anerkennen und nicht einfach nur deshalb, weil Gott dies so vorgesehen hat. Jesus Christus kann erst wirklich zu unserem Herrn werden, wenn wir ihm mit aufrichtigem Herzen folgen und nach seiner Gesinnung in Demut leben.

Von der Gesinnung Christi und von der Gesinnung Gottes war in dieser Sendung die Rede. Beim nächsten Mal werden wir uns mit der Gesinnung von Paulus und Timotheus auseinandersetzen. Die Haltung des Apostels Paulus zeichnete sich besonders durch vollkommene Hingabe aus. Wir erfahren, dass er seine Pflichten als Gottesdiener voller Freude, ohne Murren und ohne Zweifel wahrnahm, obwohl er im Gefängnis saß. Und Timotheus, sein gleichgesinnter Glaubensbruder, war einer seiner engsten Vertrauten. Er hatte von Paulus den Auftrag erhalten, sich um die Gemeinde in Philippi während seiner Abwesenheit zu kümmern. Ich würde mich freuen, wenn Sie auch beim nächsten Mal wieder mit dabei sind. Vielen Dank fürs Zuhören. Gott sei mit Ihnen.

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1: Graue Häuserfassaden, abgeblätterter Putz, drumherum kaum grün. Ein Plattenbauviertel in Deutschland. Die Mieten sind günstig, für viele die einzige Option. Im dritten Stock wohnt eine alleinerziehende Mutter. Immer hat sie Sorge, ob das Geld bis zum Monatsende reicht. Bei den Hausaufgaben der Kinder kommt sie schnell an ihre Grenzen. Die eigene Schulzeit war kurz. Ihre Nachbarn kämpfen mit ähnlichen Situationen. Man lebt Tür an Tür und ist doch oft allein. Wer sieht diese Menschen wirklich? Wer interessiert sich für sie und erzählt ihnen von Gott? Darum geht es im Buch »Gott wohnt in der Platte«. Heute lesen wir daraus vor. Herzlich willkommen, sagt Ute Häuser-Ludwig.

0: Sie besuchen die Suppenküche und die Lebensmittelausgabe der Tafel, aber meist keine Gottesdienste. Sozial benachteiligte Familien, Senioren, Alleinstehende. Armut, Arbeitslosigkeit, Sucht, frühe Elternschaft, Einsamkeit. Viele dieser Menschen tragen schwere Lasten. In Kirchen und Gemeinden fehlen sie oft. Die Angebote sind häufig auf die gesellschaftliche Mitte zugeschnitten, auf Bessergestellte, Studierte, die einer klugen Predigt gut folgen können. Dabei hatte Jesus alle im Blick. Die Gebildeten und Einflussreichen genauso wie die Mittellosen und Ausgestoßenen. Er hat ihre Sehnsucht angesprochen, ihr Innerstes berührt und ihnen geholfen. Wie können Kirchen und Gemeinden das heute tun? Wie können sie Räume schaffen für Menschen, die keine Bücher lesen, aber Sehnsucht nach Leben und nach Gott haben? Das ist das Herzensanliegen des Buches »Gott wohnt in der Platte«. Anders ausgedrückt, Gott ist mittendrin in den Stadtvierteln, um die viele lieber einen Bogen machen. Es ist ein Praxisbuch für engagierte Christen, die bereit sind, die eigenen Prägungen zu hinterfragen und sich Menschen zuzuwenden, die gesellschaftlich oft übersehen werden. Eine der Herausgeberinnen ist Stefanie Kloft. Die Pädagogin und Referentin für Öffentlichkeitsarbeit arbeitet in der Eckstein-Sozialdiakonie in Stendal, in einem sogenannten Brennpunktviertel im Norden von Sachsen-Anhalt. Ihr Ziel? Menschen in schwierigen Lebenslagen zu unterstützen und ihnen zu zeigen, dass Gott sie liebt. In ihrem Beitrag teilt Stefanie Kloft ihren Traum von einer Kirche als Blühort für alle, egal woher sie kommen. Es liest Mirjam Langenbach.
1: Ungeduldig riss mir die schmächtige 7-Jährige mit den verwaschenen Leggings mein Mitbringsel aus der Hand. Es war eine Papiertüte mit gebrauchter Kleidung, die sie sofort begutachtete und mit Begeisterungsstürmen versah. Eine pinke Bluse, ein paar Sportschuhe, ein T-Shirt mit Hello Kitty-Pailletten und ein rosa-türkis-gelb gestreiftes Sommerkleid. »Guck mal«, rief sie überwältigt und hielt ihrer Mutter das Kleidungsstück unter die Nase. »Ein Kleid! Für mich! Und es ist bunt!« Seit mehr als 10 Jahren begleite ich eine Familie, eine sehr herausgeforderte Familie. Die Teenie-Tochter, die ich ins Erwachsenwerden begleitet habe, ist inzwischen selbst Mutter. Aufgrund ihrer Bildungsferne und ihrer kognitiven Einschränkungen fällt es ihr, genau wie der eigenen Mutter, schwer, die Kinder auf ihrem Entwicklungs- und Bildungsweg zu begleiten. Oft scheitert sie bereits an den täglichen Herausforderungen. Pünktliches Aufstehen, wettergerechte Kleidung, gesundes Essen, Hilfe bei den Hausaufgaben. Manchmal bringt mich die Begegnung mit ihr an meine Grenzen. Manchmal verliere ich die Geduld. Manchmal fehlt mir das Verständnis. Augenhöhe, dienende Haltung. Manchmal klaffen Wunsch und Wirklichkeit auseinander. Und das ist einfach menschlich. Ich möchte lernen, Menschen durch Gottes Augen zu sehen. Geliebte Kinder, verlorene Schafe, für die er alles stehen und liegen lässt, um zu ihnen zu gelangen. In ihre Lebenswirklichkeit, in ihre Nachbarschaft, in ihre Platte. Und dann sehe ich eine entwurzelte junge Frau, ohne Familie, ohne tragende, stabile Bindungen. Ein Vater, der in ihrem Leben nie Verantwortung übernommen, nie eine Rolle gespielt hat. Ihre Mutter ist viel zu früh verstorben. Die Beziehung zu den Geschwistern ist geprägt von Missgunst und Streit. Wo kann ein Mensch wie sie Wurzeln schlagen und blühen? Wo finden Kinder wie ihre einen sicheren Ort zum Entfalten der Dinge, die der Schöpfer in sie hineingelegt hat? Wo begegnen sie Gott, dem liebenden, suchenden Vater, der heruntergekommen ist in ihre Lebensrealität, in ihre Verhältnisse, in ihrer Nachbarschaft? Ich habe den innigen Wunsch, dass unsere Kirchen und Gemeinden sichere, wertschätzende Orte schaffen, an denen Menschen sein können und nicht erst werden müssen. Ich wünsche mir von Herzen, dass Menschen diesen Ort zum Blühen finden. Und zugleich beobachte ich, dass Kirche und Gemeinde oft nicht leicht zu finden sind, dass die Wege zu weit sind, für die Füße und für die Herzen. Gottesdienste und Veranstaltungen, die hauptsächlich auf Wissensvermittlung ausgerichtet sind, werden kaum Menschen aus bildungsfernen Milieus ansprechen. zu groß ist die Angst, nicht zu verstehen, was gesagt wird und damit die eigene Unzulänglichkeit zugeben zu müssen, nicht mitreden zu können, nicht dazu zu gehören, auch aufgrund der Sprache, des Verhaltens, der Kleidung. Hier ist kein Platz für dich. Kirche trägt häufig Kleider Ton in Ton. Das ist schick und modern, nicht nur in der Modebranche. Es bleibt zwar Platz für Schattierungen, jedoch kaum für harte Kontraste. Gleich und gleich gesellt sich gern. Das ist per se nicht problematisch. Problematisch wird es erst, wenn diese Vorstellung von Gemeinde als allgemeingültig verstanden wird. Wie oft erwarten wir, wie selbstverständlich, dass Menschen, die völlig anders sozialisiert sind, sich an unsere Abläufe, Regeln und Gebräuche anpassen. Dass sie, wenn sie beginnen, Jesus nachzufolgen, den Sprung vom Rand in die Mitte der Gesellschaft in wenigen Wochen oder Monaten schaffen sollen. Und wir bewerten, unsere Kultur, unsere Gewohnheiten sind gut und richtig. Ihre Kultur, ihre Gewohnheiten sind verbesserungswürdig. Wie oft setzen wir Nachfolge mit sozialem Aufstieg gleich? Wenn Jesus mit dieser Haltung unterwegs gewesen wäre, hätte sein Tun wohl kaum Wirkung entfaltet. Stattdessen ist er, im wahrsten Sinne des Wortes, hinabgestiegen. Und wir sollten es ihm gleich tun. Ich wünsche mir, dass wir die bunten Kleider der Vielfalt geistlicher Formen und Gemeinden anziehen. Dass wir beginnen, die Grenzen in unseren Köpfen und Herzen abzubauen. Lasst uns anfangen, Blühorte zu gestalten, Gemeinde auf Menschen zuzuschneiden und nicht Menschen auf Gemeinde. Lasst uns nicht mehr so sehr danach suchen, was uns fehlt an Erkenntnis, Finanzen oder Strukturwandel. Lasst uns danach suchen, wer uns fehlt. Es ist Gottes Mission, aber unser Auftrag. Er lautet nicht, wartet, bis die Menschen euch finden, sondern geht hin. Bis in die dunkelsten Winkel und die schäbigsten Gassen. Ich erwarte euch dort.

0: Auch Anna Babbel ist bei der Eckstein Sozialdiakonie in Stendal tätig. Die Jugendreferentin und Sozialpädagogin bewegt die Frage, wie kommt der Glaube zu jungen Menschen, die mit der Kirche nichts am Hut haben? Simone Nickel liest ihren Beitrag.
1: Ich arbeite seit vielen Jahren in einem ostdeutschen Plattenbauviertel in der offenen Jugendarbeit. Mein Ziel ist es, mit jungen Menschen in Kontakt zu kommen, ihnen von Gott und Jesus zu erzählen und ihnen erfahrbar zu machen, dass Jesus sie so liebt, wie sie sind. Genau da, wo sie sind. Immer wieder begleite ich sie zu verschiedenen christlichen Events, Freizeiten und Jugendgottesdiensten. Dabei erlebe ich sehr oft, dass häufig unbewusst, Ausgrenzung durch Sprache im kirchlichen Umfeld geschieht. Wir Christinnen und Christen haben uns bestimmte Floskeln und Begriffe angewöhnt, die schnell erkennen lassen, ob jemand dazugehört oder nicht. Ob man zur Gemeinschaft der Eingeweihten zählt oder eben außen vor bleibt. Besonders deutlich wird das in Predigten, vor allem dann, wenn es um vermeintlich bekannte biblische Geschichten geht. Statt die Geschichte vollständig zu erzählen, sprechen wir häufig nur in Andeutungen oder formulieren sofort eine theologische These. Folgende Sätze sind typisch. Ihr kennt ja alle die Geschichte von Jesus mit den 5 Broten und 2 Fischen. Diese Geschichte macht deutlich, für Menschen, die christlich aufgewachsen sind, vielleicht schon seit ihrer Kindheit Geschichten aus der Bibel gehört haben, ist das meist kein Problem. Sie kennen den Zusammenhang und fühlen sich angesprochen. Aber Menschen ohne kirchlichen Hintergrund merken in solchen Momenten sofort, ich gehöre hier nicht dazu. Statt Verbundenheit entsteht ein Gefühl von Fremdheit. Ich kenne diese Geschichte nicht. Ich verstehe den Zusammenhang nicht. Ich bin nicht gemeint. Ausgrenzung passiert oft nicht absichtlich. Aber sie geschieht, wenn wir stillschweigend voraussetzen, dass alle dieselbe Prägung, ein ähnliches soziales Umfeld oder vergleichbare finanzielle Möglichkeiten haben. Genau das wurde mir in folgender Situation besonders deutlich. Auf einer christlichen Konferenz wurde ein interaktives Spiel durchgeführt. Alle Teilnehmenden erhielten ein farbiges Blatt Papier und sollten es hochhalten, wenn bestimmte Aussagen auf das eigene Leben zutrafen. Fragen wie »Wer hat heute Morgen ein Nutella-Brot gefrühstückt?« wirkten auf den ersten Blick harmlos und schienen Gemeinschaft zu fördern. Doch dann folgte diese Aussage. Wer hat als Kind schon einmal gedacht, dass die Eltern entrückt worden sein könnten, weil man sie nicht sofort gefunden hat? Meine Jugendlichen schauten mich fragend an. Sie konnten mit dieser Aussage nichts anfangen. Als ich ihnen erklärte, dass viele Christen glauben, Jesus könne jederzeit wiederkommen und alle Gläubigen mitnehmen und dass Kinder manchmal

lautete: Jeder kann doch mal 5 Euro geben. Auf einen Döner zu verzichten, tut ja keinem weh. Doch für einige meiner Jugendlichen sind 5 Euro ein großer Betrag. 5 Euro bedeuten für sie nicht einfach ein Döner weniger, sondern eine reale finanzielle Herausforderung. 5 Euro, das sind 20 Pfandflaschen. Die muss man erst mal haben, um sich am Ende eines Monats noch etwas kaufen zu können. Solche Aussagen zeigen, wer so spricht, geht oft unbewusst davon aus, dass alle im Raum denselben finanziellen Spielraum haben. Für Jugendliche aus einkommensschwachen Familien kann das schnell beschämend wirken. Nicht, weil sie nicht geben wollen, sondern weil sie schlicht nicht können. Diese Erlebnisse machen deutlich, wie wichtig es ist, bewusst und sensibel mit Sprache und impliziten Annahmen umzugehen, gerade in christlichen Räumen, die eigentlich offen, wertschätzend und einladend für alle sein sollten. Ein weiterer Aspekt sprachlicher Ausgrenzung zeigt sich in der Fülle an Begriffen, die wir zur Beschreibung von Jesus verwenden. Mir ist das besonders aufgefallen, als ich über mehrere Wochen hinweg gezielt gesammelt habe, welche Ausdrücke mir in diesem Zusammenhang begegnen, vor allem auf Instagram, in Lobpreisliedern und bei Jugendgottesdiensten. Allein für die Person Jesu habe ich folgende Begriffe gehört: Lamm Gottes, das geopferte Lamm, Rabbi, Hohepriester, Menschensohn, Erlöser, Retter, Friedefürst, König der Könige. Dazu kommen weitere religiös geprägte Worte wie Gnade, Sünde, Barmherzigkeit, Zion, Golgatha, das neue Jerusalem, die Gegenwart Gottes. All diese Begriffe sind in christlichen Kreisen vertraut, wirken aber auf Außenstehende oft wie eine Geheimsprache. Wer damit nicht aufgewachsen ist, versteht die Bedeutung dieser Worte nicht. Nicht aus mangelndem Interesse, sondern weil das nötige Hintergrundwissen fehlt. Gerade in Predigten wird das zum Problem. Die Sprache baut eine Hürde auf. Menschen, die sich eigentlich für den Glauben interessieren, können sie aus eigener Kraft nicht überwinden und schalten innerlich ab. Nicht aus Ablehnung, sondern weil sie sich ausgeschlossen fühlen. Warum stellt es ein so großes Problem dar, wenn Kirche und Gemeinde zu exklusiven Orten werden und Menschen bewusst oder unbewusst ausgrenzen? Es gibt ein Bild in der Bibel, welches sehr deutlich macht, dass Kirche den Anspruch haben muss, inklusiv zu sein. Dieses Bild stammt von Paulus. Er vergleicht die Gemeinde mit einem Körper. Paulus sagt: Es ist gut und wichtig, dass ein Körper aus vielen verschiedenen Teilen besteht. Gerade dadurch ist er in der Lage, unterschiedliche und notwendige Funktionen zu erfüllen. Auch wenn man vielleicht den Eindruck hat, ein Körperteil sei unbedeutend, erfüllt es doch eine wichtige Aufgabe. Und genauso ist es mit der Gemeinde. Oft übertragen wir dieses Bild nur auf Talente und Fähigkeiten. Doch ich möchte dieses Bild größer denken. Paulus benutzt das Bild vom Körper, um der Gemeinde in Korinth etwas Wichtiges zu zeigen. Diese Gemeinde war nämlich besonders. Menschen aus ganz verschiedenen gesellschaftlichen Schichten kamen dort zusammen. Das führte immer wieder zu Spannungen und Konflikten, besonders beim gemeinsamen Abendmahl. Während die ärmeren Christen oft noch auf den Feldern arbeiteten, trafen sich die Wohlhabenderen schon zu einem gemeinsamen Essen. So kam es, dass die ärmeren Gemeindemitglieder am Ende oft nur noch Reste bekamen. Kein Wunder, dass dies zu Streit führte. Genau in diese Situation hinein schreibt Paulus vom Leib Christi. Er macht damit deutlich: Es geht nicht nur darum, dass viele unterschiedliche Menschen da sind. Es geht darum, dass sie alle wirklich dazugehören. Ganz gleich, aus welcher sozialen Schicht sie stammen oder welchem Milieu sie angehören. Sie haben einen Platz in der Gemeinde. Sie sind Teil von Gottes Familie. Inklusive Sprache.

und gelebte Vielfalt sind nicht nur nett gemeint, sie entsprechen Gottes Idee von Gemeinde. Jesus selbst hat zu allen gesellschaftlichen Gruppen gesprochen. Er nahm sich Zeit für Menschen, die von der Gesellschaft ausgegrenzt wurden, wie zum Beispiel die Frau am Jakobsbrunnen. Und er ging ebenso auf die Anliegen von Nikodemus ein, der Mitglied des Hohen Rates war und somit zur Oberschicht gehörte. Daran sollten wir uns ein Beispiel nehmen. Nicht jedem von uns fällt es leicht, sich Menschen aus niedrigeren sozialen Schichten offen zuzuwenden, und nicht jeder von uns wird gern theologisch-intellektuelle Streitgespräche führen. Auch hier profitiert Gemeinde von der Verschiedenheit ihrer Glieder. Es gibt Köpfe, die denken, es gibt Hände, die tragen, es gibt Füße, die gehen. Alle geeint und belebt durch dasselbe Zentrum, Jesus, dem Herz. Ein weiterer Grund, warum ich sprachliche Sensibilität gerade im kirchlichen Kontext so wichtig finde, ist folgender. Gott selbst fordert uns dazu auf, die gute Botschaft weiterzugeben, verständlich, einladend und für alle zugänglich. Weltweit erleben momentan über 380 Millionen Christen in 78 Ländern starke Verfolgung oder Diskriminierung aufgrund ihres Glaubens. Das Verbot, Kirchen zu bauen oder sich im privaten Rahmen zum Gebet oder Austausch zu treffen, gehört zur Realität vieler Glaubenden weltweit. In diesem Umfeld sind Kirchen gezwungen, im Untergrund zu leben. Sie sind darauf angewiesen, ihre Sprache so zu verschlüsseln, dass Außenstehende nicht erkennen, dass es gerade um Jesus geht. In Deutschland dürfen wir allerdings dankbar sein, dass Religionsfreiheit herrscht, ein Recht, das vielen Menschen weltweit verwehrt bleibt. Wir leben hier und heute in einer Zeit, in der wir unsere Botschaft nicht verstecken oder verschlüsseln müssen, im Gegenteil. Wir wollen doch Menschen erreichen, die nichts vom Glauben wissen. Wir wollen ihnen von unserer Hoffnung erzählen, vom guten Evangelium und davon, wie lebensverändernd es sein kann, wenn man Jesus kennenlernt. Deshalb ist es so wichtig, eine Sprache zu wählen, die auch und gerade Außenstehende verstehen. Eine Sprache, die einlädt und niemanden ausschließt. Sprachsensibel zu sein bedeutet, Inklusion zu ermöglichen und echte Zugänge zum Glauben zu schaffen. Wenn es doch im Grunde unser Anliegen ist, offen für viele verschiedene Menschen zu sein und die Botschaft von Jesus verständlich weiterzugeben, warum fällt uns das oft so schwer? Und wie können wir lernen, sprachsensibel und achtsam miteinander umzugehen? Regelmäßig absolvieren Studierende von verschiedenen theologischen Ausbildungsstätten ihr Praktikum bei uns im Jugendclub. Bevor sie starten, erkläre ich ihnen immer, wie die Jugendlichen hier geprägt sind. Viele kommen aus bildungsfernen Elternhäusern, haben keinen Bezug zum Glauben und sind mit kirchlichen Begriffen nicht vertraut. Ich bitte die Studierenden deshalb ausdrücklich, eine Sprache zu wählen, die verständlich und alltagsnah ist. Trotzdem passiert es immer wieder, dass jemand unbewusst in den kirchlichen Slang verfällt. Ein Praktikant begann seine Ansprache einmal mit den Worten: Ich erzähle euch heute ein Gleichnis. Schon im ersten Satz benutzte er ein Wort, das für die Jugendlichen völlig fremd klang: Gleichnis. Das ist für sie kein geläufiger Begriff, sondern klingt eher wie ein Fremdwort aus dem Religionsunterricht, den unsere Jugendlichen gar nicht besuchen. Dieses Beispiel zeigt, sprachsensibel zu sprechen, ist gar nicht so einfach, selbst wenn man es sich fest vornimmt. Deshalb finde ich es besonders wichtig, sich immer wieder selbst zu hinterfragen. Können alle nachvollziehen, was ich sagen möchte? Gerade bei der Vorbereitung von Andachten oder Predigten lohnt es sich, über die eigene Sprache nachzudenken. Mir persönlich hilft dabei oft die Volksbibel. Ihre moderne Übertragung kann ein guter Impuls sein, um alternative Begriffe für gängige, fromme Ausdrücke zu finden.
Beispielsweise umschreibt die Volksbibel den Begriff Götzen häufig mit Plastikgöttern. Dass Figuren aus billigem Material keine echte Hilfe für Menschen in Not sein können, verstehen selbst die kirchenfernsten Jugendlichen. Selbst wenn wir davon ausgehen, dass in allen unseren Veranstaltungen nur Menschen säßen, die alles verstehen, wie wäre es bei der nächsten Vorbereitung einer Andacht, einer Predigt oder einem Gespräch über den Glauben, ganz bewusst eine Sprache zu wählen, die wirklich alle verstehen können? Abschließend ist mir noch wichtig zu betonen, sprachsensibel zu agieren ist ein Prozess. Ich selbst bin christlich aufgewachsen und es fiel mir am Anfang nicht leicht, fromme Floskeln bewusst zu vermeiden. Was mir jedoch sehr geholfen hat, war, immer wieder gezielt bei säkular geprägten Menschen nachzufragen, ob sie mich überhaupt verstehen. Ich habe mich nicht als Wissende verstanden, sondern als Lernende. Wenn Unklarheiten aufkamen, habe ich versucht, die Begriffe verständlich zu erklären. Dabei wurde ich oft selbst herausgefordert und werde es bis heute. Was glaube ich eigentlich genau? Was meine ich, wenn ich sage, Jesus hat uns aus Gnade gerettet? Wovon hat Jesus mich gerettet? Wovor? Was bedeutet Gnade für mich persönlich? Und wie kann ich diese Begriffe füllen, dass mich jeder und jede versteht? Ich wünsche mir, dass wir als Christinnen und Christen eine Sprache pflegen, die inklusiv ist, statt ausgrenzend. Es wäre schade, wenn jemand zum allerersten Mal in unseren Gemeinschaften und Veranstaltungen mit dem Glauben in Kontakt kommt und dabei das Gefühl bekommt, ich gehöre nicht dazu.

Das Lesezeichen heute mit einem besonderen Thema. Einem Buch, das sensibilisieren möchte für sozial benachteiligte Menschen. Gott wohnt in der Platte, heißt das Praxisbuch, aus dem wir gelesen haben. Herausgegeben von Anna Babbel sowie Stefanie und Samuel Kloft. Eine Ermutigung für engagierte Christen, Stolpersteine zu erkennen und verständlich vom Glauben zu reden. Die Beiträge verschiedener Autorinnen und Autoren sind teilweise eine anspruchsvolle Lektüre. Da geht es zum Beispiel um soziale Milieus und die Ergebnisse einer empirisch-theologischen Studie über konfessionslose Menschen. Gott wohnt in der Platte hat rund 170 Seiten, ist im Neukirchener Verlag erschienen und kostet 22 Euro. In unserem Online-Shop ist es erhältlich. Ein Link zum Bestellen und diese Sendung zum Hören und Weiterempfehlen finden Sie auf unserer Webseite erfplus.de/lesezeichen und in der erfplus-App. Am nächsten Sonntag schlagen wir das Buch noch einmal auf. Dann erzählt Ute Paul von der Bibelentdeckergruppe in Gotha, einem Angebot für Menschen, die seit Jahrzehnten nicht mehr in einer Kirche waren. Wenn Sie mögen, bis dahin. Tschüss, sagt Ute Häuser-Ludwig.

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1: 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Doch nichts kommt an dich heran. 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Meine Nachbarn brauchen dich, Herr. Meine Familie braucht dich, Herr. 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Ohne dich verirren wir uns in der Dunkelheit. Doch du bist der Leuchtturm, der uns den Weg weist. 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Mein Innerstes sehnt sich nach dir. Lass mich nicht allein, denn du bist alles, was ich brauche.

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2: Hallo und herzlich willkommen bei ERF Mensch Gott. Ich bin Simone Merz und bei mir ist heute Vanessa. Sie hat viele Jahre das Gefühl, beziehungsunfähig zu sein, zu sensibel und immer irgendwie nicht richtig. Sie sucht ihren Platz im Leben und findet ihn selbst in ihrer eigenen Familie nicht. Dabei möchte sie doch nur endlich irgendwo ankommen. Eine lange Suche beginnt, von der sie uns heute erzählt. Herzlich willkommen, liebe Vanessa. Schön, dass du bei mir bist.
3: Ja, danke, dass ich da sein darf.
2: Liebe Vanessa, erzähl uns so ein bisschen von deiner Familie. Wie bist du denn aufgewachsen?
3: Ja, ich bin ein Dorfkind. Ich bin in einem kleinen Dorf aufgewachsen mit einer ganz normalen Familie. Ich habe 3 Schwestern. Ich bin wohlbehütet aufgewachsen, würde ich sagen. Also ich habe, meine Eltern, die waren immer da, die sind immer da, die unterstützen mich und so. War aber als Kind irgendwie voll super duper sensibel, würde ich jetzt heute irgendwie so sagen. Ich hatte immer schon irgendwie so das Gefühl, dass ich irgendwie nicht so richtig da reinpasse, also auch nicht in meine Familie. Ich war ja so spürig, so sensibel, auch so auf sensorisches Geräusche. Mir war immer irgendwie alles zu viel und zu nah und zu eng und ich konnte damit gar nicht so wirklich umgehen. Und alles, was so irgendwie so unsichtbar war, so feinstoffig oder so, da habe ich mich voll alleine gelassen gefühlt, voll verloren irgendwie auch.
2: Hast du Beispiele, wie das, in welchen Situationen kamst du dir fremd vor?
3: Mhm. Also, ich kann mich an eine Situation erinnern, da war ich mit meinen Schwestern draußen, auch mit Nachbarskindern, wir waren einfach am Spielen und aus dem Nichts habe ich irgendwie so eine Präsenz irgendwie wahrgenommen. Ich habe nichts gesehen, aber ich habe gespürt, irgendwas berührt mich. Und es hat mich voll erschreckt und bin natürlich dann zu meiner Mama gelaufen und hab ihr das erzählt. Und ich hätte mir halt gewünscht, dass sie mich irgendwie in den Arm nimmt und mich beruhigt und dass alles gut ist, weil ich hatte wirklich Angst. Und sie meinte dann eben, ja, das war wahrscheinlich nur der Wind. Alles halb so wild, passt schon. Und ich habe aber gewusst, es war nicht nur der Wind. Da war irgendwas, irgendeine Präsenz. Ich kann es nicht erklären, ich kann es nicht sehen. Und gleichzeitig wird mir gesagt, das stimmt nicht, das passt nicht. Und dann hat es so, das war so ein Moment, wo ich so abgespeichert habe, das, was ich wahrnehme, das, was ich fühle, was ich spüre, passt nicht mit dem überein, was eine Erwachsene oder was meine Mama halt sagt, was die Wahrheit ist. So, das war dann so die erste Diskrepanz, wo ich dachte, okay, komisch. Mhm. Und dann auch andere Momente eben. Ich hatte Angst vor Fusseln, ich hatte Angst vor Sand. Also das war mir alles, ich weiß, es hat sich so angefühlt, als würde irgendwie, ich hatte immer so das Gefühl, dass von außen irgendwas in mich eindringt, was ich da gar nicht haben will. Also ich bin hochsensibel, ist auch ein Begriff, mit dem ich erst viel, viel später irgendwie in Berührung kam. Und so bei mir fühlt sich das so an, als hätte ich keine Grenze, als hätte ich keinen Filter und alles von außen kommt irgendwie in mich rein. Und alles, was an meine Haut irgendwie ging, das war so wie eine Gefahr irgendwie. Und da habe ich halt auch gemerkt, okay, das bei meinen Schwestern ist es irgendwie nicht so. Die können damit irgendwie voll umgehen. Die haben kein Problem, wenn man denen Creme ins Gesicht schmiert oder so. Und ich kriege schier eine Panikattacke. Und habe da irgendwie auch gemerkt, irgendwie bin ich anders als meine Schwestern. So, genau, das sind so.
2: Naja, und Momente. Deine Mama ist wahrscheinlich auch anders gestrickt, ne? Die wollte dich wahrscheinlich nur beruhigen,
3: ja,
2: das
3: genau.
2: Ist nur der Wind.
3: Ja, voll.
2: Ne?
3: Ja.
2: Okay, aber sie konnte es dann nicht nachvollziehen, was in dir vorgeht.
3: Genau. Und dadurch, dass ich eben, ich habe es ja ein paar Mal versucht, irgendwie mich da mitzuteilen und habe da aber kein Gehör irgendwie gefunden, eben auch aus Unsicherheit so oder keine Ahnung, kindliche Fantasie, Gespinst, wie auch immer. Und habe da mich dann halt irgendwann gar nicht mehr mitgeteilt. Also ich war dann komplett eben alleingelassen in dieser Unsicherheit. Ich kann es gar nicht so richtig beschreiben.
2: Ja, was war denn so ein Grundgefühl als Kind?
3: Unsicherheit und Schutzlosigkeit. Also schutzlos. Ich bin schutzlos. Mhm. Weil ich auch, ich habe alles und jeden gefühlt. Also jeden Schmerz, jede unausgesprochene Emotion von anderen, die teilweise dann auch, keine Ahnung, wenn jemand gesagt hat, ja, mir geht's gut, aber ich habe gespürt, dass es ihr nicht gut geht. Und dann ist dieses Gefühl in mich sozusagen. Und ich habe das zu meinem eigenen gemacht. Und das auch ganz oft bei so Schmerzthemen. Genau. Mhm.
2: Aber als Kind konntest du das gar nicht so auseinanderdröseln. Ne?
3: Yeah.
2: Wie bist du dann damit umgegangen? Jetzt rückblickend kannst du es vielleicht erklären. Genau, wie hast du versucht, mit dieser Sensibilität umzugehen und mit dem, dass dich keiner versteht?
3: Mhm. Ich weiß nur, dass ich halt dann mit Beginn der Pubertät, so ins Jugendalter, dass ich da dann wirklich versucht habe, mich da irgendwie auch von abzulenken oder irgendwie... Ja, ich war viel auf Partys, schon ziemlich früh unterwegs und habe auch schon ziemlich früh Alkohol für mich entdeckt und habe da irgendwie gemerkt, dass ich da in so einen coolen State reinkomme, so locker und lachen und was weiß ich. Und wir sind unterwegs mit meiner besten Freundin damals, wir sind von Dorffest zu Dorffest und so. Genau, aber auch da war ich ja eigentlich auch schutzlos unterwegs. So.
2: Mhm.
3: Genau, das habe ich auch erlebt. Dass eben hier Party und Alkohol eben nicht nur easy und leicht und cool ist, sondern habe da eben auch eine Erfahrung gemacht, die mich sehr geprägt hat. Ich glaube, es war auch auf einer Party. Ich war mit 5 Jungs in so einem Wohnwagen drin. Ich weiß nicht, ich habe da auch nur noch so Fetzen an Erinnerungen, die mir tatsächlich auch erst vor kurzem wieder bewusst wurden. Und wurde dort eben sexuell missbraucht. Und es war so ein Moment, oder es war der Wendepunkt eigentlich, es war so der Beginn in mein Frauwerden. Und in dieser Nacht ist etwas in mir zerbrochen. Genau. Und so bin ich in die Pubertät, ins Erwachsenwerden, ins Frausein gestartet, mit diesem inneren Zerbruch.
2: Was ist zerbrochen?
3: Meine Würde. Würde ich jetzt heute so sagen, habe ich jetzt damals natürlich nicht so klar gehabt.
2: Ja.
3: Und ich habe das auch, diese Erfahrung komplett verdrängt. Genau, aber was ich wusste, und ich wusste aber nicht, wieso, dass ich kaputt bin, dass etwas in mir kaputt ist, dass ich habe mich auch so geschämt und ich habe mein Frausein abgelehnt. Ich habe es gehasst, eine Frau zu sein. Ich habe so gelitten als Mädchen, als Frau. Für mich war klar, dass werde ich nie und nimmer irgendjemand erzählen, weil ich bin ja voll eklig. So dieses Verdrehen auch von ich bin schuld, dass mir das widerfahren ist. So.
2: Mhm. Genau. Wie ging es dann weiter für dich, deine Reise?
3: Genau. Eigentlich von Anbeginn meiner Pubertät, also wo ich auch meine Tage bekommen habe, habe ich halt voll gelitten. Also ich hatte echt extreme Perioden, Schmerzen. Teilweise haben auch Schmerzmittel gar nicht geholfen. Und habe da so drunter gelitten. Und es war nicht nur so, dass das eben körperlicher Schmerz war, es war auch wirklich so ein ganz tiefer seelischer Schmerz. Oder ich weiß nicht, also für mich hat sich das so angefühlt, als würde ich wirklich den Schmerz, das Leid aller Frauen dieser Welt tragen müssen. Das war viel zu viel. So. Und wurde ich eben Monat für Monat eben daran erinnert oder damit konfrontiert durch diesen Schmerz und haben natürlich dann auch alles Mögliche versucht, haben die Pille genommen und so. Das hat jetzt irgendwie alles nur noch schlimmer gemacht.
2: Konntest du dich irgendjemandem anvertrauen?
3: Nein. Also ich hätte vielleicht gekonnt, ich weiß es nicht, aber durch die Erfahrung, die ich auch als Kind gemacht habe, dass ich irgendwie nicht mit meinen Gefühlen, Emotionen irgendwie nach meinen Bedürfnissen ernst genommen werde. Also ich habe mich nie ernst genommen gefühlt mit dem, was ich sage oder was ich zeige von mir. Habe ich mir die Frage gar nicht gestellt. Mhm. So, keine Ahnung.
2: Und hast du selber auch so unter dir, ich weiß nicht, gelitten, sage ich mal? Also dass du dachtest, ja, oh, ich kann mich selber gar nicht so richtig leiden oder ich bin zu sensibel, ich bin zu,
3: ja,
2: ich
3: ja.
2: bin zu.
3: Ja, voll. Also,
2: was hast du über dich gedacht?
3: Ich habe gedacht, ich bin gestört. Tatsächlich, ich bin voll falsch, voll der Fehler, ich spüre zu viel, ich nehme zu viel wahr, ich bin für jeden und alles irgendwie zu viel und es ist, und die Außenwelt und Menschen und es ist alles so gefährlich. so gefährlich ist und es stimmt, und andere kommen doch ganz normal klar, andere, was stimmt mit mir nicht? Also ich habe wirklich über mich geglaubt, dass mit mir was nicht stimmt, dass ich gestört bin, dass ich krank bin, dass meine Sensibilität, dass das ein Fehler ist, das muss ich irgendwie beheben, aber ich wusste nicht wie. Und ich hatte dann tatsächlich mit Anfang 20 nochmal ein zweites doofes Erlebnis mit meinem Arzt. Also ich wurde sexuell missbraucht. Und auch ähnlich wie bei dem ersten war das auch, dass ich das voll verdrängt hatte. Also mir war das dann überhaupt gar nicht mehr so bewusst. Aber aus dieser Erfahrung heraus, aus diesem Zerbruch, den ich ja eh schon in mir getragen habe, es ist irgendwie richtig verrückt geworden. Also ich bin dann wirklich in eine sehr, sehr dunkle Zeit meines Lebens gekommen, wo ich dann ja Essstörungen entwickelt habe, Süchte entwickelt habe, fast schon Zwänge und auch Ängste entwickelt habe. Und dann sah ich auch richtig, man sah es mir an. Also ich war nicht nur innerlich kaputt, sondern man hat es jetzt mittlerweile auch irgendwie gesehen. Also ich bin richtig auch dünn geworden und habe mich so, natürlich ich war mangelernährt, ich war schwach, ich war, keine Ahnung, aber ich wollte ja nicht schwach sein. Ich darf nicht schwach sein, weil wer weiß, was einer schwachen Frau noch alles passieren mag. Ne? Deswegen habe ich angefangen, Krafttraining zu machen. Dann habe ich zusätzlich noch hier halt Muskeln aufgebaut und bin stark geworden und habe alles eben versucht, so durch den Körper, durch körperliche Stärke irgendwie mir auch selber zu beweisen, dass ich stark bin, dass ich nicht zu schwach bin, dass ich nicht zu sensibel bin. Und bin dann da auch in so eine, wie in so einen Wahn irgendwie gefallen. Also ich konnte auch keinen Tag ohne Sport irgendwie.
4: Du hast das gerade eben so erzählt, ja, dann war da noch so ein Erlebnis. Klingt so lapidar, das war furchtbar. Ja. Das ist grausam gewesen.
3: Ja.
4: Und das, was zerbrochen ist, ist noch mehr zerbrochen. Konntest du das damals irgendwie zurückführen auf das, was da passiert ist? Oder wahrscheinlich gar nicht, weil du es gar nicht als
3: Missbrauch wahrgenommen hast. Genau, in diesen unbewussten Jahren, nenne ich es jetzt mal, da war mir das überhaupt nicht bewusst. Ich habe nur gewusst, irgendwas ist kaputt. Ich bin kaputt, irgendwas stimmt nicht mit mir. Und will einfach nur irgendwie damit auch gesehen werden und geliebt werden. Und keine Ahnung, habe es dann natürlich auch in Beziehungen versucht, paradoxerweise bei Männern versucht, obwohl ich Angst hatte vor Männern, obwohl ich Männer gehasst habe. Gleichzeitig habe ich gedacht, vielleicht, wenn der perfekte Mann kommt, rettet er mich, wie auch immer, von diesem Zerbruch, von dieser Würdelosigkeit, Wertlosigkeit oder so. Also ich hatte wirklich auch richtig selbstzerstörerische Gedanken. Ich habe mir eingeredet, es ist besser, wenn ich sterbe. Und ich habe mir das auch wirklich ausgemalt, wie ich mich am besten umbringen kann. Also hier auf dieser Erde werde ich meine Erlösung sowieso nicht finden. Vielleicht ist es besser, irgendwie an einen Ort zu gehen, wo ich dann also komplett auflösen mich kann oder wie auch immer. Und auch so richtig böse und so richtig dunkel auch gegenüber meinem Körper dann. Ich habe mich dann auch im Spiegel gesehen und ich habe mich nicht mehr gesehen. Ich habe keine Ahnung, wer oder was da durch mich gesprochen hat. Body Dysmorphia fällt mir dazu nur ein. Einfach dieses, du bist so fett, du bist hässlich und du bist, keine Ahnung, du hast die hässlichsten Beine der Welt. Zieh auf keinen Fall eine kurze Hose an. Also richtig, richtig böse, richtig selbstzerstörerisch. War ich unterwegs.
4: Du hast als Kind, das hast du vorhin erzählt, ja schon immer so ein bisschen übernatürlich so Sensoren gehabt. Mhm. Hast du irgendwie mal zwischendrin versucht, da das anzuzapfen als Ressource oder irgendwie mal dir zu helfen?
3: Nee, das kam dann zu mir tatsächlich, diese Welt. Ich habe entschieden, ich gehe jetzt mal, weil ich hatte, tief in mir hatte ich schon so irgendwie so ein Wissen, da draußen irgendwo gibt's eine Lösung für mich. Und jetzt gehe ich mal aktiv auf die Suche. So.
4: Mhm.
3: Und ich habe ja Pädagogik studiert und da ist auch ganz viel Psychologie und das hat mich auch immer irgendwie voll gecatcht und interessiert. Und dann habe ich ganz harmlos erstmal angefangen, irgendwie so in der psychologischen Richtung irgendwie zu suchen, habe da auch eine Ausbildung gemacht zur psychologischen Beraterin, habe dann da auch schon viel irgendwie über mich gelernt, erfahren, also so inneres Kindheilung und so, solche Geschichten, aber auch so einfach so Persönlichkeits-, Entwicklungs-, Mindset, Themen und so. Und habe da auch gemerkt, okay, es gibt Sachen, Tools, wenn ich mich mit mir selber beschäftige, wenn ich da irgendwie ein bisschen tiefer gehe, das bringt mir was, das hilft mir was. Ich bin ein bisschen positiver geworden. So.
4: Hast du ein Beispiel, was dir da geholfen hat?
3: Ja, also tatsächlich die psychologische Beraterausbildung hat mir geholfen, weil es dann eben einmal eben um das innere Kind auch ging. Ja. Und genau, dann habe ich einfach, also so ganz klassisch hat man sich einfach das Sonnenkind und das Schattenkind irgendwie aufgezeichnet und einfach mal so Attribute einfach hingeschrieben. Dann wurde mir da so das erste Mal bewusst, wow, als Kind war das ganz schön schwer für mich, dass ich nicht gesehen wurde in meinen Emotionen oder so, dass ich dann nicht gehalten wurde, solche Sachen eben. Und da hatte ich halt so das erste Mal so Mitgefühl auch für mich selber. Mhm. Das ist eben, genau.
4: Also da sind ja so nach und nach, du hast ja von einer unbewussten Zeit erzählt.
3: Genau,
4: ist
3: da ging es dann los.
4: Ein bisschen bewusster genau. geworden, was genau. alles so in ja. dir, wie du Dinge bewertet hast.
3: Genau, das ist dann alles so bewusster geworden, genau.
4: Ja. Und dann?
3: Und dann bin ich das erste Mal alleine auf Reisen gegangen.
4: Wie alt warst du?
3: Wie alt war ich da? Mitte 20.
4: Okay.
3: Genau. Und brauchte noch eine Urlaubslektüre. Und da kommt jetzt dieser Teil, wo es zu mir kam.
4: Okay. Ich bin gespannt.
3: Genau, weil ich brauchte noch eine Urlaubslektüre und ich war im Buchladen und dann stand da dieses Buch. Und ich war wie magnetisch angezogen. Und das hieß, das Universum steht immer hinter dir. Und ich so, okay, das klingt ja spannend. Da steht etwas hinter mir. Es war wirklich Magic irgendwie so. Ich habe das Buch dann genommen und ich habe das dann auch in meinem Surfurlaub habe ich das gelesen und es hat mir so eine ganz neue Welt irgendwie wieder eröffnet, beziehungsweise mich zurückerinnert an die Welt, also an dieses Geistliche, an dieses, oh, es gibt noch mehr, es gibt eine unsichtbare Welt. Und da durch das Buch habe ich mich so das erste Mal so irgendwie gesehen gefühlt, verstanden gefühlt, so, hey, cool, nicht nur ich bin so, es gibt da noch ganz viele andere, die auch alles und jeden fühlen und die sagen sogar, das ist was Gutes, das ist irgendwie ja positiv, das ist was Besonderes. Und ich habe mich dann besonders auch gefühlt, so, ach so, das ist was Besonderes, in der geistigen Welt unterwegs zu sein. Und so war mein Start irgendwie in diese Dimension irgendwie, so will ich es nennen. Also es war eine ganz neue Welt irgendwie für mich und es war total aufregend. Und genau, irgendwie auch so ein Gefühl von, hier finde ich meine Lösung, hier komme ich an. Mhm. Weil hier bin ich nicht alleine irgendwie. Es geht so vielen wie mir. Das ist irgendwie, es beruhigt mich. Und auch dieses, alles ist möglich. Das gibt einem ja auch irgendwie so das Gefühl von Freiheit, wenn alles möglich ist. Wenn ich auch alles mir selber irgendwie kreieren und erschaffen kann. So, das ist ja auch in dieser Welt irgendwie, heißt es ja auch, du bist dein eigener Schöpfer, du bist Gott, du kannst das Leben, das du haben willst, das kannst du selbst kreieren. Wie cool ist das denn?
4: Ja, so, das klingt cool.
3: Doch super.
4: Und genau. Ein Stück weit, man kann ja auch viel tun.
3: Voll.
4: Was für Sachen hast du denn ausprobiert? Hast du Kurse gemacht oder wie bist du denn da weiter reingekommen?
3: Ich habe alles mögliche ausprobiert und gemacht.
4: Greif mal eine Sache raus.
3: Genau, also es hat angefangen eigentlich mit so Klassikern, Tarotkarten legen, pendeln und so. Oder eben, ich habe durch das Buch ein Zeichen mit dem Universum mir überlegt. Und zwar die Schildkröte. Deswegen habe ich hier auch eine Schildkröte tätowiert. Okay. So. Und das war so das Zeichen, so wenn ich auf dem richtigen Weg bin, dann zeigt mir das Universum in Form einer Schildkröte. Oh. Und das passiert. Natürlich kann man sagen, ja klar, du hast dann deinen Fokus drauf gelegt oder so, aber es waren teilweise so übernatürliche Dinge, die dann irgendwie passiert sind, wo ich mich dann echt connected gefühlt habe zum Universum oder so. Genau, aber gleichzeitig, also ich war wirklich auch jahrelang in so einem Karussell gefangen von jetzt probiere ich hier diese Technik aus, jetzt probiere ich diesen Coach aus, jetzt probiere ich diesen Kurs aus, jetzt probiere ich dieses Buch aus, finde jedes Mal irgendwie so eine neue Hoffnung, so das könnte jetzt die Lösung sein. Es passiert was Gutes, es hilft irgendwie. Ich gehe da rein, komme an eine Grenze, enttäuscht. Ich habe wieder nicht die Lösung gefunden. Ich habe immer noch mein Leiden, ich bin immer noch kaputt, ich habe immer noch keine Beziehung, ich habe immer noch, also das hat alles so nicht gepasst. Und es war auch, es heißt ja auch, so wie dein Außen, also dein Außen spiegelt ja dein Innenleben. So, und wenn du im Außen, wenn dein Außen dir nicht gefällt, dann musst du nach innen schauen. Dann stimmt was mit deinem Inneren nicht. So, und deswegen bin ich da auch richtig tief rein. Ich war ein Riesenfan von Schattenarbeit. Weiß nicht, ob dir das so was sagt. Genau. Das ist eigentlich so ganz grob zusammengefasst. Schließt du Frieden mit Anteilen in dir, genau, die dich irgendwie blockieren auf deinem Weg, mit denen du einfach nicht im Frieden bist. Man integriert das. Okay. Genau, ich integriere einen Schattenanteil in mir. Und es hat mir auch immer so ein Gefühl von kurzfristiger, also von Befreiung halt auch gegeben. Deswegen habe ich ja auch geglaubt, ja, dass es hilft. Und nur weil ich dann halt wieder erlebt habe, dass ich diesen Schmerz habe oder wie auch immer, war für mich die Schlussfolgerung, ah ja, da muss ich noch tiefer gucken, da muss ich noch weitergehen. Dann ist ja noch mal noch etwas, was in mir angeschaut werden will, Frieden geschlossen werden will, integriert werden will. So,
4: also es, du hast
3: genau, es ging immer, genau, es ging immer weiter, immer nicht tiefer. Genug. Es ist nie genug. Ich komme nicht an. Und dabei wollte ich doch einfach nur ankommen. Und dann heißt es von meiner Mentorin, auf dieser Erde kommst du nicht an. Wenn du auf dieser Erde angekommen bist, dann kannst du gehen. Und ich so, in mir ist was, da ist auch noch mal was in mir zerbrochen, diese Hoffnung, weil ich wirklich, weil ich diese Sehnsucht so stark hatte. Und ich wusste irgendwie, irgendwo komme ich doch an. Ich muss doch ankommen. Ich will ankommen. So. Und dann wurde mir das dann so gesagt, dass das Teil des Lebens ist, dieses Abenteuer hier in der Matrix, dieses Spiel, wie auch immer. Und wir das uns ja auch als Seelen ausgesucht haben, bestimmte Erfahrungen zu machen. Also es wurde mir dann auch sozusagen gesagt, ich habe mir das selber ausgesucht, dass ich Missbrauchserfahrungen erlebe in meinem Leben, weil meine Seele wollte das erfahren. Und genau, klingt jetzt im Nachhinein
4: sehr krass.
3: Das geht nicht. Das kann, das darf man nicht sagen. Aber in dem Moment war das für mich trotzdem irgendwie so, Irgendwie eine Erleichterung im Sinne von, ah ja, wenn ich mir das ja selbst ausgesucht habe, so auch wenn es unbewusst war, irgendwo in keine Ahnung was von der Dimension, dann habe ich irgendwie auch die Kraft und die Macht, irgendwie das selbst ja auch wieder zu erlösen, beziehungsweise dann, da ist dieses, das Schuldthema ist irgendwie vom Tisch dann. Irgendwie, weil ich mir ja selber da immer auch die Schuld gegeben habe, okay, dass mir das passiert ist, weil ich lag ja einfach nur da. Ich habe ja nicht Nein gesagt. Ich hätte ja auch einfach solche Sachen eben. Und aber ich habe mir das ja ausgesucht als Seele. Ich wollte das ja erfahren. Also ist ja dann okay. Und jetzt gehe ich weiter und ich finde noch meine Lösung und ich erlöse mich selber und so weiter.
4: So ein Kreislauf.
3: Ist schrecklich, oder?
4: Empfinde ich sehr furchtbar.
3: Ja.
4: Gab es dann irgendeinen Punkt, wo du gesagt hast, so geht's nicht mehr weiter?
3: Ja, also ich habe dann noch ein sehr krasses Erlebnis auch gehabt in der geistlichen Welt. Also es war dann eines Nachts, wurde ich an den Füßen gepackt, wie so zu mir hergezogen. Und ich habe mich so erschrocken. Es war richtig gruselig und dunkel. Und ich habe mich so gefragt, was ist das denn jetzt? Und in meinem Kopf kam Lucifer. Und ich dachte, Lucifer, keine Ahnung, kenne ich mich nicht aus, was ist das? Ich habe gegoogelt, Lucifer, Wikipedia-Eintrag, in Klammern, gefallener Engel. Und mein Fokus war nur auf Engel. Also, ach so, das war ein Engel, okay, passt. So, halb so wild, hat mich halt ein Engel heute Nacht erschreckt. Aber ab diesem Zeitpunkt, ich weiß nicht, ich weiß ja nicht, wie es noch dunkler werden konnte, aber es wurde noch dunkler. Es war wirklich, ich war wie verhext, wie verflucht. Es hat, alles ist gescheitert. Freundschaften sind zerbrochen. Beziehungen sind nicht zustande gekommen. Mein Business ist zerbrochen. Ich hatte auf einmal Schulden. Es war wie verhext. Und ich konnte mir das nicht erklären, weil ich hab doch so viel gemacht. Ich war jahrelang jetzt in diesem Selbstheilung, Selbstfindungs-, Erlösungsprozess. Ich bin so tief gegangen, ich habe so viele Schatten integriert, ich habe so viel gemacht. Wie kann es sein, dass mein Außen so aussieht, wie es aussieht? ich manifestiere doch, ich mache doch, was soll ich denn noch alles tun? Und gleichzeitig, ich habe so vielen Frauen und Menschen einfach auch durch meine Healings, also das habe ich, glaube ich, gar nicht erzählt, ich habe mich ja selber zur Heilerin ausbilden lassen, spiritueller Coach, hatte da mein Business, ich habe unendlich, Vanessa übertreibt gerne, hunderten Frauen geholfen einfach, ja, durch meine Arbeit, durch meine Healings, durch meine geistlichen Gaben und was weiß ich. Und das fand ich dann auch so unfair. Wie kann es sein, dass ich den Menschen helfen kann? Und bei mir selber funktioniert gar nichts. Im Gegenteil, es wird immer schlimmer. Und es war tatsächlich vor ja ziemlich genau 3 Jahren, war ich dann an diesem Punkt, wo ich dann auch so nach oben irgendwie geguckt habe und gesagt habe, ich brauche Hilfe. Also mein Mindset war ja, oder mein Glauben war ja, dass ich alles selber machen muss und kann. So. Genau, war auch sehr viel Stolz da drin. Und da habe ich dann das erste Mal so mir eingestanden, dass ich es nicht alleine schaffe. So, also ich brauche eine Hilfe. Genau, und dann kam diese Hilfe, wie aus dem Nichts. Und es war meine letzte Hoffnung. So, also eine Freundin hat mir eine Heilerin empfohlen, die ist spezialisiert auf Flüche. Und ich habe ja gerade erzählt, ich war wie verflucht. Egal, was ich angefasst habe, ist kaputt gegangen irgendwie. Und natürlich hat die gesehen, dass ich verflucht bin. Natürlich bin ich da hingefahren. Natürlich habe ich da 2000 Euro liegen lassen für ein Ritual, um diesen Fluch zu brechen. Natürlich hat sie gesehen, dass was bei meiner Schwester auch noch was ist. Ah, nochmal 2000 Euro. Oh, und dann hat sie noch gesehen, dass bei meinem Schwager auch was ist. Nochmal. Also wir haben da Geld liegen lassen, das ich gar nicht hatte. Ich bin ins Minus, habe mir Schulden aufgebaut. Ich lache jetzt, damit ich nicht schreie. Genau, und war aber trotzdem so, das war so meine letzte Hoffnung. Und wir haben dann dieses Ritual gemacht und es war auch voll crazy. Es war voll übernatürlich. Es ist physikalisch teilweise gar nicht möglich, was da passiert ist. So. Und diese Frau meinte dann, ich sollte jetzt noch 40 Tage lang an so einen heiligen Ort beten. Und fand ich irgendwie komisch, wieso sollte ich an einen heiligen Ort beten? Und was ist überhaupt beten? So.
4: Ja. Und an wen, an was?
3: Genau, das habe ich überhaupt nicht verstanden. Ich weiß auch gar nicht mehr, wie dieser Ort hieß, weil ich habe es nicht gemacht. Weil ich dachte, ich bete nicht an.
4: So, ein bestimmter Ort,
3: ja, genau,
4: den du aufsuchen und dann da beten.
3: Nee, ich sollte ein bestimmter Ort und dann sagen, bitte lieber Ort, segne mich, oder so. Ort, ja, genau, den Ort sollte ich anbeten. Und das fand ich irgendwie komisch. Das wollte ich nicht. Und ich war eh schon immer sehr rebellisch. Und dann dachte ich mir so, nö, ich will jetzt aber die 40 Tage auch nicht ungenutzt lassen. Ich bete einfach, ich bete direkt zu Gott. Das ist ja nie verkehrt. So, weil Gott ist ja eh alles und in allem. Ich bin ja selber irgendwie auch Gott. Dann kann ich doch einfach direkt zu Gott beten. Und dann habe ich halt gebetet, wie ich dachte, wie beten geht. So, lieber Gott, schick mir einen Mann, schick mir eine Gesundheit, keine Ahnung. Ich weiß es auch gar nicht mehr.
4: Was war dein Konzept von Gott?
3: Oh, gute Frage. Das ist eine richtig gute Frage. Mein Konzept von Gott. Ja, Gott ist alles und nichts. Gott ist in allem. Gott ist, ich selber, wir sind ja auch göttlich irgendwie.
4: Also eher so eine Energie.
3: Ja, genau.
4: Okay.
3: Und wahrscheinlich die größte Energie des Universums, keine Ahnung, einfach eine Energie, genau.
4: Also Universum ist schon nochmal was anderes als Gott.
3: Ja, genau.
4: Und dann hast du also zu was auch immer Gott gebetet.
3: Genau, dann habe ich zu Gott gebetet. Und dann innerhalb dieser 40 Tage, es war an Karfreitag tatsächlich, habe ich da so gebetet und dann saß ich dann noch in der Stille, weil ich war so ein Meditation Girl. Und dann genau saß ich da und so vor meinem inneren Auge kam so goldenes Licht. Es kam so eine Schwere auf mich, so eine ganz angenehme Schwere. So mein Herz war so plötzlich so voll erfüllt von einem Frieden, nach dem ich mir mein Leben lang gesucht habe. Und ich war angekommen. Das war dieses Gefühl, jetzt bin ich angekommen. Und dann dachte ich mir so, was ist das? Und in meinem Kopf kam Jesus. Und es war der Moment, wo Jesus meine Welt betrat. Und es war so ein krasser, intensiver Moment. Voll kurz irgendwie, aber so intensiv und so wow. Und meine erste Reaktion war, was für Jesus. Ich bin spirituell erwacht. Ich brauche keinen Jesus. Mit Religion will ich nichts zu tun haben. Die Bibel wurde von Menschen geschrieben, um Frauen zu unterdrücken. Ich habe ein Bild von meinem Opa vor Augen, der mich sehr geprägt hat in meiner Weiblichkeit, negativ, wie er da sitzt am Esstisch und über ihm das Jesuskreuz, also das katholische tote Jesus am Kreuz. Und ich habe es irgendwie irgendwann mal für mich abgespeichert. Wenn das das Ergebnis ist von diesem Jesus, will ich mit dem nichts zu tun haben. Das war meine erste Reaktion auf Jesus. Und dieser Moment aber hat mich nicht losgelassen. Und Jesus hat mich auch nicht losgelassen. Und der Teufel hat mich auch nicht losgelassen. Also es ging dann ein halbes Jahr in einen Kampf. Genau, der war sehr crazy. Weil ich hatte jetzt dieses Bewusstsein dafür, dass ich ankommen kann irgendwie. Dass es da so einen Jesus irgendwie geben könnte. Aber ich war so stolz gleichzeitig. Aber es hat mich nicht losgelassen. Und er hat sich immer wieder so in so kleinen Momenten gezeigt. Ich bin dann, war dann in München auch irgendwie unterwegs, war auf dem Weg zu so einem Astrologie-Event und laufe dann so und sehe dann so einen Sticker an der Laterne, wo stand, Jesus liebt dich. Und ich sehe diesen Sticker und ich hatte so eine Freude. Und ich war voll gestresst, weil ich mit dem Zug und ich hatte überhaupt keine Lust irgendwie auf den Abend und so. Und dann sehe ich, Jesus liebt mich. Und ich hatte so eine übernatürliche Freude, die hat mich den ganzen Abend getragen. Und das habe ich irgendwie, das fand ich so interessant. Und dann saß ich in dieser Veranstaltung und der labert irgendwas von Sternzeichen und was weiß ich. Und ich die ganze Zeit nur im Hinterkopf, aber Jesus liebt mich, ist doch egal mit diesen Sternzeichen. Ich hatte so eine Freude und das fand ich dann so sinnlos irgendwie. Und dann bin ich auch zurück. Und genau, dann habe ich irgendwie so gedacht, okay, ich glaube, ich gebe diesem Jesus mal eine Chance irgendwie. Aber ich mache es auf meine eigene Art und Weise. Mhm. Ich werde keine fromme Kirchenmaus und die Bibel lese ich nicht. Also muss ja auch anders gehen. Also diese Freude will ich schon haben, Das Gefühl von Ankommen. Aber genau, ich kann ja mein eigenes Ding so irgendwie mit Jesus machen. Ist ja eher alles Energie. Es waren ja immer noch so zwei Welten irgendwie so ineinander. Und dann bin ich halt auch ein bisschen neugierig geworden, habe dann so Christfluencern, den gefährlichen Christfluencern, so bin ich dann gefolgt und habe mir das mal so ein bisschen angeschaut. Und dann habe ich irgendwie das erste Mal so vom Evangelium gehört oder das habe ich irgendwie, also was da in dem Moment bei mir ankam, war so, ach krass, Jesus ist für mich gestorben, damit ich frei bin, damit ich geheilt bin.
4: Hat er irgendwas
3: gemacht? Voll nett. So, voll nett und ich muss jetzt gar nichts mehr dafür machen, voll cool, echt. Aber irgendwie auch so mit Zweifel, so stimmt das überhaupt? Aber nee, irgendwie voll cool. Also ich fand das irgendwie cool. Also es hat noch nicht mein Herz berührt irgendwie so, aber interessanterweise, ich hatte in dieser Zeit keine Periodenschmerzen. Und das hat doch dann was mit dem Jesus zu tun. So.
4: Das hast du gekoppelt.
3: Genau, das habe ich dann gekoppelt. Und dann war es aber so, genau, und dann war ich auch mal noch mal bei so einer Kakaozeremonie. Da gab es dann auch mit so Yoga-Kundalini-Übungen irgendwas, vielleicht noch mit meinen Freundinnen und so. Und dann mussten wir so eine Übung machen und ich wurde so sauer auf einmal, weil es so anstrengend war. Ich musste, keine Ahnung, minutenlang irgendwie so was machen und alle waren irgendwie so erschöpft und die Lehrerin meinte, ja, manchmal muss es im Außen irgendwie wehtun und schmerzen, dass es sich im Inneren verändert und so. Und ich war so sauer, weil ich dachte, aber Jesus ist doch am Kreuz gestorben, der hat es doch getragen. Wieso muss es für mich jetzt so anstrengend sein? Da passt was nicht zusammen. Und ich bin aus diesem Event raus, ich war so sauer und ich habe zu meinen Freundinnen gesagt, sie regt mich auf, wieso muss immer alles so anstrengend sein und so. Genau, hat aber noch nicht gereicht, dass ich irgendwie so voll also voll mit Jesus irgendwie.
4: Aber das kam immer wieder so punktuell.
3: Genau, das kam immer so punktuell hoch.
4: Eigentlich hast du nicht dran geglaubt.
3: Ja, das war so. Das war so eine vermischt, verwirrt, keine Ahnung.
4: Chaotisch.
3: Ja, voll chaotisch. Und dann war es so, hatte ich einen Mann kennengelernt. Ich glaube, so ein bisschen so eine Dating-Phase gehabt und ist natürlich gescheitert. Und das war das gefundene Fressen für die Gegenseite. Es waren diese typischen Sätze so, ja, also dieser Jesus, dieser Gott, wenn der gut ist, wenn der es wirklich gut mit dir meint, dann hätte das jetzt schon geklappt mit dem Mann. Du hast ja dafür gebetet.
4: Ja, du warst noch in dieser Affirmations-Ding, ne?
3: Ja.
4: Ich sag das und dann wird das.
3: Genau.
4: Und so ist das mit Jesus ja genau. auch. Ne? Dann macht er das.
3: Genau. Und wieso hat das jetzt nicht geklappt? Also okay. Das kann, also irgendwas kann da ja nicht stimmen mit diesem Jesus, mit diesem Kreuz, mit keine Ahnung was. Und ich war natürlich voll enttäuscht, voll im Schmerz und bin da voll drauf eingestiegen. Und so, ja, stimmt eigentlich. Und das hat voll die Tür geöffnet. Und ich bin wieder voll zurückgefallen. Ich bin diesen christlichen Influencern, bin ich allen entfolgt. Ich sag, das ist viel zu extrem. Die sind alle radikal. Also das ist doch Quatsch. Und bin dann wieder zurück und habe dann angefangen, wieder Bücher zu lesen, die ich vor Jahren gelesen habe. Bin wieder voll zurück in diese Welt. Und ich habe meine Tage bekommen. Ich habe die Höllenschmerzen zurück. Und zu dem Zeitpunkt habe ich Jesus komplett vergessen gehabt. Es war ein halbes Jahr später ungefähr. Und keine Ahnung, wie es möglich ist, aber mir ging es noch schlechter als zu diesem Zeitpunkt, bevor ich zu dieser Heilerin bin. Und genau, ich kann mich noch erinnern, wie, als wäre es gestern gewesen, wie ich dann eines Tages aus der Dusche kam, so ganz theatralisch, nackt auf den Boden gefallen bin, auf die Knie. Und ich hab geschrien, ich habe gesagt, ich will einfach nur gerettet werden. Ich kann nicht mehr. Genau. Und allein dieser Wortschatz hatte ich ja auch nie so in meinem Dings drin. So, wo kommt jetzt dieses gerettet her? Bin dann am nächsten Tag, ich habe weiter funktioniert, war im Coaching, habe mit einer Muslima ein Coaching gehabt, die ist auch ja, voll spürig irgendwie und die war emotional aufgelöst. Ich habe mit der so eine Achtsamkeitsübung gemacht, dass sie ein bisschen runterfährt und dass wir so in so ein State kommen von Ruhe. Und die meinte dann am Ende, Vanessa, voll komisch, aber sie hat das Gefühl, Jesus war da.
4: Sie ist Muslim.
3: Genau, und sie hat es gesagt. Und als sie das gesagt hat, ich wusste es. Jesus ist mein Retter. Ich habe sie entlassen. Ich habe die Tür zugemacht. Ich bin auf die Knie gefallen. Und ich wusste es einfach. Es war dieser Moment. Ich wusste, jetzt bin ich gerettet. Jesus ist mein Retter. Und es war dieser von heute an nur noch Jesus-Moment. Genau, das werde ich nie vergessen und werde immer wieder emotional, weil es so...
4: Warum Retter? Was hast du damit verbunden, mit diesem Retter sein?
3: Der hat mich aus dieser Macht der Finsternis rausgerettet, in der ich so lange gefangen war, wo ich selber nicht mehr weiterkam, wo ich mich ja selber nicht retten kann, auch wenn ich diese Wörter nie genutzt habe. So.
4: Hat sich das eher angefühlt, als dass du es begriffen hast?
3: Ja.
4: Beschreib mal. Beschreib diesen Moment noch ein bisschen.
3: Dieser Moment, als ich da auf die Knie gefallen bin und ich es einfach wusste. Es war einfach so eine Riesenlast von meinen Schultern. Ich hab mich 100 Kilo leichter gefühlt und gleichzeitig aber geerdet und angekommen. Ich war einfach, es war wie, Jesus hat mich aus diesem Karussell rausgezogen, auf festen Boden gestellt und aufgerichtet. So hat sich das angefühlt. Und als ich in dieser ganzen Esoterik-Welt da war, das hat sich auch immer so angefühlt, als wäre ich immer so 5 Zentimeter über den Boden geschwebt. Ich hatte überhaupt keine Bodenhaftung. Und seit dem Moment, seit diesem Gnadenmoment so, habe ich das nicht einen Tag mehr gehabt. Ich bin angekommen, ich bin auf festem Boden mit Jesus. Genau.
4: Wie ging es dann weiter?
3: Ich bin nach Hause, es war mein letztes Coaching, Gott sei Dank. Ich bin ins Internet, ich habe mir eine Bibel bestellt. Ich habe die gefressen.
4: Das heißt, von morgens bis abends gelesen.
3: Ich hatte, es war so, du suchst dein ganzes Leben lang nach Jesus. Und dann ist er da. Und dann will ich alles von dem wissen.
4: Ihn kennenlernen.
3: Und ich war so gleichzeitig ja so ausgehungert und ich habe dann echt ja, den ganzen Tag Bibel gelesen, gefühlt. Also ich bin extra immer in der Früh gleich aufgestanden um 5, weil um 7 oder 8, keine Ahnung, musste ich los. Und habe 2 Stunden, ich habe Gott einfach, ich habe Jesus, ich habe den halt so krass gespürt und seine Liebe und ich wusste, er ist da. Und
4: also du hast mehr gespürt, als hast du verstanden.
3: Ja, ich habe sehr viel mehr gespürt, als ich verstanden habe, okay, glaube ich. Und dann habe ich Predigten halt auf YouTube auch gefunden, von ICF München habe ich gesuchtet, weil das fand ich richtig stark. Die haben das Evangelium erklärt, ich habe es gecheckt, es kam, ich so, wow, und so. Dann habe ich gegoogelt, freie christliche Gemeinden Augsburg, dann kam ICF Augsburg.
4: Und dann, bist du da dann mal hin?
3: Genau, und dann bin ich da.
4: Wie war da der erste Gottesdienst?
3: Das war super. Also, okay.

0: nicht sofort beziehungsfähig. So, ah, okay. Genau, und war ja trotzdem irgendwie, also Menschen sind ja trotzdem immer noch irgendwie.
1: Du warst immer noch zerbrochen.
0: So ein bisschen, keine Ahnung, können ja voll gefährlich sein. Oder es ist mir auch oft einfach zu viel. Und da war ja auch immer voll viel los.
1: Okay.
0: Genau, und so waren die ersten Male. Und Gott hat mir da voll durch diese Gemeinschaft irgendwie auch so gezeigt, dass auch Menschen mich sehen können, es gut mit mir meinen. Und habe dann auch ja, durch diese Gemeinde auch Freundschaften jetzt aufbauen dürfen und können. Ich habe gleich zu Beginn, hat mir Gott einen Mann an meine Seite gestellt, was ja auch so interessant ist. Also es ist heute mein Business-Mentor, mein geistlicher Vater sozusagen. Aber ich habe ja diesen riesengroßen Schmerz, diesen Hass und Angst gegenüber Männern. Und was macht Gott? Er schickt mir direkt am Anfang einen Mann, mit dem der für mich gebetet hat, der auch als prophetisch begabt ist und Dinge halt gesagt hat, die er gar nicht wissen kann. Und ich habe richtig gemerkt, wow, Gott spricht gerade voll durch ihn. Und er sagt mir einfach, wie kostbar ich in seinen Augen bin und wie, was er mit mir vorhat und wie auch immer. Und das fand ich irgendwie so besonders, weil dieser Mann also so respektvoll irgendwie mir und meinen Grenzen gegenüber war. Der ist im Gebet, ist der extra einen Schritt zurückgegangen, weil er gespürt hat, dass ich ein Thema damit habe. Und so hat Gott mir einfach gezeigt, dass ich wichtig bin, dass ich Grenzen habe und dass ich auch schützenswert bin, so.
1: Dass du eine Würde hast.
0: Genau.
1: Ne? Das war ja das, was zerbrochen ist durch Männer.
0: Ja.
1: Und er hat es durch einen Mann wieder hergestellt.
0: Genau. Und ich war dann anderthalb Jahre oder so mit Jesus eben unterwegs und ich habe mit ihm am Fundament gearbeitet, sozusagen einfach auch mich einfach neu. Das klingt jetzt wieder New Age, mich neu erfunden. Nein, ich habe einfach mir das, was Gott über mich sagt, habe ich angefangen zu glauben und zu verkörpern, dass ich gerechtfertigt bin, dass ich wertvoll bin, dass ich wunderbar und einzigartig gemacht bin mit allem, was mit mir ist und wie auch immer.
1: Auch mit deiner Sensibilität.
0: Genau, vor allem mit meiner Hochsensibilität. Da hat er mir so einen Frieden geschenkt und hat mir wirklich auch gezeigt, dass das eine Gabe ist, die er mir gegeben hat. Sie wurde jahrelang vom Teufel missbraucht, aber sie ist eigentlich von ihm. Und durch diese Hochsensibilität habe ich ja auch so eine enge und eine intime Beziehung zu Gott. Also ich spüre ihn, ich höre ihn.
1: Es ist ein Freund, der immer da ist, mit dem du redest.
0: Ist so. Er steht doch direkt neben mir. So, er flüstert mir jetzt, er sagt, keine Ahnung, er gibt mir Bilder, er zeigt mir in Träumen, was am nächsten Tag passieren soll, er bereitet mich vor, er ist da, er ist mein Ein und Alles und er ist immer mit mir. Und wer sich auf den Herrn verlässt, ist nie verlassen. Das hat er mir so beigebracht, weil ich ja auch immer mich so verlassen gefühlt habe. Und ich, ja, wie gesagt, das hat er mir eben auch gezeigt und das ist, weil du hochsensibel bist, ist da natürlich auch nicht so eine Grenze, wie vielleicht. Ja, ich glaube, das ist für jeden möglich so. Ich will jetzt ja nicht so, ja, das ist nur bei mir so oder so irgendwie so sagen, das ist ja Quatsch. Genau, aber so hat mir Gott da einfach auch so Heilung geschenkt, dass meine Hochsensibilität kein Fluch ist, kein Fehler, keine Störung, sondern eine Gabe. Genau, ja. Und das ist irgendwie auch so.
1: Ich glaube, ich ahne die Antwort schon. Was ist aus dem Gefühl geworden? Ich bin zu viel, ich bin kaputt.
0: Das habe ich nicht mehr. Also,
1: kommt das war jetzt, manchmal?
0: Das war jetzt auch, genau, das war jetzt auch nicht so von jetzt auf gleich.
1: Ja.
0: Hat mich schon noch natürlich auch begleitet. Wenn jetzt so eine Stimme kommt, wobei ich muss jetzt gerade überlegen.
1: Aber ich meine, du bist normal im Alltag mit ganz normalen Menschen, die eben nicht hochsensibel sind. Ja. Mit deiner Familie, Kollegen, was auch immer. Da kommt mal ein unbedachtes Wort. Oder, verletzt dich das immer noch so stark? Oder gehst du jetzt anders damit um? Oder was passiert, wenn du in solche Situationen kommst?
0: Mhm. Also es verletzt mich nicht mehr. Mit denen ich jetzt auch unterwegs bin, also

0: ganzen Freundschaften, die jetzt daraus auch entstanden sind, denen habe ich das ja auch einfach erzählt. Und ich weiß auch noch an eine Situation, da habe ich mich nicht ernst genommen gefühlt, weil ich irgendwie zu viel gefühlt habe, glaube ich, irgendwie. Aber da konnte ich das dann, ich konnte das kommunizieren. Das ist das, was irgendwie auch neu dazu kam. So, hey, ich bin hochsensibel und ich habe mich ja nicht mehr für meine Hochsensibilität geschämt, weil Gott mir ja gezeigt hat, das ist was Gutes, was Schönes. Das ist von mir, das ist ein Geschenk. Ich so, ach so. Und damit konnte ich dann, fiel es mir leichter, das einfach auch zu sagen. So, hey, ich bin hochsensibel und ich nehme halt Dinge irgendwie voll intensiv wahr und ich bin schnell irgendwie im Weinen. Ich fange mich auch schnell wieder. Ich konnte mich dann einfach so erklären. Und dann war das für das Gegenüber auch in Ordnung. Und es ist einfach kein Problem mehr für mich.
1: Du hast vorhin, habe ich dich gefragt, was war denn damals dein Konzept von Gott? Du bist ein bisschen ins Schwimmen gekommen, weil irgendwie ja, nicht so greifbar. Genau. Wer ist Gott für dich heute?
0: Ja, Gott ist für mich, was ist er nicht? Er ist mein Vater, mein liebender Vater, er ist mein bester Freund, er ist mein Ein und Alles, mein Retter, mein Erlöser, mein Heiler, mein Arzt. Er ist alles. Er ist mein Ein und Alles. Ich liebe ihn über alles.
1: Vanessa, ich danke dir ganz, ganz herzlich, dass du dich gezeigt hast in deiner ganzen Sensibilität. Vielen, vielen Dank dafür, dass du dich verletzlich gezeigt hast. Ja. Vanessa ist angekommen bei Gott. Wie ist das bei Ihnen? Sind Sie noch auf der Suche? Vielleicht wagen Sie ja auch mal ein Gebet. Sie können sicher sein, Jesus sind Sie nie zu viel. Er freut sich immer, wenn Sie zu ihm kommen. Wenn Sie Fragen dazu haben, schreiben Sie uns gerne eine Mail an studio@erfplus.de. Machen Sie es gut und bis zum nächsten Mal.
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1: Gottesfurcht. Dass Gottesfurcht im positiven Sinne etwas ganz anderes ist als Angst, erweist sich spätestens dann, wenn wir in den beängstigenden und bedrohlichen Situationen unseres Lebens uns nicht vor Gott verbergen, sondern uns ihm anvertrauen. Wenn wir nicht vor Gott, sondern zu ihm fliehen. Denn die Angst treibt uns von Gott weg, während die Gottesfurcht uns zu Gott hinzieht.

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1: LifeGate, Tor zum Leben. So nennt sich eine christlich getragene Fördereinrichtung in Beit Jalal bei Bethlehem im Westjordanland. Sie unterstützt Kinder und junge Menschen mit Behinderungen aus den palästinensischen Gebieten. Leider bekommt auch diese Einrichtung die Auswirkungen des Konflikts zwischen Israel und den USA auf der einen und dem Iran unter Hisbollah im Libanon auf der anderen Seite zu spüren. Darüber und über die Arbeit von LifeGate spreche ich mit Burkhard Schunkert, dem Leiter von LifeGate. Schönen guten Tag, Herr Schunkert.
2: Schönen guten Tag.
1: Herr Schunkert, wie genau unterstützen die Kinder und Jugendliche denn in ihrer Einrichtung?
2: Ja, ich beginne mal mit unserem Namen. Den haben wir gewählt vor langer Zeit, weil das gleichzeitig unser Motto oder unser Programm sein soll. Lebenstore öffnen für Kinder und junge Menschen mit Behinderungen. Das heißt, sie dürfen so kommen, wie sie sind, weil wir sagen und glauben, jeder Mensch ist ein wunderbares Geschöpf Gottes, hat ein Recht auf Akzeptanz, auf Förderung, natürlich auf Liebe und auf eine hoffnungsvolle Zukunft. Und so teilt sich unser Programm oder es basiert auf drei wichtigen Säulen. Das erste nennen wir Bildung in einer Frühförderstelle, einem Frühförderkindergarten, einer Förderschule und einer Berufsausbildungswerkstatt können wir bis zu 250 Kindern und jungen Menschen täglich Programme anbieten. Die zweite Säule ist eine gute medizinische Arbeit. Sprich, alle unsere Kinder und jungen Menschen stellen wir Fachärzten vor und Kliniken. Teilweise sind die in Jerusalem, sodass das auch gleichzeitig so eine kleine Brücke ist zwischen Palästinensern und israelischen Ärzten. Das ist uns wichtig. Und eine gute therapeutische Versorgung, die wir in der Einrichtung durchführen können. Und die dritte Säule der Einrichtung, das ist eine intensive Arbeit mit Eltern und Geschwisterkindern. Denn es ist ganz wichtig, dass das, was, sage ich immer so, in einer schönen Oase hier bei uns geschieht, in der Gesellschaft ankommt.
1: Beit Jalal ist eine palästinensische Stadt im Westjordanland. Wie wirkt sich dieser neu aufgeflammte Nahostkonflikt denn auf Ihre Arbeit aus? Das ist ja seit dem Überfall der Hamas am 7. Oktober 2023 auch im Grunde sicherlich allgegenwärtig.
2: Ja, ich sag mal, die Auswirkungen erstmal dieses schrecklichen 7. Oktober und dann den Krieg in Gaza und die Geschichte ist ja leider noch nicht ausgestanden. Im Norden Israels haben wir nach wie vor Krieg. Der hat nie aufgehört mit Hisbollah im Libanon. Dass wir natürlich sehr unter diesen Anspannungen auch mit in unserem, hier in unserer Arbeit, ich will nicht sagen gelitten haben, aber die waren einfach da. Wir haben Gott sei Dank, als wir das Zentrum errichtet haben, vor vielen Jahren zwei Schutzräume gebaut. Und wir konnten also in dieser Zeit, wo die Sirenen dann gingen, in die Schutzräume gehen. Wir haben das trainiert. Innerhalb von 3 Minuten waren wir alle in diesen Räumen. Und das hat uns dann auch entsprechend natürlich ein Stück Sicherheit gegeben. Ansonsten darf ich sagen, dass die Arbeit im Zentrum jeden Tag durchgeführt wurde und wirklich wie so eine kleine Oase der Sicherheit und Stabilität für unsere Kinder, aber auch für die Eltern natürlich, die sie gebracht haben und auch teilweise dann hier geblieben sind, ermöglicht hat in diesen Zeiten.
1: Die LifeGate-Arbeit gibt es seit 35 Jahren. Und wenn Sie jetzt in die Zukunft blicken, was erhoffen Sie sich denn für Ihre besondere Einrichtung für die Zukunft?
2: Ja, vielleicht darf ich erstmal noch eine Herausforderung erwähnen. LifeGate ist eine Einrichtung, die sich komplett 100% selber tragen muss. Es gibt hier bei uns im Land keinerlei Förderung von öffentlichen Stellen für solche Einrichtungen. Sprich, wir sind seit vielen Jahren unterwegs mit vielen kreativen Ideen, Dienstleistungen, die wir anbieten, aber auch Produktion von schönen Geschenkgegenständen, uns selber zu helfen. Und die zweite Möglichkeit, wie wir natürlich die Arbeit finanzieren, ist, dass wir die Menschen, um die wir uns kümmern, die Familien um einen kleinen Beitrag bitten. Aber das ist in den letzten 5 Jahren Corona und 3 Jahre Krieg sehr schwierig geworden. Insofern ist es uns einfach auch wichtig, dass wir ja einfach Menschen gewinnen. Früher war das einfach, weil es kam jeden Jede Woche kamen drei Reisegruppen bei uns vorbei aus Deutschland. Und wir konnten ihnen die Arbeit zeigen und sie wurden unsere Freunde hinterher in Deutschland. Das geht seit 5 Jahren jetzt leider nicht mehr, weil keiner mehr kommt. Weitere Herausforderung ist natürlich die Beziehung zwischen Palästinensern und Israelis, die überhaupt nicht besser geworden ist in den letzten Jahren. Und da einfach auch zu gucken, dass Menschen ja erstmal einander kennenlernen, würde ich sagen, in einer guten Art und Weise und dann aber auch einander wieder eine Chance geben. Wir zum Beispiel haben jedes Jahr eine Behindertenfreizeit am See Genezareth durchgeführt, wo wir mit einer israelischen Behindertengruppe uns eine Woche lang getroffen haben, zur Zeit des Laubhüttenfestes, haben die Laubhütte gebaut, dann haben uns die Israelis erzählt, was die Bedeutung dieses Festes ist. Und am nächsten Tag haben wir einen Ausflug gemacht nach Kapernaum, was nur ein paar Kilometer weg war, und haben der israelischen Gruppe von dem jüdischen Menschen erzählt, der uns wichtig ist in unserem Leben. Und das waren immer sehr, sehr schöne Begegnungen. Die letzte fand statt am 6. Oktober 2023. Am 7. Oktober hat sich unsere Welt grundsätzlich verändert. Und seitdem haben wir keine Erlaubnis mehr, dorthin zu fahren. Wir werden es dieses Jahr im Herbst wieder versuchen zu beantragen.
1: Burkhard Schunkert war das, der Leiter von LifeGate, einer Fördereinrichtung in Beit Jalal bei Bethlehem im Westjordanland, die Kinder und junge Menschen mit Behinderungen unterstützt. 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
1: In meiner Familie habe ich kürzlich bei einem Kind im familiären Umfeld erlebt. Es war mehrere Tage bedrückt und still und die Eltern haben sich schon gefragt, was los ist. Sie haben mit ihm gesprochen, auch mit Lehrkräften, aber es hat nichts erzählt. Dann hat die Mutter mitbekommen, dass etwas Größeres kaputt gegangen war und plötzlich wurde ihr klar, das musste dahinter stecken. Sie sprach ihr Kind an und da brach es aus ihm heraus. Es weinte und erzählte, was passiert war. In dem Moment kam Licht in die Situation. Es gab keine Vorwürfe, sondern Liebe und die Zusage, du bist geliebt, egal was passiert ist. Und man konnte so richtig sehen, wie sich etwas löste, wie die Last abfiel, Ruhe einkehrte und die Freude zurückkam. Da musste ich an einen Satz aus dem ersten Johannesbrief denken. Leben wir im Licht, so wie Gott im Licht ist, dann haben wir Gemeinschaft untereinander und das Blut, das Jesus, sein Sohn, für uns vergossen hat, reinigt uns von jeder Schuld. Ich merke bei mir selbst, dass es mir oft schwerfällt, ehrlich zu sein, zu meinen Fehlern und Sünden zu stehen und Licht hineinzulassen. Dabei war es bei dem Kind genau das, was den Unterschied gemacht hat. In dem Moment, in dem alles ans Licht kam, wurde er nicht bestraft, sondern der Liebe vergewissert. Und plötzlich wurde es leicht. Und ich glaube, genau so ist Gott, dass ich zu ihm kommen darf mit dem, was schiefgelaufen ist, dass ich nichts verstecken muss, sondern dass er Licht hineinbringt. Und dass ich erleben darf, ich bin geliebt.
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1: Zum Abschluss des Tages laden wir Sie ein, das Gebet Martin Luthers aus seinem Abendsegen mitzubeten.
2: Das walte Gott, Vater, Sohn und Heiliger Geist. Amen. Ich danke dir, mein himmlischer Vater, durch Jesus Christus, deinen lieben Sohn, dass du mich diesen Tag gnädiglich behütet hast. Und bitte dich, du wollest mir vergeben alle meine Sünde, wo ich Unrecht getan habe, und mich diese Nacht auch gnädiglich behüten. Denn ich befehle mich, meinen Leib und Seele und alles in deine Hände. Dein heiliger Engel sei mit mir, dass der böse Feind keine Macht an mir finde. Amen.
1: Und nun flugs und fröhlich geschlafen, so wie Martin Luther es empfiehlt. Wir wünschen Ihnen eine gute und gesegnete Nacht unter dem Schutz Gottes.

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1: 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Mit Kai-Uwe Wojcak herzlich willkommen. Ich begrüße Sie zur zweiten Folge einer siebenteiligen Sendereihe mit dem Titel »Von Jesus lernen«. Das war auch das Motto der letzten Jahrestagung der Deutschen Evangelistenkonferenz mit dem Untertitel »Multiplikation durch Jüngerschaft«. Dort wurde diese Reihe aufgezeichnet. Multiplikation bedeutet Vervielfachung. Im ersten Teil dieser Reihe ging es darum, dass wir die Liebe und Vergebung Jesu zunächst einmal für uns selbst annehmen müssen, bevor wir sie an andere weitergeben. Nun, in Teil 2 geht es tatsächlich um Multiplikation, also Vervielfachung. Dr. Roland Werner berichtet davon, wie erfahrene und weniger erfahrene Christen voneinander lernen und ihren Glauben an andere weitergeben können. Wichtig ist ihm, den Glauben nicht nur zu erklären, sondern ihn mit Kopf, Herz und Hand zu bezeugen. Mit anderen Worten, authentisch zu leben ist wichtiger als jede akademische Theorie. Roland Werner ist Honorarprofessor an der Evangelischen Hochschule Tabor in Marburg.
2: Das Thema Lernen von Jesus, das Thema authentisch sein, das Thema, das aus der Lehre leben wird, das ist natürlich ein ganz großes und wichtiges Thema für uns persönlich und für unseren Dienst. Es ist für mich persönlich ganz wichtig. Ich will einsteigen mit einer Erfahrung. Ich bin gerade gefragt worden von einem Teilnehmer, ob ich auch so Mentoring mache für jüngere Evangelisten. Und dann habe ich gedacht, das ist eine Kernfrage meines Lebens in den letzten Jahren geworden, dass Gott es mir geschenkt hat, dass ich Mentor sein darf für viele. Ich habe da keine Liste, aber ich habe verschiedene Gruppen, die ich sozusagen als Gruppen mentoriere. Ich war jetzt mit einer dieser Gruppen zusammen in Jerusalem Anfang Oktober. Das ist eine Gruppe, da sind die Teilnehmer von Island bis Jordanien. Zwischendurch auch noch einige im Balkan, das ist so die stärkste Gruppe dabei. Und ich merke einfach, dass es ein ganz, ganz großes Geschenk ist, wenn man so ein paar Tage zusammen sein kann und so, ja, als Jünger Jesu zusammen sein kann. Jetzt sehe ich mich nicht sozusagen, dass ich da der Jesus-Ersatz bin und sie die Jünger sind, sondern wir sind ja gemeinsam unterwegs mit Jesus. Das ist ein großes Geschenk. Oder auch, wenn es einzeln ist. Aber das fing an, und deswegen möchte ich anknüpfen an die Bibelarbeit, mit dem, dass ich jetzt so weiter schenken darf, dass ich beschenkt wurde. Jetzt über 35 Jahren hatte ich eine Begegnung mit einem Mann, den vielleicht einige Ältere unter uns noch kennen. Sein Name ist Leighton Ford. Er ist oft, dachte man, um es ein bisschen zu verorten, der Schwager von Billy Graham. Er hat die jüngste Schwester von Billy Graham geheiratet, die Jeannie, die 13 Jahre jünger war als Billy. Und Leighton war sozusagen Nummer zwei in der Billy Graham-Organisation für viele Jahre, hat große Evangelisationen gemacht in Australien, in Kanada, in den USA, an vielen Stellen. Ich erinnere mich einmal, dass ich in Stuttgart gehört hatte, das muss 1979 oder 80 gewesen sein, beim Dynamis. Kennt das jemand noch von früher? Ja, da war so in Stuttgart, da habe ich später auch mal ein paar Mal gesprochen, jedenfalls da war Leighton Ford als Sprecher da und ich weiß noch, wie wir Esslingen durch Stuttgart, also ist für mich ja alles so eins da unten. Genau, auf jeden Fall. Auf jeden Fall, alles so unter Marburg ist ja Süddeutschland. Auf jeden Fall habe ich da eine internationale, also eine, die hießen The Internationals, war aber eine amerikanische Gesanggruppe, die durfte ich als Übersetzer begleiten und die sangen dort und traten auf und Leighton predigte und ich sah ihn dort und dachte, so möchte ich auch mal predigen können. Der hatte eine solche Begabung, zu den Herzen der jungen Leute direkt zu sprechen. Und ich dachte, das ist großartig. Dann traf ich ihn nochmal, sah ich ihn nochmal. 1989, da war er der Vorsitzende des Lausanne-Kongress für Weltmission in Manila. Da habe ich ihn auch so von Ferne gesehen. Also ich habe ihn zweimal von Ferne gesehen, einmal da im Stuttgarter Raum, einmal in Manila. Und dann, einige Jahre später, haben sich unsere Wege gekreuzt. Und er hatte inzwischen etwas erlebt, was sein Leben umgedreht hat. Nämlich er hatte erlebt, dass von seinen drei Kindern der älteste Sohn mit 24 Jahren beim Laufen auf dem Lauffeld plötzlich zusammengebrochen war und wenige Tage später starb. Und man hat dann gemerkt, er hatte wohl einen angeborenen Herzfehler, der aber nie entdeckt worden war. Und es war sozusagen ein ganz entscheidender, einschneidender Punkt für das Leben von Layton, dass er einfach gemerkt hat, durch einen längeren Prozess, Gott führt mich heraus aus diesem, ich bin der große Evangelist. Und das war auch sehr gesegnet, weil man trifft auch immer wieder, gerade in den USA, trifft ich immer wieder auch Leute, die sagen, meine Mutter oder ich selbst oder mein Onkel, meine Tante ist damals bei einer Evangelisation von Layton zum Glauben gekommen. Also das hat viele Auswirkungen gehabt. Aber er hat sich so geführt gesehen, dass er das reduziert und sich mehr auf das Mentoring, auf das Begleiten jüngerer Evangelisten, jüngerer Pastoren konzentrieren möchte. Und hat dann auch Leute gesammelt. Und irgendwann traf ich ihn dann bei einer Konferenz in England. Er hat mich eingeladen, Teil solch einer Gruppe zu werden. Und da bin ich jetzt seit 35 Jahren drin, bin sehr, sehr dankbar, weil ich da sehr viel gelernt habe für mich und einfach dieses Geschenk eines älteren Mentors, der sowohl Evangelist ist, aber der auch ja ein Herz für Seelsorge, ein Herz für geistliche Begleitung hat, haben darf. Und er hat uns ermutigt, wiederum das weiterzugeben. Deswegen ist dieses Thema Jüngerschaft, Mentoring, Weitergeben sehr, sehr wichtig. Und Layton hat, es gab mal einen Artikel über ihn in einer Zeitung in den USA, der wurde was überschrieben, From Mass Evangelist to Friend on the Journey. Also vom Massenevangelist, vom Evangelisten der großen Mengen hin zu einem Freund auf dem Weg. Und das ist für mich etwas, ich bin nicht dankbar. Und unzählige Leute, auch viele, die in christlichen Leitungspositionen, in internationalen Werken sind, sind von ihm so begleitet worden. Und wir merken hier, ist neben dem, dass wir öffentlich reden und dass wir öffentlich predigen und da gibt es ja viele Möglichkeiten, wie man das tun kann, auch auf der Straße, im Einzelgespräch oder vor kleinen Gruppen oder in organisierten Treffen in Gemeinden oder in Schulen und so weiter. Neben dem ist es so ein wichtiger Punkt, dass wir Menschen begleiten auf ihrem Weg der Jüngerschaft. Und damals hatten wir sehr oft so ein Motto von Layton gehört, das will ich auch gerne weitergeben, weil ich das sehr hilfreich finde. Er sagt, es geht darum, ich sage es jetzt erst auf Englisch, dann auf Deutsch, es geht um das Learning to lead to Jesus. Also das ist Lernen, Menschen zu Jesus zu führen, zu leiten. Das ist ja so das Proprium, das Eigentliche des Evangelisten. Aber dann auch learning to lead like Jesus, also to Jesus, aber auch like Jesus, also wie Jesus zu leiten. Und drittens, learning to lead with Jesus, also mit Jesus gemeinsam zu leiten. Es geht nicht nur darum, sozusagen einen Job zu machen und den richtig gut zu machen und da vielleicht dann auch große Erfahrungen und Resultate und Erfolge zu haben, sondern es geht ja auch darum, wie bin ich selbst dabei? Was motiviert mich im Innersten? Wie wird mein Charakter auch geformt von Jesus? Wie erlaube ich ihm, mich zu lehren, dass ich mehr wie Jesus werde? Wir wissen natürlich, niemand von uns wird wie Jesus. Also ich will das jetzt nicht in einem falschen Sinn verstanden haben, als ob ich jetzt hier so sage, wir können völlig geheiligt werden und wie Jesus. Also das werden wir nie erreichen. Aber wir können doch von ihm lernen und wir können ihm auch von ihm manche Prinzipien des Lebens lernen. Darum soll es jetzt und des Jüngermachens lernen und darum soll es jetzt gehen. Also Mentoring, von Jesus lernen, voneinander lernen, heißt vielleicht, das ist eine Form, ein Älterer nimmt einen Jüngeren mit hinein. Er begleitet ihn, er teilt das Leben mit ihm, er gibt Erfahrungen weiter, er gibt Wissen weiter, er gibt geistliche und praktische Erfahrungen weiter und er öffnet vielleicht auch Wege für diesen Jüngeren. Und ich denke, wir alle, wenn wir mal nachdenken, haben wir solche Menschen in unserem Leben erlebt, die uns Türen geöffnet haben, die Interesse an uns gehabt haben, die uns gefördert haben. Vielleicht fällt euch da jemand ein. Mir fallen mehrere ein. Und das ist interessant. Ich hatte zum Beispiel einen geistlichen Begleiter, der mich sehr stark in Richtung Mission im islamischen Raum begleitet hat und mich sehr unterstützt hat und mich damit hineingenommen hat, auch auf Reisen in die islamische Welt. Und ich habe einen anderen, der mich damit begleitet hat, eine Gemeinschaft und eine Gemeinde aufzubauen. Und so glaube ich nicht, dass innerhalb der Gemeinde Jesu sozusagen ein streng hierarchisches Prinzip herrschen sollte, obwohl das, was ich nachher sage, sich so ein bisschen so anhört, als ob es sozusagen top-down immer weitergeht, sondern es Gott erlaubt ja, dass wir in einer, ich nenne es jetzt mal an, in einer lernenden Gemeinschaft sind. In einer, so wie auch die frühen Christen haben ja nicht nur von einem Apostel gelernt, die haben nicht nur von Petrus gelernt, ja, sondern die haben ja von der ganzen Urgemeinde gelernt. Ja, es war eine Gemeinschaft des Lernens, eine Gemeinschaft der Nachfolge. Und so gibt es auch in unserem Leben sicher mehrere Menschen. Und so können wir auch erlauben, dass wenn wir Menschen wenn wir sie begleiten auf ihrem Weg der Jüngerschaft, dass wir jetzt nicht denken, der muss alles nur so machen wie ich und ich bin der einzige Ansprechpartner für ihn, sondern das ist ein offenes Geschehen, ein geistliches Geschehen, wo auch Emotionen und sicher auch Nähe und auch Freundschaft und so mit dazugehören kann, aber wo es doch nie eine Exklusivität geben kann, sondern wo es sozusagen ein Dienst ist. Vielleicht auch eine Wegstrecke nur, dass man einen Menschen eine Wegstrecke lang begleitet und dann geht dieser Mensch auch weiter und das ist auch okay so. Paulus hatte diese Erfahrung oder diese Methode ist vielleicht falsch, hat dieses Prinzip ganz systematisch in sein Leben und in seinen Dienst hinein eingebaut. Er war nämlich nicht nur der einsame Evangelist, der auf dem Areopag sprach vor den freien Bürgern Athens, wie wir in Apostelgeschichte 17 lesen, sondern er war auch ein Mentor, der strategisch Menschen aufbaute. Die Namen seiner Mitarbeiter, seiner Assistenten, seiner Mentees, wenn man so will, ist lang. Sie erscheint fast so nebenbei im Neuen Testament. Wir lesen von ihnen in der Apostelgeschichte und vor allem in den Briefen. Ich habe jetzt mal ein paar aufgeschrieben, es ließe sich aber noch erweitern. Da ist ein Barnabas, gut, der hat, glaube ich, den Paulus eher als Mentor zu Anfang begleitet, vielleicht hat sich die Beziehung dann irgendwann umgedreht. Ein Timotheus, ein Titus, ein Silas, ein Sosthenes, ein Johannes Markus, ein Lukas und dann der den Römerbrief geschrieben hat, ihr wisst alle, wer den geschrieben hat, ein Tertius, eine Priska, ein Aquila, Männer und Frauen. In Römer 16 ist eine ganze Liste. Phoebe, die er als Gemeindeleiterin eingesetzt hat, offenbar in Kenchrea, Nebenort von Korinth. Urbanus, Apelles, Tryphona, Tryphosa und wie sie alle heißen, wunderschöne Namen. Wenn ihr nochmal Kinder oder Enkelkinder irgendwie mithelfen dürften beim Benennen, dann schaut einfach in Römer 16 hinein, da findet ihr wunderbare Namen. Genau. Ich warte noch auf die erste Tryphosa, die ich da treffe in meinem Leben. Genau. Also Paulus hat viele, viele Menschen mit hineingenommen und das hört man so nebenbei. Ja, aber für ihn war das strategisch, weil das sagt er auch an anderen Stellen, wo er das wirklich programmatisch beschreibt. Also er predigte nicht nur, er schrieb nicht nur Briefe, die bis heute in der weltweiten Gemeinde Orientierung geben, sondern er prägte bewusst eine nächste Generation von Jesus-Nachfolgerinnen, Jesus-Nachfolgerinnen, Leitern und Leiterinnen. Er ging methodisch vor. Und das sehen wir ja allen bekannt, aber manchmal ist es ja auch gut, Eulen nach Athen oder biblisches Wissen zur Deutschen Evangelistenkonferenz zu tragen. Sehen wir zum Beispiel in 2. Timotheus 2, da heißt es, was du von mir gehört hast vor vielen Zeugen, das sagt er zu Timotheus, das, was du von mir gehört hast vor vielen Zeugen, die Zeugen lassen wir mal in der Seite, das übergib du wiederum anderen zuverlässigen Menschen, die dann auch in der Lage sein werden, andere zu unterrichten. Das heißt, wir haben hier eine Generationenfolge von 4 Generationen. Paulus gibt etwas weiter an Timotheus. Timotheus soll das weitergeben an die zuverlässigen Menschen, die wiederum anderen es weitergeben. Also es ist ganz strategisch. Paulus sagt hier, 2. Timotheusbrief, doch relativ gegen Ende seines Lebens geschrieben, nochmal ganz wichtig, hey, tu das Werk eines Evangelisten, das sagt er auch im 2. Timotheusbrief. Aber er sagt auch, nimm du dir einzelne Leute vor und nimm sie hinein in diese Weitergabe der Lehre, der Unterweisung, der Prägung. Dieses Generationenprinzip, so möchte ich es mal nennen, hat Paulus wiederum von Jesus gelernt. Das hat er ja auch nicht erfunden. Sondern er hat einfach nur nachgemacht, was Jesus getan hat. Ja, Jesus hat ja auch sich Menschen ausgesucht und hat sie geprägt, ganz intensiv in einem Jüngerschaftsprozess. Es war ein ganzheitliches Lernprogramm. Wir sehen das zum Beispiel in der Jüngerberufung in Markus 3, Vers 13, folgende. Und ich lese es mal, sicher auch den meisten sehr bekannt. Da heißt es, er stieg auf einen Berg und er rief zu sich, die er wollte. Sie kamen zu ihm, er berief die 12. Und jetzt sagt Markus 3 Dinge, zu denen Jesus diese 12 beruft. Dass sie bei ihm seien, also bei Jesus sein, dass er sie aussendet zu predigen und dass sie Vollmacht haben, die Dämonen auszutreiben. Also das Erste, er ruft nicht nur die Leute und gibt ihnen einen Job und gibt ihnen eine Dienstbeschreibung und einen Vertrag und sagt so, das müsst ihr jetzt machen, sondern dass sie bei ihm seien. Und dieses bei Jesus sein, das sehen wir auch immer wieder durch das Neue Testament, vor allem durch die Evangelien hindurch schimmern. Sie waren halt dabei. Und ich habe jetzt mich in letzter Zeit besonders mit dem Markus-Evangelium ein bisschen mehr beschäftigt. Man kann zum Beispiel Details lernen, die bei anderen nicht sind. Zum Beispiel die Frage, sicher könnt ihr mir die beantworten, woran war der Esel angebunden, auf dem Jesus nach Jerusalem einritt? A, war er angebunden an einem Laternenpfahl? B, war er angebunden an einem Strauch? Oder wo war er angebunden?
3: An einer Tür, das hast du letztes
2: Jahr. Ah, sehr gut, siehst du mal. Es ist, und du bist der Einzige, der das noch weiß, hier von Gasse. Da sieht man mal, was die Predigten bringen. Ich sage ja immer, eine Predigt ist gut, wenn die Leute am Nachmittag noch die 3 Punkte wissen, die man am Vormittag geprägt hat. Und die ist noch besser, wenn man selbst weiß, was man am Vormittag gepredigt hat. Genau, ein Detail, das Markus bringt. Warum er war dabei? Beziehungsweise Petrus war dabei, der dem Markus das erzählt hat. Ja? Und. Also wir spüren, das ist ja nur ganz Nebenpunkt jetzt hier, wir spüren bei den Evangelien davon, sie waren bei ihm. Und dann lehrt er sie, wie sie predigen, damit ist eine Aussendung, das ist auch was Formales wahrscheinlich. Sie lernen das von ihm und sie lernen auch von ihm oder sie bekommen von ihm Vollmacht gegenüber den unguten Geistern. Also dieses bei ihm sein, zu seinen Füßen zu sitzen und von ihm zu lernen, das ist das gute Teil, was Maria nicht weggenommen werden soll. Und wer zu Füßen von Jesus saß und gelernt hat, der durfte dann schließlich es auch weitergeben. Was meiner Meinung nach auch ein Hinweis für den Dienst von Frauen, einer von vielen ist und auch für den, für den weitergebenden Dienst von Frauen. Ich will jetzt nicht in eine Diskussion, aber das spüren wir auch im Neuen Testament. Weitergeben, lernen von Jesus und weitergeben. Also, in diesem ganzheitlichen Geschehen, in dieser Jüngerlehre, in diesem Programm, wurden sie dazu fähig gemacht, es selbst zu tun und es anderen weiterzugeben. Und wir sehen, dass das Lernen von Jesus ist das Zentrum der Jüngerschaft. Und ich würde sagen, es hat einen akademischen und einen authentischen Aspekt, um das schon mal vorauszunehmen. Ja? Also machet alle zu Jüngern, alle Völker, lehrt sie halt alles, was ich euch geboten habe. Das ist dieses Doppelte, sie zu begleiten, dass sie in die Jüngerschaft hineinkommen können und dann auch zu lehren. Alles, was ich euch geboten habe, da geht es ja nicht nur um die Gebote Jesu, sondern es geht um das, was er ihnen an Dingen beigebracht hat. Dass sie einfach diese ganzheitliche Jesuslehre jetzt weitergeben. Nehmt auf euch mein Joch, lernt von mir. Ich will euch jetzt nicht alle Stellen, da würde ich jetzt die ganze Zeit damit nehmen, die im Neuen Testament, auch in den Evangelien, nur allein über diesen Punkt uns Auskunft geben, wie Jesus seine Jünger ganzheitlich gefördert, geleitet, mentoriert, mit hineingenommen und dann auch schließlich ausgesendet hat, bis zu den Aussendungen in Matthäus 9, in Lukas 10 und so weiter. Und das war ein Prinzip, was auch Jesus letztlich nicht erfunden hatte, sondern das war ja schon bei den Rabbinen so. Die Rabbis haben Schüler gehabt, die von ihnen gelernt haben. Aber der Unterschied ist ein ganz wichtiger Unterschied. Nämlich, wenn ein Schüler alles bei einem bestimmten Rabbi gelernt hatte, dann ging er weiter zum nächsten Rabbi. Wer aber beim Rabbi Jesus gelernt hat, der blieb beim Rabbi Jesus, weil da gab es keinen anderen mehr, der den toppen konnte. Sondern aus vielen Gründen wissen wir natürlich. Deshalb sagt Jesus, wenn ihr bleiben werdet an meiner Lehre, an meiner Rede, an meinen Worten, dann seid ihr in Wahrheit meine Jünger. Und ihr werdet die Wahrheit erkennen und die Wahrheit wird euch frei machen. Das heißt, dieses Bleiben an Jesus, bei Jesus, das war ihnen ins Stammbuch geschrieben. Und so geht das jetzt weiter, diese Weitergabe von Jesus über die Aposteln und die erste Gemeinde. Und da sind ja auch nicht nur die Apostel im engeren Sinne, sondern auch die 70 sicher dabei und die 120, die dort oben im Abendmahlsaal waren, im Obergemach und beteten. Und da war die Familie Jesu, die dann schließlich sich alle zu ihm gewandt hat nach der Auferstehung, war da mit drin. Diese ganze Gemeinschaft der ersten Jüngerschaft Jesu waren die, die weitergegeben haben. Es ist ja ganz erstaunlich, dass diese erste Gemeinde, diese wenigen Leute, und selbst wenn es 5.000 und 10.000 vielleicht waren, relativ bald, ist das ja gegen die Millionen. Man geht aus von etwa 70 Millionen zu dieser Zeit, die Bewohner im Römischen Reich waren, ist das ja eine ganz verschwindende Minderheit. Und die hatten ja auch eine sehr schlechte Presse. Die waren ja nicht sehr beliebt. Ihnen wurde vorgeworfen, dass sie das ganze Menschengeschlecht hassen würden. Ihnen wurde vorgeworfen, dass sie Kinder fressen würden. Ihnen wurde alles Mögliche vorgeworfen. Und dass diese kleine Gruppe es geschafft hat, gegen allen Gegenwind und durch Verfolgungswellen hindurch zu wachsen, stetig zu wachsen, bis schließlich irgendwann die römischen Kaiser kapitulierten, haben gesagt, es bringt nichts, gegen die anzukämpfen. Wir müssen es erlauben. Und so kam dann diese sogenannte konstantinische Wende, wo dann das Christentum zuerst zu einer erlaubten Religion wurde. Wie haben die das gemacht? Ich würde sagen, sie haben das geschafft, weil sie dieses weitergegeben haben. Und das ist für uns so wichtig, weil wir heutzutage auch in den geistigen Auseinandersetzungen, in denen wir stehen, zwischen evangelikal und postevangelikal, zwischen konservativ und liberal und allem Möglichen, es uns hilfreich ist, wahrzunehmen, wie hat die frühe Kirche, die frühe Gemeinde, wie haben die nächsten Generationen nach Jesus, wie haben die das apostolische Erbe aufgenommen, wie haben sie es bewahrt? Was waren die Gefäße, in denen sie es getan haben? Wodurch haben sie die Resilienz aufgebaut, die es ihnen ermöglicht hat, wirklich das Römische Reich zu durchdringen? Und übrigens sind die frühen Christen ja auch nicht an den Grenzen, den Grenzschildern des Römischen Reiches stehen geblieben. Wir wissen da leider durch schlechte oder nur verborgene geschichtliche Dokumentation nicht so viel darüber, aber wir können davon ausgehen, dass relativ früh das Evangelium schon weit bis nach Südindien hingekommen ist. Und wir wissen auch, dass ja bis nach China hinein in den Kaiserhof im 8. Jahrhundert das Evangelium gekommen ist und. Und auch über die Grenze hinaus von Südägypten, wo das Römische Reich endete, in den Sudan hinein, nach Äthiopien hinein und. Und da ist viel, was bestimmt gewesen ist, was wir gar nicht wissen. Aber es war eine Kraft und diese Kraft hatte mit dieser Multiplikation, mit diesem Jüngerschaft sein zu tun. Ich will das nur ganz kurz sagen, einige Merkmale gefunden. Sie hatten eine Klarheit des Glaubens und ihres Inhaltes, das Evangelion, Euangelion. Sie wussten, was sie glauben, sie konnten es weitergeben. Es hatte etwas zu tun mit einem Leben des Einzelnen, was sich durch eine grundlegende Lebenswende, Metanoia ist das griechische Wort, Umkehr, wirklich neu orientierte. Das wurde unterstützt durch die Lehre, die Didache, von denen wir ja auch es gibt ja einen frühchristlichen Alpha-Kurs, heißt die Didache, die Lehre der 12 Apostel, wo sie nicht nur gelernt haben, und das ist der Punkt, den ich auch hier ausarbeite, sie haben nicht nur gelernt, das Richtige zu glauben, sondern sie haben auch gelernt, richtig zu leben. Und das ist was ganz Wichtiges. Als ich noch Theologie studiert habe, ich habe Theologie studiert in Marburg an der Uni, da wo auch Bultmann vorher gelehrt hat. Er ist 2 Monate, bevor ich nach Marburg kam, ist er weitergereist. Also ich habe ihn nicht getroffen. Aber da habe ich studiert und ich weiß noch wie heute, dass es uns immer wieder gesagt wurde, wenn man die frühen Schriften der Christen sieht, die frühkatholischen Schriften, so heißt das dann so, den Barnabasbrief, den Didache, den ersten Clemensbrief und so weiter, da sieht man diese, so wurde es gesagt, diese katholisierende Tendenz und diese moralisierende Tendenz. Und das würde man übrigens auch schon in den späten Briefen, den sogenannten pseudo-epigraphischen Briefen, also den nicht richtig paulinischen, den deuteropaulinischen Briefen merken, dass der Fokus von der Gnade zum Gesetz gehen würde. Und das lehnen wir als gute Lutheraner natürlich ab, ist ja klar. Ja, und das war so ein Vorurteil, dass es irgendwie eine Verbiegung des Glaubens war, als man den Menschen nicht nur beigebracht hat, wie sie glauben, sondern wie sie leben. Und ich würde sagen, das Gegenteil ist der Fall. Dass die nächste Generation nach den Aposteln und die übernächste in ihrer Lehre, da wo sie die Heiden zu Jesus-Nachfolgern machen wollten und wo sie nicht mehr im jüdischen Bereich nur noch sozusagen evangelisierten, sondern dass die christliche Gemeinde wuchs hinein in die Heiden, dass die Menschen nicht nur mit dem Kopf sagen mussten, Jesus ist der Herr, sondern dass die ihr ganzes Leben auch in den ethischen Bereichen umschieben mussten, das war doch selbstverständlich. Also vieles, was innerhalb des Judentums ganz klar war, zum Beispiel eine Ehe, ein Mann, eine Frau, das war für die Heiden überhaupt nicht klar, für die Römer und die Griechen. Und deswegen mussten die ersten Christen in ihrer Jüngerlehre das auch betonen. Das ist keine Verfälschung des Evangeliums, ist auch kein Abfall von der reinen Gnadelehre des Luthertums. Ja, Luther war auch damals noch gar nicht dabei, sondern es ist etwas Notwendiges, weil Jesus sagt, lehrt sie zu halten, alles, was ich euch geboten habe. Und deswegen ist die Didache, die Lehre, eine ganz klare Lehre, als ein Merkmal der frühen Gemeinde. Ich will die jetzt nicht alle einzeln ausführen, das war jetzt ein bisschen länger. Sie haben zu tun mit einem neuen Leben der Gemeinschaft, mit einem Dienst für andere, eine Diakonie, die über die eigenen Grenzen hinausging, Fürsorge für Waisen, Witwen und Gefangene und so weiter. Sie haben zu tun mit einer Bereitschaft zur Apologia. Sie haben zu tun mit einer Bereitschaft zum Martyrium, Martyria. Und sie haben etwas mit der Hoffnung zu tun. Das sind die 8 Punkte, kann man dort nachlesen. Also authentisch statt nur die akademisch. Wenn aus Lehre Leben wird. Ich bin dankbar für das nur, muss ich wirklich sagen, weil es für mich kein Gegensatz ist, sondern es gehört beides dazu, dass wir akademisch, das heißt mit dem Denken, Jesus und seine Lehre begreifen, aber es darf eben nicht da bleiben. Und das ist vielleicht manchmal ein Problem bei uns, so vermute ich auch, dass es sozusagen die Motivation ist, dass ich darüber gebeten wurde, etwas zu sagen. Also, jetzt habe ich auch eine Flipchart hier und die brauche ich auch für den zweiten und wichtigsten und zusammenfassenden Teil und ich habe auch die Uhr im Blick, keine Angst. Jesus sagt zu ihnen, Matthäus 22, Vers 37, du sollst den Herrn, deinen Gott, lieben von ganzem Herzen und ganzer Seele, und mit deinem ganzen Verstand, und beim Lukas wird dann noch die Kraft dazu genommen. Also auch mit dem Verstand. Sowohl Jesus als auch Paulus, als auch alle Apostel haben bewusst den Verstand eingesetzt. Sie haben auch argumentiert. Deshalb ist akademisch und authentisch kein Gegensatz. Ich möchte deswegen unter einigen kurzen Begriffen das ein bisschen bündeln. Erstens ein Ja zum Denken. Und da schreibe ich jetzt mal hier den Kopf hin. Ja, ich bin gleich wieder am Mikro. Ich mache nur ganz wenig hier am Dings. Das ist der Kopf. Ja zum Denken. Ja zum Kopf. Gott lieben mit dem ganzen Verstand. Wir haben in Marburg jetzt ein neues Format angefangen, das heißt Bible Chat. Und das ist ein offenes Treffen in unserem Buchcafé, immer montags von 19 Uhr bis 20.15 Uhr, wo wir Leute einladen, einfach mit uns Bibel zu lesen. Und ab und zu haben wir Impulsvorträge dabei, aber das ist ganz interessant. Leute lassen nicht einfach, da wird auch nicht gesungen oder so, es wird ein kurzes Gebet am Ende gesprochen, aber es ist einfach ein offenes Gespräch für die Bibel. Gestern hatten wir einen dieser Impulsvorträge, die so alle 4 Wochen sind, also einmal im Monat. Da kamen dann, normalerweise kommen da so zwischen 5 und 10 Leute, aber unterschiedliche Leute, es kommen auch Leute von der Straße einfach rein. Gestern hat Matthias Clausen, der auch ja Evangelist ist und Professor in Tabor ist, hat gesprochen über, wie wir die Argumente gegen den Glauben, wie wir auch darauf antworten können. Da kamen auf einmal, gestern waren 24 Leute da. Warum? Weil es vielen wichtig ist, auch Argumente für den Glauben oder zu finden oder formulieren zu können. Und das müssen wir auch lernen. Apologia ist wichtig. 1. Petrus 3, Vers 15. Seid alle Zeit bereit, Apologia zu geben, Antwort zu geben, Rechenschaft zu geben für die Hoffnung, die in euch ist. In einem Zusammenhang übrigens, wo es ums Leben geht. Sie wundern sich, dass ihr nicht so lebt wie früher. Seid alle Zeit bereit, Apologia zu geben. Es hat also mit dem Denken zu tun, mit Lehre, mit Verstehen, mit geistigem Durchdringen. Und darüber habe ich jetzt ja schon ganz viel gesagt. Es hat auch mit der Wahrnehmung der Anfragen und Angriffe zu tun. Wie Paulus in Athen auf die Epikureer und die Stoiker und die Platoniker eingeht, wie Justin der Märtyrer eingeht in seiner Auseinandersetzung mit den Anfragen der Juden, wie die frühchristlichen Apologeten Tertullian und Irenäus und andere darauf eingingen. Gegenüber Heretikern, gegenüber Anfragen von Heiden und Juden. Heute haben wir ähnliche Felder. Wir haben einen ganz starke säkulare Anfrage an den Glauben, aber wir haben eine starke Anfrage gegenüber dem christlichen Glauben durch den Islam. Und die jüngere Generation spürt das vielleicht ganz anders als unsere Generation. Warum? Weil sie in den Schulen sitzen, weil unsere Kinder in den Schulen sitzen und die muslimischen Mitbürger sagen, wieso wirst du eigentlich nicht Moslem? Ja, oder unser Glaube ist die wahre Religion. Und Jesus ist nicht der Sohn Gottes. Und wieso isst du überhaupt Schweinefleisch? Und so weiter. Das heißt, auch hier haben wir nochmal ein neues Feld der Apologia, wo ich glaube, dass wir als christliche Gemeinde noch überhaupt nicht vorbereitet sind. Und wir vielleicht die Speerspitze werden sollten, dass wir uns auch dort informieren. Wie kann ich Apologia geben? Wie kann ich evangelisieren? Wie kann ich Menschen fit machen, auch in der Jüngerschaft, dass sie Antworten geben können, auch gegenüber den Anfragen des Islam? Wir sind, glaube ich, ganz gut so in den Anfragen gegenüber der liberalen Theologie. Wir sind, glaube ich, gut gegenüber den Anfragen von säkularen Menschen und Atheismus. Aber sind wir auch gut in den Anfragen, die durch den Islam immer stärker an uns herankommen. Die christlichen Apologeten gingen weite Wege. Und das hat aber etwas zu tun damit, dass sie erst einmal selbst für sich das durchdrungen haben. Paulus hat sein Denken erneuert, so deute ich die Jahre, die er in Arabien war. Er musste alles, was er gelernt hatte, er war ja ein Professor für Theologie, das musste er neu durchsortieren, das ganze Alte Testament durchdenken, im Lichte dessen, dass er jetzt Jesus als Messias und als Auferstandenen erfahren hatte. Also er hat gelernt, alle Gedanken unter den Gehorsam Christi zu nehmen. Das ist etwas Wichtiges. Das hat mit Jüngerschaft zu tun. Und wenn wir Menschen begleiten, werden wir auch versuchen, ihnen auf diesem Bereich Kopf oder Verstand, du sollst Gott lieben mit dem ganzen Verstand, ihnen dort Hilfestellung zu geben. Stellt euch nicht dieser Welt weit, erneuert euer Denken, Römer 12. Natürlich hat das mit dem Leben zu tun, aber es hat auch mit dem Denken und mit dem Verstehen zu tun. Also so ist es wichtig, den Glauben selbst zu verstehen und dann weiterzugehen. Angesichts der vielen Herausforderungen und Anfragen. Selbst Gott lieben mit dem Verstand. Und da, wo ich merke, es gibt Zweifel, dass ich da jetzt nicht sage, na ja, gut, das wird schon irgendwie stimmen. Die anderen sagen ja auch, wir singen ja auch diese schönen Lieder, sondern selbst auch sich den Zweifeln oder den Fragen oder den offenen Themen zu widmen und das durchzuarbeiten. Natürlich immer auf der Basis der Bibel. Bleibt an seinem Wort. Und die beste Methode, wie wir das machen können, ist, dass wir im Wort Christi leben. Lasset das Wort des Christus reichlich wohnen unter euch. Wir sind ja nicht mehr wie die Jünger in der Lage, mit Jesus 3 Jahre durch die Gegend zu ziehen. Aber wir können das sozusagen in zweiter Instanz miterleben, indem wir genau das tun, wofür die Evangelien geschrieben werden, indem wir sie so inhalieren, dass wir wirklich sozusagen Jesus so vor Augen führen. Jesus, wir sehen auf dich, dass wir so ihn vor Augen haben, dass seine Worte in uns leben. Das heißt, eine immer wieder neue Lektüre, ein immer wieder neues, ganzheitliches Aufnehmen der Evangelien und auch der apostolischen Lehre insgesamt, das ist die Grundlage für diese geistige Durchdringung. Gott zu leben mit dem Verstand. Das Zweite ist dann, und das brauche ich jetzt nicht mehr auszuführen, ist die logische Folge, ein Ja zum Denken, ein Ja zum Lehren. Das ist klar. Wenn ich es selbst erfasse, dann darf ich es weitergeben. Sie blieben in der Lehre der Apostel. Apostelgeschichte 20, glaube ich, ist es, wo Paulus auch in seinem Abschied zu den Ephesern sagt, ich habe euch alles weitergegeben. Ich habe euch nichts vorenthalten, was nötig ist, damit ihr den Weg der Rettung, der Seligkeit gehen könnt. Ich habe es euch alles weitergebracht. Er war sozusagen so engagiert in diesem Lehren, dass er das sogar manchmal so in die Nacht hineinzog, dass die jungen Männer, die das nicht mehr aushalten können, weil Jüngere sind ja nicht so resilient wie wir Ältere, sozusagen dann vom Fenstersims runterfielen und sagten so, ich muss jetzt erstmal schlafen. Also, und jetzt kommt es aber die Umsetzung im Leben. Und ich sagte schon, es hat was mit dem Herzen zu tun. Du sollst Gott lieben von ganzem Herzen, ganzer Seele, ganzem Verstand. Also ist das Herz und vom Herz durch das Herz hindurch soll es in das Leben hineingehen. Das heißt, wir haben also hier eine Folge, die uns helfen kann, von die Lehre führt zum Leben, aber es muss der Mensch dazwischen sein, es muss das Herz dazwischen sein, dass wir nicht nur Hörer des Wortes sind, das wäre der Verstand, dass das Wort in uns wohnt, das ist das Herz, aber dass wir dann auch zu Tätern des Wortes werden. Das ist ein Lebensprozess. Und indem wir selbst in diesem Lebensprozess sind, können wir auch andere in diesen Lebensprozess mit hineinnehmen. Das ist der Punkt. Indem wir selbst Jünger sind, können wir andere zu Jüngern machen. Das heißt also, Jünger machen ist keine Methode, ist kein gutes Deutsch, Jünger machen. Ja, du kannst Kuchen machen, aber du kannst keine Jünger machen. Aber es hat sich so eingebürgert. Also, ja, du kannst nicht andere zu etwas machen, was du selbst nicht bist. Das heißt, es muss immer durch sich selbst so gehen, so wie ein alter Prediger mal gesagt hat, dass ich muss als Prediger selbst durch das Feuer meiner Predigt gehen, zuerst. Also ich muss sozusagen erst verstehen, ich muss es erst auf mich anwenden. Wenn ich über Beichte rede, muss ich auch selbst beichten. Wenn ich über Gebet rede, muss ich auch selbst beten und so weiter. Ja, also es muss durch mich hindurch und dann kann es in der Lehre und dann kann es auch im Leben sein. Und dann haben wir hier die Authentizität. Wir haben hier das Akademische und das Verstehen, wir haben hier die Authentizität, das Feuer der eigenen Predigt, der Weg der Umsetzung. Wenn wir unter diesem Aspekt der Authentizität wiederum einmal Jesus oder auch Paulus oder andere vor uns vor Augen zu führen, das wäre jetzt nochmal ein ganz eigener Gang, dann würden wir auch wahnsinnig viel entdecken. Jesus weinte. Ja, der kürzeste Satz des Neuen Testamentes. Jesus weinte. Jesus sagt beim Abendmahl, wie sehr hat mich das verlangt, das Abendmahl mit euch zu feiern. Ja. Jesus sagt, meine Seele ist betrübt bis in den Tod. So. Authentizität. Der ganze zweite Korintherbrief ist ein Manifest der Authentizität dieses Apostels, der sozusagen ringt und sagt, auch an anderen Stellen im Galaterbrief, ihr habt vielleicht viele Lehrer, aber ihr habt nur einen Vater, das bin ich. Ich habe euch in Christus gezeugt, ich war eine Hebamme für euch. Ich habe euch wie eine Mutter getröstet, ich habe euch getragen. Und wo er dann sogar zum Mittel der Satire greift und sagt, ja, wenn ihr diese Superapostel, denen ihr jetzt nachlauft, diesen neuen Trends, wenn ihr die so toll findet, dann bringe ich euch auch noch mal was ich ja auch noch habe. Ja, ich bin Pharisäer von Pharisäern, ich bin aus dem Stamm Benjamin und. Und er sagt, aber das alles habe ich nur als Mist erachtet um der Erkenntnis Jesu willen. Das heißt also, wenn wir bei Paulus durchgehen und schauen mal, wo hat Paulus sein Herz ausgeschüttet? Wo hat er mit seinen Jüngern sein Herz geteilt? Dann sehen wir wahnsinnig viel. Nicht nur im zweiten Korintherbrief, aber da bringt er das ganz deutlich. Er sagt, mein Herz ist offen für euch. Hey, ich lasse euch doch alles wissen. Ich bin doch echt gegenüber euch. Ich habe euch auch nicht ausgenutzt. Ich habe gearbeitet, während ihr geschlafen habt. Ich habe die Arbeit des Geistlichen getan und ich habe gleichzeitig mich noch selbst ernährt und so weiter. Also Paulus schüttet sein Herz aus, nicht um selbst Lob zu bekommen, das war nicht das Thema, sondern um ihnen sozusagen sie herauszuholen aus dieser Ecke, in die sie sich manövriert hatten als eigentlich die Generation, die er prägen wollte und wo dann diese anderen Superapostel reinkamen. Und deswegen glaube ich, brauchen wir eine gute Balance zwischen der Lehre und dem Leben. Wir brauchen eine gute Balance zwischen Kopf, Verstand und dann hier könnte man Hand und Fuß reintun, wenn man das machen wollte. Wir brauchen eine Balance, dass wir beides bringen. Weil es geht jetzt auch in dem Authentischen, man kann auch, ich sag mal, das zu sehr betonen. Ne? Paulus sagt im 2. Korintherbrief, wir verkündigen nicht uns selbst. Ich erinnere mich an eine jugendevangelistische Veranstaltung vor vielen Jahren, würde heute sicher nicht mehr vorkommen, war vielleicht vor 50 oder 45 Jahren. Da war eine Band, die spielte so und spielte ein Lied und dann sagte sie, so, das allererste, was wir euch sagen wollen, ist, dass wir nicht besser sind als ihr. So, dann kam das zweite Lied, ja. Und dann kam und wir wollen euch auch sagen, dass wir auch nicht immer beten und stille Zeit machen. Ich dachte irgendwann, wann sagen die das mal was Positives, ja? Sagen sie vor allen Dingen, wann sagen sie mal was über Jesus und nicht über sich selbst, ja? Weil das war immer nur wir so und wir nicht und wir ja und so. Hey, wir verkündigen nicht uns selbst, sondern Jesus, dass er der Herr ist. Redet doch mal bitte über Jesus, ja? Also dieses Authentizität suchen kann auch Übermaß sein. Wir brauchen beides. Wir brauchen eine Klarheit des Denkens, wir brauchen aber auch ein Herz, das brennt und wir brauchen diese Offenheit, was wir bei Jesus und was wir bei den Aposteln sehen, dass sie das Leben geteilt haben mit anderen. Also, Kopf, Herz, Leben, Kraft. Wenn wir das jetzt alles dieses, ich hätte es irgendwie im Dreieck oder so machen sollen, alles hat mit Jesus zu tun. Ich hätte Jesus ins Zentrum setzen sollen, habe ich mir eigentlich auch aufgeschrieben. Ich wollte das eigentlich so.

0: So kann es geschehen. Und so kann es auch multipliziert werden. Weil die Leute machen nicht nur das nach, was wir ihnen sagen, sondern sie machen hoffentlich auch das nach, was wir leben. Und hoffentlich ist das, was wir leben, zumindest teilweise so, dass es im geistlichen Sinne nachahmenswert ist. Und bei allem dürfen wir nie vergessen, dass der eigentliche Jüngermacher nicht wir selbst sind, sondern der Heilige Geist, der Menschen zu Jesus ruft, der sie erleuchtet, der ihnen den Vater zeigt, der ihnen den Blick auf Jesus öffnet, der sie überführt von Sünde und von der Gerechtigkeit, nämlich der Gerechtigkeit, dass Gott für uns Jesus zur Gerechtigkeit gegeben hat. Er ist der größte Multiplikator. Und deswegen sind wir nicht allein. Wir dürfen sehr positiv auch in die Zukunft gehen. Ich habe vor anderthalb Jahren Straßenevangelisation gemacht. Eigentlich müsste ich das mehr machen. Das Wetter müsste aber gut besser sein in Deutschland. Genau, auf jeden Fall haben wir Folgendes gemacht. Wir haben uns in Leer, wir waren einige zusammen, und ich hatte damals Rückenprobleme und habe gesagt, also ich kann da nicht stehen und so, aber habt ihr für mich 3 Campingstühle? Dann habe ich mich also hingesetzt. Habe ich das auch letztes Mal schon erzählt? Nee, ne? 3 Campingstühle. Und habe gesagt, ich setze mich auf einen Campingstuhl und mache da noch so 2 Campingstühle, so ein bisschen Abstand, dass die auch Sicherheit haben. Und habe ein Schild gemacht, setzen Sie sich hin, ich lese Ihnen eine Minute was vor. Und dann kamen die Leute und dann sagten sie, was lesen Sie vor? Ja, ich lese was aus der Bibel vor. Und die Leute setzten sich hin und ließen sich was vorlesen. Es war unglaublich, in was für Gespräche wir kamen. Unglaublich. Und zwar, glaube ich, weil das wäre eine Methode, glaube ich, die mir da muss ich nicht so viel stehen, kann ich sitzen, ist entspannt, Kaffee trinken dabei und evangelisieren. Und die Leute fühlen sich auch nicht bedroht, weil nicht einer auf einer Kiste steht und von oben herab sie anpredigt, sondern weil man auf einer Ebene ist. Und da habe ich gemerkt, genau das. Und das merke ich auch bei uns in Marburg. Es gibt eine ganz neue Offenheit. Und wir müssen als und dürfen als Ältere den Jüngeren uns nicht verweigern, sondern ihnen uns zuwenden, weil wir dadurch dann auch helfen bei dem großen Projekt Jüngerschaft machen, mit dem Jesus und der Heilige Geist unterwegs ist in unserer Zeit. Danke für die Aufmerksamkeit.
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1: Ich begrüße Sie zu einer weiteren Folge der Sendereihe Durch die Bibel. Ein herzliches Willkommen. In den vergangenen Sendungen haben wir erfahren, dass ein Leben nach der Gesinnung Christi ein Leben in Demut ist und dass Jesus das größte Beispiel an Demut vorgelebt hat, als er aus dem Himmel auf diese Erde kam und sein Leben für uns am Kreuz hingab. Nun werden wir die Gesinnung Gottes kennenlernen, die Erhöhung Christi, durch die er von allen Menschen als Herr anerkannt werden sollte. Oder anders ausgedrückt, die 7 Schritte nach oben.

die Gesinnung Christi. Sie war von Demut geprägt. Deshalb schrieb Paulus an die Gemeinde in Philippi: Seid so unter euch gesinnt, wie es auch der Gemeinschaft in Christus Jesus entspricht. Nun geht es im Folgenden um die Gesinnung Gottes des Vaters und damit um die Erhöhung Christi. In Kapitel 2, Vers 9 heißt es: Darum hat ihn auch Gott erhöht und hat ihm den Namen gegeben, der über alle Namen ist. Dies ist der erste Schritt nach oben. Darum hat ihn auch Gott erhöht. Das höchste Vorhaben Gottes war, dass Jesus Christus in dem von ihm erschaffenen Universum erhöht werde und auf der Erde, wo die Menschen wohnen und gegen Gott rebellierten. Man könnte auch sagen, was diese kleine Erde bedeutsam und wichtig macht, ist der Tod Christi. Aus wissenschaftlicher Sicht ist die Erde nur ein winziger Planet im Universum. Und wenn unsere kleine Welt ausgelöscht werden würde, würde das im Grunde keinen Unterschied machen. Doch damit nicht genug. Jemand hat einmal gesagt, dass der Mensch wie die Hautkrankheit eines kleinen Planeten sei. Und genau das sind wir. Die Tatsache, dass Jesus Christus auf diese Erde kam und für uns am Kreuz starb, verlieh der Erde eine besondere Würde. Erst durch Jesu Sterben am Kreuz und seine Auferstehung erhoben wir den Blick zum Himmel und begannen den Lobpreis zu singen. Darum hat ihn auch Gott erhöht. Nun der zweite Schritt. In Vers 9 heißt es weiter: Gott hat ihm den Namen gegeben, der über alle Namen ist. Wenn man das nächste Mal den Namen Jesu beim Lästern oder Fluchen missbraucht, sollte man Folgendes bedenken: Gott will genau diesen Namen erhöhen. Ich kann mich noch gut erinnern, wie einmal ein Pilot aus einem Flugzeug stieg, das er nach der Explosion einer Bombe wie durch ein Wunder sicher hatte zur Erde bringen können. Er stellte sich neben die Menge und sagte immer wieder: Jesus Christus, Jesus Christus. Ich weiß nicht, ob er das einfach nur so dahin sagte. Auf jeden Fall war er ja froh, dass er die Sache heil überstanden hatte. Bestenfalls war es eine Art Dankgebet. Wie es auch sei, der Name Jesu Christi wird über alle anderen Namen der großen Männer dieser Welt erhöht und über die Namen aller Engel der Herrlichkeit. Deshalb sollten wir ihn nicht leichtfertig, sondern mit Bedacht und Ehrfurcht verwenden. Ich lese nun Vers 10. Dass in dem Namen Jesu sich beugen sollen aller derer Knie, die im Himmel und auf Erden und unter der Erde sind. In diesem Vers sind die nächsten drei Schritte der Erhöhung Christi enthalten. Schritt Nummer 3, das in dem Namen Jesu. Jesus bedeutet so viel wie Heiland oder Retter. Schon vor der Geburt Jesu in Bethlehem sagte ein Engel zu Josef: Dem sollst du den Namen Jesus geben, denn er wird sein Volk retten von ihren Sünden. Man beachte den Verweis auf eine Prophezeiung aus dem Buch Jesaja. Das ist aber alles geschehen, damit erfüllt würde, was der Herr durch den Propheten gesagt hat, der da spricht: Siehe, eine Jungfrau wird schwanger sein und einen Sohn gebären, und sie werden ihm den Namen Immanuel geben, das heißt übersetzt Gott mit uns. Es ist die wunderbarste Erfüllung einer Prophezeiung, die man sich nur vorstellen kann. Der Engel sagte: Dem sollst du den Namen Jesus geben, denn er wird sein Volk retten von ihren Sünden. Ich selbst kann mich nicht Jesus nennen, denn ich kann mich ja noch nicht einmal selbst retten, geschweige denn andere Menschen. Genauso falsch wäre es, wenn Sie sich Jesus nennen würden, denn auch Sie können sich nicht selbst retten. Wir sitzen heute alle im selben Boot, und das ist am Sinken. Die menschliche Familie scheint dem Untergang geweiht. Wenn es denn einen Heiland, einen Retter gibt, muss er von außen kommen. Natürlich gibt es jene, die ein Rettungsseil auswerfen wollen. Doch man stelle sich vor, wie jemand auf dem Oberdeck eines Schiffes ein Rettungsseil zu denen auf dem Zwischendeck wirft und ruft: Klettert hoch! Denn was nützt es ihnen? Auch das Oberdeck wird sinken. Das Seil muss also von einem Ort außerhalb des menschlichen Schiffs kommen. Kein Mensch kann zum Heiland werden. Ich erinnere an die Aufforderung an Josef: Dem sollst du den Namen Jesus geben, denn er wird sein Volk retten von ihren Sünden. Wie kann er sein Volk von seinen Sünden retten?
weil er Immanuel sein wird, Gott mit uns. Dieses kleine Baby, das aus der Ferne nach Bethlehem kam, ist Gott mit uns. Er nahm keine Engelsgestalt an, sondern die Knechtsgestalt der Menschen. Er ist Immanuel, Gott mit uns. Mit diesem Namen tatsächlich genannt wird Jesus nicht. Nun kommen wir zum 4., 5. und 6. Schritt seiner Erhöhung. In Philipper 2, Vers 10 ist von denen die Rede, die im Himmel und auf Erden und unter der Erde sind. Dieser Vers wird übrigens gern als Beleg für die Lehre verwendet, dass angeblich jeder Mensch am Ende das Heil erlangen wird. Tatsächlich hat mal jemand behauptet, dass Judas Iskariot und der Teufel gemeinsam durch die Straßen des Himmels wandeln werden, weil am Ende alle das Heil erlangen. Doch ich finde, dass unser Bibelvers völlig ungeeignet ist, um sich so etwas auszumalen. Das Thema in diesem Absatz des Philipperbriefes ist die Herrschaft von Jesus. Darum hat ihn auch Gott erhöht und ihm den Namen gegeben, der über alle Namen ist, dass in dem Namen Jesu sich beugen sollen aller derer Knie, die im Himmel und auf Erden und unter der Erde sind. Das heißt, dass sich selbst die Hölle vor ihm verbeugen wird, weil er der Herr ist. Er ist Gott. Doch eine einfache Verbeugung ist nicht mit dem Heil gleichzusetzen. In Kolosser 1, in den Versen 19 und 20, geht es dagegen nicht um die Herrschaft, sondern um das versöhnende Wirken Christi, um sein erlösendes Wirken. Dort heißt es, denn es hat Gott wohlgefallen, dass in ihm, in Jesus, alle Fülle wohnen sollte und er durch ihn alles mit sich versöhnte, es sei auf Erden oder im Himmel, indem er Frieden machte durch sein Blut am Kreuz. Doch wer wurde miteinander versöhnt? Wer wurde erlöst? War auch die Hölle inbegriffen? Nein, an dieser Stelle werden die Dinge unter der Erde nicht erwähnt. Warum? Weil es in diesem Vers um Erlösung geht und in der Hölle gibt es keine Erlösung. Wenn man diese beiden Verse aus dem Kolosserbrief zusammen mit denen aus dem Philipperbrief untersucht, dann wird klar, dass diejenigen in der Hölle, die sich vor Jesus verbeugen, seine Herrschaft lediglich anerkennen. In dem Namen Jesu sollen sich beugen aller derer Knie, die im Himmel und auf Erden und unter der Erde sind. In Vers 11 unseres Bibeltextes aus dem Philipperbrief wird nun der 7. und letzte Schritt der Erhöhung Christi beschrieben. Und alle Zungen bekennen sollen, dass Jesus Christus der Herr ist zur Ehre Gottes des Vaters. Jeder soll bekennen, dass Jesus Christus der Herr ist. Das bedeutet nicht, dass jeder ihn als Heiland anerkennen wird. Es ist interessant, dass die Herrschaft von Jesus selbst in der Hölle anerkannt wird, wodurch die Qual dort noch größer sein muss. An dieser Stelle möchte ich ein Wort der Warnung aussprechen. Wenn man Jesus nicht als seinen Herrn angenommen hat, sollte man ihn auch nicht seinen Herrn nennen. Er sagte, dass viele ihn den Herrn nennen und sogar in seinem Namen Wunder vollbringen würden. Und dennoch wird die Antwort, die er ihnen geben wird, lauten, ich habe euch noch nie gekannt. Bevor man ihn seinen Herrn nennt, sollte man ihn zunächst als seinen Heiland anerkennen. Wenn man ihn als seinen Heiland anerkannt hat, kann man ihm als Herrn auch Gehorsam zollen. Ich mag es noch nicht einmal, wenn ich Leute leichtfertig sagen höre, was für einen Freund wir in Jesus haben. Ja, wir haben einen Freund in ihm. Doch man sollte auf die Worte Jesu hören, ihr seid meine Freunde, wenn ihr tut, was ich euch gebiete. Wir können ihn unseren Freund nennen, wenn wir seine Befehle befolgen. Solange wir ihm nicht gehorchen, wird er auch nicht unser Herr sein. Lassen Sie mich kurz zusammenfassen. Gottes Wille war es also, Christus durch seine Erhöhung zum Herrn im Himmel und auf Erden und unter der Erde zu machen. Und unsere Aufgabe ist es, Jesus Christus zu erhöhen, indem wir Jesus loben und anbeten. Gott will außerdem, dass wir Jesus wahrhaftig in unseren Herzen als Heiland, als Retter anerkennen und nicht einfach nur deshalb, weil Gott dies so vorgesehen hat. Jesus Christus kann erst wirklich zu unserem Herrn werden, wenn wir ihm mit aufrichtigem Herzen folgen und nach seiner Gesinnung in Demut leben.

Von der Gesinnung Christi und von der Gesinnung Gottes war in dieser Sendung die Rede. Beim nächsten Mal werden wir uns mit der Gesinnung von Paulus und Timotheus auseinandersetzen. Die Haltung des Apostels Paulus zeichnete sich besonders durch vollkommene Hingabe aus. Wir erfahren, dass er seine Pflichten als Gottesdiener voller Freude, ohne Murren und ohne Zweifel wahrnahm, obwohl er im Gefängnis saß. Und Timotheus, sein gleichgesinnter Glaubensbruder, war einer seiner engsten Vertrauten. Er hatte von Paulus den Auftrag erhalten, sich um die Gemeinde in Philippi während seiner Abwesenheit zu kümmern. Ich würde mich freuen, wenn Sie auch beim nächsten Mal wieder mit dabei sind. Vielen Dank fürs Zuhören. Gott sei mit Ihnen.

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1: gut. Graue Häuserfassaden, abgeblätterter Putz, drumherum kaum grün. Ein Plattenbauviertel in Deutschland. Die Mieten sind günstig, für viele die einzige Option. Im dritten Stock wohnt eine alleinerziehende Mutter. Immer hat sie Sorge, ob das Geld bis zum Monatsende reicht. Bei den Hausaufgaben der Kinder kommt sie schnell an ihre Grenzen. Die eigene Schulzeit war kurz. Ihre Nachbarn kämpfen mit ähnlichen Situationen. Man lebt Tür an Tür und ist doch oft allein. Wer sieht diese Menschen wirklich? Wer interessiert sich für sie und erzählt ihnen von Gott? Darum geht es im Buch Gott wohnt in der Platte. Heute lesen wir daraus vor. Herzlich willkommen, sagt Ute Häuser-Ludwig.

0: Sie besuchen die Suppenküche und die Lebensmittelausgabe der Tafel, aber meist keine Gottesdienste. Sozial benachteiligte Familien, Senioren, Alleinstehende. Armut, Arbeitslosigkeit, Sucht, frühe Elternschaft, Einsamkeit. Viele dieser Menschen tragen schwere Lasten. In Kirchen und Gemeinden fehlen sie oft. Die Angebote sind häufig auf die gesellschaftliche Mitte zugeschnitten, auf Bessergestellte, Studierte, die einer klugen Predigt gut folgen können. Dabei hatte Jesus alle im Blick. Die Gebildeten und Einflussreichen genauso wie die Mittellosen und Ausgestoßenen. Er hat ihre Sehnsucht angesprochen, ihr Innerstes berührt und ihnen geholfen. Wie können Kirchen und Gemeinden das heute tun? Wie können sie Räume schaffen für Menschen, die keine Bücher lesen, aber Sehnsucht nach Leben und nach Gott haben? Das ist das Herzensanliegen des Buches »Gott wohnt in der Platte«. Anders ausgedrückt, Gott ist mittendrin in den Stadtvierteln, um die viele lieber einen Bogen machen. Es ist ein Praxisbuch für engagierte Christen, die bereit sind, die eigenen Prägungen zu hinterfragen und sich Menschen zuzuwenden, die gesellschaftlich oft übersehen werden. Eine der Herausgeberinnen ist Stefanie Kloft. Die Pädagogin und Referentin für Öffentlichkeitsarbeit arbeitet in der Eckstein Sozialdiakonie in Stendal, in einem sogenannten Brennpunktviertel im Norden von Sachsen-Anhalt. Ihr Ziel? Menschen in schwierigen Lebenslagen zu unterstützen und ihnen zu zeigen, dass Gott sie liebt. In ihrem Beitrag teilt Stefanie Kloft ihren Traum von einer Kirche als Blühort für alle, egal woher sie kommen. Es liest Mirjam Langenbach.
1: Ungeduldig riss mir die schmächtige 7-Jährige mit den verwaschenen Leggings mein Mitbringsel aus der Hand. Es war eine Papiertüte mit gebrauchter Kleidung, die sie sofort begutachtete und mit Begeisterungsstürmen versah. Eine pinke Bluse, ein paar Sportschuhe, ein T-Shirt mit Hello Kitty-Pailletten und ein rosa türkis-gelb gestreiftes Sommerkleid. »Guck mal«, rief sie überwältigt und hielt ihrer Mutter das Kleidungsstück unter die Nase. »Ein Kleid! Für mich! Und es ist bunt!« Seit mehr als 10 Jahren begleite ich eine Familie, eine sehr herausgeforderte Familie. Die Teenie-Tochter, die ich ins Erwachsenwerden begleitet habe, ist inzwischen selbst Mutter. Aufgrund ihrer Bildungsferne und ihrer kognitiven Einschränkungen fällt es ihr, genau wie der eigenen Mutter, schwer, die Kinder auf ihrem Entwicklungs- und Bildungsweg zu begleiten. Oft scheitert sie bereits an den täglichen Herausforderungen. Pünktliches Aufstehen, wettergerechte Kleidung, gesundes Essen, Hilfe bei den Hausaufgaben. Manchmal bringt mich die Begegnung mit ihr an meine Grenzen. Manchmal verliere ich die Geduld. Manchmal fehlt mir das Verständnis. Augenhöhe, dienende Haltung, manchmal klaffen Wunsch und Wirklichkeit auseinander. Und das ist einfach menschlich. Ich möchte lernen, Menschen durch Gottes Augen zu sehen. Geliebte Kinder, verlorene Schafe, für die er alles stehen und liegen lässt, um zu ihnen zu gelangen. In ihre Lebenswirklichkeit, in ihre Nachbarschaft, in ihre Platte. Und dann sehe ich eine entwurzelte junge Frau, ohne Familie, ohne tragende, stabile Bindungen. Ein Vater, der in ihrem Leben nie Verantwortung übernommen, nie eine Rolle gespielt hat. Ihre Mutter ist viel zu früh verstorben. Die Beziehung zu den Geschwistern ist geprägt von Missgunst und Streit. Wo kann ein Mensch wie sie Wurzeln schlagen und blühen? Wo finden Kinder wie ihre einen sicheren Ort zum Entfalten der Dinge, die der Schöpfer in sie hineingelegt hat? Wo begegnen sie Gott, dem liebenden, suchenden Vater, der heruntergekommen ist in ihre Lebensrealität, in ihre Verhältnisse, in ihrer Nachbarschaft? Ich habe den innigen Wunsch, dass unsere Kirchen und Gemeinden sichere, wertschätzende Orte schaffen, an denen Menschen sein können und nicht erst werden müssen. Ich wünsche mir von Herzen, dass Menschen diesen Ort zum Blühen finden. Und zugleich beobachte ich, dass Kirche und Gemeinde oft nicht leicht zu finden sind, dass die Wege zu weit sind, für die Füße und für die Herzen. Gottesdienste und Veranstaltungen, die hauptsächlich auf Wissensvermittlung ausgerichtet sind, werden kaum Menschen aus bildungsfernen Milieus ansprechen. Zu groß ist die Angst, nicht zu verstehen, was gesagt wird und damit die eigene Unzulänglichkeit zugeben zu müssen, nicht mitreden zu können, nicht dazu zu gehören, auch aufgrund der Sprache, des Verhaltens, der Kleidung. Hier ist kein Platz für dich. Kirche trägt häufig Kleider Ton in Ton. Das ist schick und modern, nicht nur in der Modebranche. Es bleibt zwar Platz für Schattierungen, jedoch kaum für harte Kontraste. Gleich und gleich gesellt sich gern. Das ist per se nicht problematisch. Problematisch wird es erst, wenn diese Vorstellung von Gemeinde als allgemeingültig verstanden wird. Wie oft erwarten wir, wie selbstverständlich, dass Menschen, die völlig anders sozialisiert sind, sich an unsere Abläufe, Regeln und Gebräuche anpassen. Dass sie, wenn sie beginnen, Jesus nachzufolgen, den Sprung vom Rand in die Mitte der Gesellschaft in wenigen Wochen oder Monaten schaffen sollen. Und wir bewerten, unsere Kultur, unsere Gewohnheiten sind gut und richtig. Ihre Kultur, ihre Gewohnheiten sind verbesserungswürdig. Wie oft setzen wir Nachfolge mit sozialem Aufstieg gleich? Wenn Jesus mit dieser Haltung unterwegs gewesen wäre, hätte sein Tun wohl kaum Wirkung entfaltet. Stattdessen ist er, im wahrsten Sinne des Wortes, hinabgestiegen. Und wir sollten es ihm gleich tun. Ich wünsche mir, dass wir die bunten Kleider der Vielfalt geistlicher Formen und Gemeinden anziehen. Dass wir beginnen, die Grenzen in unseren Köpfen und Herzen abzubauen. Lasst uns anfangen, Blühorte zu gestalten, Gemeinde auf Menschen zuzuschneiden und nicht Menschen auf Gemeinde. Lasst uns nicht mehr so sehr danach suchen, was uns fehlt an Erkenntnis, Finanzen oder Strukturwandel. Lasst uns danach suchen, wer uns fehlt. Es ist Gottes Mission, aber unser Auftrag. Er lautet nicht, wartet, bis die Menschen euch finden, sondern geht hin, bis in die dunkelsten Winkel und die schäbigsten Gassen. Ich erwarte euch dort.

0: Auch Anna Babbel ist bei der Eckstein Sozialdiakonie in Stendal tätig. Die Jugendreferentin und Sozialpädagogin bewegt die Frage, wie kommt der Glaube zu jungen Menschen, die mit der Kirche nichts am Hut haben? Simone Nickel liest ihren Beitrag.
1: Ich arbeite seit vielen Jahren in einem ostdeutschen Plattenbauviertel in der offenen Jugendarbeit. Mein Ziel ist es, mit jungen Menschen in Kontakt zu kommen, ihnen von Gott und Jesus zu erzählen und ihnen erfahrbar zu machen, dass Jesus sie so liebt, wie sie sind. Genau da, wo sie sind. Immer wieder begleite ich sie zu verschiedenen christlichen Events, Freizeiten und Jugendgottesdiensten. Dabei erlebe ich sehr oft, dass häufig unbewusst, Ausgrenzung durch Sprache im kirchlichen Umfeld geschieht. Wir Christinnen und Christen haben uns bestimmte Floskeln und Begriffe angewöhnt, die schnell erkennen lassen, ob jemand dazugehört oder nicht. Ob man zur Gemeinschaft der Eingeweihten zählt oder eben außen vor bleibt. Besonders deutlich wird das in Predigten, vor allem dann, wenn es um vermeintlich bekannte biblische Geschichten geht. Statt die Geschichte vollständig zu erzählen, sprechen wir häufig nur in Andeutungen oder formulieren sofort eine theologische These. Folgende Sätze sind typisch. Ihr kennt ja alle die Geschichte von Jesus mit den 5 Broten und 2 Fischen. Diese Geschichte macht deutlich, für Menschen, die christlich aufgewachsen sind, vielleicht schon seit ihrer Kindheit Geschichten aus der Bibel gehört haben, ist das meist kein Problem. Sie kennen den Zusammenhang und fühlen sich angesprochen. Aber Menschen ohne kirchlichen Hintergrund merken in solchen Momenten sofort, ich gehöre hier nicht dazu. Statt Verbundenheit entsteht ein Gefühl von Fremdheit. Ich kenne diese Geschichte nicht. Ich verstehe den Zusammenhang nicht. Ich bin nicht gemeint. Ausgrenzung passiert oft nicht absichtlich. Aber sie geschieht, wenn wir stillschweigend voraussetzen, dass alle dieselbe Prägung, ein ähnliches soziales Umfeld oder vergleichbare finanzielle Möglichkeiten haben. Genau das wurde mir in folgender Situation besonders deutlich. Auf einer christlichen Konferenz wurde ein interaktives Spiel durchgeführt. Alle Teilnehmenden erhielten ein farbiges Blatt Papier und sollten es hochhalten, wenn bestimmte Aussagen auf das eigene Leben zutrafen. Fragen wie »Wer hat heute Morgen ein Nutella-Brot gefrühstückt?« wirkten auf den ersten Blick harmlos und schienen Gemeinschaft zu fördern. Doch dann folgte diese Aussage. Wer hat als Kind schon einmal gedacht, dass die Eltern entrückt worden sein könnten, weil man sie nicht sofort gefunden hat? Meine Jugendlichen schauten mich fragend an. Sie konnten mit dieser Aussage nichts anfangen. Als ich ihnen erklärte, dass viele Christen glauben, Jesus könne jederzeit wiederkommen und alle Gläubigen mitnehmen und dass Kinder manchmal Angst haben, ihre Eltern seien bereits entrückt worden, waren sie fassungslos. Ihre Reaktion? Was? Das glauben Leute wirklich? In diesem Moment wurde ihnen deutlich, wir gehören nicht dazu. Wir kommen aus einer ganz anderen Welt. Ein Spiel, das eigentlich Verbundenheit schaffen sollte, hat unbeabsichtigt das Gegenteil bewirkt. Es hat Unterschiede sichtbar gemacht und emotionale Distanz erzeugt. Ein weiteres Beispiel. Bei einer anderen Veranstaltung wurde zu einer Spende für ein soziales Projekt aufgerufen. Die Formulierung, mit der der Moderator auf der Bühne um Freigebigkeit warb, lautete: Jeder kann doch mal 5 Euro geben, auf einen Döner zu verzichten, tut ja keinem weh. Doch für einige meiner Jugendlichen sind 5 Euro ein großer Betrag. 5 Euro bedeuten für sie nicht einfach ein Döner weniger, sondern eine reale finanzielle Herausforderung. 5 Euro, das sind 20 Pfandflaschen. Die muss man erst mal haben, um sich am Ende eines Monats noch etwas kaufen zu können. Solche Aussagen zeigen, wer so spricht, geht oft unbewusst davon aus, dass alle im Raum denselben finanziellen Spielraum haben. Für Jugendliche aus einkommensschwachen Familien kann das schnell beschämend wirken. Nicht, weil sie nicht geben wollen, sondern weil sie schlicht nicht können. Diese Erlebnisse machen deutlich, wie wichtig es ist, bewusst und sensibel mit Sprache und impliziten Annahmen umzugehen, gerade in christlichen Räumen, die eigentlich offen, wertschätzend und einladend für alle sein sollten. Ein weiterer Aspekt sprachlicher Ausgrenzung zeigt sich in der Fülle an Begriffen, die wir zur Beschreibung von Jesus verwenden. Mir ist das besonders aufgefallen, als ich über mehrere Wochen hinweg gezielt gesammelt habe, welche Ausdrücke mir in diesem Zusammenhang begegnen, vor allem auf Instagram, in Lobpreisliedern und bei Jugendgottesdiensten. Allein für die Person Jesu habe ich folgende Begriffe gehört: Lamm Gottes, das geopferte Lamm, Rabbi, Hohepriester, Menschensohn, Erlöser, Retter, Friedefürst, König der Könige. Dazu kommen weitere religiös geprägte Worte wie Gnade, Sünde, Barmherzigkeit, Zion, Golgatha, das neue Jerusalem, die Gegenwart Gottes. All diese Begriffe sind in christlichen Kreisen vertraut, wirken aber auf Außenstehende oft wie eine Geheimsprache. Wer damit nicht aufgewachsen ist, versteht die Bedeutung dieser Worte nicht.

Er vergleicht die Gemeinde mit einem Körper. Paulus sagt, es ist gut und wichtig, dass ein Körper aus vielen verschiedenen Teilen besteht. Gerade dadurch ist er in der Lage, unterschiedliche und notwendige Funktionen zu erfüllen. Auch wenn man vielleicht den Eindruck hat, ein Körperteil sei unbedeutend, erfüllt es doch eine wichtige Aufgabe. Und genauso ist es mit der Gemeinde. Oft übertragen wir dieses Bild nur auf Talente und Fähigkeiten. Doch ich möchte dieses Bild größer denken. Paulus benutzt das Bild vom Körper, um der Gemeinde in Korinth etwas Wichtiges zu zeigen. Diese Gemeinde war nämlich besonders. Menschen aus ganz verschiedenen gesellschaftlichen Schichten kamen dort zusammen. Das führte immer wieder zu Spannungen und Konflikten, besonders beim gemeinsamen Abendmahl. Während die ärmeren Christen oft noch auf den Feldern arbeiteten, trafen sich die Wohlhabenderen schon zu einem gemeinsamen Essen. So kam es, dass die ärmeren Gemeindemitglieder am Ende oft nur noch Reste bekamen. Kein Wunder, dass dies zu Streit führte. Genau in diese Situation hinein schreibt Paulus vom Leib Christi. Er macht damit deutlich, es geht nicht nur darum, dass viele unterschiedliche Menschen da sind, es geht darum, dass sie alle wirklich dazugehören, ganz gleich aus welcher sozialen Schicht sie stammen oder welchem Milieu sie angehören. Sie haben einen Platz in der Gemeinde. Sie sind Teil von Gottes Familie. Inklusive Sprache und gelebte Vielfalt sind nicht nur nett gemeint. Sie entsprechen Gottes Idee von Gemeinde. Jesus selbst hat zu allen gesellschaftlichen Gruppen gesprochen. Er nahm sich Zeit für Menschen, die von der Gesellschaft ausgegrenzt wurden, wie zum Beispiel die Frau am Jakobsbrunnen. Und er ging ebenso auf die Anliegen von Nikodemus ein, der Mitglied des Hohen Rates war und somit zur Oberschicht gehörte. Daran sollten wir uns ein Beispiel nehmen. Nicht jedem von uns fällt es leicht, sich Menschen aus niedrigeren sozialen Schichten offen zuzuwenden, und nicht jeder von uns wird gern theologisch-intellektuelle Streitgespräche führen. Auch hier profitiert Gemeinde von der Verschiedenheit ihrer Glieder. Es gibt Köpfe, die denken, es gibt Hände, die tragen, es gibt Füße, die gehen. Alle geeint und belebt durch dasselbe Zentrum, Jesus, dem Herz. Ein weiterer Grund, warum ich sprachliche Sensibilität gerade im kirchlichen Kontext so wichtig finde, ist folgender. Gott selbst fordert uns dazu auf, die gute Botschaft weiterzugeben, verständlich, einladend und für alle zugänglich. Weltweit erleben momentan über 380 Millionen Christen in 78 Ländern starke Verfolgung oder Diskriminierung aufgrund ihres Glaubens. Das Verbot, Kirchen zu bauen oder sich im privaten Rahmen zum Gebet oder Austausch zu treffen, gehört zur Realität vieler Glaubenden weltweit. In diesem Umfeld sind Kirchen gezwungen, im Untergrund zu leben. Sie sind darauf angewiesen, ihre Sprache so zu verschlüsseln, dass Außenstehende nicht erkennen, dass es gerade um Jesus geht. In Deutschland dürfen wir allerdings dankbar sein, dass Religionsfreiheit herrscht, ein Recht, das vielen Menschen weltweit verwehrt bleibt. Wir leben hier und heute in einer Zeit, in der wir unsere Botschaft nicht verstecken oder verschlüsseln müssen, im Gegenteil. Wir wollen doch Menschen erreichen, die nichts vom Glauben wissen. Wir wollen ihnen von unserer Hoffnung erzählen, vom guten Evangelium und davon, wie lebensverändernd es sein kann, wenn man Jesus kennenlernt. Deshalb ist es so wichtig, eine Sprache zu wählen, die auch und gerade Außenstehende verstehen. Eine Sprache, die einlädt und niemanden ausschließt. Sprachsensibel zu sein bedeutet, Inklusion zu ermöglichen und echte Zugänge zum Glauben zu schaffen. Wenn es doch im Grunde unser Anliegen ist, offen für viele verschiedene Menschen zu sein und die Botschaft von Jesus verständlich weiterzugeben, warum fällt uns das oft so schwer? Und wie können wir lernen, sprachsensibel und achtsam miteinander

miteinander umzugehen. Regelmäßig absolvieren Studierende von verschiedenen theologischen Ausbildungsstätten ihr Praktikum bei uns im Jugendclub. Bevor sie starten, erkläre ich ihnen immer, wie die Jugendlichen hier geprägt sind. Viele kommen aus bildungsfernen Elternhäusern, haben keinen Bezug zum Glauben und sind mit kirchlichen Begriffen nicht vertraut. Ich bitte die Studierenden deshalb ausdrücklich, eine Sprache zu wählen, die verständlich und alltagsnah ist. Trotzdem passiert es immer wieder, dass jemand unbewusst in den kirchlichen Slang verfällt. Ein Praktikant begann seine Ansprache einmal mit den Worten: Ich erzähle euch heute ein Gleichnis. Schon im ersten Satz benutzte er ein Wort, das für die Jugendlichen völlig fremd klang: Gleichnis. Das ist für sie kein geläufiger Begriff, sondern klingt eher wie ein Fremdwort aus dem Religionsunterricht, den unsere Jugendlichen gar nicht besuchen. Dieses Beispiel zeigt, sprachsensibel zu sprechen, ist gar nicht so einfach, selbst wenn man es sich fest vornimmt. Deshalb finde ich es besonders wichtig, sich immer wieder selbst zu hinterfragen. Können alle nachvollziehen, was ich sagen möchte? Gerade bei der Vorbereitung von Andachten oder Predigten lohnt es sich, über die eigene Sprache nachzudenken. Mir persönlich hilft dabei oft die Volksbibel. Ihre moderne Übertragung kann ein guter Impuls sein, um alternative Begriffe für gängige, fromme Ausdrücke zu finden. Beispielsweise umschreibt die Volksbibel den Begriff Götzen häufig mit Plastikgöttern. Dass Figuren aus billigem Material keine echte Hilfe für Menschen in Not sein können, verstehen selbst die kirchenfernsten Jugendlichen. Selbst wenn wir davon ausgehen, dass in allen unseren Veranstaltungen nur Menschen säßen, die alles verstehen, wie wäre es bei der nächsten Vorbereitung einer Andacht, einer Predigt oder einem Gespräch über den Glauben, ganz bewusst eine Sprache zu wählen, die wirklich alle verstehen können? Abschließend ist mir noch wichtig zu betonen, sprachsensibel zu agieren ist ein Prozess. Ich selbst bin christlich aufgewachsen und es fiel mir am Anfang nicht leicht, fromme Floskeln bewusst zu vermeiden. Was mir jedoch sehr geholfen hat, war, immer wieder gezielt bei säkular geprägten Menschen nachzufragen, ob sie mich überhaupt verstehen. Ich habe mich nicht als Wissende verstanden, sondern als Lernende. Wenn Unklarheiten aufkamen, habe ich versucht, die Begriffe verständlich zu erklären. Dabei wurde ich oft selbst herausgefordert und werde es bis heute. Was glaube ich eigentlich genau? Was meine ich, wenn ich sage, Jesus hat uns aus Gnade gerettet? Wovon hat Jesus mich gerettet? Wovor? Was bedeutet Gnade für mich persönlich? Und wie kann ich diese Begriffe füllen, dass mich jeder und jede versteht? Ich wünsche mir, dass wir als Christinnen und Christen eine Sprache pflegen, die inklusiv ist, statt ausgrenzend. Es wäre schade, wenn jemand zum allerersten Mal in unseren Gemeinschaften und Veranstaltungen mit dem Glauben in Kontakt kommt und dabei das Gefühl bekommt, ich gehöre nicht dazu.

Das Lesezeichen heute mit einem besonderen Thema, einem Buch, das sensibilisieren möchte für sozial benachteiligte Menschen. Gott wohnt in der Platte, heißt das Praxisbuch, aus dem wir gelesen haben. Herausgegeben von Anna Babbel sowie Stefanie und Samuel Kloft. Eine Ermutigung für engagierte Christen, Stolpersteine zu erkennen und verständlich vom Glauben zu reden. Die Beiträge verschiedener Autorinnen und Autoren sind teilweise eine anspruchsvolle Lektüre. Da geht es zum Beispiel um soziale Milieus und die Ergebnisse einer empirisch-theologischen Studie über konfessionslose Menschen. Gott wohnt in der Platte hat rund 170 Seiten, ist im Neukirchener Verlag erschienen und kostet 22 Euro. In unserem Online-Shop ist es erhältlich. Ein Link zum Bestellen und diese Sendung zum Hören und Weiterempfehlen finden Sie auf unserer Webseite erfplus.de/lesezeichen und in der erfplus-App. Am nächsten Sonntag schlagen wir das Buch noch einmal auf. Dann erzählt Ute Paul von der Bibelentdeckergruppe in Gotha, einem Angebot für Menschen, die seit Jahrzehnten nicht mehr in einer Kirche waren. Wenn Sie mögen, bis dahin. Tschüss, sagt Ute Häuser-Ludwig.

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1: Aus Psalm 125. Wer auf den Herrn vertraut, der gleicht dem Berg Zion. Er wird nicht ins Wanken geraten, für immer bleibt er bestehen. Wie die Berge, die Jerusalem umgeben, so schützt der Herr sein Volk ringsum, von heute an bis in alle Zukunft. Ja, der Herrscherstab der Bosheit darf nicht regieren über den Erbbesitz der Gerechten, sonst strecken auch noch die Gerechten ihre Hand aus, um sich am Unrecht zu beteiligen. Herr, tu Gutes den guten Menschen und denen, die ein ehrliches Herz haben. Aber die anderen, die krumme Wege gehen, lasse der Herr in ihr Unglück rennen, zusammen mit denen, die Unheil stiften. Friede breite sich aus über Israel.